0: bis 3 Grad im Bayerischen Wald. Am Tage im Nordwesten viele Wolken, sonst nach Nebel, heiter bis wolkig. 19 Grad auf Fehmarn bis 30 Grad an der Obermosel. Am Mittwoch dann heiter bis sonnig bei 18 bis maximal 30 Grad. Es ist gleich 2.03 Uhr.
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1: Um 3 Uhr mit Olaf Knapp. Zwischen Union und SPD dauert die Debatte über die geplante Pflegereform an. Kanzler Merz, Finanzminister Klingbeil und Gesundheitsminister Linnemann beraten über Änderungen, die die SPD eingefordert hat. Eigentlich soll das Kabinett die Pflegereform morgen auf den Weg bringen. Aus der Nachrichtenredaktion Tabea Schöpe.
2: Kürzen, wegstreichen oder sparen. Dafür allein soll die Pflegereform nicht stehen, sagen die Sozialdemokraten. Sie befürchten, dass die Kosten künftig vor allem bei den Pflegebedürftigen und bei ihren Familien landen. Deshalb wollen sie zum Beispiel den Eigenanteil für einen Platz im Pflegeheim deckeln und Privatversicherte sollen sich laut SPD stärker an den Kosten beteiligen. Die Idee hält das CDU-geführte Gesundheitsministerium aber für rechtlich bedenklich und überhaupt, sagt Linnemann, der Entwurf ist eher eine erste Hilfe, um die Beiträge stabil zu halten.
1: Die ukrainische Hauptstadt Kiew ist auch in dieser Nacht Ziel russischer Raketenangriffe geworden. Einwohner berichten von mehreren lauten Explosionen. Die ukrainischen Flugabwehrsysteme wurden nach Armeeangaben aktiviert. Gestern hatten russische Drohnen die Akademie der Wissenschaften in Kiew getroffen. Den ukrainischen Behörden zufolge kamen mindestens 2 Menschen ums Leben. Die spanische Regierung will heute ein Dekret zum Wohnungsmarkt vorlegen. Auslöser war die Zwangsräumung einer Wohnung, in der eine 87-jährige Frau 70 Jahre lang gewohnt hatte. Nach großen Protesten und Verhandlungen mit den Eigentümern darf sie jetzt in die Wohnung zurückkehren. Aus Madrid Hans-Günther Kellner.
3: Über Detailfragen wie die Höhe der künftigen Miete oder warum eine solche Einigung nicht vor der Zwangsräumung möglich war, machte die Anwältin keine Angaben. Die zentralen Forderungen der Organisation Mieterinnengewerkschaft für das von der Regierung angekündigte Dekret sind weiterhin keine Wohnungsräumungen mehr, wenn den Betroffenen keine alternative Wohnung angeboten werden kann. Mietverträge müssen künftig unbefristet sein. Bislang befristete Mietverträge sollen sich künftig automatisch verlängern. Die Mieten sollten zudem eingefroren oder zumindest an die Entwicklung der Einkommen angepasst werden.
1: Das Tech-Unternehmen OpenAI veröffentlicht sein neues KI-Modell wegen Sicherheitsbedenken erst einmal nicht. Es habe in Tests seine Nutzer nicht immer ehrlich darüber informiert, welche Aktionen es unternommen habe, sagte ein Manager des Unternehmens dem Wall Street Journal. Außerdem habe die Software teilweise auf eigene Initiative gehandelt, ohne sich vorher eine Erlaubnis einzuholen. Geplant war, dass die neue ChatGPT-Version in den kommenden Tagen oder Wochen herauskommen sollte. Das Wetter in Deutschland. Tagsüber im Nordwesten viele Wolken, sonst nach Nebel heiter bis wolkig, nach Südosten hin sonnig. 19 Grad auf Fehmarn bis maximal 30 Grad an der Obermosel. Es ist 3.03 Uhr.
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1: Um 4 Uhr mit Olaf Knapp. In Berlin ringt die Regierungskoalition weiter um eine Einigung im Streit um die Finanzierung der Pflegeversicherung. Bei Verhandlungen zwischen Bundeskanzler Merz, Gesundheitsminister Lindemann und Finanzminister Klingbeil gibt es noch keinen Durchbruch. Warum die Lage so kompliziert ist, dazu aus Berlin Matthias Deiß.
2: Es geht um zweierlei, um Geld und um politisches Profil. Die SPD macht das Thema Pflegeversicherung zu Gerechtigkeitsfrage und sagt in letzter Minute kurz vor der geplanten Verabschiedung im Kabinett keine Kürzung, trotz explodierender Kosten und obwohl der Entwurf, um den es hier geht, schon seit 4 Monaten vorliegt. Heißt im Umkehrschluss, das Geld muss nun woanders herkommen, sonst drohen der Pflegekasse Zahlungsschwierigkeiten und uns Versicherten empfindliche Beitragserhöhungen. In erster Linie muss die Runde also Geld auftreiben.
1: Der russische Präsident Putin hat angeordnet, die Armee weiter aufzustocken. In einem Dekret heißt es, die Personalstärke werde um 15.500 Soldaten erhöht und erreiche damit 1,55 Millionen. Der ukrainische Präsident Zelensky warf Russland in seiner abendlichen Videoansprache vor, mit einer zusätzlichen Mobilmachung begonnen zu haben, die auch ausländische Staatsbürger mit einbeziehe. Nach seinen Worten bereitet Nordkorea die Entsendung von 10.000 weiteren Soldaten vor. Nach Demonstrationen für die Rechte von Mieterinnen und Mietern in Spanien darf eine 87-Jährige in ihre zwangsgeräumte Wohnung zurück. Die Anwältin der Frau teilte mit, dass eine Einigung erzielt worden sei. Die Miete darf künftig laut einem Medienbericht nur maximal 30% des Bruttoeinkommens der Rentnerin betragen. Die schwerbehinderte Frau war vergangene Woche auf einer Trage aus ihrer Wohnung in Madrid geholt worden. Sie hatte dort 70 Jahre lang gelebt. Der Vorgang hatte Proteste Zehntausender Spanier ausgelöst. Sie forderten einen besseren Schutz vor Zwangsräumungen und grundsätzliche Änderungen im Mietrecht. Die spanische Regierung hat Reformen versprochen und will heute ein Dekret beschließen. Am Vormittag wird in Berlin der Deutsche Schulpreis verliehen. Im Finale stehen 15 Schulen. Die meisten Nominierten kommen aus Bayern, Baden-Württemberg, Hessen und Nordrhein-Westfalen. Der Hauptpreis ist mit 100.000 Euro dotiert. Dazu gibt es 5 weitere Preise. Die Jury bewertet unter anderem die Unterrichtsqualität, die Leistung und den Umgang mit Vielfalt an den Schulen. Das Wetter in Deutschland. Am Tage im Nordwesten viele Wolken, sonst nach Nebel heiter bis wolkig. Nach Südosten hin sonnig, 19 Grad auf Fehmarn bis 30 Grad an der Obermosel. Am Mittwoch heiter bis sonnig bei 18 bis maximal 30 Grad. Es ist gleich 4.03 Uhr.
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1: Um 5 Uhr mit Olaf Knapp. Zwischen Union und SPD dauert die Debatte über die geplante Pflegereform an. Kanzler Merz, Finanzminister Klingbeil und Gesundheitsminister Linnemann beraten über Änderungen, die die SPD eingefordert hat. Eigentlich soll das Kabinett die Pflegereform morgen auf den Weg bringen. Aus der Nachrichtenredaktion Tabea Tschöpe.
2: Kürzen, wegstreichen oder sparen. Dafür allein soll die Pflegereform nicht stehen, sagen die Sozialdemokraten. Sie befürchten, dass die Kosten künftig vor allem bei den Pflegebedürftigen und bei ihren Familien landen. Deshalb wollen sie zum Beispiel den Eigenanteil für einen Platz im Pflegeheim deckeln und Privatversicherte sollen sich laut SPD stärker an den Kosten beteiligen. Die Idee hält das CDU-geführte Gesundheitsministerium aber für rechtlich bedenklich. Und überhaupt, sagt Linnemann, der Entwurf ist eher eine erste Hilfe, um die Beiträge stabil zu halten.
1: Der russische Präsident Putin hat angeordnet, die Armee weiter aufzustocken. In einem Dekret heißt es, die Personalstärke werde um 15.500 Soldaten erhöht und erreiche damit 1,55 Millionen. Der ukrainische Präsident Zelensky warf Russland vor, auch ausländische Staatsbürger mit einzubeziehen. Nach seinen Worten bereitet Nordkorea die Entsendung von 10.000 weiteren Soldaten vor. Die spanische Regierung will heute ein Dekret zum Wohnungsmarkt vorlegen. Auslöser war die Zwangsräumung einer Wohnung, in der eine 87-jährige Frau 70 Jahre lang gewohnt hatte. Nach großen Protesten und Verhandlungen mit den Eigentümern darf sie jetzt in die Wohnung zurück. Aus Madrid Hans-Günther Kellner.
3: Über Detailfragen wie die Höhe der künftigen Miete oder warum eine solche Einigung nicht vor der Zwangsräumung möglich war, machte die Anwältin keine Angaben. Die zentralen Forderungen der Organisation Mieterinnengewerkschaft für das von der Regierung angekündigte Dekret sind weiterhin keine Wohnungsräumungen mehr, wenn den Betroffenen keine alternative Wohnung angeboten werden kann. Mietverträge müssen künftig unbefristet sein. Bislang befristete Mietverträge sollen sich künftig automatisch verlängern. Die Mieten sollten zudem eingefroren oder zumindest an die Entwicklung der Einkommen angepasst werden.
1: Das Tech-Unternehmen OpenAI veröffentlicht sein neues KI-Modell wegen Sicherheitsbedenken erst einmal nicht. Es habe in Tests seine Nutzer nicht immer ehrlich darüber informiert, welche Aktionen es unternommen haben, sagte ein Manager des Unternehmens dem Wall Street Journal. Außerdem habe die Software teilweise auf eigene Initiative gehandelt, ohne sich vorher eine Erlaubnis einzuholen. Das waren die Nachrichten. Das Wetter in Deutschland. Tagsüber im Nordwesten viele Wolken. Sonst nach Nebelauflösung heiter bis wolkig, nach Südosten hin sonnig. 19 Grad auf Fehmarn bis maximal 30 Grad an der Obermosel. Es ist 5.03 Uhr.
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2: Warten müssen nervt mich. Ich warte nicht gerne. Mein Tag ist randvoll mit Dingen, die getan werden müssen im Haushalt, auf der Arbeit, mit den Kindern. Da kann ich es nicht gebrauchen, dass ich nun schon eine Dreiviertelstunde im Wartezimmer beim Arzt sitze. Ich kann es auch nicht gebrauchen, wenn die Straße verstopft ist und ich im Stau stehe. Aber ändern kann ich es auch nicht. Die Zeit verrinnt und ich denke daran, was ich alles noch zu tun habe. Einkaufen, das Paket wegbringen, Wäsche waschen, die dringende Mail schreiben. Ich werde nervös und fange an, mich zu ärgern. So ein Mist aber auch. Wann geht es denn endlich weiter? Das klaut mir meine Lebenszeit. Ich fühle mich hilflos. Es bleibt mir nichts übrig, als weiter zu warten. Keine Ahnung, wie lange. Am schlimmsten finde ich es, wenn ich schon 20 Minuten an der Haltestelle gewartet habe und dann lese ich, dass der Zug sich noch länger verspätet. Das ärgert mich dann richtig. Doch diese erzwungene Pause ist auch eine Chance. Statt mich zu ärgern, versuche ich in letzter Zeit, die Situation anzunehmen. Den Stau oder das Warten auf die Ärztin kann ich gerade nicht ändern. Aber vielleicht kann ich die Gelegenheit nutzen, um durchzuatmen. Alles andere muss eben auf mich warten, bis sich der Stau aufgelöst hat oder ich vom Arzt nach Hause komme. Klar stresst mich die Aussicht, zu spät zur Arbeit zu kommen oder

0: zu einem Termin, aber ich kann es gerade nicht ändern. Also nehme ich die Einladung an, ganz für mich zu sein und ein Vaterunser zu beten. Oder mich auf meinen Atem zu konzentrieren. Tief einatmen und lange ausatmen. Und schon spüre ich, wie ich ruhiger werde. Ein und aus, ein und aus. Vielleicht fällt mir dann ein Psalmwort ein, wie »Der Herr ist mein Hirte« oder »Lobe den Herrn meine Seele«. Am Ende habe ich nicht weniger lang gewartet, aber dieses Mal habe ich meine Lebenszeit nicht mit Ärgern verschwendet. Dem Ärger über etwas, das ich doch eh nicht ändern kann. Dieses Mal habe ich mir die Zeit zurückgeholt. Ich hatte Zeit für mich, Zeit für Gott. Damit habe ich mir ein Geschenk gemacht. Das klappt nicht bei jedem Warten. Und es klappt erst recht nicht, wenn ich mich unter Druck setze. Nutz doch die Zeit, sei andächtig. So nicht. Lieber kurz meinen Atem spüren, ruhig werden, einen Vers beten. Das ist ein guter Anfang. Mal sehen, was noch kommt. Und plötzlich geht es weiter. Ich bin dran oder ich habe wieder freie Fahrt. Der Alltag hat mich wieder. Aber schön war es heute schon ein bisschen, das Warten.
1: Das war ein Beitrag der Evangelischen Kirche.

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1: Mit Carsten Putz, guten Morgen. Pistorius bringt Milliardeninvestitionen für Militärstandort Bremen. Regierungskoalition ringt weiter um Finanzierung der Pflegeversicherung. Stromausfall trifft zahlreiche Haushalte in Bremen-Osterholz. Das Wetter wechselhaft bis 26 Grad. Verteidigungsminister Boris Pistorius ist ab heute Mittag in Bremen und bringt Zusagen für milliardenschwere Investitionen mit. Mit dem Geld soll der Militärstandort Bremen und Bremerhaven weiter ausgebaut werden. Aus der Regionalredaktion Buten und Binnen berichtet Fabian Metzner.
2: Neben den schon bekannten Plänen für Bremerhaven soll Verteidigungsminister Pistorius heute auch bei Airbus in Bremen eine wichtige Nachricht verkünden. Nach Informationen von Radio Bremen bestellt das Verteidigungsministerium 16 neue A400M Transportflugzeuge in Bremen. Wird der Rumpf für dieses Modell gebaut. Für Airbus geht es damit um einen Auftrag im Milliardenbereich. Und eine weitere Milliardensumme fließt in den militärischen Ausbau der Hafeninfrastruktur in Bremerhaven. Dort soll der Überseehafen und die Hinterlandanbindung für militärische Transporte ausgebaut werden.
1: Noch vor dem Eintreffen von Verteidigungsminister Pistorius geht in Bremen die zweitägige Konferenz der Vorsitzenden der SPD-Fraktionen vom Bundestag und den Landesparlamenten sowie der sozialdemokratischen EU-Abgeordneten zu Ende. Themen waren die aktuelle Lage der SPD, auch nach dem schlechten Abschneiden bei den letzten Landtagswahlen, und der Themenkomplex Luft- und Raumfahrt sowie Rüstung. Dazu soll noch eine Resolution verabschiedet werden. Die Pflege. Die Regierungskoalition ringt weiter um einen Kompromiss zur Finanzierung der Pflegeversicherung. Am späten Abend haben Bundeskanzler Friedrich Merz, Gesundheitsminister Carsten Lindemann und Finanzminister Lars Klingbeil darüber beraten. Unklar ist, ob das Spitzentreffen auch ein Ergebnis gebracht hat. Aus der Nachrichtenredaktion berichtet Tabea Tschöpe.
3: Kürzen, wegstreichen oder sparen. Dafür allein soll die Pflegereform nicht stehen, sagen die Sozialdemokraten. Sie befürchten, dass die Kosten künftig vor allem bei den Pflegebedürftigen und bei ihren Familien landen. Deshalb wollen sie zum Beispiel den Eigenanteil für einen Platz im Pflegeheim deckeln und Privatversicherte sollen sich laut SPD stärker an den Kosten beteiligen. Die Idee hält das CDU-geführte Gesundheitsministerium aber für rechtlich bedenklich. Und überhaupt, sagt Lindemann, der Entwurf ist eher eine erste Hilfe, um die Beiträge stabil zu halten.
1: Russlands Präsident Wladimir Putin hat angeordnet, die Armee weiter aufzustocken. Einem Dekret zufolge soll die Personalstärke um mehr als 15.000 Soldaten erhöht werden und damit 1,5 Millionen erreichen. Der ukrainische Präsident Volodymyr Zelensky warf Russland in seiner Videoansprache am Abend vor, mit einer zusätzlichen Mobilmachung begonnen zu haben, die auch ausländische Staatsbürger mit einbeziehe. Nach seinen Worten bereitet Nordkorea vor, 10.000 weitere Soldaten zu entsenden. Der ChatGPT-Entwickler OpenAI hat die Veröffentlichung eines neuen KI-Modells gestrichen. Grund sind Sicherheitsbedenken, berichtet Gabi Biesinger aus San Francisco.
4: Während der Testphase habe man bei dem neuen Modell in großem Maße Verhaltensweisen beobachten können, die OpenAI als Täuschung oder als Bereitschaft zur Irreführung der Nutzer über die eigenen Handlungen eingestuft habe. So habe das KI-Modell GPT 6.1 Astra zum Teil auf eigene Initiative gehandelt und etwa seinen ursprünglichen Aufgabenbereich verlassen, ohne eine Befugnis dafür einzuholen. Das neue KI-Modell hätte eigentlich in den kommenden Tagen oder Wochen herauskommen sollen. Eigenmächtige Aktionen fortgeschrittener künstlicher Intelligenz von OpenAI hatten in den vergangenen Wochen wiederholt für Negativschlagzeilen gesorgt.
1: In Bremen-Osterholz gibt es gerade eine Reihe von Stromausfällen. Zahlreiche Haushalte sind betroffen. Laut Netzbetreiber Wesernet sind Techniker im Einsatz, um das Problem zu lösen. Was genau der Grund ist, ist noch unklar. In Bremen-Gröpelingen sind die Arbeiten zum Abriss des Hans-Koschnick-Hauses gestartet. Bausenatorin Özlem Ünsal stellt heute vor Ort die nächsten Schritte vor. Mehr von Milan Jäger aus der Regionalredaktion Buten und Binnen.
5: Das Elternhaus des früheren Bremer Bürgermeisters Hans Koschnick stützt die Nachbargebäude. Deshalb muss die Ruine teilweise per Hand abgerissen werden. Die Arbeiten sollen bis zum Jahresende abgeschlossen sein. Danach soll es für das Grundstück eine Zwischennutzung geben. Langfristig soll es wieder bebaut werden. Womit steht aber noch nicht fest. Das Haus verfällt seit Jahrzehnten. Um den Abriss hatte es lange Streit gegeben. Schon im Februar 2025 hatte ein Gericht entschieden, dass der Eigentümer das marode Gebäude abreißen muss. Am Ende hatte die stadteigene Entwicklungsgesellschaft Brestadt das Gebäude für 40.000 Euro gekauft. Wie viel der Abriss insgesamt kostet, ist noch nicht klar.
1: Und das waren die Nachrichten mit Carsten Putz.
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6: Das sieht aktuell folgendermaßen aus. Bremen an der Schlachte, da ist bedeckt, 16 Grad. Bremerhaven trocken bei 16. Diepholz am Bahnhof, da ist so feuchter Dunst, 15. Und Wilhelmshaven trocken, 16 Grad. Heute wird es zuerst so ein bisschen diesig. Dann aber gibt es einen Wechsel aus Sonne und Wolken. Kaum Schauer heute. Temperaturen maximal 20 bis immerhin 26 Grad. Und der Wind dazu weht schwach bis mäßig. Aus Ost.
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6: A1 Bremen Richtung Osnabrück, die Ausfahrt Bremen-Arsten, die ist wegen Bauarbeiten bis 6 Uhr früh gesperrt, sollte also gleich wieder aufmachen. Und Bremen am Brill in Höhe Bürgermeister-Schmidt-Straße, das sind die Ampeln außer Betrieb. 6:06.
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6: Finden Sie nicht auch, so ein Wecker bringt ganz schön viel Unruhe in den Tag, völlig unnötig, ne? Schönen guten Morgen.

0: Meine Damen und Herren, sehr geehrte frühe Menschen, sagen Sie, wie weit würden Sie fahren, um jemanden ganz aus der Nähe zu sehen, den Sie so richtig gut finden? Also ich meine jetzt nicht Ihre Liebste oder Ihren Liebsten, sondern ja so einen richtigen Filmstar, der außerdem sein Handwerk versteht. Da würden Sie schon wohin fahren? Prima. Wir hätten dann nämlich Helen Mirren im Angebot. Dame Helen Mirren, um ganz genau zu sein. Denn die Schauspielerin ist heute in Hamburg und sie versteht ihr Handwerk wirklich perfekt. Ne? Viele kennen sie ja als Queen oder aus Red. Und in Hamburg nun wird sie heute um 17.45 Uhr sein. Da gibt es nämlich vor dem Dammtor Bahnhof einen sogenannten Fotocall für die Presse. Ja? Also wenn Sie wollen, Publikum ist auch erlaubt. Später dann bekommt Mirren übrigens einen Preis und zwar für ihre Rolle als Patricia Highsmith. Und Mirren sagt, es gibt ja keinen Unterschied, ob man die Queen spielt oder eben ja, die Krimi-Autorin.
1: Absolutely, you know, same thing. You've got to look like her, you've got to sound like her, you've got to walk like her. So all of that, you know, you have to obey.
0: Ja, kommt es gar nicht so schwierig. Du musst nur aussehen, gehen und reden wie sie und das einfach beachten, dann läuft das. Ja, und jedenfalls im Anschluss an den Fotocall, der kriegt Helen Mirren dann den Douglas-Sirk-Preis des Filmfestivals Hamburg. Und danach geht es dann los mit der Vorführung von Ein Talent fürs Morden in der Regie eben von Anton Corbijn. Die Vorstellung ist natürlich längst ausverkauft, aber wenn Sie wollen, dann können Sie eben vorher zur richtigen Zeit mehr am Kino vorbeilaufen und Helen Mirren einfach mal zuwinken oder so.
1: Ne? You know, you're on a losing streak playing a real person, because you'll never be. If you're 75% as good as they are being themselves, you know, you're lucky.
0: Ja, genau. Du bist nie so gut wie das Original, sagt sie da. Du hast schon Glück, wenn du 75% schaffst von so einer Person. Ist auch schön gesagt, ne? Aber wenn man selber Helen Mirren ist, dann kann man auch so gut sein wie Helen Mirren, oder? Sogar zu 100%. 10 nach 6.

0: Kabi hat das, ja, das große losgezogen, das Winning-Ticket hier morgen auf Bremen 2 um 17 Minuten nach 6. Und hier apropos großes Los, beziehungsweise eher das Gegenteil. Jens Spahn, ja, wird zum Hinterbänkler. Erst musste er seinen Job als Unionsfraktionschef der CDU aufgeben und jetzt auch noch seinen Posten im einflussreichen Haushaltsausschuss des Bundestages. Ja. Von Spahn waren diesmal Urlaubsfoto aus Sardinien aufgetaucht, obwohl er eigentlich in der Zeit eine Sitzung des Ausschusses hatte. Was bedeutet all das eben für die weitere Karriere des ehemals so einflussreichen Politikers? Endet so der Lauf eines Machtmenschen, dem mir irgendwie alles gelang damals, ne? Aus Berlin, Benjamin Großkopf dazu.
1: Jens Spahn wusste schon immer, er ist ein besonderer Politiker.
2: Ich habe viele Ratschläge erhalten. Sei doch nicht so ungeduldig, nicht so ehrgeizig, nicht so überambitioniert. Zieh doch zurück. Du hast doch sowieso keine Chance. Und vor allem, du hast noch so viel Zeit.
1: Das war damals, 2018, zweifelsohne richtig. Spahn, Mitte 30, kandidiert als Nachfolger von Angela Merkel um den CDU-Parteivorsitz. Geduldig sein, das ist nicht Spahns Sache. Genauso wenig wie tief stapeln.
2: Hätten Konrad Adenauer und Helmut Kohl und viele, viele andere gesagt, wir haben noch so viel Zeit, nur etwas Geduld. Hätte es die große Volkspartei CDU je gegeben?
1: Die direkte Linie Adenauer, Kohl, Spahn, der zwar 2018 schon im ersten Wahlgang ausscheidet, der aber immer wieder kommt. Gesundheitsminister unter Angela Merkel, Unionsfraktionsvorsitzender unter Friedrich Merz, die beide vorsichtig formuliert, nicht zu den Spahn-Ultras zählen. Ein rhetorisch und meinungsstarker, aber doch haltungsgeschmeidiger Politiker, Anerkennung dafür vom Experten.
3: Jens ist 360 Grad anspielbar. Für jedes Thema ein echter Allrounder. Und ja, das will ich auch sagen, er kann auch loyal.
1: CSU-Chef Markus Söder über den Jens, der offenbar auch anders als loyal kann, der die Affären um ihn und das ständige Geraune über ihn scheinbar mühelos wegsteckte, der Angriff wie Abwehr beherrschte, wie hier zu den milliardenschweren Maskendeals zu Beginn der Corona-Pandemie.
4: Ich habe ein reines Gewissen, ich habe in der jeweiligen Lage nach bestem Wissen und Gewissen entschieden.
1: Jens Spahns doppelter Fall erfolgt nun nicht über eine Sachfrage, sondern offenbar hat ihn der politische Instinkt verlassen, der ihn eigentlich trug. Eine Leihmutterschaft in den USA, obwohl von seiner Partei und auch ihm selbst lange abgelehnt. Rücktritt als Fraktionschef. Aber der Experte aus Bayern orakelte schon kurz darauf wieder.
3: Ich glaube auch, dass der Weg von Jens Spahn noch nicht beendet ist. Denn jemand mit solchen Talenten und so einer politischen Kraft, der wird sicher irgendwann wieder eine führende Rolle übernehmen.
1: Kaum wieder da, schon bekam Spahn einen Sitz im wichtigen Haushaltsausschuss. Unüblich für Ehemalige, eher was für die, die noch was werden wollen. Auch dieser Sitz ist nun weg. Statt Ausschuss hatte Spahn offenbar einen Ausflug nach Sardinien aufs Programm gesetzt. Linken-Chefin Ines Schwertner.
5: Es ist ein Win-Win-Win. Es ist gut fürs Land. Es ist gut für den Haushaltsausschuss, es ist auch gut für mich.
1: Schwertner weiß natürlich auch, der Opposition im Bundestag kommt einer ihrer Lieblingsfeinde ab. Handen. Linke und auch Grüne haben sich an fast keinem Politiker so sehr abgearbeitet wie an Spahn. Etwas Hoffnung hat Schwertner noch.
5: Vielleicht findet die CDU noch irgendwie eine Zweitverwendung für ihn, ich weiß es nicht.
1: Jens Spahn zumindest hofft das offenbar auch, so liest sich seine schriftliche Erklärung nach seinem Rückzug aus dem Haushaltsausschuss. Zitat:
6: In Absprache mit Thorsten Frei werde ich mich vorerst auf meine Arbeit für den Wahlkreis und meine Familie konzentrieren. Mit welchen inhaltlichen Schwerpunkten es für mich weitergeht, entscheiden wir mit etwas zeitlichem Abstand.
1: Ob Spahn wirklich vorhat, sich seine inhaltlichen Schwerpunkte im Team mit seinem Nachfolger als Unionsfraktionschef zu suchen, das wäre unüblich für einen Mann, für den es eigentlich immer bergauf ging, obwohl oder weil er oft vor allem in seinem eigenen Team spielte und der nun das erste Mal offenbar wirklich überlegen muss, wie und ob es für ihn politisch weitergeht.
0: Denn Jens Spahn ist jetzt Hinterbänkler. Aus Berlin, Benjamin Großkopf für Bremen 2. Damit genau 6:22 Uhr.

0: The Head and the Heart und das Beck, Steel and Barrow.
1: Moin und schönen guten Abend. Und noch sitzen oder stehen wir alle ruhig?
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7: Mit Carsten Putz, guten Morgen. Verteidigungsminister Boris Pistorius bringt am Mittag Bundesaufträge in Milliardenhöhe nach Bremen. Dabei geht es um Investitionen in Höhe von mehr als 1,3 Milliarden Euro in den Bremerhavener Hafen und in den Bremer Flughafen. Nach Informationen von Buten und Binnen will Pistorius außerdem einen neuen Auftrag für das Airbus-Werk verkünden. Die Regierungskoalition ringt weiter um einen Kompromiss zur Finanzierung der Pflegeversicherung. Dazu gab es am späten Abend noch ein Spitzentreffen mit Bundeskanzler Friedrich Merz. Unklar ist aber, ob die Gespräche auch ein Ergebnis gebracht haben. Russlands Präsident Wladimir Putin hat angeordnet, die Armee weiter aufzustocken. Einem Dekret zufolge soll die Personalstärke um mehr als 15.000 Soldaten erhöht werden und damit 1,5 Millionen erreichen. Der ukrainische Präsident Volodymyr Zelensky warf Russland in seiner Videoansprache am Abend vor, mit einer zusätzlichen Mobilmachung begonnen zu haben. Der US-Technologiekonzern OpenAI hat die Veröffentlichung eines neuen KI-Modells vorerst gestrichen. Als Grund hat der Konzern Sicherheitsbedenken genannt. Demnach hat die Software in Tests nicht immer ehrlich über ihre Aktionen informiert und gehandelt, ohne eine Erlaubnis einzuholen. In Bremen-Osterholz gibt es gerade eine Reihe von Stromausfällen. Zahlreiche Haushalte sind betroffen. Laut Netzbetreiber Wesernetz sind Techniker im Einsatz, um das Problem zu lösen. Die genaue Ursache ist aber noch unklar. Und das waren die Nachrichten mit Carsten Putz.
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8: Das sieht aktuell gerade folgendermaßen aus. Bremen am Osterdeich bedeckt, 15 Grad. Bremerhaven am Kunstmuseum, da ist trocken, auch 15 Grad. Oldenburg am Schlossgarten stark bewölkt, 14 und Nordholz am Flughafen auch viele Wolken, 14 Grad. Heute wird es zuerst so ein bisschen diesig, dann gibt es aber tagsüber so einen Wechsel aus Sonne und Wolken, kaum Schauer heute. Temperaturen maximal so 20 bis ja immerhin 26 Grad heute und der Wind dazu weht schwach bis mäßig aus Ost.
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8: Eine Meldung von der A28 Oldenburg Richtung Bremen zwischen dem Dreieck Oldenburg-West und Krainbrück. 3 Kilometer stockender Verkehr wegen Bergungsarbeiten eines LKW. 6.32 Uhr damit.
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8: Wir wollen ja nicht alle herzlos sein, ne? Und passend dazu ist heute Weltherztag. Da schlagen die Herzen höher, oder? Ja, ich höre jetzt schon auf. Weiter dazu jedenfalls gleich. Schönen guten Morgen. Herzlichen guten Morgen.

0: John Baptiste, I Need You, hier morgen auf Bremen 2 um 5 Minuten nach 6:30. Und jetzt was, ja, das macht dauernd so bum, bum, bum in einem drin. Und trotzdem denkt wohl kaum einer deshalb groß drüber nach. Es geht natürlich um sein oder ihr Herz. Wobei der heutige Weltherztag deutlich macht, noch wird mehr über sein Herz nachgedacht als über ihres. Julia Jakob, die weiß da mehr.
1: Müde, kraftlos, das Herz schlägt bis zum Hals. Das erlebt Christina Scharf seit vielen Jahren. Immer wieder rennt sie von Arzt zu Arzt, von Klinik zu Klinik.
2: Jedes Mal ist halt gesagt worden, wir können nicht erklären, warum sie so schwach sind, warum das Energielevel oder der Energielevel nicht ausreichend ist, warum sie all das haben. Das kann nichts mit dem Herzen zu tun haben.
1: Christina Scharf fühlt sich nicht ernst genommen.
3: Erste Nachricht, Sie sind nicht hysterisch und bekloppt. Ja. Zweite gute Nachricht, wir haben es jetzt gefunden, wir wissen, was los ist. Mhm. Und die dritte gute Nachricht, bekommen wir gut therapiert.
1: Der Kardiologe Michael Becker hat damals nicht aufgegeben. Er leitet das erste in Deutschland gegründete Zentrum für Frauenherzen im nordrhein-westfälischen Würselen.
3: Bei dieser Beschwerdesymptomatik, Druck in der Brust, Luftknappheit, Herzstolpern, vor allem in Ruhe und abends, sollte man eben auch an die sogenannte koronare Mikrozirkulationsstörung, also an die Störung der kleinsten Gefäße am Herzen denken.
1: Die Fehlfunktion der kleinen Herzgefäße ist behandelbar und eine ganz typische Herzerkrankung für Frauen. Christina Peiter-Soglo vom Uniklinikum Schleswig-Holstein in Lübeck hat vor knapp 2 Jahren eine Frauenherz-Sprechstunde aufgebaut.
4: Typischerweise treten die Angina pectoris-Beschwerden auf der linken Herzhälfte auf, mit Ausstrahlung in den Arm oder in den Hals. Aber Frauen haben sogar häufiger Schmerzen auf der rechten Körperhälfte. Ja, Frauenherzen schlagen halt anders. Frauen haben andere Beschwerden und das muss man wissen.
0: Julia Jakob, also über den Weltherztag heute initiiert von der Deutschen Herzstiftung. Also vielleicht doch mal Treppe laufen heute. Herz freut sich vermutlich. 7:30.

0: Lynn Peru on my own um genau 6.45 Uhr und es sah ja fast so ein bisschen zufällig aus, ne? Als sich am Wochenende der deutsche und der russische Außenminister in New York so bei der UN in einem Flur mit so niedriger Decke gegenüberstehen und sich dann die Hand reichen. Aber Zufälle gibt es bei Außenministern nicht und schon gar nicht 20 Minuten Zeit dann auch noch miteinander zu reden und das in einem kleinen Konferenzraum so mit Tisch und noch kleineren, aber auch gut sichtbaren deutschen und russischen Flaggen drauf. Achso, viel rausgekommen soll nicht sein, hat jedenfalls der deutsche Außenminister Johann Wadephul hinterher in der ARD erklärt.
1: Es hat kein positives Ergebnis gebracht, aber allen, die immer wieder sagen, Deutschland muss verhandeln, Deutschland muss mal mit Russland reden, denen erwidere ich jetzt, das tun wir. Und Russland zeigt zum jetzigen Zeitpunkt bedauerlicherweise keine Bereitschaft, in eine konstruktive Verhandlungsposition zu gehen.
0: Trotzdem, es war ja ein offizielles Treffen zwischen Russland und Deutschland. Und sowas nun wird in der Ukraine sehr genau zur Kenntnis genommen. Reden wollen wir deshalb mit unserer Korrespondentin in Kiew, mit Rebecca Barth. Guten Morgen, Frau Barth, hallo.
2: Guten Morgen.
0: Was sagt man denn jetzt also in der Ukraine über das Treffen?
2: Ja, da hat man sich sehr zurückhaltend geäußert. Der ukrainische Außenminister Andriy Sybiha hat sich bei Johann Wadephul bedankt. Vor allem dafür, dass Wadephul dort, Zitat, eine gemeinsame Position vertreten habe. Aber auch hier hat man festgestellt, viel rausgekommen ist nicht. Und auch hier sehen die ukrainischen Diplomaten, dass auf russischer Seite offenbar noch kein Interesse an ernsthaften Gesprächen zur Beendigung des Krieges vorhanden ist.
0: Der ukrainische Präsident Zelensky wirft ja Moskau vor, die Welt jetzt gerade mit so falschen Friedenssignalen täuschen zu wollen. Meint er auch so Treffen mit falschen Signalen wie das jetzt mit dem deutschen Außenminister?
2: Das wahrscheinlich nicht, dafür war es zu kurz, aber wir haben es in der Vergangenheit ja immer wieder erlebt, dass Moskau vor allem auch über Medien Signale sendet, auch das Wort Frieden oder Friedensgespräche teilweise gefallen ist, während man dann gemeinsam am Tisch sitzt, das hören wir aus ukrainischen Regierungskreisen immer wieder, wo dann Maximalforderungen gestellt wird, die Ukraine so gar nicht erfüllen kann, die der Ukraine keinerlei Sicherheit geben, während die Ukraine seit geraumer Zeit immer wieder Angebote auf den Tisch legt, den Krieg, zumindest die Kampfhandlung zu beenden, da wo man jetzt gerade ist, also auch nicht einmal zu fordern, dass sich die Truppen zurückziehen, sondern erst einmal das Töten zu beenden, aber nicht einmal dafür, da ist man bereit in Moskau. Und die Menschen erleben es hier, vor allem in der Hauptstadt Kiew, jetzt wieder seit Tagen werden sie angegriffen aus der Luft mit Drohnen, mit Raketen. Das ist praktisch ja ein ununterbrochener Angriff, der die Menschen wirklich müde macht und mürbe macht.
0: Russlands Präsident Putin, das haben wir heute Morgen in den Nachrichten gehört, will jetzt auch mehr Soldaten mobil machen. Wie kommt das in der Ukraine an?
2: Ja, das sehen die Menschen eben genau dahingehend, dass dieser Krieg so schnell kein Ende finden wird. Im Gegenteil, das wird für die Ukraine, so schätzt man es hier ein großes Problem. Denn die Ukraine hat ein Personalproblem, Personalknappheit. Und Russland hat die Ressourcen noch einmal massiv zu mobilisieren. Die Frage ist dann, wie wird sich das tatsächlich auswirken auf die Kampfhandlungen, wenn die russischen Streitkräfte es klug machen? Könnte das im Winter ein ganz großes Problem für die ukrainischen Streitkräfte sein? Denn sie sind nicht in der Lage, so viele Soldaten nachzumobilisieren und dann auch tatsächlich in den Einsatz zu bringen.
0: Was denkt man also in der Ukraine zum Beispiel über das Treffen der deutsch-russischen Außenminister dazu aus Kiew? Unsere Korrespondentin Rebecca Barth für Bremen 2. Frau Barth, danke schön. Tschüss, schönen Tag für Sie.
2: Danke Ihnen.
0: 11 Minuten vor 7.

0: Auf Monsters and Men waren das Little Talks um 7:04.
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0: Der kommt von Heike Thiessen.
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1: Mit Carsten Putz, guten Morgen. Pistorius bringt Milliardeninvestitionen für Militärstandort Bremen. Regierungskoalition ringt weiter um Finanzierung der Pflegeversicherung. Stromausfall trifft zahlreiche Haushalte in Bremen-Osterholz. Das Wetter wechselhaft bis 26 Grad. Verteidigungsminister Boris Pistorius ist ab heute Mittag in Bremen und bringt Zusagen für milliardenschwere Investitionen mit. Mit dem Geld soll der Militärstandort Bremen und Bremerhaven weiter ausgebaut werden. Aus der Regionalredaktion Buten und Binnen berichtet Fabian Metzner.
2: Neben den schon bekannten Plänen für Bremerhaven soll Verteidigungsminister Pistorius heute auch bei Airbus in Bremen eine wichtige Nachricht verkünden. Nach Informationen von Radio Bremen bestellt das Verteidigungsministerium 16 neue A400M Transportflugzeuge. In Bremen wird der Rumpf für dieses Modell gebaut. Für Airbus geht es damit um einen Auftrag im Milliardenbereich. Und eine weitere Milliardensumme fließt in den militärischen Ausbau der Hafeninfrastruktur in Bremerhaven. Dort soll der Überseehafen und die Hinterlandanbindung für militärische Transporte ausgebaut werden.
1: Und mehr dazu gleich im Anschluss an diese Nachrichten hier bei Bremen 2. Die Regierungskoalition ringt weiter um einen Kompromiss zur Finanzierung der Pflegeversicherung. Am späten Abend hat es dazu noch ein Spitzentreffen mit Bundeskanzler Friedrich Merz gegeben. Unklar ist aber, ob die Gespräche auch ein Ergebnis gebracht haben. Aus Berlin Jan Zimmermann mit mehr.
3: Gesundheitsminister Lindemann hält bisher an seinem Zeitplan fest. Der CDU-Politiker will die Pflegereform morgen von der Bundesregierung beschließen lassen, sagte ein Sprecher seines Ministeriums. Auch die SPD hält an diesem Zeitplan fest, so die stellvertretende Fraktionsvorsitzende Schmidt in der Rheinischen Post. Wie ein Kompromiss zwischen Union und SPD aussehen könnte, ist aber weiter ungewiss. Aus der Pflegebranche kommt die Forderung, den bisherigen Entwurf für die Pflegereform umfassend zu überarbeiten. Die Präsidentin des Deutschen Pflegerats, Vogler, kritisierte im Interview mit dem Redaktionsnetzwerk Deutschland vor allem die geplanten höheren Hürden, um künftig überhaupt Pflegeleistungen in Anspruch nehmen zu können.
1: Russlands Präsident Wladimir Putin hat angeordnet, die Armee weiter aufzustocken. Einem Dekret zufolge soll die Personalstärke um mehr als 15.000 Soldaten erhöht werden und damit 1,5 Millionen erreichen. Der ukrainische Präsident Volodymyr Zelensky warf Russland in seiner Videoansprache am Abend vor, mit einer zusätzlichen Mobilmachung begonnen zu haben. Nach seinen Worten bereitet Nordkorea vor, 10.000 weitere Soldaten zu entsenden. Der Chat-GPT-Entwickler OpenAI hat die Veröffentlichung eines neuen KI-Modells gestrichen, vorerst jedenfalls, denn Grund sind Sicherheitsbedenken, berichtet Gabi Biesinger aus San Francisco.
4: Während der Testphase habe man bei dem neuen Modell in großem Maße Verhaltensweisen beobachten können, die OpenAI als Täuschung oder als Bereitschaft zur Irreführung der Nutzer über die eigenen Handlungen eingestuft habe. So habe das KI-Modell GPT 6.1 Astra zum Teil auf eigene Initiative gehandelt und etwa seinen ursprünglichen Aufgabenbereich verlassen, ohne eine Befugnis dafür einzuholen. Das neue KI-Modell hätte eigentlich in den kommenden Tagen oder Wochen herauskommen sollen. Eigenmächtige Aktionen fortgeschrittener künstlicher Intelligenz von OpenAI hatten in den vergangenen Wochen wiederholt für Negativschlagzeilen gesorgt.
1: Nach Protesten gegen ihre Zwangsräumung darf eine 87-Jährige in Madrid in ihre Wohnung zurück. Mit den Eigentümern ist vereinbart worden, dass die Miete nur maximal 30% des Bruttoeinkommens der Rentnerin betragen darf. Die schwerbehinderte Frau war vergangene Woche auf einer Trage aus ihrer Wohnung geholt worden. Sie lebt dort seit 70 Jahren. In Bremen-Osterholz gibt es gerade eine Reihe von Stromausfällen. Zahlreiche Haushalte sind betroffen. Laut Netzbetreiber Wesernetz sind Techniker im Einsatz, um das Problem zu lösen. Die genaue Ursache ist aber noch unklar. In Bremen-Gröpelingen sind die Arbeiten zum Abriss des Hans-Koschnick-Hauses gestartet. Bausenatorin Özlem Ünsal stellt heute vor Ort die nächsten Schritte vor. Mehr von Milan Jäger aus der Regionalredaktion Buten und Binnen.
5: Das Elternhaus des früheren Bremer Bürgermeisters Hans Koschnick stützt die Nachbargebäude. Deshalb muss die Ruine teilweise per Hand abgerissen werden. Die Arbeiten sollen bis zum Jahresende abgeschlossen sein. Danach soll es für das Grundstück eine Zwischennutzung geben. Langfristig soll es wieder bebaut werden. Womit steht aber noch nicht fest. Das Haus verfällt seit Jahrzehnten. Um den Abriss hatte es lange Streit gegeben. Schon im Februar 2025 hatte ein Gericht entschieden, dass der Eigentümer das marode Gebäude abreißen muss. Am Ende hatte die stadteigene Entwicklungsgesellschaft Brestadt das Gebäude für 40.000 Euro gekauft. Wie viel der Abriss insgesamt kostet, ist noch nicht klar.
1: Und das waren die Nachrichten mit Carsten Putz.
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6: Das sieht aktuell folgendermaßen aus. Bremen am Osterdeich, da ist bedeckt 15 Grad. Bremerhaven am Kunstmuseum trocken, auch 15. Oldenburg am Schlossgarten stark bewölkt 14 und Nordholz am Flughafen stark bewölkt 14 Grad. Heute, ja, zuerst ist es wohl noch so ein bisschen diesig vereinzelt. Dann gibt es aber tagsüber so einen Wechsel aus Sonne und Wolken. Kaum Schauer, Temperaturen maximal 20 bis immerhin 26 Grad heute. Und der Wind dazu, der weht schwach bis mäßig aus Ost.
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6: Eine Meldung von der A28 Oldenburg Richtung Bremen zwischen dem Dreieck Oldenburg West und Marschweg. 3 Kilometer Stau. 6:06.
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6: Milliarden also für Bremen und Bremerhaven, für die Häfen und den Flughafen. Ja, NATO-Drehscheibe soll das Ganze werden. Und was das nun genau heißt, darum geht's gleich. Einen schönen guten Morgen.

0: Robin McCallum and the Flytones, Baby, You're the Best, um 7:09 hier morgen auf Bremen 2. Gar nicht lange her, da sprach Bundesverteidigungsminister Boris Pistorius, Deutschland muss kriegstüchtig werden. Und das hat er offenbar nicht nur so dahin gesagt, denn die Konsequenzen darauf, die zeigen sich jetzt direkt bei uns vor der Haustür. Bremen und Bremerhaven sind nämlich durch die Häfen schon jetzt wichtiges Drehkreuz der NATO und das soll weiter ausgebaut werden. Heute Nachmittag wird deshalb der Verteidigungsminister dazu im Bremer Rathaus neue Milliardeninvestitionen besiegeln in den Seehäfen, aber eben auch in den Bremer Flughafen. Das Vorhaben steht teilweise noch unter Geheimhaltung, aber Nicolas Golsch, der hat trotzdem schon erste Details.
1: Der Bremerhavener Überseehafen hat schon bessere Tage gesehen. Die Kajen, an denen die Schiffe andocken, sind marode. Matthias Magnor, Chef des Logistikdienstleisters BLG, bekommt das nahezu täglich zu spüren.
2: Viele Häfen sind eben errichtet worden und erbaut worden in den 60er und 70er Jahren. Das heißt also, ähnlich wie bei anderer Infrastruktur auch, hat der Zahn der Zeit in diesen Jahrzehnten daran genagt. Und es muss eben jetzt reinvestiert werden.
1: Reinvestieren, das klingt einfacher als es ist, denn Bremen fehlt das Geld. Baustellen dagegen gibt es en masse. Die Hafenbetriebe etwa warten schon lange auf eine neue Drehbrücke, die zentrale Areale des Überseehafens miteinander verbindet. Die alte Brücke musste 2021 nach einem Totalschaden abgerissen werden. Seitdem sucht der Senat fast schon verzweifelt nach den Millionen für einen Neubau. Diese Suche wird heute ein überraschendes Ende finden.
3: Man kann es so formulieren, für Bremerhaven ist die Rüstung, die militärische Stärkung des Hafenstandorts gewisserweise die Rettung in letzter Not.
1: Dass der Verteidigungsminister heute eine Milliardensumme mit ins Rathaus bringt, bezeichnet der Ökonom Rudolf Hickel als Glücksfall für das Land Bremen und vor allem die Stadt Bremerhaven.
3: Wir reden ja viel über Dual Use, über eine zivile und eine militärische Nutzung. Und in Bremerhaven steht jetzt im Vordergrund, dass überhaupt der zivile Hafen gestärkt wird. Dass das natürlich mit der Absicht geschieht, auch militärisch besser zu sein, ist klar, ist, wenn man so will, das Beiprodukt. Aber die zivile Nutzung steht im Vordergrund.
1: Boris Pistorius dürfte das heute anders formulieren und den militärischen Nutzen der Investitionen betonen. Aber die Euphorie, die in Bremen derzeit herrscht, spricht Bände. 1,35 Milliarden Euro stellt der Bund in den kommenden 5 Jahren zur Verfügung. Damit soll einerseits der Überseehafen so modernisiert werden, dass die NATO im Verteidigungsfall schweres Gerät und eine große Zahl Soldaten anlanden und in ganz Deutschland verteilen kann. Andererseits soll davon aber eben auch die zivile Infrastruktur profitieren. Die genauen Pläne sind noch geheim und sollen auch den Bremer Flughafen umfassen, auf dessen Rollbahn bisher keine Militärmaschinen landen. Wirtschafts- und Häfensenatorin Christina Vogt muss sich im Interview mehrfach auf die Zunge beißen, um nicht so viel zu verraten.
4: Naja, wir haben 42 Einzelmaßnahmen. Ich kann nur so viel sagen, es geht tatsächlich auch darum, dass wir die Kajeninfrastruktur an Bremerhaven ertüchtigen, aber auch die Hinterlandinfrastruktur. Also das heißt auch die Eisenbahnanbindung und die Straßen, die dahin führen.
1: Straßen, Brücken und Bahnverbindungen, die dann im Ernstfall genutzt werden können, um NATO-Truppen zu verlegen. Solange das allerdings nicht notwendig ist, profitieren vor allem die Menschen in Bremerhaven von den Investitionen. Auch deshalb stehen alle Fraktionen in der bremischen Bürgerschaft hinter dem Projekt. Von den rechtskonservativen Bürgern in Wut bis hin zur Linkspartei, der auch Christina Vogt als Häfensenatorin angehört.
4: Wir haben allein in Bremen und Bremerhaven Investitionsbedarfe von 2,5 Milliarden Euro. Wenn wir das gemessen auf unserem Haushalt, wie vielleicht nicht mal irgendwie das Vierfache umfasst, sondern eher das 3,5-fache rechnest, dann würden wir hier keine Straße mehr bauen, keine Brücke, keine Schultoilette mehr sanieren, keine Kita.
1: Für Vogt und den Bremer Senat lösen die Milliarden aus Berlin viele Probleme. Nie zuvor wurde im kleinsten Bundesland so viel Geld auf einmal investiert. Bei aller Freude über den zivilen Nutzen sei die Entscheidung trotzdem auch militärisch folgerichtig, meint Ökonom Rudolf Hickel.
3: Wenn sich Deutschland sozusagen in der Verteidigung stärker machen will, dann muss es natürlich auf die Häfen zurückgreifen. Und da ist Bremerhaven geradezu prädestiniert. Man muss aber sehr stark damit umgehen und sagen, wir brauchen die zivile Stärkung dieser Hafeninfrastruktur.
1: So könne die Aufrüstung eben doch zu einem großen Teil den Menschen dienen, sagt Hickel. Zumindest solange der militärische Ernstfall nicht eintritt.
0: Bremen soll also noch mehr NATO-Drehkreuz werden, Nicolas Golsch berichtete. Und mehr dazu auch kurz nach 8:30 hier morgen. Dann sprechen wir nämlich mit einem Experten darüber, was das alles genau werden kann. Und soll zum Beispiel auch über die Frage, wird das nicht auch gefährlich oder kann das nicht auch gefährlich werden, wenn wir hier so mehr NATO-Drehkreuz werden. Kurz nach 8:30 hier morgen. Jetzt haben wir es 7.13 Uhr.
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0: Haben auch schon Menschen zu mir gesagt, du Vogel, aber die meinen wahrscheinlich was anderes. I'm like a bird, Nelly Furtado, hier morgen auf Bremen 2 um 7.22 Uhr und ich behaupte jetzt einfach mal, ungepflegt ist nicht schön, da sind wir uns ja sicher alle einig, aber was genau ist denn gute Pflege? Im Badezimmer kann ja jeder selber gucken, in der Politik dagegen, da muss man mit anderen zusammen gucken und ist zuweilen ratlos. Siehe nur Union und SPD, die wissen nämlich plötzlich nicht mehr so recht weiter mit der Pflege. Beziehungsweise der Pflegereform. Morgen sollte die eigentlich ins Kabinett gehen, aber jetzt schreit ja die SPD plötzlich, nee, stopp, nee, so nicht. Wir wollen jetzt doch noch anders und wir wollen, dass Pflegebedürftige jetzt stärker finanziell entlastet werden. Außerdem soll jetzt bitteschön auch Privatversicherte beteiligt werden. All diese SPD-Wünsche sind ja auch nicht neu. Neu ist nur, dass die SPD damit 3 Tage vor Beschluss kommt. Was steckt dahinter? Denn das eine weiß dann ja wohl sie.
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0: Guten Morgen, Frau Kade, hallo.
2: Hallo, guten Morgen.
0: Also seit Juni gibt es die Pläne. 3 Tage vor Beschluss kommt die SPD und sagt nö. Na, also absichtlich verpennt haben die das ja bestimmt. Was steckt also dahinter?
2: Ja, dahinter steckt ein unschönes, aber doch bewährtes politisches Instrument, nämlich der sogenannte Last-Minute-Hebel. Wenn man also ganz kurz vor Toresschluss noch diesen Hebel ansetzt, hat er eben die größte Wirkung, weil der zuständige Minister, also Carsten Lindemann, der sich ja sowieso erst noch bewähren muss, möchte unbedingt seinen Kabinettstermin morgen einhalten. Wenn man also kurz vorher um die Ecke kommt mit Nachforderungen, dann ist eben tatsächlich die Hektik groß und der Wunsch, auch beim Koalitionspartner da schnell zu einer Einigung zu kommen, da.
0: Ist denn dieses Ach nö wirklich auch als Test gedacht für eben Gesundheitsminister Lindemann? Mal gucken, was der so macht so.
2: Ja, genau. Also das ist ein Bestandteil der kleinen fiesen Taktik jetzt gerade, wenn man sich bei der Sozialdemokratie umhört. Also mal öffentlich testen, wie Lindemann sich so schlägt, wenn es hart auf hart kommt. Aber dahinter steckt auch noch natürlich eine ganz größere Idee. Wir haben ja gerade ein großes Ringen in der Koalition um die Steuerreform, um den Haushalt, um die Rente und eben jetzt auch um die Pflege. Und da kann man natürlich ganz geschickt Maximalforderungen aufstellen, um dann, wenn man es bei der Pflege jetzt zum Beispiel nicht ganz schaffen sollte, sich durchzusetzen, dann aber noch was übrig hat, was man dann eben bei der Rente auf den Tisch werfen kann und sagen kann, da haben wir euch doch bei der Pflege ein Zugeständnis gemacht, jetzt brauchen wir eins bei der Rente. Also der ganz große Kuhhandel ist jetzt eröffnet und das Ganze vor dem Hintergrund der von beiden Parteien ja nicht besonders glücklich ausgegangenen Landtagswahlen in Ostdeutschland, sodass damals ja Friedrich Merz versprochen hat, jetzt wird reformiert. Ja, und da kann man also nicht nur Lindemann testen, sondern auch Merz.
0: Das heißt jetzt bei Rente, Haushalt, Steuer, immer werden die Sozialdemokraten jedes Mal kommen und sagen, ach nö, wir wollen noch was anderes. Ja?
2: Ja, also das sind ja nicht nur die Sozialdemokraten, es ist ja auch bei der Rente sind es nochmal die Sozialdemokraten, die das Rentenpaket aufschnüren wollen, aber bei der Steuerreform sagen ja Unionsleute, wir wollen das eigentlich ein bisschen anders haben, als es wiederum der Finanzminister Lars Klingbeil von der SPD haben will. Also wir erleben jetzt gerade den ganz großen Basar, was viele aber auf beiden Seiten der Koalitionslager beschäftigt, ist eben die Frage, ist das jetzt eigentlich noch ein angemessenes politisches Verhalten? Verunsichert das die Menschen nicht noch stärker? Bringt das uns wirklich nach vorne im Hinterkopf immer noch die schlechten Wahlergebnisse?
0: Weil wenn die SPD so lauthals aktuell ihr Herz für die Pflege entdeckt, wen genau wollen die denn damit beeindrucken?
2: Ja, das Thema Pflege ist natürlich ein riesiges. Also es sind, wenn man sich nicht nur die Pflegebedürftigen und deren Angehörigen anschaut, sondern auch noch die ganze Branche, sind ja bis zu 15 Millionen Menschen davon betroffen, von diesen Reformen. Von daher, ja, ist das ein Riesenthema. Da kann man natürlich auch punkten. Und es geht ja auch um wirklich viel, viel Geld für die Familien selbst, aber eben auch für die ganze Branche. Von daher ist das natürlich ein Bereich, wo man sich profilieren kann. Die Frage ist eben, ob das sozusagen solide ist, wie man das jetzt bei der SPD angeht. Auch diese Idee von der privaten Pflegeversicherung Gelder in die gesetzliche zu transferieren, ist ja nun wirklich so einfach nicht zu machen. Aber wenn man eben in der Koalition sich umhört, dann geht es eben tatsächlich um das ganz große Ganze und die anderen 4 Reformvorhaben insgesamt.
0: Ja, die SPD will nun doch vieles neu. Erstmal nur bei der Pflege. Dazu Berlin Backstage wie immer mit Claudia Kade. Dankeschön. Machen Sie es gut.
2: Tschüss, sehr gerne.
0: 7:26
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0: Fraser Anderson, Little Glass Box. Ohne Gefahrenmeldung noch. Vorsicht bitte auf der A281 Neustädter Hafen Richtung Airportstadt zwischen Merkurstraße und Bremen-Strom. Eine ungesicherte Unfallstelle.
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7: Mit Carsten Putz, guten Morgen. Verteidigungsminister Boris Pistorius bringt am Mittag Bundesaufträge in Milliardenhöhe nach Bremen. Dabei geht es um Investitionen in den Bremerhavener Hafen und in den Bremer Flughafen. Nach Informationen von Buten und Binnen will Pistorius außerdem einen neuen Auftrag für das Airbus-Werk verkünden. Die Regierungskoalition ringt weiter um einen Kompromiss zur Finanzierung der Pflegeversicherung. Dazu gab es am späten Abend noch ein Spitzentreffen mit Bundeskanzler Friedrich Merz. Unklar ist aber, ob die Gespräche auch ein Ergebnis gebracht haben. Russlands Präsident Wladimir Putin hat angeordnet, die Armee weiter aufzustocken. Einem Dekret zufolge soll die Personalstärke um mehr als 15.000 Soldaten erhöht werden und damit 1,5 Millionen erreichen. Der ukrainische Präsident Volodymyr Zelensky warf Russland in seiner Videoansprache am Abend vor, mit einer zusätzlichen Mobilmachung begonnen zu haben. Der US-Technologiekonzern OpenAI hat die Veröffentlichung eines neuen KI-Modells vorerst gestrichen. Als Grund hat der Konzern Sicherheitsbedenken genannt. Demnach hat die Software in Tests nicht immer ehrlich über ihre Aktion informiert und gehandelt, ohne eine Erlaubnis einzuholen. In Bremen-Osterholz gibt es gerade eine Reihe von Stromausfällen. Zahlreiche Haushalte sind betroffen. Laut Netzbetreiber Wesernetz sind Techniker im Einsatz, um das Problem zu lösen. Die genaue Ursache ist aber noch unklar. Und das waren die Nachrichten mit Carsten Putz.
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0: Das sieht aktuell folgendermaßen aus. Bremen am Bürgerpark, da ist bedeckt 15 Grad. Dann Bremerhaven. Am Alte Bürger, da ist trocken 15 Grad, Oldenburg am Botanischen Garten viele Wolken 14 und Wangerland am Nationalparkhaus stark bewölkt 14 Grad. Heute wird es zuerst so ein bisschen diesig manchmal noch, dann gibt es aber so einen Wechsel aus Sonne und Wolken, kaum Schauer heute, Temperaturen maximal so 20 bis immerhin 26 Grad und der Wind dazu, der weht schwach bis mäßig aus Ost.
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0: Vorsicht bitte weiter auf der A281 Neustädter Hafen Richtung Airportstadt zwischen Merkurstraße und Bremen-Strom, eine ungesicherte Unfallstelle weiter. Dann A1 Osnabrück Richtung Bremen zwischen dem Dreieck Stur und Bremen-Arsten, 5 Kilometer stockender Verkehr vor der Baustelle. A27 Bremen Richtung Bremerhaven zwischen Bremerhaven Süd und Geestemünde, 4 Kilometer Stau. Und A28 Leer Richtung Bremen zwischen Oldenburg-Wechleu und Marschweg, 4 Kilometer Stau wegen Bergungsarbeiten. 7 Uhr gleich 33 damit.
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0: Und hier gleich unsere Wochenserie in Sachen deutscher Einheit. Und heute sprechen wir mit einem, der sagt, was habt ihr denn alle? Läuft doch super mit der Einheit. Mehr dazu gleich. Schönen guten Morgen.

0: Emiliana Torini, Jungle Drump, um 7:55.
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0: Kommendes Wochenende also wird in Bremen so richtig tüchtig gefeiert und Party gemacht, denn Bremen richtet ja die zentrale Feier zum Tag der Deutschen Einheit aus. Da wird der Bundespräsident ganz sicher eine schöne Rede halten und alle werden ganz schön andächtig gucken. Allerdings nach dem Ergebnis der letzten beiden Landtagswahlen im Osten, also in Sachsen-Anhalt und auch in Mecklenburg-Vorpommern, wo die AfD die meisten Stimmen geholt hat, da zeigt sich, es gibt die im Osten, die es denen im Westen offenbar so richtig zeigen wollen. Und schon stöhnen die im Westen wieder über die im Osten. Ob die Kluft also gerade wieder größer wird zwischen Ost und West und wie man sie vielleicht überwinden kann, darüber wollen wir jetzt sprechen in unserer Bremen 2-Wochen-Serie. Und zwar mit Historiker und Buchautor Ilko Sascha Kowalczuk. Guten Morgen, Herr Kowalczuk.
2: Schönen guten Morgen. Knackige Grüße aus Berlin nach Bremen.
0: Diese deutsche Einheit, war die eigentlich jemals schon oder kommt die erst noch?
2: Ich verstehe Ihre Frage gar nicht. Es ist eine super Geschichte geworden, eine große Erfolgsgeschichte. Und gejammert wird überall. Es gibt immer Dellen in jeder Geschichte. Die Geschichte läuft nicht so, wie wir uns sie gerne hätten. Natürlich ist nicht alles optimal gelaufen. Es gab neue Ungerechtigkeiten. Aber die ganzen aufgeregten Debatten, die wir aktuell gerade führen, die haben wir alle auch schon in den 1990er Jahren geführt. Auch daran ist irgendwie nichts neu. Aber Menschen neigen dazu, ihre eigene Zeit immer als etwas ganz Besonderes anzuschauen. Und na nun, dann sollen sie es so machen.
0: Aber wenn wir schon in den 90ern diese Debatten geführt haben und sie heute immer noch führen, verstehe ich nicht, warum wir sie dann führen, wenn das Ganze so eine Erfolgsgeschichte war.
2: Naja, Leute reden nicht gerne über einen Erfolg, außer über ihren eigenen. Ja, den, der ist immer unbestritten einzigartig. Und ansonsten, wir kennen das aus vielen Erhebungen. Die fragen sich die Leute, wie geht es ihnen persönlich? Dann werden sie auch heute im Osten hören, 20-80% der Leute sagen, mir persönlich geht's gut. Und fragen sie die gleichen Leute, und wie geht's dem Osten? Dann sagen die 20-80%, dem Osten geht's ganz schlecht. Das ist übrigens nicht nur im Osten so, das ist auch in NRW so und das wird auch in Bremen so sein und das ist auch in Südfrankreich. Und in Nordfrankreich so.
0: Es gibt ja noch ein bisschen weiter, wenn man guckt, wenn Westdeutsche unter sich sind, dann hört man gerne mal, der Osten ist ein Problem. Was sagen die im Osten denn dazu, so ein Problem zu sein?
2: Also wenn Sie Ostdeutsche untereinander hören, dann werden Sie vor allen Dingen hören, der Westen ist ein Problem und der Westen ist ganz fürchterlich und ganz schrecklich und Sie werden viel Hass hören. Naja, das ist auch so, hat so auch so ein bisschen so eine landmannschaftliche Tradition. Schauen Sie, wenn die Bayern über die Ostfriesen reden, dann ist das genauso wenig erfreulich, wie wenn die Ostfriesen über die Bayern reden. Daran haben wir uns irgendwie gewöhnt, weil wir sagen, das ist so ein bisschen Folklore, dass zwischen Ost und West wird politisch und ideologisch total aufgebauscht, weil das eben, weil man damit Politik machen kann. Wir haben in Deutschland wirklich viele Probleme, das ist doch gar keine Frage. Das geringste Problem dabei ist das Ost-West-Problem. Wir haben ein viel größeres Problem zwischen Stadt und Land oder zwischen Arm und Reich oder zwischen Hochgebildeten und weniger Hochgebildeten. Diese Ost-West-Geschichte, die nützt vor allen Dingen irgendwelchen politischen Scharfmachern.
0: Wenn ich Sie also zusammenfassen darf, dann ist die Kluft nicht größer geworden zwischen Ost und West, sondern in unserer Unzufriedenheit sind wir ganz gut vereint, richtig?
2: Das haben Sie sehr gut zusammengefasst.
0: Gut, aber was jetzt, wer unzufrieden ist, ne? Das zeigen ja Untersuchungen, der wählt ja eher die AfD. Das ist im Osten wie im Westen so. Nur wie kommen wir denn gegen diese Unzufriedenheit dann an? Oder müssen wir gar nicht?
2: Naja, man muss schon sehr genau fragen bei der AfD, wer wählt die, warum, aus welchem Grund. Und da löcke ich doch immer wieder gern wieder den Zeitgeist. Ich ärgere mich auch über praktisch jede Talkshow, über jedes Gerede in öffentlichen Veranstaltungen über die AfD. Das, was die AfD mit ihrer Wählerinnenschaft zusammenhält, ist nicht irgendeine soziale Unzufriedenheit. Die AfD hat da nämlich nichts zu bieten oder was auch immer, sondern es ist der Rassismus, der die zusammenhält. Es ist der Sexismus, der die zusammenhält. Der Hass auf andere und letztendlich der Wunsch, irgendwie zu zerstören. Die ist nicht in Teilen, sondern sie ist im Kern eine faschistische Partei.
0: Gut, der Hass ist die eine Seite. Das Gegenteil davon ist wahrscheinlich eine starke Zivilgesellschaft. Aber wo soll die herkommen? Ja, in Landstrichen, wo bald keiner mehr wohnt oder in Kommunen, wo alles weggespart wird, was nicht lebensnotwendig ist.
2: Da haben Sie total recht. Das ist ein großes strukturelles Problem. Das ist etwas, was im Osten natürlich viel eklatanter zu Buche schlägt als in Schleswig-Holstein oder in Rheinland-Pfalz. Wir haben ein großes Problem, dass wir keine Stiftungen in Ostdeutschland haben. Von den über 28.000 Stiftungen, die es in Deutschland gibt, und die sind so ein Kernelement der Zivilgesellschaft, sind nicht mal 2.000 in Ostdeutschland beheimatet. Ostdeutschland ist heute der überalterteste Landstrich in Europa mit dem höchsten Männerüberschuss, den man sich denken kann in Europa. Und das alles macht diese Region natürlich nicht sonderlich zukunftsfähig. Aber man muss eben auch die vielen, vielen Erfolgsgeschichten in Sachsen oder in Thüringen oder in Mecklenburg-Vorpommern mal in den Blick nehmen, um ein differenzierteres Feld zu haben. Und dazu gehört meines Erachtens auch die Rede von Ostdeutschland aufzuhören. Wer redet denn von Westdeutschland? Wenn man von Westdeutschland redet, meint man NRW und nicht Bremen oder München. Man tut aber so, als wenn Schwerin und Dresden irgendwie alles eine Soße wären. Dabei haben die genauso wenig oder viel miteinander zu tun wie Hamburg und München.
0: In unserer Wochenserie zum Tag der Deutschen Einheit Historiker und Buchautor Ilko Sascha Kowalczuk. Ich danke Ihnen wirklich sehr fürs Gespräch. Einen schönen Tag Ihnen.
2: Ich wünsche Ihnen eine schöne Feier am Wochenende.
0: Danke. Geliebten Bremen.

Klingt wie aus den 60er oder 70er Jahren, oder? Ist aber von heute. Wesley Bright and the Honeytones waren das You Don't Want Me. Hier morgen auf Bremen 2 um 7.48 Uhr. Und jetzt eine, ja, die hat gerade gesagt, seit ich mit 14 das erste Mikro in die Hand bekam, da wusste ich, das ist es. Hat Adele gesagt in einem Interview. Hier ist sie mit einem Song von ihrem vierten Album 30 von 2021. Hier ist Easy on Me. Adele.

0: Die Morningsiders hier morgen um 8:05.
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0: Und der kommt jetzt von Hilke Thiessen.
2: Eine tragische Liebe in einem Tiroler Dorf. Luisa, die Tochter eines alten Soldaten, verliebt sich unsterblich in Rodolfo, dem Sohn des mächtigen Grafen Walter. Sie scheinen wie füreinander geschaffen. Die beiden lieben sich leidenschaftlich, doch ihre Familien trennen Welten. Am Ende spinnt die mächtige Elite am Hof ein eiskaltes Netz aus Erpressung und Eifersucht, das die Liebenden am Ende in die Katastrophe treibt.
3: Was Verdi gemacht hat, er hat sich voll auf dieses Liebesdrama und auf den Sozialkonflikt zwischen den beiden Liebenden konzentriert.
2: Mit dieser Oper greift Verdi auf Friedrich Schillers Kabale und Liebe zurück. Aber er konzentrierte sich weniger auf gesellschaftliche Konventionen, sondern mehr auf die zwischenmenschlichen Aspekte und Emotionen. Die Oper Luisa Miller ist ein echter Geheimtipp. Das ist packend wie ein moderner Thriller, geht unter die Haut und reißt musikalisch ab der ersten Sekunde mit. Das hochemotionale Meisterwerk von Giuseppe Verdi

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1: Mit Carsten Putz, guten Morgen. Pistorius bringt Milliardeninvestitionen für Militärstandort Bremen. Regierungskoalition ringt weiter um Finanzierung der Pflegeversicherung. Stromausfall trifft zahlreiche Haushalte in Bremen-Osterholz. Das Wetter wechselhaft bis 26 Grad. Wenn Verteidigungsminister Boris Pistorius heute Mittag nach Bremen kommt, dann bringt der SPD-Politiker auch die erwarteten Zusagen für milliardenschwere Investitionen mit. Mit seiner Unterschrift im Bremer Rathaus kann der Militärstandort Bremen und Bremerhaven weiter ausgebaut werden und das offenbar noch mehr als bislang bekannt, berichtet Fabian Metzner aus der Regionalredaktion Butten und Binnen.
2: Neben den schon bekannten Plänen für Bremerhaven soll Verteidigungsminister Pistorius heute auch bei Airbus in Bremen eine wichtige Nachricht verkünden. Nach Informationen von Radio Bremen bestellt das Verteidigungsministerium 16 neue A400M-Transportflugzeuge. In Bremen wird der Rumpf für dieses Modell gebaut. Für Airbus geht es damit um einen Auftrag im Milliardenbereich. Und eine weitere Milliardensumme fließt in den militärischen Ausbau der Hafeninfrastruktur in Bremerhaven. Dort soll der Überseehafen und die Hinterlandanbindung für militärische Transporte ausgebaut werden.
1: Noch vor dem Eintreffen von Verteidigungsminister Pistorius geht in Bremen die zweitägige Konferenz der Vorsitzenden der SPD-Fraktionen vom Bundestag und den Landesparlamenten sowie der sozialdemokratischen EU-Abgeordneten zu Ende. Themen waren die aktuelle Lage der SPD, auch nach dem schlechten Abschneiden bei den letzten Landtagswahlen, und der Themenkomplex Luft- und Raumfahrt sowie Rüstung. Dazu soll noch eine Resolution verabschiedet werden. In Berlin ringt die Regierungskoalition weiter um einen Kompromiss zur Finanzierung der Pflegeversicherung. Am späten Abend hat es dazu noch ein Spitzentreffen mit Bundeskanzler Friedrich Merz gegeben. Unklar ist aber, ob die Gespräche auch ein Ergebnis gebracht haben. Aus Berlin, Jan Zimmermann mit mehr.
3: Gesundheitsminister Lindemann hält bisher an seinem Zeitplan fest. Der CDU-Politiker will die Pflegereform morgen von der Bundesregierung beschließen lassen, sagte ein Sprecher seines Ministeriums. Auch die SPD hält an diesem Zeitplan fest, so die stellvertretende Fraktionsvorsitzende Schmidt in der Rheinischen Post. Wie ein Kompromiss zwischen Union und SPD aussehen könnte, ist aber weiter ungewiss. Aus der Pflegebranche kommt die Forderung, den bisherigen Entwurf für die Pflegereform umfassend zu überarbeiten. Die Präsidentin des Deutschen Pflegerats, Vogler, kritisierte im Interview mit dem Redaktionsnetzwerk Deutschland vor allem die geplanten höheren Hürden, um künftig überhaupt Pflegeleistungen in Anspruch nehmen zu können.
1: Der ChatGPT-Entwickler OpenAI hat die Veröffentlichung eines neuen KI-Modells gestrichen, vorerst jedenfalls, denn Grund sind Sicherheitsbedenken, berichtet Gabi Biesinger aus San Francisco.
4: Während der Testphase habe man bei dem neuen Modell in großem Maße Verhaltensweisen beobachten können, die OpenAI als Täuschung oder als Bereitschaft zur Irreführung der Nutzer über die eigenen Handlungen eingestuft habe. So habe das KI-Modell GPT-6.1 Astra zum Teil auf eigene Initiative gehandelt und etwa seinen ursprünglichen Aufgabenbereich verlassen, ohne eine Befugnis dafür einzuholen. Das neue KI-Modell hätte eigentlich in den kommenden Tagen oder Wochen herauskommen sollen. Eigenmächtige Aktionen fortgeschrittener künstlicher Intelligenz von OpenAI hatten in den vergangenen Wochen wiederholt für Negativschlagzeilen gesorgt.
1: Nach Protesten gegen ihre Zwangsräumung darf eine 87-Jährige in Madrid in ihre Wohnung zurück. Mit den Eigentümern ist vereinbart worden, dass die Miete nur maximal 30% des Bruttoeinkommens der Rentnerin betragen darf. Die schwerbehinderte Frau war vergangene Woche auf einer Trage aus ihrer Wohnung geholt worden, weil sie ihre um 275% erhöhte Miete nicht zahlen konnte. Sie lebte dort seit 70 Jahren. Die spanische Regierung hat für heute ein Maßnahmenpaket gegen hohe Mieten und Wohnungsnot angekündigt. In Bremen-Osterholz gibt es gerade eine Reihe von Stromausfällen. Zahlreiche Haushalte sind betroffen. Laut Netzbetreiber Wesernetz sind Techniker im Einsatz, um das Problem zu lösen. Die genaue Ursache ist aber noch unklar. In Bremen-Gröpelingen sind die Arbeiten zum Abriss des Hans-Koschnick-Hauses gestartet. Bausenatorin Özlem Ünsal stellt heute vor Ort die nächsten Schritte vor. Mehr von Milan Jäger aus der Regionalredaktion Butten und Binnen.
5: Das Elternhaus des früheren Bremer Bürgermeisters Hans Koschnick stützt die Nachbargebäude. Deshalb muss die Ruine teilweise per Hand abgerissen werden. Die Arbeiten sollen bis zum Jahresende abgeschlossen sein. Danach soll es für das Grundstück eine Zwischennutzung geben. Langfristig soll es wieder bebaut werden. Womit steht aber noch nicht fest. Das Haus verfällt seit Jahrzehnten. Um den Abriss hatte es lange Streit gegeben. Schon im Februar 2025 hatte ein Gericht entschieden, dass der Eigentümer das marode Gebäude abreißen muss. Am Ende hatte die stadteigene Entwicklungsgesellschaft Brestadt das Gebäude für 40.000 Euro gekauft. Wie viel der Abriss insgesamt kostet, ist noch nicht klar.
1: Und das waren die Nachrichten mit Carsten Putz.
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6: Ja, das sieht aktuell folgendermaßen aus. Bremen im Bürgerpark, da ist bedeckt 15 Grad. Bremerhaven trocken bei 14 Grad. Oldenburg am Botanischen Garten stark bewölkt 14. Und Wangerland am Nationalparkhaus viele Wolken 14 Grad. Heute ja, wird es am Anfang immer noch so ein bisschen diesig. Dann gibt es tagsüber so einen Wechsel aus Sonne und Wolken. Es gibt kaum Schauer heute. Temperaturen maximal so 20 bis immerhin 26 Grad. Und der Wind dazu weht sehr schwach bis mäßig aus Ost.
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6: A1 Osnabrück Richtung Bremen zwischen Bremen-Brinkum und Arsen 6 Kilometer stockender Verkehr vor der Baustelle. A27 Bremen Richtung Bremerhaven zwischen Bremerhaven Süd und Geestemünde 4 Kilometer Stau. Und A28 Leer Richtung Bremen zwischen Oldenburg-Wechleu und Marschweg 5 Kilometer Stau wegen Bergungsarbeiten. Es gibt eine Umleitung und zwar über die A293 Anschlussstelle Nadorst auf die Landesstraße zur A29 in Richtung Autobahn. Kreuz Oldenburg Ost zurück auf die A28. Damit 6:06.
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6: Deutschland soll sich auch im Weltraum verteidigen. So jedenfalls der Plan. Und was da kommen soll, darum geht's gleich. Schönen guten Morgen.

0: Donovan Frankenreiter, Too Much Water, hier morgen auf Bremen 2 um 10 Minuten nach 8. Und in Gedenken an einen früheren Verteidigungsminister möchte man sagen, Deutschland wird auch im Weltraum verteidigt, was jetzt gar nicht mehr falsch wäre, denn moderne Streitkräfte sind auch von Satelliten abhängig. Deutschland hat deshalb seit knapp einem Jahr eine Weltraumsicherungsstrategie, heißt so. Und die Bundeswehr unterstützt inzwischen auch Veranstaltungen der Rüstungs- und Raumfahrtindustrie, zum Beispiel die Fachmesse Mission K, die heute in Kalkar am Niederrhein beginnt. Warum sind die Verbindungen zwischen Bundeswehr und Rüstungsindustrie so eng? Oliver Neuroth berichtet aus Berlin.
1: Der Weltraum hat nicht nur unendliche Weiten, er birgt auch unendliche Gefahren.
2: Was da oben rumfliegt, ist kritische Infrastruktur. Die gilt es zu schützen.
1: Alexander Kleinschmidt, Mitbegründer des Netzwerkevents Mission K, denkt vor allem an Satelliten. Sie spielen auch für das Militär eine immer wichtigere Rolle, wenn es um Kommunikation und Navigation geht.
2: Versuche, Einfluss zu nehmen auf unsere Infrastruktur, gab es schon immer. Und was wir halt gesehen haben, ist, dass diese Angriffe zunehmen, weshalb das Thema Weltraum einfach eine Domäne geworden ist, die für Verteidigung interessant ist.
1: Das hat auch die Bundesregierung erkannt und vor knapp einem Jahr die erste Weltraumsicherheitsstrategie beschlossen. Darin heißt es unter anderem, die militärische Handlungsfähigkeit solle durch die Nutzung des Weltraums gestärkt werden. Die Bundeswehr will besser aufklären und Gefahren früher erkennen. Verteidigungsminister Boris Pistorius beschrieb es vergangene Woche im Bundestag so.
3: Wir bauen eine resiliente Weltraumsicherheitsarchitektur auf, bestehend aus Bodenstationen, aus Satellitensystemen und aus entsprechenden Startkapazitäten, die von zentraler Bedeutung sind in diesem Kontext.
1: Ein neues Feld für die Bundeswehr und für die Rüstungsindustrie. Mehr als 100 Unternehmen und Start-ups aus der Branche sind auf der Mission K in Kalkar vertreten und wollen sich mit dem Bundesverteidigungsministerium vernetzen. Sprich, ausloten, ob ihre Produkte und Entwicklungen zu dem passen, was sich die Bundeswehr für die Verteidigung des Weltraums vorstellt. Sarah Nanni blickt skeptisch auf solche Netzwerktreffen. Die sicherheitspolitische Sprecherin der Grünen im Bundestag warnt vor zu viel Nähe zwischen Auftraggeber und Auftragnehmer.
4: Hier müssen wir absolut aufpassen, dass aus solchen Events heraus nicht Aufträge entstehen, die dann mithilfe des Bundeswehrbeschaffungsbeschleunigungsgesetzes auch noch über eine Direktvergabe laufen. Und am Ende hat man das Gefühl, da wurde gar nicht geschaut, ob wirklich das beste Produkt nicht vielleicht noch woanders zu finden ist.
1: Diese Befürchtung hat auch Transparency Deutschland. Ihr Experte für Rüstungsgeschäfte, Peter Konze, erinnert daran, dass sich bisher vergleichsweise wenige Rüstungsfirmen auf die Weltraumverteidigung spezialisiert haben. Gerade deshalb müssten die offiziellen Stellen kontrollieren, dass die korrekten Wege bei Vergabeverfahren eingehalten werden.
5: Es ist ganz besonders wichtig, dass man da sensibel drauf guckt und die eingeschalteten Organisationen einschließlich des Haushaltsausschusses sehr gründlich hingucken.
1: Der Veranstalter von Mission K stellt auf Nachfrage klar, eine Zusammenarbeit mit dem Verteidigungsministerium sei nicht gleich eine Vergabe von Aufträgen. Und auch das Ministerium selbst teilt dem ARD-Hauptstadtstudio schriftlich mit.
6: Bei Informations- und Netzwerkveranstaltungen werden vergaberechtliche Aspekte uneingeschränkt beachtet.
1: Mission K-Mitbegründer Kleinschmidt sagt, das Geld stehe bei dem Event gar nicht im Mittelpunkt. Eher der Erfindergeist und die Tatsache, dass innovative Weltraumtechnik auch aus Deutschland komme. Man müsse ausnahmsweise mal nicht in die USA oder nach China schauen.
2: Wenn man sich einen Aerospace-Engineer vorstellt, die gucken nicht erstmal nach den großen Portemonnaies, sondern die wollen Dinge umsetzen. Das sind Leute, die haben als Kind Star Trek geguckt und die haben schon ganz, ganz lange mit den Themen gewunken.
1: Für sie brechen also wichtige Zeiten an. Jetzt, wo Deutschland die unendlichen Weiten besser verteidigen will.
0: Ja, Bundeswehr und Rüstungsindustrie und die unendlichen Weiten. Wie eng ist das Ganze? Aus Berlin, Oliver Neuroth für Bremen 2 und mehr in Sachen Bundeswehr. Auch gibt es auch um kurz nach 8:30 hier morgen. Dann geht es darum, dass Bremen und Bremerhaven ja jetzt größere NATO-Drehscheiben werden sollen. Jetzt ist es 13 Minuten nach 8. Was?

0: Mumford & Sons waren das und The Banjo Song hier morgen auf Bremen 2 um 8.21 Uhr.
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0: Sarah Cahoon ist Sängerin, Songschreiberin, Produzentin und Schlagzeugerin. Mit 12 hat sie angefangen damit. Und außerdem hat sie in ihrer Jugend die Columbine High School besucht. Also genau die, an der 1999 dieser furchtbare Amoklauf verübt wurde. Aber da war sie zum Glück schon weg. 1998 ist sie dann nach Seattle, also Washington, gezogen und war dort Schlagzeugerin, unter anderem bei Band of Horses. Seit 2006 ist Sarah Cahoon eher solo unterwegs und hat ja kürzlich ihr 6. Soloalbum veröffentlicht auch. Missed you all these years. So heißt es. Und Eva Garte, die hat es schon gehört.
2: Acht Jahre ist es her, dass Sarah Cahoon ihr letztes Album veröffentlicht hat. Eine lange Zeit. Doch diese acht Jahre hatten es in sich. Die US-amerikanische Sängerin und Songschreiberin musste gleich mehrere Verluste verarbeiten. Innerhalb kürzester Zeit sind ihr bester Freund, ihr Hund und ihr Vater verstorben. Diese Todesfälle klingen bereits im Titel ihres neuen Albums an. I've missed you all these years.
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2: In Supposed to Be thematisiert Sarah Cahoon ihre Trauer am explizitesten. I'm still living here and I'm so much older. You're always on my mind and I miss my father. Ein berührender Song, in dem man meint, Sarah Cahoon im Wohnzimmer gegenüber zu sitzen. Man hört, wie ihre Fingerkuppen über die Gitarrenseiten kratzen, ganz intim, zart und ungeschönt.
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2: Reine Schwermut sucht man auf I've Missed You All These Years trotzdem vergebens. Sarah Cahoon wollte ganz bewusst kein düster, deprimierendes Album machen. Ihr geht es vielmehr um das, was passiert, wenn der Sturm sich legt. Um den Moment, in dem man nach einem langen, dunklen Winter wieder aus seinem Kokon herauskriecht. I'm alright, I'm moving on, singt Sarah Cahoon in Pulling Up Roots, einem astreinen Empowerment-Song, der davon handelt, sich am eigenen Schopf aus dem Sumpf zu ziehen. Dazu stampfen die Drums und ein schwungvolles Bassmotiv marschiert entschlossen voran.

Stilistisch stellen die 11 Songs auf I've Missed You All These Years eine gelungene Synthese aus Amerikaner- und Indie-Rock-Attitüde dar. Und Say Something bietet Country Twang mit einer wunderbar melancholischen Pedal-Steel-Gitarre. Der letzte Song, Something Good, fängt das Gefühl der Überraschung und Dankbarkeit ein, das man empfindet, wenn man im fortgeschrittenen Alter doch noch die Art von Liebe findet, die man sich immer gewünscht hat. Er beschreibt einen gemeinsam verbrachten Morgen mit ausgiebigem Kaffee trinken und ohne Eile. Diese Ausgewogenheit ist es, die Sarah Cahoons neues Album so heilsam macht. Verlust und Verbundenheit finden darauf gleichermaßen Platz. I've Missed You All These Years ist ein Album darüber, wie man im Bewusstsein der eigenen Vergänglichkeit Trost in der Gemeinschaft finden kann.

Infagate wird das neue Album von Sarah Cahoon, I've Missed You All These Years. Und daraus jetzt hier auf Bremen 2. Nat, how I hoped. 8:24 Uhr damit.

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5: Mit Carsten Putz, guten Morgen. Verteidigungsminister Boris Pistorius bringt am Mittag Bundesaufträge in Milliardenhöhe nach Bremen. Dabei geht es um Investitionen in den Bremerhavener Hafen und in den Bremer Flughafen. Nach Informationen von Buten und Binnen will Pistorius außerdem einen neuen Auftrag für das Airbus-Werk verkünden. Die Regierungskoalition ringt weiter um einen Kompromiss zur Finanzierung der Pflegeversicherung. Dazu gab es am späten Abend noch ein Spitzentreffen mit Bundeskanzler Friedrich Merz. Unklar ist aber, ob die Gespräche auch ein Ergebnis gebracht haben. Russlands Präsident Wladimir Putin hat angeordnet, die Armee weiter aufzustocken. Einem Dekret zufolge soll die Personalstärke um mehr als 15.000 Soldaten erhöht werden und damit 1,5 Millionen erreichen. Der ukrainische Präsident Volodymyr Zelensky warf Russland in seiner Videoansprache am Abend vor, mit einer zusätzlichen Mobilmachung begonnen zu haben. Der US-Technologiekonzern OpenAI hat die Veröffentlichung eines neuen KI-Modells vorerst gestrichen. Als Grund hat der Konzern Sicherheitsbedenken genannt. Demnach hat die Software in Tests nicht immer ehrlich über ihre Aktionen informiert und gehandelt, ohne eine Erlaubnis einzuholen. In Bremen-Osterholz waren am frühen Morgen rund 900 Haushalte ohne Strom. Inzwischen hat der Netzbetreiber Wesernetz das Problem behoben. Als Ursache wurde ein Kurzschluss genannt. Und das waren die Nachrichten mit Carsten Putz.
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6: Ja, das sieht aktuell folgendermaßen aus. Bremen an der Stefaniebrücke, da ist bedeckt 15 Grad. Bremerhaven am Alten Hafen trocken 16 Grad. Oldenburg an der Amalienbrücke, viele Wolken bei 15 und Rothenburg-Würmer am Pferdebrunnen stark bewölkt, auch 15 Grad. Heute wird es zuerst so ein bisschen diesig vereinzelt, dann gibt es aber einen Wechsel tagsüber aus Sonne und Wolken, kaum Schauer, Temperaturen maximal so 20 bis 26 Grad und der Wind dazu, der weht schwach bis mäßig aus Ost.
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6: A1, Osnabrück Richtung Bremen, zwischen Bremen-Brinkum und Arsten 6 Kilometer stockender Verkehr mittlerweile vor der Baustelle. Dann A1 Bremen Richtung Hamburg, zwischen Maschenerkreuz und Stillhorn 4 Kilometer stockend. A27 Bremen Richtung Bremerhaven, zwischen Bremerhaven Süd und Geestemünde 3 Kilometer Stau. A28 Leer Richtung Oldenburg, zwischen Oldenburg-Wechleu und Marschweg 5 Kilometer Stau wegen Bergungsarbeiten. Die Umleitung führt über die A293, Anschlussstelle Dorst, auf die Landesstraße zur A29 in Richtung Autobahnkreuz Oldenburg-Ost, dann wieder zurück auf die A28 und Cuxhaven. Die Landesstraße zwischen Bexhövede und Donnern ist wegen Bauarbeiten bis 16 Uhr in beiden Richtungen mehrfach kurzfristig gesperrt. Damit 8 Uhr genau 33.
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6: Bremen und Bremerhaven, also Häfen und Flughafen hier, sollen also mehr NATO-Drehscheibe werden. Und was das genau heißt, darum geht's gleich. Zuerst aber, haben Sie ein Herz fürs Herz? Und schönen guten Morgen.

0: Talentöhn. Rain Man hier morgen auf Bremen 2 um 8:56. Und hätte man vielleicht auch nicht gedacht, aber Bremen und Bremerhaven sind bald eine Scheibe. Aber von vorne. Also Bremen und Bremerhaven sollen nämlich zur NATO-Drehscheibe werden. Bundesverteidigungsminister Pistorius, der wird heute Mittag im Bremer Rathaus erwartet und er soll Milliardeninvestitionen in Seehäfen und den Flughafen dabei haben. Brems Wirtschaft jedenfalls bereitet sich darauf wohl schon ein bisschen länger vor. Also Rheinmetall, Airbus und Atlas schaffen am Standort Bremen neue Stellen. Da könnte die Rüstung also die Folgen des Strukturwandels abfedern. Aber was bedeutet das noch? Also dieses, ja, wir werden NATO-Drehscheibe. Was bedeutet das auch militärisch? Darüber wollen wir jetzt reden mit Christian Mölling. Der ist Direktor des Think Tanks EDINA, also European Defense in a New Age, übersetzt europäische Verteidigung in einem neuen Zeitalter. Einen schönen guten Morgen, Herr Mölling. Hallo.
1: Hallo, guten Morgen, Herr Groth.
0: Also wenn Bremen und Bremerhaven jetzt Drehscheiben werden, ja, ist das eine gute Nachricht?
1: Ja, ich glaube, das ist eine gute Nachricht, weil wir damit ja die Möglichkeit haben, das, was an Unterstützung aus den USA kommen soll, tatsächlich umzuverteilen. Und dafür ist Bremen ein wichtiger Standort, nicht erst seitdem man das Drehscheibe nennt. Das war es eigentlich schon immer. Jetzt aber muss halt der Hafen und andere Infrastrukturen fit gemacht werden, damit sie deutlich mehr aufnehmen können, als sie das vielleicht in der Vergangenheit tun konnten.
0: Was ich mich als erstes gefragt habe, werden dann Bremen und Bremerhaven, wenn die dann noch mehr als Drehscheibe gelten, nicht auch automatisch mehr Zielscheibe von zum Beispiel Cyber- und Drohnenangriffen, zum Beispiel aus Russland?
1: Ja, aber auch da muss man sagen, das sind sie wahrscheinlich jetzt schon. Also die Unternehmen, die bei ihnen sind, egal ob die militärisch oder zivil sind, die werden ja heute schon die ganze Zeit lang angegriffen, getestet, was da geht. Sie sind sicherlich schon ausspioniert worden. Also das ist etwas, wo man sagen muss, das läuft im Grunde genommen schon.
0: Im Bundesland Bremen, ne, hat man ja Erfahrung mit Truppen und Militärtransporten. Die USA wollten Häfen für Truppen und militärisches Gerät so nach dem Krieg in Deutschland haben, dass sie dann eben auch auf die Straße und die Schiene nach Süddeutschland bringen wollten. Was würde hier passieren, wenn es denn heute zum Ernstfall käme?
1: Naja, dann würde man hoffen, dass sowohl Flugzeuge als auch große Schiffe mit Material und Ersatzteilen, teilweise auch Versorgungsgütern wie Sprit und so, in Bremerhaven anlanden können und die dann umverteilt werden auf die Schiene, auf Lastwagen und so weiter und so fort. Also das, was eine Drehscheibe quasi sozusagen jetzt im Zivilen ja auch schon macht, wenn Schiffe bei ihnen anlanden, dass das umverteilt wird auf den Landtransport.
0: Aber wäre das nicht viel, viel mehr Angriffsziel als heute, wenn das so wäre?
1: Ja, na klar, aber das haben sich natürlich die Leute rund um Pistorius auch schon gedacht. Und deswegen ist natürlich das Parallelprojekt, das zurzeit läuft, worauf wir unheimlich viel Wert legen, nämlich Flugabwehr, das ist das, was es notwendig macht, um eben solche Anlandepunkte wie Bremen, aber auch zum Beispiel Hamburg, viel besser zu schützen. Und jetzt gerade in Hamburg ist ja ein großes Manöver abgelaufen, wo man genau das mal probiert hat, wenn es ernst wird, um zu gucken, wie reagieren denn die einzelnen Stellen unter Stress. Das ist ja nicht nur die Bundeswehr, sondern das bedeutet ja auch, dass Hafenbehörden und alle anderen zusammenarbeiten müssen, wenn es tatsächlich zum Ernstfall käme.
0: Die in Bremen ansässige Rüstungsindustrie, die reibt sich offenbar schon die Hände. Wie genau besteht da eine Verbindung hier?
1: Ach, ich weiß gar nicht, ob das primär für die ist, weil hier geht es ja tatsächlich um logistischen Umschlagplatz, ne? Also ob da jetzt viel mehr rauskommt, vielleicht ein bisschen was im Bereich der Wartung liegt, das betrifft dann Rheinmetall, auch ein bisschen Airbus und so. Aber ich glaube, der große Vorteil ist eigentlich eher für diejenigen, die Ahnung von Logistik haben, die Hafeninfrastruktur betreiben können, die große Seehäfen betreiben können, weil das ist natürlich das, worum es hier im Grunde genommen in Bremen im Weg
0: ist. Weil die Hoffnung ist ja, dass eben durch Rüstung die Folgen des Strukturwandels abgefedert werden. Wird das passieren?
1: Ja, durch die Rüstung vielleicht im Fall Bremen nicht, sondern tatsächlich wirklich eher durch die zivile Infrastruktur. Und ich glaube, das sehen viele noch nicht, die Härtung dieser zivilen Infrastruktur, also alles das, was zurzeit jetzt so durch Drohnen und so bedroht wird, das wird, glaube ich, ein viel größeres Investment sein, was Bremen, aber auch ganz Deutschland betrifft, als jetzt punktuell die Rüstungsindustrie. Da machen sich einige zurzeit, glaube ich, falsche Hoffnungen, dass da ein großer Geldbeutel irgendwie niedergeht und alle davon ganz reich werden und der Strukturwandel abgefedert wird. Das muss man sich sehr genau angucken. Ein bisschen Geschäft ist dafür einige drinne, aber ich würde darauf jetzt nicht unbedingt auf die Rüstungsindustrie setzen.
0: Bremen und Bremerhaven sollen NATO-Drehscheibe werden. Was bedeutet das dazu auf Bremen 2? Christian Mölling, der ist Direktor eines Thinktanks in Sachen europäische Verteidigung. Ich danke Ihnen sehr fürs Gespräch. Machen Sie es gut.
1: Ich danke Ihnen, Herr Grote. Tschüss.
0: Tschüss, 8:41 damit.

0: Bombay Bicycle Club, Ivy and Gold um 8.47 Uhr. Erst Husten und Schnupfen und plötzlich macht das Herz Probleme. Klingt erstmal ziemlich unwahrscheinlich, kann aber tatsächlich passieren. Denn wer sich bei so einem Infekt nicht richtig auskuriert, zu früh wieder Sport macht oder den Körper zu sehr belastet, ja, liebe Männer, wir sind vor allem gemeint, wer also all das tut, der kann im schlimmsten Fall eine Herzmuskelentzündung bekommen. Aber woran erkennt man die eigentlich und vor allem, was muss man dann tun, damit das Herz wieder richtig gesund wird? Christiane Staus hat am heutigen Internationalen Tag der Herzgesundheit Ärzte und einen Betroffenen getroffen.
1: Volke Mayhoff muss aufpassen. Nur langsam, Schritt für Schritt, darf sich der 28-Jährige bewegen. Sein Puls darf die 110 nicht überschreiten. Sein Alltag, so sagt er, sei so kaum noch machbar.
2: Es ist tatsächlich schwierig, sich zu schonen, weil gerade wenn man alleine wohnt, hier die Treppe hoch, also gerade an den Anfangstagen, war ich danach echt fertig.
1: Vor 2 Monaten fingen die Beschwerden bei Volke Mayhoff an. Er fühlte sich schlapp, hatte unter anderem Gelenkschmerzen.
2: An dem Montag war dann so, dass ich dann auch irgendwie Schmerzen in der Brust hatte.
1: Er geht direkt zu seiner Hausärztin. Diese nimmt ihm Blut ab und schreibt ein EKG. Ihr Verdacht, Volke Mayhoff könnte eine Myokarditis haben, eine Herzmuskelentzündung. In der Uniklinik wird der Verdacht bestätigt. Hausarzt Dr. Leopold Rupp erklärt.
3: Eine Myokarditis ist grundsätzlich schon eine seltene Erkrankung, eine, die aber trotzdem unterdiagnostiziert ist, weil sie eben so häufig, und das ist die Schwierigkeit, asymptomatisch verläuft. Das heißt, viele merken das gar nicht, dass sie so eine Entzündung der Herzmuskulatur bekommen.
1: Oft sind verschleppte Infekte für eine Myokarditis verantwortlich. Die Viren wandern dann über die Blutbahn zum Herzen und lösen dort die Entzündung im Herzmuskel aus. Eine Herzmuskelentzündung kann jeden treffen, tendenziell erkranken daran aber eher jüngere, männliche Erwachsene zwischen 30 und 45 Jahren. Um einen Infekt gar nicht erst zu verschleppen, gilt es, diesen immer auszukurieren, rät Kardiologe Professor Dirk Frank.
4: Immer dann, wenn man Fieber hat, sollte man sich schonen. Und selbst wenn man sich sozusagen danach noch abgeschlagen fühlt, ist es ein guter Hinweis darauf, sich zu schonen. Für den Fall, dass man sich nicht an die Schonung hält und vielleicht Sport betreibt, was kann da passieren? Es können zum Beispiel lebensbedrohliche Herzrhythmusstörungen auftreten. Und diese lebensbedrohlichen Herzrhythmusstörungen können bis hin zum plötzlichen Herztod gehen.
1: Volke Mayhoff will in diesem Jahr eine Reha machen, um wieder ganz gesund zu werden.
0: Siehst du, auch Männer haben ein Herz, auch heute am Internationalen Tag der Herzgesundheit. Christiane Staus für Bremen 2. 8.50 Uhr damit. Heather Maloney ist das Flatter.

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1: Der kommt von den Cellas.
2: Die Angst war immer das bestimmende Gefühl in meinem Leben.
3: Caroline Wahl ist Schnellschreiberin und Bestsellerautorin.
2: Und nie habe ich gecheckt, dass diese Angst so scheiß unnötig ist, weil ich so scheißegal auf dieser Welt bin.
3: 3 Romane, 3 Millionen verkaufte Bücher. Im August ist ihr 4. erschienen.
2: Deswegen sollte ich mir doch zumindest mal die Berge anschauen.
3: 1999 Meter über dem Meer, heißt es.
2: Haben Dinge kaufen und Geld ausgeben noch eine ganz andere Bedeutung, wenn man sehr reich ist?
3: Ich-Erzählerin Samara will reich werden und reist an einen idealen Ort für Hochstaplerinnen.

0: St. Moritz. Dort legt sie eine steile Karriere als Fotokünstlerin hin, ist immer zur richtigen Zeit am richtigen Ort, bis ein schöner Mann mit eisblauen Augen ihren Weg kreuzt.
1: Um die 30, hellblondes, kurzes Haar, braungebrannt, Bartstoppeln.
0: Caroline Wahl schreibt ihre 1999 Meter über dem Meer wie eine endlose Sprachnachricht. Ein Schelmenenroman über 368 Seiten. Damit kommt sie nach Bremen. Am Sonntag um 20 Uhr ins Kulturzentrum Schlachthof.
2: Jetzt noch das Gespräch mit Luca und dann kann ich hier weg.

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1: Mit Carsten Putz, guten Morgen. Bundestagspräsidentin Klöckner droht Fraktionen mit Rauswurf bei zunehmenden Störungen. Regierungskoalition ringt weiter um Finanzierung der Pflegeversicherung. Etwa 900 Haushalte in Bremen-Osterholz haben wieder Strom. Das Wetter wechselhaft bis 26 Grad. Bundestagspräsidentin Julia Klöckner will bei zunehmenden Störungen in Debatten künftig härter durchgreifen. Die CDU-Politikerin hat in einem Podcast der Funke Mediengruppe angekündigt, notfalls ganze Fraktionen des Plenums zu verweisen. Aus Berlin Frank Eichmann mit den Einzelheiten.
2: Klöckner kritisiert insbesondere die AfD. Deren Abgeordnete hätten in Plenardebatten die meisten Ordnungsrufe erhalten, dahinter die Linke, aber die hole auf. Eine Polarisierung, sagt Klöckner, da schaukelt sich hoch, da müssen wir Acht geben. Und wenn Demontage statt Diskussion im Vordergrund steht, wird es gefährlich. Zur Debattenkultur im Bundestag sagt Bundestagsvizepräsidentin Andrea Lindholz, CSU, dem ARD-Hauptstadtstudio, in den 1,5 Jahren seit der Bundestagswahl habe das Präsidium bereits mehr Ordnungsrufe erteilt als in den 4 Jahren zuvor. Lindholz wie Klöckner sehen eine Inszenierung hinter den Störungen.
1: Die Regierungskoalition ringt weiter um einen Kompromiss zur Finanzierung der Pflegeversicherung. Am späten Abend hat es dazu noch ein Spitzentreffen mit Bundeskanzler Friedrich Merz gegeben. Unklar ist aber, ob die Gespräche auch ein Ergebnis gebracht haben. Aus Berlin Jan Zimmermann mit mehr.
3: Gesundheitsminister Lindemann hält bisher an seinem Zeitplan fest. Der CDU-Politiker will die Pflegereform morgen von der Bundesregierung beschließen lassen, sagte ein Sprecher seines Ministeriums. Auch die SPD hält an diesem Zeitplan fest, so die stellvertretende Fraktionsvorsitzende Schmidt in der Rheinischen Post. Wie ein Kompromiss zwischen Union und SPD aussehen könnte, ist aber weiter ungewiss. Aus der Pflegebranche kommt die Forderung, den bisherigen Entwurf für die Pflegereform umfassend zu überarbeiten. Die Präsidentin des Deutschen Pflegerats, Vogler, kritisierte im Interview mit dem Redaktionsnetzwerk Deutschland vor allem die geplanten höheren Hürden, um künftig überhaupt Pflegeleistungen in Anspruch nehmen zu können.
1: Bundeswehr und Rüstungsindustrie wollen sich ab heute über den Schutz des Weltraums austauschen. Dazu beginnt im nordrhein-westfälischen Kalkar eine 2-tägige Konferenz. Mit mehr als 100 Unternehmen und Start-ups aus den Bereichen Raumfahrt und Verteidigung sowie Vertretern des Verteidigungsministeriums. Um was es da genau geht, berichtet Oliver Neuroth.
4: Der Weltraum spielt auch für die Verteidigung inzwischen eine wichtige Rolle. Denn moderne Streitkräfte sind von Satelliten abhängig, vor allem bei Kommunikation und Navigation. Die sicherheitspolitische Sprecherin der Grünen im Bundestag, Nanni, warnt im Gespräch mit dem ARD-Hauptstadtstudio, zu viel Nähe zwischen Auftraggeber und Auftragnehmer habe in der Vergangenheit immer wieder zu sehr schlechten Entscheidungen geführt. Es dürfe nicht passieren, dass die Bundeswehr das kaufe, was die Industrie gerne verkaufe, sondern das, was wirklich gebraucht werde. Transparency Deutschland fordert, in einem neuen Rüstungsbereich wie diesem, wo es noch nicht viele Anbieter gebe, müsse die Bundeswehr besonders sensibel sein. Der Haushaltsausschuss des Bundestages müsse genau kontrollieren, dass die Vergaberegeln eingehalten werden.
1: Wenn Verteidigungsminister Boris Pistorius heute Mittag nach Bremen kommt, dann bringt der SPD-Politiker auch die erwarteten Zusagen für milliardenschwere Investitionen mit. Mit seiner Unterschrift im Bremer Rathaus kann der Militärstandort Bremen und Bremerhaven weiter ausgebaut werden. Und das offenbar noch mehr als bislang bekannt, berichtet Fabian Metzner aus der Regionalredaktion Buten und Binnen.
5: Neben den schon bekannten Plänen für Bremerhaven soll Verteidigungsminister Pistorius heute auch bei Airbus in Bremen eine wichtige Nachricht verkünden. Nach Informationen von Radio Bremen bestellt das Verteidigungsministerium 16 neue A400M-Transportflugzeuge. In Bremen wird der Rumpf für dieses Modell gebaut. Für Airbus geht es damit um einen Auftrag im Milliardenbereich. Und eine weitere Milliardensumme fließt in den militärischen Ausbau der Hafeninfrastruktur in Bremerhaven. Dort soll der Überseehafen und die Hinterlandanbindung für militärische Transporte ausgebaut werden.
1: Das Oberlandesgericht in Brandenburg an der Havel entscheidet am Vormittag den Streit über die Rabatt-App des Discounters Lidl. Geklagt hat der Bundesverband der Verbraucherzentralen. Er sieht bestimmte Bevölkerungsgruppen diskriminiert, die die App nicht benutzen können und damit auch keine Rabatte auf Produkte bekommen. Betroffen sind demnach vor allem ältere Menschen. Eine solche Klage gab es bereits gegen die Discounter Netto und Penny, die ebenfalls eine Rabatt-App haben. Die Klagen wurden zwar abgewiesen, die Urteile sind aber noch nicht rechtskräftig. In Bremen-Osterholz haben rund 900 Haushalte wieder Strom. Der Netzbetreiber Wesernetz hat den Ausfall am frühen Morgen inzwischen behoben. Als Ursache wurde ein Kurzschluss genannt. Und das waren die Nachrichten mit Carsten Putz.
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6: Damit sieht es aktuell folgendermaßen aus. Bremen an der Stefanibrücke, da ist es bedeckt, 15 Grad. Bremerhaven am Alten Hafen trocken bei 16. Oldenburg an der Amalienbrücke, viele Wolken bei 15. Und Rothenburg-Wümme am Pferdebrunnen da stark bewölkt, 16 Grad. Heute wird es ja vereinzelt noch so ein bisschen diesig, aber dann tagsüber gibt es hauptsächlich so einen Wechsel aus Sonne und Wolken. Kaum Schauer heute. Temperaturen maximal 20 bis immerhin 26 Grad. Und der Wind dazu, der weht schwach bis mäßig aus Ost.
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6: Vorsicht bitte. Auf der A7 Hannover Richtung Hamburg zwischen Schwarmstedt und Westenholz, da steht ein defekter LKW. A1 Osnabrück Richtung Bremen zwischen Bremen-Brinkum und Arsten, 6 Kilometer stockender Verkehr vor der Baustelle. Dann A1 Bremen Richtung Hamburg zwischen Maschendeckkreuz und Stillhorn, 4 Kilometer stockend. A28 Leer Richtung Bremen zwischen Oldenburg-Wechlau und Marschweg, 5 Kilometer Stau wegen Bergungsarbeiten. Es gibt eine Umleitung und zwar über die A293, Anschlussstelle Nadorst auf die Landesstraße zur A29 Richtung Autobahnkreuz Oldenburg-Ost zurück auf die A28, so soll es gehen. Kreis Cuxhaven, die Landesstraße zwischen Bexhövede und Donnern, die ist wegen Bauarbeiten bis 16 Uhr in beiden Richtungen mehrfach kurzfristig gesperrt. Damit gleich 7:07.
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6: Und hier gleich Berlin Backstage mit Claudia Kade. Heute, wieso mauert die SPD jetzt plötzlich so bei der Pflegereform? Schönen guten Morgen.

0: Hamels, see you once again um 9:10. Und ich behaupte jetzt einfach mal, ungepflegt ist nicht schön. Da sind wir uns ja sicher alle einig. Aber was genau ist gute Pflege? Im Badezimmer kann jeder selber gucken, klar. In der Politik dagegen muss man mit anderen gucken und ist zuweilen ratlos. Siehe nur Union und SPD. Die wissen nämlich plötzlich nicht mehr so recht weiter bei der Pflege bzw. der Pflegereform. Morgen sollte die eigentlich ins Kabinett gehen, aber jetzt schreit die SPD plötzlich, nee, stopp, so nicht. Wir wollen jetzt doch noch anders. Und zwar wollen sie Pflegebedürftige stärker finanziell entlasten. Außerdem soll jetzt bitteschön auch Privatversicherte beteiligt werden. All diese SPD-Wünsche sind auch nicht neu. Neu ist nur, dass die SPD jetzt so vehement damit 3 Tage vor Beschluss kommt. Was steckt dahinter? Wenn das eine weiß, dann ja wohl sie.
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0: Also seit Juni gibt es die Pläne. 3 Tage vor Beschluss kommt die SPD und sagt nö. Na, also absichtlich verpennt haben die das ja bestimmt. Die versteckt also dahinter.
2: Ja, dahinter steckt ein unschönes, aber doch bewährtes politisches Instrument, nämlich der sogenannte Last-Minute-Hebel. Wenn man also ganz kurz vor Toresschluss noch diesen Hebel ansetzt, hat er eben die größte Wirkung, weil der zuständige Minister, also Carsten Lindemann, der sich ja sowieso erst noch bewähren muss, möchte unbedingt seinen Kabinettstermin morgen einhalten. Wenn man also kurz vorher um die Ecke kommt mit Nachforderungen, dann ist eben tatsächlich die Hektik groß und der Wunsch, auch beim Koalitionspartner da schnell zu einer Einigung zu kommen, da.
0: Ist denn dieses Ach-Nö wirklich auch als Test gedacht für eben Gesundheitsminister Lindemann? Mal gucken, was der so macht so.
2: Ja, genau. Also das ist ein Bestandteil der kleinen fiesen Taktik jetzt gerade, wenn man sich bei der Sozialdemokratie umhört. Also mal öffentlich testen, wie Lindemann sich so schlägt, wenn es hart auf hart kommt. Aber dahinter steckt auch noch natürlich eine ganz größere Idee. Wir haben ja gerade ein großes Ringen in der Koalition um die Steuerreform, um den Haushalt, um die Rente und eben jetzt auch um die Pflege. Und da kann man natürlich ganz geschickt Maximalforderungen aufstellen, um dann, wenn man es bei der Pflege jetzt zum Beispiel nicht ganz schaffen sollte, sich durchzusetzen, dann aber noch was übrig hat, was man dann eben bei der Rente auf den Tisch werfen kann und sagen kann, da haben wir euch doch bei der Pflege ein Zugeständnis gemacht, jetzt brauchen wir eins bei der Rente. Also der ganz große Kuhhandel ist jetzt eröffnet und das Ganze vor dem Hintergrund der von beiden Parteien ja nicht besonders glücklich ausgegangenen Landtagswahlen in Ostdeutschland, sodass damals ja Friedrich Merz versprochen hat, jetzt wird reformiert. Ja, und da kann man also nicht nur Lindemann testen, sondern auch Merz.
0: Das heißt jetzt bei Rente, Haushalt, Steuer, immer werden die Sozialdemokraten jedes Mal kommen und sagen, ach nö, wir wollen noch was anderes. Ja?
2: Ja, also das sind ja nicht nur die Sozialdemokraten, es ist ja auch bei der Rente sind es nochmal die Sozialdemokraten, die das Rentenpaket aufschnüren wollen, aber bei der Steuerreform sagen ja Unionsleute, wir wollen das eigentlich ein bisschen anders haben, als es wiederum der Finanzminister Lars Klingbeil von der SPD haben will. Also wir erleben jetzt gerade den ganz großen Basar. Was viele aber auf beiden Seiten der Koalitionslager beschäftigt, ist eben die Frage, ist das jetzt eigentlich noch ein angemessenes politisches Verhalten? Verunsichert das die Menschen nicht noch stärker? Bringt das uns wirklich nach vorne im Hinterkopf immer noch die schlechten Wahlergebnisse.
0: Weil wenn die SPD so lauthals aktuell ihr Herz für die Pflege entdeckt, wen genau wollen die denn damit beeindrucken?
2: Ja, das Thema Pflege ist natürlich ein riesiges. Also es sind, wenn man sich nicht nur die Pflegebedürftigen und deren Angehörigen anschaut, sondern auch noch die ganze Branche, sind ja bis zu 15 Millionen Menschen davon betroffen, von diesen Reformen. Von daher, ja, ist das ein Riesenthema. Da kann man natürlich auch punkten. Und es geht ja auch um wirklich viel, viel Geld für die Familien selbst, aber eben auch für die ganze Branche. Von daher ist das natürlich ein Bereich, wo man sich profilieren kann. Die Frage ist eben, ob das so also sozusagen solide ist, wie man das jetzt bei der SPD angeht. Auch diese Idee von der privaten Pflegeversicherung Gelder in die gesetzliche zu transferieren, ist ja nun wirklich so einfach nicht zu machen. Aber wenn man eben in der Koalition sich umhört, dann geht es eben tatsächlich um das ganz große Ganze und die anderen 4 Reformvorhaben insgesamt.
0: Ja, die SPD will nun doch vieles neu. Erstmal nur bei der Pflege. Dazu Berlin Backstage wie immer mit Claudia Kade. Dankeschön. Machen Sie es gut.

Watermelon Sugar. Harry Styles war das Watermelon Sugar und jetzt Gefahrenmeldungen, gleich zwei Stück. Vorsicht bitte auf der A1 Hamburg Richtung Bremen zwischen Bremer Kreuz und Opusen Bremen-Mahndorf. Eine ungesicherte Unfallstelle. Und Vorsicht auf der Kreisstraße Oldenburg Richtung Donnerschwer, also zwischen A293 Oldenburg-Nadorst und Nadorster Straße. Eine ungesicherte Unfallstelle. 9.22 Uhr damit und Samstag ist es soweit, ne? Tag der Deutschen Einheit in Bremen mit Feierstunde, mit Politik und mit allem Schnipp und Schnapp. Oder kürzer gesagt, die hier kommen.

Die Fantastischen Vier werden Samstag dabei sein beim Bürgerfest auf dem Domshof. Dann gibt es auch mehr Musik von denen. Karten dafür sind jedenfalls gratis. Man konnte sich dafür bewerben, aber die sind alle weg. Waren ja nur 10.000. Obwohl, alle weg, das ist jetzt nicht ganz richtig, ne? Weil wir von Bremen 2, wir haben noch 2x2 Karten für dieses Konzert. Und wenn Sie dahin wollen, ja, 0421 24 66 24, die wirklich allerletzten Karten fürs Fanta 4 Konzert in Bremen. Und die verschenken wir, weil wir toll sind. 0421 24 66 24. Ja, Sie sind auch toll, sonst würden wir die Ihnen ja nicht verschenken, klar. 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

die Device Learn to Fall. Und was die allerletzten Freikarten angeht, ja, für das Fanta 4 Konzert am Samstag auf dem Domshof in Bremen, die sind alle weg. Tut mir leid, keine mehr da.

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3: Damit 9:30.
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3: Und das sieht aktuell folgendermaßen aus. Bremen am Fallturm, viele Wolken, 16 Grad. Bremerhaven an der Kennedy-Brücke, da ist bedeckt, 16. Oldenburg am Casinoplatz, viele Wolken bei 17. Und Wilhelmshaven, Bantersee, da ist trocken, 15 Grad. Heute bekommen wir so einen Wechsel aus Sonne und Wolken. Es gibt kaum Schauer, Temperaturen maximal 20 bis 26 Grad. Und der Wind dazu, der weht schwach bis mäßig aus Ost.
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3: Vorsicht bitte auf der A1 Hamburg Richtung Bremen zwischen Bremer Kreuz und Opusen-Bremen-Mahndorf. Eine ungesicherte Unfallstelle. Vorsicht bitte auch auf der Kreisstraße Oldenburg Richtung Donnerschwee zwischen Oldenburg-Nadorst und Nadorster Straße. Auch eine ungesicherte Unfallstelle. A1 Osnabrück Richtung Bremen zwischen Bremen-Brinkum und Arsten. 6 Kilometer stockender Verkehr vor der Baustelle. Dann A28 Oldenburg Richtung Bremen zwischen Dreieck Oldenburg-West und Marschweg. 3 Kilometer Stau noch wegen Bergungsarbeiten. Die Umleitung führt über die A293, Anschlussstelle Nadorst auf die Landesstraße zur A29 Richtung Autobahnkreuz Oldenburg und dann zurück auf die A28. Und Kreis Cuxhaven, die Landesstraße zwischen Bexhövede und Donnern, die ist wegen Bauarbeiten bis 16 Uhr in beiden Richtungen mehrfach kurzfristig gesperrt.
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3: Und hier gleich unsere Wochenserie in Sachen deutsche Einheit. Und heute sprechen wir mit einem, der sagt, was habt ihr denn bloß alle? Läuft doch super mit dieser Einheit. Mehr dazu gleich. Schönen guten Morgen.

0: Rooney, When Did Your Heart Go Missing? Um 9:07 damit.
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0: Kommendes Wochenende also wird in Bremen so richtig tüchtig gefeiert und Party gemacht, denn Bremen richtet ja die zentrale Feier zum Tag der Deutschen Einheit aus. Da wird der Bundespräsident ganz sicher eine schöne Rede halten und alle werden ganz schön andächtig gucken. Allerdings nach dem Ergebnis der letzten beiden Landtagswahlen im Osten, also in Sachsen-Anhalt und auch in Mecklenburg-Vorpommern, wo die AfD die meisten Stimmen geholt hat, da zeigt sich, es gibt die im Osten, die es denen im Westen offenbar so richtig zeigen wollen. Und schon stöhnen die im Westen wieder über die im Osten. Ob die Kluft also gerade wieder größer wird zwischen Ost und West und wie man sie vielleicht überwinden kann, darüber wollen wir jetzt sprechen in unserer Bremen 2-Wochen-Serie. Und zwar mit Historiker und Buchautor Ilko Sascha Kowalczuk. Guten Morgen, Herr Kowalczuk.
2: Schönen guten Morgen. Knackige Grüße aus Berlin nach Bremen.
0: Diese deutsche Einheit, war die eigentlich jemals schon oder kommt die erst noch?
2: Ich verstehe Ihre Frage gar nicht. Es ist eine super Geschichte geworden, eine große Erfolgsgeschichte. Und gejammert wird überall. Es gibt immer Dellen in jeder Geschichte. Die Geschichte läuft nicht so, wie wir uns sie gerne hätten. Natürlich ist nicht alles optimal gelaufen. Es gab neue Ungerechtigkeiten. Aber die ganzen aufgeregten Debatten, die wir aktuell gerade führen, die haben wir alle auch schon in den 1990er Jahren geführt. Auch daran ist irgendwie nichts neu. Aber Menschen neigen dazu, ihre eigene Zeit immer als etwas ganz Besonderes anzuschauen. Und na nun, dann sollen sie es so machen.
0: Aber wenn wir schon in den 90ern diese Debatten geführt haben und sie heute immer noch führen, verstehe ich nicht, warum wir sie dann führen, wenn das Ganze so eine Erfolgsgeschichte war.
2: Naja, Leute reden nicht gerne über einen Erfolg, außer über ihren eigenen. Ja, der ist immer unbestritten einzigartig. Und ansonsten, wir kennen das aus vielen Erhebungen. Die fragen sich die Leute, wie geht es ihnen persönlich? Dann werden sie auch heute im Osten hören, 20-80% der Leute sagen, mir persönlich geht's gut. Und fragen sie die gleichen Leute, und wie geht's dem Osten? Dann sagen die 20-80%, im Osten geht's ganz schlecht. Das ist übrigens nicht nur im Osten so, das ist auch in NRW so und das wird auch in Bremen so sein und das ist auch in Südfrankreich und in Nordfrankreich so.
0: Es gibt ja noch ein bisschen weiter, wenn man guckt, wenn Westdeutsche unter sich sind, dann hört man gerne mal, der Osten ist ein Problem. Was sagen die im Osten denn dazu, so ein Problem zu sein?
2: Also wenn Sie Ostdeutsche untereinander hören, dann werden Sie vor allen Dingen hören, der Westen ist ein Problem und der Westen ist ganz fürchterlich und ganz schrecklich und Sie werden viel Hass hören. Naja, das ist auch so, hat so auch so ein bisschen so eine landmannschaftliche Tradition. Schauen Sie, wenn die Bayern über die Ostfriesen reden, dann ist das genauso wenig erfreulich, wie wenn die Ostfriesen über die Bayern reden. Daran haben wir uns irgendwie gewöhnt, weil wir sagen, das ist so ein bisschen Folklore, dass zwischen Ost und West wird politisch und ideologisch total aufgebauscht, weil man damit Politik machen kann. Wir haben in Deutschland wirklich viele Probleme, das ist doch gar keine Frage. Das geringste Problem dabei ist das Ost-West-Problem. Wir haben viel größeres Problem zwischen Stadt und Land oder zwischen Arm und Reich oder zwischen Hochgebildeten und weniger Hochgebildeten. Diese Ost-West-Geschichte, die nützt vor allen Dingen irgendwelchen politischen Scharfmachern.
0: Wenn ich Sie also zusammenfassen darf, dann ist die Kluft nicht größer geworden zwischen Ost und West, sondern in unserer Unzufriedenheit sind wir ganz gut vereint, richtig?
2: Das haben Sie sehr gut zusammengefasst.
0: Gut, aber was jetzt, wer unzufrieden ist, ne? Das zeigen ja Untersuchungen, der wählt ja eher die AfD. Das ist im Osten wie im Westen so. Nur wie kommen wir denn gegen diese Unzufriedenheit dann an oder müssen wir gar nicht?
2: Naja, man muss schon sehr genau fragen bei der AfD, wer wählt die, warum, aus welchem Grund. Und da löcke ich doch immer wieder gern wieder den Zeitgeist. Ich ärgere mich auch über praktisch jede Talkshow, über jedes Gerede in öffentlichen Veranstaltungen über die AfD. Das, was die AfD mit ihrer Wählerinnenschaft zusammenhält, ist nicht irgendeine soziale Unzufriedenheit. Die AfD hat da nämlich nichts zu bieten oder was auch immer, sondern es ist der Rassismus, der die zusammenhält. Es ist der Sexismus, der die zusammenhält. Der Hass auf andere und letztendlich der Wunsch, irgendwie zu zerstören. Die ist nicht in Teilen, sondern sie ist im Kern eine faschistische Partei.
0: Gut, der Hass ist die eine Seite. Das Gegenteil davon ist wahrscheinlich eine starke Zivilgesellschaft. Aber wo soll die herkommen? Ja, in Landstrichen, wo bald keiner mehr wohnt oder in Kommunen, wo alles weggespart wird, was nicht lebensnotwendig ist.
2: Da haben Sie total recht. Das ist ein großes strukturelles Problem. Das ist etwas, was im Osten natürlich viel eklatanter zu Buche schlägt als in Schleswig-Holstein oder in Rheinland-Pfalz. Wir haben ein großes Problem, dass wir keine Stiftungen in Ostdeutschland haben. Von den über 28.000 Stiftungen, die es in Deutschland gibt, und die sind so ein Kernelement der Zivilgesellschaft, sind nicht mal 2.000 in Ostdeutschland beheimatet. Ostdeutschland ist heute der überalterteste Landstrich in Europa mit dem größten Männerüberschuss, den man sich denken kann in Europa. Und das alles macht diese Region natürlich nicht sonderlich zukunftsfähig. Aber man muss eben auch die vielen, vielen Erfolgsgeschichten in Sachsen oder in Thüringen oder in Mecklenburg-Vorpommern mal in den Blick nehmen, um ein differenzierteres Feld zu haben. Und dazu gehört meines Erachtens auch die Rede von Ostdeutschland aufzuhören. Wer redet denn von Westdeutschland? Wenn man von Westdeutschland redet, meint man NRW und nicht Bremen oder München. Man tut aber so, als wenn Schwerin und Dresden irgendwie alles eine Soße wären. Dabei haben die genauso wenig oder viel miteinander zu tun wie Hamburg und München.
0: In unserer Wochenserie zum Tag der Deutschen Einheit Historiker und Buchautor Ilko Sascha Kowalczuk. Ich danke Ihnen wirklich sehr fürs Gespräch. Einen schönen Tag Ihnen.
2: Ich wünsche Ihnen eine schöne Feier am Wochenende im geliebten Bremen.

0: Feed Don't Fail Me Now, Joy Crooks, hier morgen auf Bremen 2 um 9.48 Uhr. Und damit sind wir bei Liwei Liao. Und die nun gilt ja als eine der aufregendsten neuen Stimmen der deutschsprachigen Gegenwartsliteratur. Kaum war ihr Debütroman Glaszeit raus, stand sie schon auf der Longlist für den Deutschen Buchpreis 2026. Zentrales Thema ihres Buches ist Regretting Motherhood, also das Bereuen, überhaupt Mutter geworden zu sein.
1: Ich weiß natürlich, dass es dieses Tabu gibt. Und auch wenn ich jetzt mit Menschen darüber spreche, ist es eher so ein unangenehmes Thema. Also an der Mutterliebe oder an dieser unbedingten Mutterliebe soll nicht gerührt werden. Und was ich natürlich auch sehr, sehr ungerecht finde, ist, dass das ja so auf diese Art nicht auf die Vaterrolle übertragbar ist. Man stellt sich vor, ein Vater, der sein Kind verlässt, um Künstler zu werden, ist teilweise so normalisiert und so akzeptiert von der Gesellschaft, dass da kein moralisches Fass aufgemacht wird.
0: Liwei Liao erzählt nun in ihrem Buch die Geschichte einer Tochter, deren taiwanesische Mutter sich eben für ein Leben als Künstlerin entschieden hat. Und ein paar Details aus ihrer eigenen Bio hat sie dabei mit einfließen lassen. Auch sie ist als Kind taiwanesischer Eltern in Deutschland aufgewachsen und arbeitet wie ihre Heldin als Ärztin. Wie das nun so ist, ja, also in Deutschland sowohl Weihnachten als auch das chinesische Neujahrsfest zu feiern oder wie man in der Psychiatrie Nähe und Distanz zu seinen Patienten ausbalanciert. All das und mehr erzählt Liwei Liao heute Abend in der Gesprächsstätte hier auf Bremen 2. Und die gibt es hier immer ab 18.05 Uhr hier. Jetzt haben wir es 11.10 Uhr.

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1: Das war der Tipp und soweit auch der Dienstagmorgen mit Tom Grote. Hier gleich die Nachrichten und dann erfreut uns alle André Pfitzner. Viel Spaß, schönen Tag. Hier aber erstmal die Sterne. Les Étoiles, Melodie Gardot. Bis morgen.

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1: Mit Carsten Putz. Bundestagspräsidentin Klöckner droht Fraktionen mit Rauswurf bei zunehmenden Störungen. Bundeswehr und Rüstungsindustrie tauschen sich über Schutz des Weltraums aus. Gericht spricht Urteil zu tödlichem Jagdausflug mit Angeklagtem aus Kloppenburg. Das Wetter wechselhaft bis 26 Grad. Bundestagspräsidentin Julia Klöckner will bei zunehmenden Störungen in Debatten künftig härter durchgreifen. Die CDU-Politikerin hat in einem Podcast der Funke Mediengruppe angekündigt, notfalls ganze Fraktionen des Plenums zu verweisen. Aus Berlin Frank Eichmann mit den Einzelheiten.
2: Klöckner kritisiert insbesondere die AfD. Deren Abgeordnete hätten in Plenardebatten die meisten Ordnungsrufe erhalten, dahinter die Linke, aber die hole auf. Eine Polarisierung, sagt Klöckner, da schaukelt sich hoch, da müssen wir Acht geben und, wenn Demontage statt Diskussion im Vordergrund steht, wird es gefährlich. Zur Debattenkultur im Bundestag sagt Bundestagsvizepräsidentin Andrea Lindholz, CSU, dem ARD-Hauptstadtstudio, in den 1,5 Jahren seit der Bundestagswahl habe das Präsidium bereits mehr Ordnungsrufe erteilt als in den 4 Jahren zuvor. Lindholz wie Klöckner sehen eine Inszenierung hinter den Störungen.
1: Bundeswehr und Rüstungsindustrie wollen sich ab heute über den Schutz des Weltraums austauschen. Dazu beginnt in nordrhein-westfälischen Kalka eine 2-tägige Konferenz. Mit mehr als 100 Unternehmen und Start-ups aus den Bereichen Raumfahrt und Verteidigung, so führt wie Vertretern des Verteidigungsministeriums. Um was es da genau geht, berichtet Oliver Neuroth.
3: Der Weltraum spielt auch für die Verteidigung inzwischen eine wichtige Rolle, denn moderne Streitkräfte sind von Satelliten abhängig, vor allem bei Kommunikation und Navigation. Die sicherheitspolitische Sprecherin der Grünen im Bundestag, Nanni, warnt im Gespräch mit dem ARD-Hauptstadtstudio, zu viel Nähe zwischen Auftraggeber und Auftragnehmer habe in der Vergangenheit immer wieder zu sehr schlechten Entscheidungen geführt. Es dürfe nicht passieren, dass die Bundeswehr das kaufe, was die Industrie gerne verkaufe, sondern das, was wirklich gebraucht werde. Transparency Deutschland fordert, in einem neuen Rüstungsbereich wie diesem, wo es noch nicht viele Anbieter gebe, müsse die Bundeswehr besonders sensibel sein. Der Haushaltsausschuss des Bundestages müsse genau kontrollieren, dass die Vergaberegeln eingehalten werden.
1: Wenn Verteidigungsminister Boris Pistorius heute Mittag nach Bremen kommt, dann bringt der SPD-Politiker auch die erwarteten Zusagen für milliardenschwere Investitionen mit. Mit seiner Unterschrift im Bremer Rathaus kann der Militärstandort Bremen und Bremerhaven weiter ausgebaut werden. Dabei geht es vor allem um Investitionen in den Bremerhavener Hafen. Nach Informationen von Butten und Binnen will Pistorius außerdem einen neuen Auftrag für das Airbus-Werk verkünden. Hier sollen wichtige Teile für 16 weitere A400M-Transportflugzeuge gebaut werden. Das Oberlandesgericht in Brandenburg an der Havel entscheidet gleich den Streit über die Rabatt-App des Discounters Lidl. Geklagt hat der Bundesverband der Verbraucherzentralen. Aus Potsdam Sabine Löprig mit mehr.
4: Die Verbraucherschützer sehen in den Rabatt-Apps eine Verletzung des Gesetzes zur allgemeinen Gleichbehandlung. Denn Ältere oder Behinderte können die App nicht bedienen und Menschen unter 18 Jahren sind teilweise von der Nutzung ausgeschlossen. Konkreter Anlass für die Klage des Verbraucherzentrale Bundesverbands war eine Rabattaktion für ein Erfrischungsgetränk, das in der Lidl Plus App erheblich günstiger verkauft wurde. Wie das Oberlandesgericht Brandenburg an der Havel heute entscheiden wird, ist unklar, denn ähnliche Klagen gegen die Apps von Penny und Netto waren von Oberlandesgerichten in Bayern und Nordrhein-Westfalen abgewiesen worden und beschäftigen jetzt den Bundesgerichtshof.
1: Nach einem tödlichen Jagdausflug spricht das Landgericht in Ludwigslust in Mecklenburg-Vorpommern heute voraussichtlich das Urteil gegen einen Mann aus Kloppenburg. Der 52-Jährige ist wegen fahrlässiger Tötung angeklagt, weil er einen Freund erschossen haben soll. Björn Arendt berichtet.
5: Der Angeklagte hat vor Gericht immer wieder von einer folgenschweren Verwechslung gesprochen und sich bei den Angehörigen des Opfers entschuldigt. Seine Version, er habe in der Nacht ein Wildschwein erspäht, mit Hilfe eines Wärmebildgeräts an seinem Gewehr. Dann habe er geschossen, und zwar direkt in Richtung eines anderen Hochsitzes, auf dem sein bester Freund gesessen hatte. Unter Jägern geht sowas gar nicht, das hatte unter anderem auch ein anderer Jäger und Zeuge im Prozess erklärt. Das 48-jährige Opfer wurde auf dem Hochsitz von einer Kugel tödlich am Hals getroffen.
1: Zwischen Bremen und Oldenburg hat es über Stunden Probleme im Regionalbahnverkehr gegeben. Auf der Strecke war ein Hude, der Waggon eines Güterzugs entgleist. Verletzt wurde nach Angaben der Bundespolizei niemand. Laut Nordwestbahn konnten die Züge der Linien RS3, 30 und 4 zwischen Mitternacht und dem Vormittag nicht fahren. Stattdessen fuhren Busse zwischen den Hauptbahnhöfen Bremen und Oldenburg. In Bremen-Osterholz haben rund 900 Haushalte wieder Strom. Der Netzbetreiber Wesernetz hat den Ausfall am frühen Morgen inzwischen behoben. Als Ursache wurde ein Kurzschluss genannt. Und das waren die Nachrichten mit Carsten Putz.
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6: Ungewöhnlich mild ist es schon für diese Uhrzeit. 10.05 Uhr haben wir es und das sind die aktuellen Temperaturen. In Bremen am Unisee 16 Grad, in Hude an der Klosterruine 16, in Rothenburg an der Wümme 16 und in Bremerhaven-Schiffdorf ist es ein bisschen wärmer, 17 Grad zurzeit. Heute gibt es noch einige Wolken, im Tagesverlauf aber auch viel Sonnenschein zwischendurch. Es bleibt trocken bei Höchstwerten am Nachmittag zwischen 20 und 26 Grad. Morgen dann ähnliches Wetter mit einer trockenen Sonne-Wolken-Mischung, allerdings bis 28 Grad.
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6: Die aktuelle Verkehrslage hier bei uns auf Bremen 2, A28 Oldenburg Richtung Bremen zwischen dem Dreieck Oldenburg West und dem Marschweg. 3 Kilometer Stau wegen Bergungsarbeiten. Die Umleitung führt Sie über die A293, Anschlussstelle Nadorst, dann auf die Landesstraße zur A29 in Richtung Autobahnkreuz Oldenburg Ost und dann zurück auf die A28. Kreis Cuxhaven, die Landesstraße zwischen Bexhövede und Donnern ist wegen Bauarbeiten bis 16 Uhr in beiden Richtungen kurzfristig gesperrt. Und abschließend Kreis Kloppenburg, die Baumwegstraße, die ist zwischen B213 und Halen nach einem Unfall ebenfalls in beiden Richtungen gesperrt. Kommen Sie gut an, gute Fahrt für Sie.
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6: Ja, und einen schönen Dienstagvormittag wünsche ich Ihnen jetzt 3 Stunden lang mit mir und bester Musik.

0: FCAP for Cutie hier bei uns auf Bremen 2 um 10.12 Uhr. Der Verkehrsservice meldet sich aktuell. Vorsicht, Gefahrenmeldung für die B401. Oldenburg in Richtung Dörpen. Zwischen Oldenburg und Friedrichsfehden befindet sich gerade eine ungesicherte Unfallstelle. Bitte fahren Sie in diesem Bereich ganz besonders vorsichtig. Wer öffentlich Kritik äußert, der riskiert seine Freiheit. Das ist leider in vielen Ländern dieser Welt so, in Russland ganz besonders. Dort sollte jeder seine ablehnende Haltung gegenüber Krieg und Putin für sich behalten. Trotzdem stellen immer mehr Menschen wütende und verzweifelte Videos ins Netz. In Handyvideos lassen sie ihren Frust raus, ungewohnt kritisch und teils direkt adressiert an ihren Präsidenten. Was erzählen sie und was sagt das über die aktuelle Stimmung im Land aus? Das kann uns der Journalist und Filmemacher Roman Schell erzählen. Er hat gerade eine Doku darüber gedreht, die im Medienmagazin ZAP zu sehen war. Ich bin jetzt mit dem langjährigen Russland-Korrespondenten verbunden und begrüße ihn sehr herzlich. Guten Tag, Herr Schell.
1: Guten Tag.
0: Der Ausgang der russischen Parlamentswahlen war wenig überraschend. Mehr als 57% haben für die Kreml-Partei Einiges Russland gewählt, angeblich. Sieht so aus, als stehe die Mehrheit der Russinnen und Russen hinter Putins Partei, oder?
1: Nein, vermutlich nicht. Die unabhängigen Journalisten und Beobachter sprechen von massiven Wahlmanipulationen bei diesem Urnengang. Und viele Russen drehen auch Videos über diesen Urnengang. Sie kritisieren, sie sprechen auch über Wahlmanipulationen. Die Partei Einiges Russland steht ganz klar hinter Putin, hinter seinem Kriegskurs. Und Russland im Jahr 2026 ist zunehmend kriegsmüde. Seit Beginn des Jahres etwa gibt es auffallend viele, ich würde sagen sogar eine Flut von Videos von Menschen aus Russland. Sie beschweren sich über den Krieg, sie beschweren sich über die intensivierten ukrainischen Gegenschläge. Die Ukrainer zerstören Ölraffinerien, Lager, Munitionslager, Militärwerke und so weiter. Und die Menschen sehen das. Der Staatsfernsehen schweigt über die meisten Einschläge und das macht die Menschen einfach wütend. Hier sind einige Beispiele.
2: Wie bitte? Kein verdammtes Benzin? Bei uns buddelst du einmal in der Erde und schon sprudelt das Öl. Wie bitte?
3: Eine Frage an unseren Oberbefehlshaber Putin. Wo bleiben denn unsere Schutzräume? Warum schicken Sie uns in die Keller? Herr Putin, gehen Sie doch selbst in den Keller.
1: Ja, wie gesagt, es gibt hunderte oder sogar tausend solcher Wutvideos im russischen Netz.
0: Da ist gerade auch das Wort Putin gefallen. Kommt das oft vor?
1: Sehr oft, würde ich sagen. Also ich hab sehr viele Videos gesehen, wo die Menschen ausgerastet sind und Präsidenten Putin direkt angesprochen haben. Die Russen dachten sich jahrelang, auch im Jahr 2022, der Krieg ist irgendwo weit weg, ganz weit weg, nur im Fernsehen, und plötzlich ist er da. Und deswegen ist es für sie, für die meisten, eine ziemlich starke Überraschung. Die Leute erleben den Krieg, erleben die Explosionen, Raketeneinschläge zum ersten Mal in ihrem Leben und stehen einfach unter Schock und können einfach und wissen einfach nicht weiter. Deswegen drehen sie einfach durch und zeichnen diese Videos auf. Die emotionalste Aussage ist diese hier. Hier schreit die Mutter eines gefallenen Soldaten in die Kamera.
4: Putin, wann beendest du das alles? Ihr richtet unsere Jungs zugrunde, ihr bringt sie um. Was macht ihr da? Ein Jahr und 8 Monate lang habe ich auf meinen Sohn gewartet. Sie brachten ihn mir ohne Kopf zurück. Jetzt heißt es, bald komme die nächste Mobilmachung. Eher sterbe ich, als euch meinen zweiten Sohn zu geben. Mütter, steht auf, erhebt euch!
1: Ja, diese aufgebrachte Frau drohte Putin sogar mit einem Bürgerkrieg, sollte er nicht aufhören.
0: Solche Videos in Russland ins Netz zu stellen, ist das nicht gefährlich?
1: Sie haben völlig recht. Bei dieser Frau ist tatsächlich der russische Geheimdienst FSB aufgetaucht. FSB, Polizei tauchen bei den Leuten auf, die Putin immer wieder kritisieren, die immer neue Videos aufzeichnen. Ansonsten, ob weitere Menschen hinter diesen Videos strafrechtlich verfolgt werden, ist bislang nicht bekannt. Wahrscheinlich sind es einfach zu viele.
0: Mhm. Was ich mich frage, wo wird das alles überhaupt veröffentlicht? Die sozialen Plattformen, die sind doch inzwischen stark eingeschränkt in Russland.
1: Ja, und das ist ein ziemlich interessantes Phänomen. Trotz Internetblockaden wächst in Russland eine Gegenöffentlichkeit zum Staatsfernsehen, zu Kreml-Propaganda. Auf YouTube, Telegram, Instagram, all diese Plattformen sind eigentlich längst gesperrt in Russland. YouTube wurde komplett gesperrt in Russland im Februar 2026. Also dieses Jahr, also diese Videos sind eigentlich, es ist einfach unmöglich, solche Videos zu posten und zu sehen, aber trotzdem klappt es irgendwie. Die Nutzer in Russland haben wirklich gelernt, mit VPNs umzugehen. Das ist eine Software zur Umgehung von Sperren. Die Leute, auch ältere Leute, installieren sich gute VPNs, kein kostenloses, sondern kostenpflichtiges. Und sie schalten es morgens ein und erst vorm Schlafen gehen, schalten sie es wieder aus.
0: Also in Russland wird auf Social Media die Kritik an Wladimir Putin immer lauter. Gesprochen habe ich darüber mit dem Journalisten Roman Schell, bei dem ich mich herzlich bedanke für die Informationen und für die eingespielten Beispiele. Ganz herzlichen Dank.
1: Noch einen schönen Tag.

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1: Wir haben es ganz kurz vor 11:30.
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1: Und das sind einige der aktuellen Temperaturen aus dem Nordwesten. In Bremen am Achterdieksee 16 Grad. In Bad Zwischenahn am Ufer des Meeres 16. In Kirchlinteln, Landkreis Verden 17. Und in Bremerhaven-Leerheide ebenfalls 17. Wird heute noch ordentlich wärmer. 20 bis 26 Grad am Nachmittag. Dabei insgesamt heute im Laufe des Tages mal Sonne, mal Wolken. Und nass werden sie nicht. Auch morgen bleibt es trocken mit einem Sonne-Wolken-Mix. Und es wird noch ein bisschen wärmer, da erwarten wir sogar 28 Grad.
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1: Die aktuelle Verkehrslage hier bei uns auf Bremen 2, A28, Oldenburg Richtung Bremen, zwischen dem Dreieck Oldenburg-West und Marschweg, 3 Kilometer stockend. Kreis Cuxhaven, die Landesstraße zwischen Bexhövede und Donnern, ist wegen Bauarbeiten bis 16 Uhr in beiden Richtungen mehrfach kurzfristig gesperrt. Kreis Kloppenburg, die Baumwegstraße, die ist zwischen B213 und Halen nach einem Unfall in beiden Richtungen gesperrt. Das war's, gute Fahrt für Sie.
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1: Wissen Sie, was ich nicht mag? Langweilige Bücher lesen. Wenn ich erst so ab Seite 100 merke, dass mich das nicht so richtig packt, dann lege ich es natürlich hin, dann ist das für mich Zeitverschwendung gewesen. Aber was ich sehr toll finde, ist, wenn mir Menschen gute Bücher empfehlen. Und gleich werden wir genau das tun. Wir empfehlen Ihnen ein gutes Buch. Das muss eigentlich gut sein, weil es ist nominiert für den Deutschen Buchpreis, der ja kommenden Montag in Frankfurt wieder verliehen wird. Der Roman Die Lücken ist gemeint, wie der so ist und warum er sich lohnt, erfahren Sie gleich hier bei uns. Schönen guten Tag.

0: 2 hier, der Dienstagvormittag. Ich hoffe, Sie haben noch Platz in Ihrem Bücherregal und auf Ihrem Nachttisch.
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0: Ja, wir reden über ein Buch, das nominiert ist für den Deutschen Buchpreis. Am kommenden Montag wird der in Frankfurt wieder verliehen. Und mit auf der Shortlist, also auf der Liste der letzten 10 nominierten Werke, finden wir auch den Roman Die Lücken von Shaida Bazia. Und wir lesen Ihnen mal kurz ein Stück aus dem Buch vor. Sie versuchen Sie mal herauszufinden, worum es da geht. Die Kollegin Leonie Berger hilft Ihnen dabei aber auch gleich.
2: Wenn wir es gewusst hätten, was hätte es geändert? Hätte unsere Mutter die Fenster geöffnet und der Sonne misstraut? Unser Vater aufgehört, den alten Nachbarn zu grüßen?
3: Diese unbequemen Fragen zeigen, hier wird etwas verschwiegen. Und diejenige, die das aufdecken will, ist ein Geist. Und sie spricht zu ihrer Schwester. Nach ihrem Tod ist sie nicht etwa im Paradies gelandet, sondern in Heimesbach im Hunsrück. Und sie ist sich nicht sicher, ob das vielleicht die Hölle ist. Die Erzählerin wird in der Zeit hin und her geworfen, wird zur Zeitzeugin unterschiedlicher Szenen der letzten 100 Jahre und berichtet ihrer Schwester Lou davon, die Heimesbach natürlich ebenso kennt wie sie. Glückliche Kinder sind sie dort gewesen, dorthin geflüchtet, aber wieder gegangen, bevor man sie wegschicken konnte. Autorin Shaida Bazia war es wichtig, eine Erzählinstanz zu haben, die das Geschehen, auch die Abgründe, in die sie blickt, kommentieren kann.
4: Und der Geist, der erzählt, der kann natürlich ganz, ganz viel. Der kann sich erlauben, innerhalb von einem Satz die Perspektiven zu wechseln. Der kann viel mehr sehen als alle anderen. Der springt durch die Zeiten. Aber der Geist hat halt auch ein begrenztes Wissen, weil sie auch immer nur die Szenen mitbekommt, die wir als Lesende mitbekommen.
3: Wie viele besondere Bücher, so erfordert auch dieses Geduld. Es dauert eine Weile, bis man wiederkehrende Personen erkennt, auch weil sie vielleicht inzwischen gealtert sind, bis man versteht, wer mit wem verwandt oder befreundet ist oder befreundet war, aber diese Freunde an die Ideologie verrät. So wie Lore, die ihre nationalsozialistische Gesinnung bis ins hohe Alter nicht wird ablegen können. Von ihrer einst besten Freundin Johanna, die jüdischen Glaubens ist, wird sie sich abwenden. Shaida Bazia hat sehr schmerzhafte Szenen geschrieben. Szenen von Diskriminierung, unmenschlicher Strenge, Verbohrtheit und Fremdsein. Gleichzeitig aber gibt es sehr zarte Szenen sanfter Annäherung, die von offener Neugier erzählen, von Freundschaft und Zugehörigkeit. Und selbst wenn ihr Erzählgeist über das Geschehen traurig oder empört ist, erhebt er keinen durchsichtigen Zeigefinger, verurteilt nicht, sondern sagt, was ist. Wie etwa, als die jüdischen Jungen Emil Ackermann und Heinz Kahn der Schule verwiesen wurden, noch bevor die antisemitischen Gesetze der Nationalsozialisten es verlangten.
2: Vorher fragte der Lehrer die Klasse noch, welche Note man Heinz Kahn zum Abschluss geben solle. Die Kinder sagten, eine 1. Er war ein guter Schüler, jeder wusste das. Der Lehrer gab ihm eine 3. Warum hat er überhaupt gefragt? Frag nicht nach einem Warum. Weil er es wollte. Die höhere Schule also unterrichtete keine jüdischen Schüler mehr, während man die Volksschule auf dem Acker der Familie Heimann baute.
3: Die Volksschule auf dem Acker der Familie Heimann ist ein Beispiel, das Shaida Bazia von Hermeskeil direkt auf Heimesbach übertragen hat.
4: Die wollten es nicht und der ganze Ort hat die belagert. Die HJ hat Pogrome vor deren Haus veranstaltet. Die Schule wurde darauf gebaut und ist immer noch die Grundschule des Ortes. Das war die Grundschule, auf die ich gegangen bin als Kind. Das heißt, wir profitieren alle nach wie vor davon, dass Juden und Jüdinnen und andere Opfergruppen auch vertrieben, ermordet wurden und beraubt wurden.
3: Die Arbeit an ihrem Roman habe den Blick auf ihren Heimatort Hermeskeil verändert, sagt Shaida Bazia. Sie sieht die Lücken der bislang nicht erzählten Schicksale, denkt die Vergangenheit immer mit. Die Lücken hält die Erinnerung wach, ein hochaktuelles und zugleich zeitloses Buch, das wir genau jetzt brauchen und immer brauchen werden.
0: Der neue Roman von Shaida Bazia, Die Lücken, ist erschienen bei Kiepenheuer und Witsch. Hier ist Bremen 2 mit der Verkehrslage und einer Gefahrenmeldung. Bitte Vorsicht in Bremen auf der B6 Walle Richtung Findorf. Zwischen Nordwestknoten und Utbremer Straße liegen Gegenstände auf der Fahrbahn.

Es ist heute eine ganze Menge los auf den Straßen. Schon wieder eine Gefahrenmeldung hier in Bremen 2 Verkehrsservice. Vorsicht bitte diesmal auf der A27 Bremen in Richtung Bremerhaven in Höhe Bremen-Fahr. Hier steht ein Auto im Weg, das eine Panne hat. Sehr unglücklich. Bitte fahren Sie hier schön vorsichtig. A27 Bremen-Bremerhaven in Höhe Bremen-Fahr.

0: Knopfler, Emmylou Harris, This Is Us hier bei Bremen 2 am Dienstagvormittag. Eine Sache haben wir alle gemeinsam, Sie, ich, die Kolleginnen und Kollegen hinter der Scheibe. Wir haben alle ein Herz. Jawohl, heute ist Weltherztag. Mal eine kurze Frage an Sie. Was meinen Sie, an welchem Tag im Jahr gibt es statistisch gesehen die meisten Herzinfarkte? Wir robben uns mal ein bisschen ran an das Datum. Es ist ein besonderer Wintertag im Dezember. Ein Tag, auf den sich immer viele Menschen freuen. Ja, genau. Der Heilige Abend. Da gibt es tatsächlich mehr Herzinfarkte als sonst. Das Risiko, an dem Tag einen zu bekommen, ist 37% höher. Gründe: emotionaler Stress, familiäre Spannungen, üppiges fettreiches Essen und erhöhter Alkoholkonsum. Nächste Frage: Wer überlebt einen Herzinfarkt häufiger, Männer oder Frauen? Also hier sagt die Statistik Männer, denn Frauen rufen bei Herzproblemen im Notfall später den Rettungsdienst. Ja, und dann gibt es auch noch andere Gründe. Zum Beispiel ist das Männerherz anders als das Frauenherz. Das erzählt uns jetzt mal Ulrike Till aus der ARD-Wissenschaftsredaktion.
1: Ja, lange hat man gedacht, dass Frauenherzen einfach nur kleine Männerherzen sind. Aber es ist viel komplizierter. Also inzwischen weiß man, dass das nicht stimmt. Weibliche Herzen wiegen nicht nur weniger, sie sind kleiner, klar, aber sie sind im Schnitt auch weniger elastisch und sie können sich schlechter mit Blut füllen. Deshalb müssen sie ein Leben lang stärker pumpen und das bedeutet im Schnitt ganze 10 Herzschläge mehr jede Minute, also richtig viel Arbeit fürs weibliche Herz.
0: Mehr übers Herz erfahren Sie heute im Laufe des Tages hier bei Bremen 2. Heute am Weltherztag. Wir reden zum Beispiel um 12.40 Uhr mit Erfolgs- und Krimi-Autorin Nele Neuhaus, die selbst an mehreren Herzleiden erkrankt war und nun als Botschafterin der Deutschen Herzstiftung aufklären möchte. Hier bei Bremen 2 zu hören, das Gespräch mit ihr um kurz nach 12:30.

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6: Dankeschön, Hilke Thesen. Gleich bei uns die Bremen 2 Nachrichten in gut 4 Minuten. Und da würde ich Ihnen raten, hören Sie mal richtig gut zu. Dann sind Sie bestens vorbereitet für unser Quiz Halbwissen. Das spielen wir in der kommenden halben Stunde. Bis gleich.

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1: Mit Carsten Putz. Ermittler gehen europaweit gegen Handel mit gefälschten Handys vor. Staatsschulden steigen auf 2,8 Billionen Euro. Bundestagspräsidentin Klöckner droht Fraktionen mit Rauswurf bei zunehmenden Störungen. Das Wetter wechselhaft bis 26 Grad. In ganz Europa gibt es gerade Razzien gegen eine Bande, die bis zu 1 Million gefälschte Smartphones verkauft haben soll. Ein Schwerpunkt der Einsätze ist in Nordrhein-Westfalen. Jana Heck mit den Einzelheiten.
2: Nach Recherchen von WDR, NDR und SZ durchsuchen Fahnder seit dem frühen Dienstagmorgen rund 160 Objekte in 19 Ländern. Die beiden Hauptbeschuldigten sollen seit 2017 ein Betrugssystem aufgebaut haben, bei dem sie laut Ermittlungen offenbar minderwertige Smartphones als fabrikneue Samsung-Handys im Internet anboten. Wie aus internen Behördenunterlagen hervorgeht, soll die mutmaßliche Betrügerbande damit mindestens 300 Millionen Euro Umsatz gemacht haben. Außerdem sei mit dem Verkauf gefälschter Handys auch ein ausgeklügeltes Umsatzsteuerbetrugssystem einhergegangen, heißt es in den Unterlagen.
1: Die deutschen Staatsschulden sind im zweiten Quartal des Jahres weiter gestiegen. Laut Statistischem Bundesamt lag das Minus für Bund, Länder und Gemeinden Ende Juni insgesamt bei etwa 2,8 Billionen Euro, 1% mehr als im ersten Quartal. Gründe sind demnach Ausgaben aus dem Sondervermögen für Infrastruktur und Bundeswehr. Unter den Bundesländern gab es den prozentual stärksten Schuldenanstieg in Baden-Württemberg, den deutlichsten Rückgang dagegen mit 2,3% in Niedersachsen. Dort waren die meisten Kredite bereits im ersten Quartal aufgenommen worden, sodass im Frühjahr planmäßige Tilgungen zu Buche schlugen. Bundestagspräsidentin Julia Klöckner will bei zunehmenden Störungen in Debatten künftig härter durchgreifen. Die CDU-Politikerin hat in einem Podcast der Funke Mediengruppe angekündigt, notfalls ganze Fraktionen des Plenums zu verweisen. Aus Berlin Frank Eichmann mit den Einzelheiten.
3: Klöckner kritisiert insbesondere die AfD. Deren Abgeordnete hätten in Plenardebatten die meisten Ordnungsrufe erhalten, dahinter die Linke, aber die hole auf. Eine Polarisierung, sagt Klöckner, da schaukelt sich hoch, da müssen wir Acht geben. Und wenn Demontage statt Diskussion im Vordergrund steht, wird es gefährlich. Zur Debattenkultur im Bundestag sagt Bundestagsvizepräsidentin Andrea Lindholz, CSU, dem ARD-Hauptstadtstudio, in den 1,5 Jahren seit der Bundestagswahl habe das Präsidium bereits mehr Ordnungsrufe erteilt als in den 4 Jahren zuvor. Lindholz wie Klöckner sehen eine Inszenierung hinter den Störungen.
1: Bundeswehr und Rüstungsindustrie wollen sich ab heute über den Schutz des Weltraums austauschen. Dazu beginnt im nordrhein-westfälischen Kalkar eine 2-tägige Konferenz mit mehr als 100 Unternehmen und Start-ups aus den Bereichen Raumfahrt und Verteidigung sowie Vertretern des Verteidigungsministeriums. Um was es da genau geht, berichtet Oliver Neuroth.
4: Der Weltraum spielt auch für die Verteidigung inzwischen eine wichtige Rolle, denn moderne Streitkräfte sind von Satelliten abhängig, vor allem bei Kommunikation und Navigation. Die sicherheitspolitische Sprecherin der Grünen im Bundestag, Nanni, warnt im Gespräch mit dem ARD-Hauptstadtstudio, zu viel Nähe zwischen Auftraggeber und Auftragnehmer habe in der Vergangenheit immer wieder zu sehr schlechten Entscheidungen geführt. Es dürfe nicht passieren, dass die Bundeswehr das kaufe, was die Industrie gerne verkaufe, sondern das, was wirklich gebraucht werde. Transparency Deutschland fordert, in einem neuen Rüstungsbereich wie diesem, wo es noch nicht viele Anbieter gebe, müsse die Bundeswehr besonders sensibel sein. Der Haushaltsausschuss des Bundestages müsse genau kontrollieren, dass die Vergaberegeln eingehalten werden.
1: Der Handelsstreit zwischen Kanada und den USA geht in eine neue Runde. Nach gescheiterten Gesprächen über ein Handelsabkommen ist am Morgen ein Importverbot für bestimmte kanadische Waren in Kraft getreten. Aus New York Giselle Uecker mit Einzelheiten.
5: Das Importverbot für kanadische Waren ist Ergebnis eines eskalierenden Handelskonflikts zwischen Kanada und den USA. Im vergangenen Monat waren gemeinsame Verhandlungen über ein Abkommen im Streit beendet worden. Beide Länder warfen sich gegenseitig vor, in letzter Minute Änderungen verlangt zu haben. Wirtschaftsexperten gehen nicht davon aus, dass die neuen Importverbote die kanadische Wirtschaft stark beeinträchtigen werden. Die US-Regierung wolle vor allem den Druck auf Kanada weiter erhöhen und auch ein Signal in andere Länder senden.
1: Zwischen Bremen und Oldenburg hat es über Stunden Probleme im Regionalverkehr gegeben. Auf der Strecke war in Hude der Waggon eines Güterzugs entgleist. Verletzt wurde nach Angaben der Bundespolizei niemand. Laut Nordwestbahn konnten die Züge der Linien RS3, 34 zwischen Mitternacht und dem Vormittag nicht fahren. Stattdessen fuhren Busse zwischen den Hauptbahnhöfen Bremen und Oldenburg. Und das waren die Nachrichten mit Carsten Putz.
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6: Ja, wir sind noch 8 Grad entfernt vom Maximum heute Nachmittag. In Bremerhaven an der Südmole haben wir gerade 18 Grad. In Fischerhude an der Wassermühle 17. In Wilhelmshaven am Südstrand 18. Und in Bremen-Hochding im Park links der Weser 17. Viel Sonnenschein heute. Einige dünne Wolken kommen vorbei. Regnen wird es heute nicht. Und die Höchstwerte 20 bis 26 Grad. Morgen dann ähnliches Wetter mit einer trockenen Sonne-Wolkenmischung. Allerdings dann noch wärmer bis 28 Grad, Gott sei Dank trocken, nicht schwül.
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6: Die aktuelle Verkehrslage hier bei uns auf Bremen 2. Wir haben erstmal eine Gefahrenmeldung. Vorsicht bitte auf der A1 Osnabrück Richtung Bremen zwischen Neunkirchenförden und der Raststätte Dammerberge Ost liegt ein größeres Plastikteil auf der Fahrbahn. Kreis Cuxhaven, die Landesstraße zwischen Bexhövede und Donnern ist wegen Bauarbeiten bis 16 Uhr in beiden Richtungen mehrfach kurzfristig gesperrt. Und Kreis Kloppenburg, die Baumwegstraße, die ist zwischen B213 und dem Ort Harlen nach einem Unfall in beiden Richtungen gesperrt. Kommen Sie trotzdem gut durch, da wo es geht.
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6: So, ich hoffe, die nächste halbe Stunde ist für uns geblockt. Da bräuchte ich Sie nämlich für unser Quiz Halbwissen. 6 aktuelle Fragen warten auf Sie. Nur die Hälfte davon müssen Sie richtig beantworten. Was Sie dann gewonnen haben, ja, das erzähle ich Ihnen gleich in wenigen Minuten. Bleiben Sie bei uns. Viel Spaß. Schönen guten Tag.

Vorsicht bitte, Gefahr auf der Autobahn, eine ungesicherte Unfallstelle auf der A1 Hamburg Richtung Bremen zwischen Horster Dreieck und Hittfeld. Hier bitte ganz besonders vorsichtig fahren. Hier ist Bremen 2, der Dienstagvormittag jetzt mit Ed Sheeran.

0: Bremen 2 hier, dann wollen wir mal diesen tollen Dienstag mit dem wunderbaren Wetter da draußen zu einem perfekten Tag für Sie machen. Wie wäre es, wenn Sie jetzt noch dazu was gewinnen zu dem schönen Wetter, zu dem guten Programm hier bei Bremen 2, wenn Sie 2 Tickets gewinnen für ein Musical, das heißt Berlin, du coole Sau. Ich gebe zu, ich kann mir darunter nichts vorstellen und habe mir deswegen Chrissy Log zu mir ins Studio geholt, meine Redakteurin in dieser Woche. Grüß dich.
1: Ah, moin. Und das ist ein sehr cooler Gewinn. Also dieses Musical gibt es im Musical-Theater, im Metropoltheater. Kommenden Dienstag, 6.10. müssen Sie Zeit haben, 20 Uhr. Und das ist so eine Mischung aus Kabarett, Comedy und Musik. Und das Ganze startet in den 1920er Jahren im Luna Park in Berlin und endet dann im Berghain. Also es geht so von Swing bis zur Love Parade, Marlene Dietrich bis Seed. Also es klingt total spannend. Dann gibt es noch ein paar Comedy-Einlagen und es gibt ein 13-köpfiges Orchester. Also ich wäre sofort dabei.
0: Hört sich gut an, muss ich sagen. Sag mal, ist das irgendwie eine Kulturlücke bei mir, dass ich das Musical nicht kenne? Berlin, du coole Sau, muss man das kennen?
1: Ich musste mich auch einlesen. Ich habe es auch vorher vielleicht mal gehört, aber wusste auch nicht so richtig, worum es geht. Aber es klingt spannend.
0: Ja, alles klar. Dienstag also im Metropoltheater in Bremen. 2 Karten kriegen Sie von uns. Aber ich habe ja am Anfang gesagt, Sie müssten sich das gewinnen. Sie müssen mitspielen bei unserem Quiz. Halbwissen ist eigentlich gar nicht so schwer. Sie müssen nur die Hälfte wissen. 3 richtige Antworten, 6 Fragen stellen wir Ihnen. Also machen Sie mit, rufen Sie an, versuchen Sie es. 0421, die Vorwahl für Bremen und dann 24 66 24. In Bremen die 24 66 24. Jetzt bitte anrufen. Vielen Dank, Chrissy.
1: Wir drücken die Daumen.

0: Ja, dann hoffen wir mal, dass diese gute Stimmung bleibt, die wir gerade hören von Kathi Salo hier bei uns auf Bremen 2. Hitchhiking heißt der Song. Und die Dame, die Frau, mit der ich jetzt spiele hier, unser Quiz Halbwissen, die heißt Christina Lerch, kommt aus Achim. Schönen guten Morgen.
1: Ja, guten Morgen.
0: Freut mich sehr, Sie sind unterwegs. Wo sind Sie gerade?
1: Wir sind gerade in Bad Zwischenahn angekommen.
0: Was heißt wir?
1: Mein Mann und ich. Mein Mann heißt Dieter und wir wollen da um den See einmal drumherum wandern.
0: Was für ein schöner Plan für heute bei diesem tollen Wetter.
1: Genau.
0: Wie lange braucht man, um einmal um den das Zwischenahner Meer zu laufen?
1: Ich glaube, das sind so circa 12 Kilometer.
2: 3 bis 4 Stunden.
0: Oh ja, okay. Ja, das ist doch schön. Wunderbar. So, Dieter haben wir jetzt auch mal gehört. Schönen guten Tag, Dieter.
2: Hallo.
0: Wunderbar. Es geht um 6 Fragen. 3 davon müssen Sie richtig beantworten. Dann dürfen Sie beiden ins Musical am nächsten Dienstag hier in Bremen im Metropoltheater. Ich drücke Ihnen die Daumen. Hören Sie gut zu. Ja, dann werden Sie das schon schaffen. Wir beginnen mal mit der ersten Frage. Und zwar, der Bundesverteidigungsminister besucht heute Bremen. Wie heißt denn der mit Vornamen?
1: Boris Pistorius.
0: Hat der Dieter geholfen, ne? Haben wir gehört.
1: Ja.
0: Ist richtig. Erster Punkt. Zweite Frage. Die Feierlichkeiten zum Tag der Deutschen Einheit werden in Bremen gerade vorbereitet. Welcher Satz stimmt? A. Eine Statue von Otto Rehhagel wird vor dem Rathaus aufgebaut. B. Die Nachbildung einer Rakete wird neben dem Rathaus aufgestellt. Oder C. Die Statue der Stadtmusikanten am Rathaus wird endlich vergrößert.
1: Das ist die Antwort B.
0: Sind Sie sicher?
1: Ja.
0: Woher wissen Sie das?
1: Habe ich gestern Abend bei Buden und Binnen gesehen.
0: Das ist gut, dass Sie da einschalten. Das hat Ihnen geholfen. Dritte genau. Frage. Heute ist Weltherztag. Wie oft soll denn bei einer Herzdruckmassage, also einer Reanimation, der Brustkorb gedrückt werden? Ungefähr 2 Mal pro Sekunde oder 1 Mal pro Sekunde?
1: Einmal, sagt mein Mann.
0: Nee, ist falsch. Sie müssen nicht immer auf Ihren Mann hören. 2 Mal ist richtig. 4. Frage. Welcher Ministerpräsident hat denn gestern überraschend den Herrn Erdogan in der Türkei besucht? Deutscher Ministerpräsident. Na?
1: Aha.
0: 3, 2, 1.
2: In Baden-Württemberg.
0: Hendrik Wüst, Nordrhein-Westfalen.
1: Ah.
0: Genau.
1: Ach so, nee, das
0: 5. Frage. Der Papst hat zu ernsthaften Friedensgesprächen zur Lösung des Russland-Ukraine-Konflikts aufgerufen. Papst Leo der wievielte?
2: 14.
1: Bist du sicher? Oh.
2: 14.
0: Sie hören wieder auf Ihren Mann. Frau Lerch.
1: Ich weiß es auch nicht.
0: Ich habe ja gesagt, Sie sollen da ein bisschen vorsichtig sein, aber diesmal stimmt's. Sehr gut. 6. Frage, die geben wir uns noch. Ein Walkadaver an einem beliebten Strand an der Westküste Australiens sorgt gerade für Aufregung. Welche bei Wassersportlern gefürchteten Tiere lockt der tote Wal an?
1: Haie.
0: Sehr gut. Wunderbar. Sie haben die beiden Tickets. Sie können ins Musical zusammen.
1: Oh, wir freuen uns so sehr.
0: Ja, ich freue mich mit. Herzlichen Glückwunsch. Sie haben es verdient. Es war herrlich, Ihnen zuzuhören. Und dann wünsche ich Ihnen eine tolle Tour um das Zwischenahner Meer.
1: Ja, danke schön.
0: Nehmen Sie ein Radio mit. Bremen 2 kann ich nur empfehlen.
1: Ja, wir sehen uns bei Bude und Binnen.
0: Ja, schönen Tag. Tschüss.
1: Ja, danke. Tschüss.

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1: Und jetzt haben wir es gleich halb zwölf.
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1: Und die Temperaturen steigen und steigen. Wir haben in Bremerhaven 19 Grad, in Bremen 20, Rothenburg-Wümme sagt 20, Euthen ebenfalls 20. Das ist doch schon richtig mild und angenehm. Da kann man heute nicht meckern. Die Temperaturen steigen heute noch bis auf 26 Grad südlich von Bremen, 25 in Bremen, an der Küste eher so 21, 22. Dabei bleibt es vielfach sonnig mit nur dünnen Wolken. Regnen wird es natürlich nicht. Morgen wird es ähnlich mit einer trockenen Sonne-Wolken. Mischung und sogar noch ein bisschen wärmer. Morgen erwarten wir 28 Grad.
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1: Die B401 Dürpen-Oldenburg, die ist zwischen Süd-Moslesfehn und Oldenburg nach einem Unfall in beiden Richtungen gesperrt. Kreis Cuxhaven, die Landesstraße zwischen Beckshövede und Donnern, die ist wegen Bauarbeiten bis 16 Uhr heute ebenfalls in beiden Richtungen gesperrt oder wird immer mal wieder kurzfristig gesperrt, nur dass Sie Bescheid wissen. Gute Fahrt für Sie.
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1: Ja, und einen schönen Dienstag wünsche ich Ihnen. Grüße Sie sehr herzlich.

0: Der großartige James Blunt, You're Beautiful, hier bei uns auf Bremen 2 am Dienstagvormittag. Er spielt die Hauptrolle in der coolen Serie Tulsa King. Weltweit bekannt wurde er aber in seiner Paraderolle als Rocky Balboa in den 80ern. Ja, und dass er am Anfang seiner Karriere die männliche Hauptrolle in einem Softporno hatte, das ist ja auch nicht ganz neu. Sylvester Stallone ist natürlich gemeint und heute erscheint seine Biografie The Steps. Gabi Biesinger aus dem ARD-Studio Los Angeles hat das Buch gelesen. Gabi, was erfahren wir denn da Neues über die Schauspiellegende?
1: Ja, da sind mir vor allem ein paar Details aufgefallen. Beim Casting für einen seiner ersten Filme, da hat sich Stallone mit Richard Gere gezofft, weil der ihm beim Essen Hühnerfett auf die Hose gekleckert hat. Die beiden haben dann den Regisseur vor die Wahl gestellt, er oder ich. Und der Regisseur hat Richard Gere nach Hause geschickt. Besonders interessant fand ich aber auch, dass Stallone in seiner Schule in der Schweiz mit dem Enkel des äthiopischen Kaisers Haile Selassie befreundet war. Den hat er auch ein bisschen vor rüpelnden Mitschülern beschützt. Und in den Ferien waren Stallone und der Prinz dann beim Kaiser in Addis Abeba eingeladen und der wollte Stallone unbedingt einen Geparden schenken. Den wollte der aber nicht haben.
0: Ja, klingt sehr unterhaltsam. Die neue Biografie über Sylvester Stallone. Heute erscheint sie The Steps, in der Sie so einiges über den Hollywood-Star mit Mega-Muckis erfahren können. Hier ist Bremen 2. There's something.

0: Das ist Musik von Benne.
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0: Genau so heißt der Song, nicht wie du.
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0: Bremen 2 hier. Der Dienstagvormittag. Wenn Sie jemandem mit Ihrem Handy ein Emoji schicken wollen, eine Person, die Sie besonders lieb haben oder über die Sie sich gerade besonders gefreut haben, was senden Sie dem dann? Meistens doch ein Herz-Emoji, oder? In unserer Kultur, da gilt das Herz als Symbol für die Liebe. Vor allem aber ist es natürlich ein Muskel, der täglich etwa 7000 Liter Blut durch unseren Körper pumpt. Ein echtes Wunderwerk also, ohne dass wir nicht leben könnten und dass wir deshalb gut schützen sollten. Daran erinnert der heutige Weltherztag. Und sprechen möchte ich darüber mit der Bestseller-Autorin Nele Neuhaus, die auch Botschafterin der Deutschen Herzstiftung ist. Frau Neuhaus, ich grüße Sie sehr herzlich.
2: Hallo, schönen guten Tag.
0: Ja, aber Sie haben selbst erleben müssen, dass auch ein Herz krank werden kann. Da waren Sie gerade mal 18 Jahre alt. Was hat das mit Ihnen gemacht?
2: Ja, ich hatte Kopfschmerzen und bin zu meinem ganz normalen Hausarzt gegangen. Der hat mich abgehorcht und sagte zu mir, Nele, du hast eine Aortenklappeninsuffizienz ersten Grades. Das hat mich natürlich erstmal wirklich aus den Socken gehauen, weil damit rechnet man natürlich nicht, wenn man 18 Jahre alt ist. Was dazu allerdings geführt hat, dass ich sehr bewusst immer gelebt habe. Das heißt, ich wusste, eines schönen Tages muss ich wahrscheinlich die Herzklappe auswechseln lassen. Und deswegen war ich schon regelmäßig beim Hausarzt zum Überprüfen der Herzfunktion, aber auch beim Spezialisten, beim Kardiologen. Und das ist eben ein ganz, ganz wichtiger Punkt, den man nicht aus den Augen verlieren darf. Man sollte schon sein Herz auch immer ein bisschen kontrollieren.
0: Wenn ich das höre, was Sie erlebt haben, also ich hätte wahrscheinlich erstmal große Angst bekommen. Wie haben Sie reagiert? Wie hat sich denn Ihr Leben dadurch verändert?
2: Ich hatte eigentlich gar keine Zeit, Angst zu haben. Der Arzt sagte nämlich zu mir, ich bin zufällig Spezialist. Ich war früher Chefarzt der internen Abteilung im Krankenhaus. Ich habe ein Buch über diese Erkrankung geschrieben und drückte mir sofort dieses Fachbuch in die Hand. Das heißt, ich war sofort perfekt informiert über all das, was eine Aortenklappeninsuffizienz bedeutet. Und Information ist auch etwas, was wichtig ist. Man muss schon wissen, was mit einem passiert. Und man hat ja nur immer vor den Dingen Angst, die man nicht kennt. Insofern war ich gut informiert und wusste eben auch, was mit meinem Körper passiert, beziehungsweise was ich mir zutrauen kann. Und ich habe ganz normal gelebt, ich habe Sport gemacht, ich habe mich bewegt, ich habe mehr oder weniger gesund oder ungesund gegessen, ich habe auch Alkohol mal getrunken, das ist alles kein Problem, aber man muss eben auf gewisse Sachen achten und je früher man das tut, desto besser ist es am Ende für seine Gesundheit.
0: Ja, das ist das Problem, dass eben sehr viele Menschen nicht darauf achten, gar nicht wissen, was sie ihrem Herzen zumuten können und was sie lieber lassen sollten. Was wollen Sie denn mit Ihrer Arbeit als Botschafterin der Deutschen Herzstiftung erreichen?
2: Ich würde gerne erreichen, dass die Menschen bewusster mit ihrem Herz, mit ihrer Herzgesundheit umgehen. Und gerade bei uns Frauen ist es ja so, dass man immer denkt, ach Gott, jetzt drückt so ein bisschen auf der Seite, das wird vielleicht irgendwas anderes sein, vielleicht habe ich was Falsches gegessen. Nein, gehen Sie lieber mal zum Arzt und lassen Sie mal gucken, was es ist. In 90% der Fällen ist es wahrscheinlich wirklich vollkommen harmlos, aber vielleicht in 10% der Fälle kommt raus, dass man eine Erkrankung im Herzen hat. Und wenn man das weiß, kann man doch viel, viel tun. Mhm. Vor allen Dingen möchte ich aber auch das Bewusstsein dafür schärfen, dass man eben vorbeugen kann. Man kann so vieles tun, man kann an seinem Gewicht arbeiten, man kann an seiner Ernährung etwas ändern, man kann Sport machen. Und Sport machen bedeutet eben nicht, dass ich jetzt für einen Marathon trainiere, sondern Sport machen heißt einfach mal Treppenstufen laufen, anstatt den Aufzug zu nehmen oder eine Runde spazieren zu gehen, auch wenn das Wetter mal nicht so schön ist. All diese Dinge lassen sich wunderbar in den Alltag integrieren und ich bin das beste Beispiel dafür, dass das eben funktioniert.
0: Wie geht es Ihnen denn damit? Ich meine, Sie sind ja auch mit vielen Menschen irgendwie unterwegs, sehen viele Menschen und sehen auch, was die so essen, wie sie sich bewegen, ob die viel oder wenig Sport machen, das kriegt man ja manchmal auch mit. Wie geht es Ihnen denn so, wenn Sie merken, dass Menschen so gar nicht auf ihr Herz achten?
2: Tja, also ich kann natürlich nicht den Finger heben und sagen, hier Leute, am Nachbartisch musste jetzt der Burger sein, könnt ihr nicht auch das Gemüse bestellen? Das tue ich natürlich nicht. Jeder darf sich das, was ich erzähle, das, was ich sage, zu Herzen nehmen, im wahrsten Sinne des Wortes oder eben nicht. Das muss jeder selbst wissen. Ich bin jetzt nicht diejenige, die da gute Ratschläge geben kann. Ich sage nur, ich musste mit 44 Jahren in die Herzklinik. Ich habe eine Bio-Herzklappe eingesetzt gekriegt, die bis heute, Gott sei Dank, immer noch wunderbar funktioniert. Seitdem lebe ich vollkommen vollkommen anders und bewusster. Ich esse viel weniger Fleisch, ich esse viel weniger süß, ich esse gesünder, ich bewege mich regelmäßig, gucke immer, dass ich so zwischen 8.000 und 15.000 Schritten pro Tag mache, und das hilft wirklich schon weiter. Das sind Kleinigkeiten, die jeder machen kann, die keinem wehtun.
0: Kann ich bestätigen. Ich mache vieles von dem auch seit 3 Jahren und ich muss sagen, ich bin deutlich weniger krank, kann besser schlafen, mich besser konzentrieren. Also es bringt einem auch in ganz, ganz vielen Situationen ganz viel. Vielen, vielen Dank für das Gespräch. Nele Neuhaus, Autorin, Botschafterin der Deutschen Herzstiftung. Ihr aktueller Roman Alles wird Asche ist Ende August erschienen. Frau Neuhaus, alles Gute für Sie, für Ihr Herz, und vielen Dank fürs Gespräch.
2: Herzlichen Dank.

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1: Mit Markus Fliegel. Ermittler gehen europaweit gegen Handel mit gefälschten Handys vor. Pistorius bringt Milliardeninvestitionen nach Bremen. Gericht weist Klage gegen Lidl-App ab. Das Wetter, Sonne und Wolken und bis zu 27 Grad. In ganz Europa gibt es gerade Razzien gegen eine Bande, die bis zu 1 Million gefälschte Smartphones verkauft haben soll. Ein Schwerpunkt der Einsätze war in Nordrhein-Westfalen. Jana Heck mit den Einzelheiten.
2: Nach Recherchen von WDR, NDR und SZ durchsuchen Fahnder seit dem frühen Dienstagmorgen rund 160 Objekte in 19 Ländern. Die beiden Hauptbeschuldigten sollen seit 2017 ein Betrugssystem aufgebaut haben, bei dem sie laut Ermittlungen offenbar minderwertige Smartphones als fabrikneue Samsung-Handys im Internet anboten. Wie aus internen Behördenunterlagen hervorgeht, soll die mutmaßliche Betrügerbande damit mindestens 300 Millionen Euro Umsatz gemacht haben. Außerdem sei mit dem Verkauf gefälschter Handys auch ein ausgeklügeltes Umsatzsteuerbetrugssystem einhergegangen, heißt es in den Unterlagen.
1: Mehr als 1 Milliarde Euro will der Bund in Bremen und Bremerhaven investieren, um die Hafeninfrastruktur für die Bundeswehr und NATO auszubauen. Verteidigungsminister Boris Pistorius ist deswegen in Bremen, um am Nachmittag eine entsprechende Vereinbarung für das sogenannte Deployment Hub zu unterzeichnen, gemeinsam mit Bürgermeister Andreas Bovenschulte und BLG-Vorstandschef Matthias Magnor. Ein zweiter Stopp findet bei Airbus statt, denn nach Informationen von Radio Bremen bestellt das Verteidigungsministerium 16 neue A400M-Transporter. Flugzeuge. Der Rumpf für dieses Modell wird in Bremen gebaut. Auch hier geht es um einen Auftrag im Milliardenbereich. Im Prozess um Rabatte für Kunden, die die App des Lebensmittelhändlers Lidl benutzen, hat das Oberlandesgericht in Brandenburg an der Havel die Klage abgewiesen. Geklagt hatte der Verbraucherzentrale Bundesverband. Er sieht in den Rabatt-Apps eine Diskriminierung, weil Kunden ohne App und eventuell auch ohne Smartphone keinen Rabatt bekommen. Stefanie Brockhausen.
3: Die Verkündung durch den vorsitzenden Richter dauerte nur wenige Minuten. Die Klage des Verbands sei unzulässig, denn das Oberlandesgericht sei sachlich nicht zuständig. Eine Revision am Bundesgerichtshof ist nicht möglich. Der Senat begründete das Urteil mit dem Gesetz, auf das sich der Verband in seiner Klage berufen hatte. Die Lidl Plus App verstoße gegen das allgemeine Benachteiligungsverbot, hieß es da. Dieses Gesetz sei aber nicht auf Verbraucherschutz ausgelegt. Ähnliche Klagen gegen die Rabatt-Apps von Penny und Netto waren von Oberlandesgerichten in Bayern und Nordrhein-Westfalen abgewiesen worden und beschäftigen jetzt den Bundesgerichtshof. In Deutschland nutzen 3 von 4 Kunden solche Rabatt-Apps. Sie lassen damit aber auch zu, dass ihr Kaufverhalten analysiert wird.
1: Der Deutsche Schulpreis geht in diesem Jahr an die hessische Bertha-von-Suttner-Schule in Mörfelden-Walldorf, die für den ersten Platz auch 100.000 Euro erhält. 5 weitere Schulen im Bundesgebiet wurden mit jeweils 30.000 Euro ausgezeichnet. Einziger Preisträger im Norden ist die Oberschule Bärenbostel in Garbsen. Bundeskanzler Friedrich Merz überreichte die Preise am Vormittag. Frank Wittig aus der ARD-Wissenschaftsredaktion.
4: An der hessischen Bertha-von-Suttner-Schule werde die künstliche Intelligenz vorbildlich als Lernwerkzeug genutzt und als kulturelles Phänomen kritisch hinterfragt. Das führte die Jury als einen der Gründe an, weshalb sie der Schule den ersten Preis zuerkannte. In diesem Jahr hatten 87 Schulen an der Ausschreibung teilgenommen. Der Deutsche Schulpreis wird seit 2006 jährlich verliehen. Die Robert Bosch und die Heidehof Stiftung reagierten mit der Auslobung des Preises auf die schwachen Ergebnisse deutscher Schulen bei der PISA-Studie Anfang der 2000er Jahre. Die Stifter des renommierten Preises wollen mit der Auszeichnung beispielhaft Konzepte hervorheben, die in der Schule innovative und wirksame Wege des Lernens ermöglichen.
1: In Rastede ist in der Nacht das Dach eines Wohnhauses in Brand geraten. Zuerst hatte ein Kleinwagen Feuer gefangen, woraufhin die Flammen auf das Carport und anschließend auf das Hausdach übergriffen. Die Ursache für den Brand ist unbekannt, verletzt wurde niemand. Der entstandene Gesamtschaden wird nach ersten Schätzungen auf über 100.000 Euro beziffert. Das waren Nachrichten mit Markus Fliegel.
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5: Ja, sehr mild in Bremerhaven, Leerheide auf dem Tunnelberg 19 Grad, in Schwame an der Grundschule 20, in Kirchweihe am Marktplatz auch 20 und in Bremen-Fegesack an der Fähre ist es auch nicht viel kälter. Ebenfalls 20 Grad, heiter bis wolkig heute, Regen, Fehlanzeige, die Höchstwerte am Nachmittag 20 Grad an der Küste, 26 Grad rund um Bremen. Morgen dann ähnliches Wetter mit einer trockenen Sonne-Wolken-Mischung, allerdings noch wärmer. Das ist schon für Ende September echt erstaunlich. Sehr ungewöhnlich, 28 Grad morgen.
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5: Die aktuelle Verkehrslage, nur eine Meldung habe ich für Sie, betrifft den Kreis Cuxhaven. Die Landesstraße zwischen Bexhövede und Donnern, die ist wegen Bauarbeiten bis 16 Uhr in beiden Richtungen mehrfach kurzfristig gesperrt. Gute Fahrt Ihnen allen.
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5: Ja, Mahlzeit.

0: Der Dienstagmittag hier bei uns auf Bremen 2. Deutschland soll kriegstüchtig werden, so hat es Bundesverteidigungsminister Boris Pistorius gesagt. Die Konsequenzen aus dieser Ankündigung zeigen sich sehr praktisch, und zwar direkt vor unserer Haustür. Bremen und Bremerhaven und ihre Häfen sind bereits jetzt ein wichtiges Drehkreuz für die NATO und sollen weiter ausgebaut werden. Heute Nachmittag wird Pistorius dazu im Bremer Rathaus erwartet. Neue Milliardeninvestitionen in die Seehäfen soll er ankündigen, aber auch in den Bremer Flughafen. Das Vorhaben steht teilweise noch unter Geheimhaltung, aber Bremen 2 Kollege Nicolas Golsch hat trotzdem schon erste Details für uns.
1: Der Bremerhavener Überseehafen hat schon bessere Tage gesehen. Die Kajen, an denen die Schiffe andocken, sind marode. Matthias Magnor, Chef des Logistikdienstleisters BLG, bekommt das nahezu täglich zu spüren.
2: Viele Häfen sind eben errichtet worden und erbaut worden in den 60er und 70er Jahren. Das heißt also, ähnlich wie bei anderer Infrastruktur auch, hat der Zahn der Zeit in diesen Jahrzehnten daran genagt. Und es muss eben jetzt reinvestiert werden.
1: Reinvestieren, das klingt einfacher als es ist, denn Bremen fehlt das Geld. Baustellen dagegen gibt es en masse. Die Hafenbetriebe etwa warten schon lange auf eine neue Drehbrücke, die zentrale Areale des Überseehafens miteinander verbindet. Die alte Brücke musste 2021 nach einem Totalschaden abgerissen werden. Seitdem sucht der Senat fast schon verzweifelt nach den Millionen für einen Neubau. Diese Suche wird heute ein überraschendes Ende finden.
3: Man kann es so formulieren: Für Bremerhaven ist die Rüstung, die militärische Stärkung des Hafenstandorts gewisserweise die Rettung in letzter Not.
1: Dass der Verteidigungsminister heute eine Milliardensumme mit ins Rathaus bringt, bezeichnet der Ökonom Rudolf Hickel als Glücksfall für das Land Bremen und vor allem die Stadt Bremerhaven.
3: Wir reden ja viel über Dual Use, über eine zivile und eine militärische Nutzung. Und in Bremerhaven steht jetzt im Vordergrund, dass überhaupt der zivile Hafen gestärkt wird. Dass das natürlich mit der Absicht geschieht, auch militärisch besser zu sein, ist klar, ist, wenn man so will, das Beiprodukt. Aber die zivile Nutzung steht im Vordergrund.
1: Boris Pistorius dürfte das heute anders formulieren und den militärischen Nutzen der Investitionen betonen. Aber die Euphorie, die in Bremen derzeit herrscht, spricht Bände. 1,35 Milliarden Euro stellt der Bund in den kommenden 5 Jahren zur Verfügung. Damit soll einerseits der Überseehafen so modernisiert werden, dass die NATO im Verteidigungsfall schweres Gerät und eine große Zahl Soldaten anlanden und in ganz Deutschland verteilen kann. Andererseits soll davon aber eben auch die zivile Infrastruktur profitieren. Die genauen Pläne sind noch geheim und sollen auch den Bremer Flughafen umfassen, auf dessen Rollbahn bisher keine Militärmaschinen landen. Wirtschafts- und Häfensenatorin Christina Vogt muss sich im Interview mehrfach auf die Zunge beißen, um nicht so viel zu verraten.
4: Naja, wir haben 42 Einzelmaßnahmen. Ich kann nur so viel sagen, es geht tatsächlich auch darum, dass wir die Kajeninfrastruktur an Bremerhaven ertüchtigen, aber auch die Hinterlandinfrastruktur. Also das heißt auch die Eisenbahnanbindung und die Straßen, die dahin führen.
1: Straßen, Brücken und Bahnverbindungen, die dann im Ernstfall genutzt werden können, um NATO-Truppen zu verlegen. Solange das allerdings nicht notwendig ist, profitieren vor allem die Menschen in Bremerhaven von den Investitionen. Auch deshalb stehen alle Fraktionen in der bremischen Bürgerschaft hinter dem Projekt. Von den rechtskonservativen Bürgern in Wut bis hin zur Linkspartei, der auch Christina Vogt als Häfensenatorin angehört.
4: Wir haben allein in Bremen und Bremerhaven Investitionsbedarfe von 2,5 Milliarden Euro. Wenn wir das gemessen auf unserem Haushalt, wie vielleicht nicht mal irgendwie das Vierfache umfasst, sondern eher das Dreieinhalbfache rechnest, dann würden wir hier keine Straße mehr bauen, keine Brücke, keine Schultoilette mehr sanieren, keine Kita.
1: Für Vogt und den Bremer Senat lösen die Milliarden aus Berlin viele Probleme. Nie zuvor wurde im kleinsten Bundesland so viel Geld auf einmal investiert. Bei aller Freude über den zivilen Nutzen sei die Entscheidung trotzdem auch militärisch folgerichtig, meint Ökonom Rudolf Hickel.
3: Wenn sich Deutschland sozusagen in der Verteidigung stärker machen will, dann muss es natürlich auf die Häfen zurückgreifen. Und da ist Bremerhaven geradezu prädestiniert. Man muss aber sehr stark damit umgehen und sagen, wir brauchen die zivile Stärkung dieser Hafeninfrastruktur.
1: So könne die Aufrüstung eben doch zu einem großen Teil den Menschen dienen, sagt Hickel. Zumindest solange der militärische Ernstfall nicht eintritt.

0: Schönen guten Tag, hier ist Bremen 2. Einschalttipp für heute Abend 18.03 Uhr. Da gibt es wieder unsere Gesprächszeit. Heute zu Gast Loey Liao. Sie ist eine der aufregendsten neuen Stimmen der deutschsprachigen Gegenwartsliteratur. Kaum war ihr Debütroman Glaszeit erschienen, da stand er schon auf der Longlist für den Deutschen Buchpreis. In ihrem Debütroman, ja, da geht es um ein Thema, da wird wahrscheinlich viel darüber diskutiert bei Ihnen zu Hause, wenn Sie heute Abend die Sendung hören. Also es geht in dem Roman um Frauen, die es bereuen, Mutter geworden zu sein.
1: Ich weiß natürlich, dass es dieses Tabu gibt, und auch wenn ich jetzt mit Menschen darüber spreche, ist es eher so ein unangenehmes Thema. Also an der Mutterliebe oder an dieser unbedingten Mutterliebe soll nicht gerührt werden. Und was ich natürlich auch sehr, sehr ungerecht finde, ist, dass das ja so auf diese Art nicht auf die Vaterrolle übertragbar ist. Man stellt sich vor, ein Vater, der sein Kind verlässt, um Künstler zu werden, ist teilweise so normalisiert und so akzeptiert von der Gesellschaft, dass da kein moralisches Fass aufgemacht wird.
0: Sie erzählt in ihrem Buch die Geschichte einer Tochter, deren taiwanesische Mutter sich für ein Leben als Künstlerin entschieden hat. Ein paar Details aus ihrer eigenen Biografie hat sie dabei einfließen lassen. Auch sie ist als Kind taiwanesischer Eltern in Deutschland aufgewachsen und arbeitet wie ihre Protagonistin im Buch als Ärztin. Im Gegensatz zu vielen anderen Medizinerinnen plädiert sie übrigens nicht für die größtmögliche Abgrenzung zu ihren Patienten.
1: Natürlich gebe ich dann mehr, aber ich finde es irgendwie auch wichtig, eher auf Patientinnenseite zu sein und nicht zu abgegrenzt. Also ich habe auch erlebt, wie KollegInnen nach eben vielen Jahrzehnten eine sehr große Distanz aufgebaut haben. Aber ich glaube auch, dass die Arbeit darunter leidet, wenn man zu abgeklärt ist.
0: Ja, heute Abend werden wir mehr von ihr dazu erfahren und auch, wie es ist, in Deutschland sowohl Weihnachten als auch das chinesische Neujahrsfest zu feiern. Wir besprechen das heute Abend mit ihr, mit der Ärztin und Schriftstellerin Loey Liao. Um kurz nach sechs geht's los hier auf Bremen 2.

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3: Und jetzt haben wir es kurz vor 12:30.
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3: In Bremerhaven am Fernsehturm 21 Grad, in Sieke am Hansa-Kino 22, in Dangast am Strand des Jadebusens 20 und in Bremen-Mitte an der Jugendherberge haben wir 22 Grad. Es wird noch ein bisschen wärmer. Heute Nachmittag 26 in der Spitze, an der Küste höchstens 22. Dabei ein etwas milchiger Himmel heute. Viele Schleierwolken sind vor der Sonne. Regnen wird es heute nicht, morgen auch nicht. Da wird das Wetter insgesamt ähnlich mit einem trockenen Sonne-Wolken-Mix. Allerdings wird es ein Tick wärmer. 28 Grad erwarten wir morgen.
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3: Bisschen was durcheinander gegangen, sorry. So, fangen wir mal an mit dem Verkehr, bevor wir hier den Rest machen. Und zwar haben wir eine Meldung für den Kreis Cuxhaven. Die Landesstraße zwischen Bexhövede und Donnern, die ist wegen Bauarbeiten bis heute Nachmittag 16 Uhr in beiden Richtungen mehrfach kurzfristig gesperrt. Das war's. Gute Fahrt. So, jetzt den nächsten Schritt hier.
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3: Ich wünsche Ihnen einen schönen Dienstag. Herzlich willkommen bei uns.

0: Wenn Ihnen diese Musik gefällt, dann merken Sie sich erstmal Bremen 2 und dann bitte auch Trombone Shorty, so heißt der Musiker, großartiger US-amerikanischer Rhythm and Blues und Jazzmusiker, also Trombone Shorty mit Dirty Water. Das, was ich jetzt sage, das ist unvorstellbar. Demokratie ohne Pressefreiheit. Umgekehrt bedeutet das aber auch, autoritäre Regime fürchten sich vor freien und unabhängigen Medien. Umso wichtiger ist es, regelmäßig auf die zu blicken, die sich für kritischen Journalismus einsetzen. Genau das ist das Ziel der Free Media Awards, die jedes Jahr verliehen werden. Heute ist es wieder soweit in der norwegischen Hauptstadt Oslo. Christian Stichler berichtet, wer ihn bekommt.
1: Er hätte selbst nicht damit gerechnet, André Alexandrau, Journalist und Medienmacher aus Belarus. Noch vor wenigen Tagen saß der Mann, der auf vielen Fotos seine Kamera um den Hals trägt, in seiner Heimat in Haft. Doch seit wenigen Tagen ist er in Freiheit, in Vilnius, Litauens Hauptstadt. Heute nun erhält Alexandrau in Oslo einen von in diesem Jahr 5 Free Media Awards.
2: Fabulous to be out of prison after almost.
1: Es ist natürlich fantastisch, nach 6 Jahren wieder aus dem Gefängnis heraus zu sein. Einfach mal wieder die frische Luft zu atmen. Aber ja, ich versuche gerade, meine Gedanken zu ordnen. Es ist wunderbar, den Eltern mitzuteilen, dass man wieder draußen ist und alte Freunde und Kollegen wiederzusehen. Natürlich bin ich glücklich. Im Munch-Museum in Oslo werden heute am Nachmittag die diesjährigen Preisträger geehrt. 2 Einzelpersonen und 3 Redaktionen erhalten je einen Free Media Award. André Alexandrau ist einer von ihnen. Er ist nicht nur selbst als Journalist tätig, sondern ist auch eine Persönlichkeit, die für den Journalismus an sich in Belarus sehr wichtig gewesen ist. Er hat sich stets klar und deutlich für Meinungs- und Pressefreiheit in einem Land eingesetzt, in dem die Lage im Laufe der Zeit zunehmend repressiv geworden ist. Das sagt Bente Roaldsvik von der Stiftung Frid Urd, was im Norwegischen so etwas wie freies Wort bedeutet. Die Organisation verleiht jedes Jahr zusammen mit der Hamburger Zeitstiftung Bucerius den Preis, der unabhängigen Journalismus in Osteuropa stärken soll. Dass der ehemalige politische Häftling Alexandrau heute zur Preisverleihung nach Oslo reisen kann, freut die Stifterin ganz besonders. Ich hatte in den letzten Tagen das große Vergnügen, mit ihm im Gespräch zu sein. Und ich habe den Eindruck, dass er eine sehr positive Einstellung hat. Das muss ich wirklich sagen. Er wirkt klar und sehr direkt. Zu den weiteren Preisträgern gehört der ukrainische Kriegsreporter Mikhailo Tkatsch, der für seinen investigativen Journalismus in Zeiten des Krieges geehrt wird. Er arbeitet für die Ukrainska Pravda. Außerdem wird das Redaktionsbüro iFact aus Georgien geehrt, das sich auf investigativen Journalismus spezialisiert hat. Einen Preis erhält auch das unabhängige russischsprachige Online-Medienunternehmen Vyotska, das heute seinen Sitz in Prag hat, sowie Faktor TV, ein Medienunternehmen aus Armenien. Seit 2004 werden nun schon die Free Media Awards verliehen. Für Jessica Staschen von der Zeitstiftung Bucerius zeigen die 2 Jahrzehnte, wie sehr sich die Situation in Osteuropa verändert hat.
3: Die Free Media Awards sind vor über 20 Jahren in einer ganz anderen Zeit entstanden. Die Welt wurde freier, die Grenzen waren offen und die Free Media Awards waren als Unterstützung dieser Entwicklung gedacht, unabhängige Stimmen in ihrer Arbeit zu bestärken. Die Hoffnung, dass sich die Welt weiter in diese Richtung dreht, hat sich leider nicht bewahrheitet.
1: Gerade deshalb hätten die Auszeichnungen an Bedeutung sogar noch gewonnen.
3: Deshalb ist es aus unserer Sicht umso wichtiger, die unabhängigen Stimmen, ob sie aus dem Exil berichten oder aus den jeweiligen Ländern, zu unterstützen, ihnen die Sichtbarkeit zu verschaffen, damit sie ihre Arbeit für eine unabhängige Berichterstattung in dieser Qualität fortführen können.
1: Nach der Verleihung heute in Oslo beginnt bereits die Arbeit für die kommenden Awards. Sie werden 2027 dann wieder in Hamburg verliehen.

Sunday hier bei uns bei Bremen 2 am Dienstag. Vormittag hätte ich beinahe gesagt, da habe ich ja diese Sendung gestartet. Nein, jetzt haben wir ja schon früh Nachmittag, 12.54 Uhr, gleich 6 Minuten vor 1.

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3: Vielen Dank für den Tipp. Und jetzt geht hier gleich musikalisch die Sonne auf, wenn ich den nächsten Namen nenne. Denn gleich nach den 13 Uhr Nachrichten macht sie weiter, Christine Hohnfeld. Ach ja, wir freuen uns drauf. Ich bin André Pfitzner, verabschiede mich. Bis morgen, machen Sie es gut und viel Spaß mit der Kollegin gleich nach den Nachrichten.

Achtung bitte. Der Bremen 2 Verkehrsservice, bitte Vorsicht auf der A1 Bremen Richtung Hamburg. Zwischen Uphusen, Bremen-Mahndorf und Bremer Kreuz liegt ein Fahrrad auf der Fahrbahn. Bitte fahren Sie hier ganz besonders langsam, vorsichtig. A1 Bremen Richtung Hamburg. Zwischen Uphusen, Bremen-Mahndorf und Bremer Kreuz liegt ein Rad auf der Fahrbahn.

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1: Mit Markus Fliegel. Airbus in Bremen profitiert von Milliardenauftrag der Bundeswehr. Razzien stoppen internationale Bande von Handyfälschern. Ex-RBB-Intendantin kommt wegen Untreue vor Gericht. Das Wetter: Sonne und Wolken und bis zu 27 Grad. Das Bundesverteidigungsministerium will Airbus den Auftrag für den Bau von 16 neuen A400M-Transportflugzeugen geben. Das hat Verteidigungsminister Boris Pistorius bei einer Pressekonferenz am Bremer Airbus-Standort mitgeteilt. In Bremen werden die Rümpfe der Maschinen produziert. Für Airbus wäre das ein Milliardenauftrag. Der Bundestag muss dem Vorhaben allerdings noch zustimmen. Über Jahre soll eine international agierende Bande bis zu 1 Million gefälschte Smartphones verkauft haben. 7 Beschuldigte sollen bereits am Wochenende festgenommen worden sein. Jana Heck mit den Einzelheiten.
2: Nach Recherchen von WDR, NDR und SZ durchsuchen Fahnder seit dem frühen Dienstagmorgen rund 160 Objekte in 19 Ländern. Zentrum der Maßnahmen ist Nordrhein-Westfalen. Die beiden Hauptbeschuldigten sollen seit 2017 ein Betrugssystem aufgebaut haben, bei dem sie laut Ermittlungen offenbar minderwertige Smartphones als fabrikneue Samsung-Handys im Internet anboten. Wie aus internen Behördenunterlagen hervorgeht, soll die mutmaßliche Betrügerbande damit mindestens 300 Millionen Euro Umsatz gemacht haben. Außerdem sei mit dem Verkauf gefälschter Handys auch ein ausgeklügeltes Umsatzsteuerbetrugssystem einhergegangen, heißt es in den Unterlagen.
1: Die frühere Intendantin des Rundfunk Berlin-Brandenburg, Patricia Schlesinger, soll im Zusammenhang mit dem RBB-Skandal vor Gericht kommen. Das Landgericht Berlin hat eine Anklage der Generalstaatsanwaltschaft unter anderem wegen Untreue zugelassen. Das Verfahren soll am 10. November beginnen. Schlesinger und 2 weiteren früheren Führungskräften des RBB wird Untreue zum Nachteil des Senders vorgeworfen, indem Bonuszahlungen zu hoch ausfielen und nicht korrekt überprüft wurden. Dabei geht es um insgesamt mehr als 900.000 Euro. Schlesinger weist die gegen sie erhobenen Vorwürfe zurück. Ist die gesellschaftliche Spaltung in Deutschland so tief, wie es in der öffentlichen Wahrnehmung mitunter erscheint? Trotz vielfältiger anhaltender Krisen und einer oft starken Polarisierung kommt eine Studie der Bertelsmann Stiftung zu einem anderen Ergebnis. Die Einzelheiten zum sogenannten Religionsmonitor hat Tim Bilker aus Gütersloh.
3: Im Vergleich zur vorherigen Erhebung vor 3 Jahren hat sich der gesellschaftliche Zusammenhalt wieder verbessert. Das Vertrauen in die Mitmenschen hat wieder den Höchststand von 2020 erreicht. Auf niedrigem Niveau bleiben dagegen das Vertrauen in Institutionen und insbesondere das Gerechtigkeitsempfinden. Je religiöser Menschen sind, umso besser empfinden sie in der Regel den gesellschaftlichen Zusammenhalt. Das gilt zum Teil auch für Muslime. Der Punkt Verbundenheit mit dem Gemeinwesen sinkt unter Muslimen aber mit steigender Religiosität. Zwischen den Bundesländern gibt es leichte Unterschiede. Besonders hoch ist der Zusammenhalt in Hamburg und im Saarland, besonders niedrig in Sachsen-Anhalt, Thüringen und Brandenburg.
1: Für den tödlichen Schuss auf einen Jäger aus Kloppenburg im vergangenen Jahr hat die Staatsanwaltschaft 2 Jahre Freiheitsstrafe auf Bewährung für den Angeklagten gefordert. Anfang 2025 waren das Opfer und der Angeklagte beide aus der Region Kloppenburg kommend bei einer Jagd in Mecklenburg-Vorpommern. Dabei hat der Angeklagte nach eigener Aussage seinen Jägerfreund im Dunkeln für ein Wildschwein gehalten und ihm in den Hals geschossen. Die Staatsanwaltschaft Schwerin wertet das als fahrlässige Tötung. Das Urteil in dem Fall soll noch am Nachmittag gesprochen werden. Der Deutsche Schulpreis geht in diesem Jahr an die hessische Bertha-von-Suttner-Schule in Mörfelden-Walldorf, die für den ersten Platz auch 100.000 Euro erhält. 5 weitere Schulen im Bundesgebiet wurden mit jeweils 30.000 Euro ausgezeichnet. Einziger Preisträger im Norden ist die Oberschule Bärenbostel in Garbsen. Frank Wittig aus der ARD-Wissenschaftsredaktion.
4: An der hessischen Bertha-von-Suttner-Schule werde die künstliche Intelligenz vorbildlich als Lernwerkzeug genutzt und als kulturelles Phänomen kritisch hinterfragt. Das führte die Jury als einen der Gründe an, weshalb sie der Schule den ersten Preis zuerkannte. In diesem Jahr hatten 87 Schulen an der Ausschreibung teilgenommen. Der Deutsche Schulpreis wird seit 2006 jährlich verliehen. Die Robert Bosch und die Heidehof Stiftung reagierten mit der Auslobung des Preises auf die schwachen Ergebnisse deutscher Schulen bei der PISA-Studie Anfang der 2000er Jahre. Die Stifter des renommierten Preises wollen mit der Auszeichnung beispielhaft Konzepte hervorheben, die in der Schule innovative und wirksame Wege des Lernens ermöglichen.
1: Der Japankäfer ist erneut in Niedersachsen gefunden worden, dieses Mal in Goldenstedt im Kreis Vechta. Dort hat der Pflanzenschutzdienst der Landwirtschaftskammer in den vergangenen Tagen 7 Exemplare des Schädlings festgestellt. Er gilt als hochgefährlich für viele Pflanzenarten, darunter auch Obstbäume. Der Fundort wird jetzt mit einer 5 Kilometer breiten Pufferzone abgegrenzt. Erste Exemplare des Japankäfers waren im Juli am Flughafen Hannover entdeckt worden. Das waren Nachrichten mit Markus Fliegel.
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5: Sonnig ist es heute, aber es kommen auch immer mal Wolken dazu. Zum Abend soll es eher auflockern. Verbreitet bleibt es heute trocken und es ist nach wie vor ziemlich warm. 21 Grad noch auf den Inseln, 24 Grad in Friedeburg, 25 Grad in Bremen bis 27 Grad in Meppen. Wie so oft im Emsland am wärmsten in der Nacht gehen die Werte runter zum frühen Morgen hin, aber erst auf 16 Grad auf Spiekeroog, 13 Grad in Bremen und Oldenburg, 11 Grad in Worpswede. Und morgen ähnliche Temperaturen wie heute, 24 Grad in Lockstedt, 25 Grad in Bremen, 28 Grad in Doren in der Samtgemeinde Herzlake im Emsland.
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5: Eine Meldung haben wir für den Kreis Cuxhaven. Die Landesstraße zwischen Bexhövede und Donnern ist wegen Bauarbeiten bis 16 Uhr in beiden Richtungen mehrfach kurzfristig gesperrt. Und das war's. Gutes Ankommen.
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5: Und wir gucken gleich nach Spanien. Die Proteste gegen exorbitante Mieten haben wir alle gesehen. Was ist die aktuelle Entwicklung? Was tut die Regierung? Das bekommen wir gleich berichtet von unserem Korrespondenten. Musik jetzt von Chadwick Stocks.

0: Daniel Pauter war das auf Bremen 2, Bad Day. Die Empörung der Menschen über ins Absurde gestiegene Mieten wächst. Das gilt für viele Länder und, wie wir in den letzten Tagen ja gesehen haben, auch für Spanien. Auslöser für die aktuellen Demonstrationen zehntausender Menschen in Madrid war eine Zwangsräumung. Die 87-jährige Mari Carmen Abascal wurde durch eine radikal erhöhte Miete aus ihrer Wohnung vertrieben, sozusagen nach 70 Jahren. Ni una Mari Carmen mas. Keine weitere Mari Carmen mehr, das wurde zum Slogan der Proteste. Und heute hat die spanische Regierung ein Dekret beschlossen, das solche Fälle in Zukunft verhindern soll. Genaue Einzelheiten sind noch nicht bekannt. Frage an unseren Korrespondenten Hans-Günther Kellner. In Madrid gab es auch heute dort noch Proteste.
1: Ja, die Zeltstadt ist ordentlich gewachsen. Es waren am Sonntag kaum 100 Zelte, würde ich sagen. Jetzt kann man sie eigentlich gar nicht mehr zählen. Gegen den Regen sind zusätzlich zahlreiche blaue Planen aufgespannt. Sie überdecken jetzt weite Teile des Platzes. Das erinnert alles schon sehr stark an die Bewegung der sogenannten Empörten, die hier ja auch vor 15 Jahren mit einem Protestcamp begann, das über mehrere Wochen Bestand hatte. Und auch damals ging es ja um Zwangsräumungen, allerdings die von Menschen, die ihre Hypothek nicht mehr bezahlen konnten. Hier geht es jetzt um die Situation auf dem Mietwohnungsmarkt.
0: Und was genau fordern die Demonstranten?
1: Ja, sie fordern erstens, künftig sollen keine Wohnungen mehr zwangsgeräumt werden, wenn den Betroffenen keine alternative Wohnung angeboten wird. Es soll also niemand buchstäblich auf der Straße landen, so wie es heute passiert. Zweitens fordern sie, die Mietverträge sollen per Gesetz unbefristet sein. Gegenwärtig sind Mietverträge, laufen die immer auf 5 Jahre oder maximal 8. Und drittens, die Mieten sollen eingefroren oder zumindest an die Lohnentwicklung gekoppelt werden. Mietsteigerungen von 60%, wie gegenwärtig in Madrid in den letzten 5 Jahren, die sollen damit verhindert werden. Und darüber hinaus fordern die Aktivistinnen und Aktivisten auch Maßnahmen gegen die touristische Nutzung von Wohnungen oder das Vermieten von einzelnen Zimmern an ganze Familien in einer einzigen Wohnung.
0: Jetzt gibt es ja offensichtlich diese Einigung, die zumindest auf einige Jahre Wohnungsräumungen verhindern soll, wenn sozial benachteiligte Menschen betroffen sind. Wie gesagt, genaue Einzelheiten kennen wir noch nicht, aber wird das den Demonstranten reichen?
1: Ja, ursprünglich haben sie ja gesagt, dass dieses Camp bis heute Bestand haben soll, wenn das Dekret beschlossen wird. Aber ich kann mir gut vorstellen, dass, wenn ihre Erwartungen nicht erfüllt werden, dass sie dann dort weitermachen, zumal sich diese Proteste jetzt auf rund 10 weitere spanische Städte ausgeweitet haben.
0: Jetzt hat ja gestern zu später Stunde die Anwältin von Mari Carmen Abascal eine Einigung mit den Vermietern bekannt gegeben. Die 87-jährige Mari Carmen könne also in ihre Wohnung zurück. Ich glaube, sie ist auch schon wieder da. Nimmt das dem Protest den Wind aus den Segeln?
1: Ja gut, das ist natürlich dem Druck von der Straße, dem Druck der Proteste zu verdanken. Ich denke, die Investoren, die da diese massive Mieterhöhung durchsetzen wollten und dann auf eine Zwangsräumung geklagt haben, die haben einfach die Reaktionen auf diese Zwangsräumung nicht nur in Spanien, sondern auch international völlig unterschätzt. Ihr Unternehmensname ist ja durch die spanischen Medien gegangen, der Imageschaden wurde damit enorm. Aber ich glaube nicht, dass damit jetzt der Protest abflaut, denn den Leuten geht es ja doch um deutlich mehr und um deutlich weitreichendere Maßnahmen als nur die Rückkehr von Mari Carmen in ihre Wohnung.
0: Informationen aus Spanien vom Korrespondenten Hans-Günther Kellner für Bremen 2.

Colorama, habe ich gerade erst gelernt, gestehe ich an dieser Stelle, ist ein Spiel für Kinder ab 3 Jahren mit so offensichtlich so bunten Kreisen, Plättchen, Dreiecken, Rechtecken, die man irgendwie hinlegen und zuordnen kann. Oder Colorama ist eine Band aus Wales und sie ahnen es, die haben wir gerade gehört auf Bremen 2. Mit Halcyon Days, eine Band bzw. ein Musikprojekt, wie es ja gerne so schön heißt. Und jetzt eine junge Frau aus Massachusetts, die auch spanische bzw. lateinamerikanische Wurzeln hat, weswegen sie zweisprachig ist und auch auf Spanisch oder Englisch singt, Alisa Amador. Hier ist sie mit Timing.

0: High Hopes, die Milk Carton Kids waren das.
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0: Am Schwedenspeicher in Stade dürften es um die 21 Grad sein, am Domherrenmuseum in Verden 24, an der Hosüne in Hundlosen 22 Grad. Bis zu 27 kann es heute nochmal wieder geben, in Meppen im Emsland zum Beispiel, Bremen maximal 25 Grad, Friedeburg 24. Und es bleibt trocken und die Sonne kommt immer mal durch die Wolken. In der Nacht vielleicht auch mal ein paar Sterne, die zu sehen sind. Und die Temperaturen gehen bis zum frühen Morgen runter auf 16 bis 11 Grad. Morgen dann ganz ähnliches Wetter wie heute. Ein paar mehr Wolken an der Ems am Nachmittag und Abend, verbreitet aber trocken bis zum Abend. Und Temperaturen von maximal 22 bis 28 Grad. Am Donnerstag dann 18 bis 22 Grad. Und es kommt wieder Regen.
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0: Vorsicht bitte auf der A7 Hannover Richtung Hamburg. In der Ausfahrt Schwarmstedt liegt ein Reifen. Und Kreis Cuxhaven, die Landesstraße zwischen Bexhövede und Donnern, ist wegen Bauarbeiten bis 16 Uhr in beiden Richtungen mehrfach kurzfristig gesperrt.
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0: Schönen guten Tag. Wir gucken gleich auf die Anfänge der Seemannsmission in Deutschland. In so circa 6-7 Minuten Musik jetzt von Dick & Blue.

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1: Da gucken wir ziemlich weit zurück, nämlich auf den 29. September 1886. Heute vor 140 Jahren wurde das Komitee für kirchliche Versorgung deutscher Seeleute im Ausland gegründet. Und daraus wurde später dann die Deutsche Seemannsmission.
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3: Auch wenn ein Schiff im Hafen liegt, ist es nur Gast am festen Land. Es bleibt ein Lebensraum für sich mit besonderen Gesetzen. Für den Binnenländer eine fremde, vielleicht sogar ein wenig unheimliche Welt.
4: Ein Zuhause auf Zeit in der Fremde. Ein Ort, wo Seeleute ein Bett finden, eine sichere Rast. Und den ein oder anderen an moralische Werte erinnern. Das ist die Idee hinter den ersten Seemannsmissionen. Die erste Seemannsmission in Deutschland entsteht 1854 in Bremen auf Initiative eines privaten Reeders. In der Hausordnung von damals heißt es:
5: Die Morgenandacht findet während der Sommermonate um 7 Uhr, während der 5 Wintermonate um 7.30 Uhr statt.
4: Und?
5: Trunkenheit. Dieses schändliche Laster, wodurch sich der Mensch unter das Vieh herabwürdigt, kann unter keiner Bedingung gestattet werden. Und jemand, der in einem solchen Zustande nach Hause kommen sollte, muss zurückgewiesen werden.
4: In den folgenden Jahrzehnten entstehen auch in Hamburg, Kiel, Bremerhaven und weiteren Hafenstädten eigene Seemannsmissionen. Sie, so der Gedanke damals, sollten Seeleute zum einen vor dem moralischen Verfall, etwa dem schnellen Verprassen ihrer Heuer in den Hafenkneipen, bewahren, sie wieder näher zu Gott bringen. Zum anderen sollen sie Unterstützung im Alltag bieten. Schon früh ging es nicht nur um die religiöse Betreuung, sondern auch um ganz praktische Hilfe. In einem NDR-Beitrag von 1975 heißt es:
6: Der Beruf des Seemanns ist hart und weit entfernt von allen romantischen Vorstellungen. Er führt einen großen Teil der Menschen, die auf den Schiffen arbeiten, über alle 7 Meere. Damit löst sich der Fahrensmann zwangsläufig oft von Heimat und Familie. Die Kirchen vieler Seefahrtsnationen haben schon vor 100 Jahren die speziellen Probleme der Seeleute erkannt. In vielen Häfen der Welt wurden Seemannsmissionen errichtet.
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4: Für wenig Geld übernachten, mit Mahlzeiten versorgt werden, Wäsche waschen und die Option, Briefe von Eltern oder Partnerin zu empfangen. Das bieten Seemannsmissionen Seeleuten im 20. Jahrhundert. Und es gibt Gottesdienste direkt an Bord der Schiffe.
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4: 1961 betreibt die Deutsche Seemannsmission 23 Seemannsheime, 14 in Deutschland, 9 im Ausland. Immer mehr rücken Sozialarbeit und Seelsorge ins Zentrum ihrer Arbeit. Pfarrer Ulrich Düss vor rund 50 Jahren:
8: Wenn wir an Bord gehen, dann betrachten wir die Leute, mit denen wir dort zu tun haben, nicht als Objekte unserer Aktivität, als Gegenstände, als Menschen, denen wir etwas überstülpen müssten von unserer christlichen Weltanschauung.
4: An einigen größeren Standorten gibt es weiterhin Seemannsheime mit einem Bett für die Nacht. An vielen anderen Orten konzentriert sich die Arbeit inzwischen auf Bordbesuche, Seelsorge und praktische Hilfen, auch weil die Liegezeiten der Schiffe kürzer geworden sind. Am 29. September 1886 gründeten mehrere evangelische Vereine in Hannover das Komitee für kirchliche Versorgung deutscher Seeleute im Ausland. Dieser Tag gilt als Gründungstag der Deutschen Seemannsmission und der war heute vor 140 Jahren.
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1: Und das war unsere Rückblende von Sophia Allenstein.

Beduin war das auf Bremen 2, One Thing Right. Und jetzt ein junger Mann, hätte ich bald gesagt, weil er so jung aussieht. Der ist aber geboren 1977, geboren und aufgewachsen in Brandenburg. Die Rede ist von Sven Phantom, der eigentlich nicht Phantom heißt, aber das ist natürlich ein wunderbares Wortspiel. Der macht Gitarrenpop und Musikcomedy, beziehungsweise beteiligt sich an musikalischen Lesungen, macht auch Kinderlieder, hat mal Platz 9 beim Bundesvision Song Contest geschafft. Und jetzt hören wir ihn auf Bremen 2 mit Irgendwann. Das ist ein Lied aus seinem Album mit dem Titel Ach aus dem Jahr 2012. Hier ist Sven Phantom.

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1: Mit Markus Fliegel. Pistorius stellt Airbus in Bremen Milliardeninvestitionen in Aussicht. Ex-RBB-Intendantin Schlesinger kommt wegen Untreue vor Gericht. Gericht weist Klage gegen Lidl-App zurück. Das Wetter, Sonne und Wolken bis zu 27 Grad. Das Bundesverteidigungsministerium will Airbus den Auftrag für den Bau von 16 neuen A400M Transportflugzeugen geben. Verteidigungsminister Pistorius sagte bei einer Pressekonferenz am Bremer Airbus-Standort, der Bundestag müsse dem noch zustimmen. Die Rümpfe der Maschinen werden in Bremen produziert. Pistorius sagte dazu:
2: Wenn es zum Austausch dieser 16 Luftfahrzeuge kommt, also logistisch und taktisch, dann würden wir auch deutliche industrielle Kapazitäten hier in Deutschland, hier am Standort halten, Wertschöpfung weiter intensivieren und eben Arbeitsplätze in Deutschland und in Bremen sichern. Die Flugzeuge, die wir dann abgeben könnten, würden wir Partnern in aller Welt zum Kauf anbieten.
1: Im Prozess um Rabatte für Kunden, die die App des Lebensmittelhändlers Lidl benutzen, hat das Oberlandesgericht in Brandenburg an der Havel die Klage abgewiesen. Der Richter erklärte, man sei nicht zuständig. Geklagt hatte der Verbraucherzentrale Bundesverband. Er sieht in den Rabatt-Apps eine Diskriminierung, weil Kunden ohne App und eventuell auch ohne Smartphone keinen Rabatt bekommen können. Weil sich die Klage auf den Gleichbehandlungsgrundsatz bezieht und nicht auf Verbraucherrecht, sind nach Ansicht des Oberlandesgerichts aber die Landgerichte zuständig. Kasachstan ist der mit Abstand wichtigste Handelspartner Deutschlands in Zentralasien, weit vor Ländern wie etwa Aserbaidschan. Die frühere Sowjetrepublik liefert dabei vieles, was früher unter anderem aus Russland bezogen wurde. In Berlin wird heute der kasachische Präsident Kasym Schomart Tokajew von Bundespräsident Frank-Walter Steinmeier und Bundeskanzler Friedrich Merz empfangen. Christina Nagel.
3: Auch wenn Kasachstan selten auf der politischen Tagesordnung steht, das riesige zentralasiatische Land ist für die Wirtschaft und die Energieversorgung Deutschlands von Bedeutung. Kasachstan liefert Öl und verfügt über wichtige Rohstoffe wie seltene Erden, die zum Beispiel für die Produktion von Batterien gebraucht werden. Weit über 30 Projekte sollen auf den Weg gebracht werden, mit einem Gesamtvolumen von 1,8 Milliarden Euro. Präsident Tokajew, der über viel Macht im eigenen Land verfügt, hatte zuletzt klargemacht, dass er die Beziehungen zu Deutschland gern auf eine neue Stufe stellen würde. Weg von einer eher klassischen Handelsbeziehung hin zu einer stärkeren technologischen und industriellen Kooperation.
1: Bei einem Luftangriff der herrschenden Militärjunta in Myanmar sollen mindestens 50 Menschen getötet worden sein. Offenbar sind bei dem Angriff zahlreiche Zivilisten ums Leben gekommen. Florian Barth berichtet.
4: Die Luftwaffe der Militärregierung habe gezielt dicht besiedelte Märkte, Schulen, Zivilisten und Wohngebäude ins Visier genommen, so eine Sprecherin der Arakan Army. Eine der zahlreichen oppositionellen Rebelleneinheiten, die im Bürgerkrieg gegen das Regime kämpfen. Unter den geborgenen Leichen befanden sich auch Frauen und Kinder. Das geht aus Fotos hervor, die in sozialen Medien geteilt wurden. Myanmar befindet sich seit einem Putsch im Jahr 2021 in einem landesweiten Bürgerkrieg zwischen der Militärjunta und oppositionellen Widerstandsgruppen. Der Konflikt im verarmten südostasiatischen Land hat seither rund 100.000 Menschen das Leben gekostet. Mehr als 3 Millionen Einheimische sind innerhalb des Landes auf der Flucht.
1: Die frühere Intendantin des Rundfunk Berlin-Brandenburg, Patricia Schlesinger, soll im Zusammenhang mit dem RBB-Skandal vor Gericht kommen. Das Landgericht Berlin hat eine Anklage der Generalstaatsanwaltschaft unter anderem wegen Untreue zugelassen. Das Verfahren soll am 10. November beginnen. Schlesinger und zwei früheren Führungskräften des RBB wird Untreue zum Nachteil des Senders vorgeworfen, indem Bonuszahlungen zu hoch ausfielen und nicht korrekt überprüft wurden. Es geht um insgesamt mehr als 900.000 Euro. Schlesinger weist die gegen sie erhobenen Vorwürfe zurück. Die Oberschule Bärenbostel in Garbsen zählt als einzige niedersächsische Schule zu den Gewinnern des Deutschen Schulpreises 2026. Die Einrichtung in der Region Hannover erhielt ein Preisgeld in Höhe von 30.000 Euro, teilte das niedersächsische Kultusministerium mit. Die Jury würdigte demnach insbesondere die innovative Unterrichtsentwicklung, die konsequente Förderung selbstständigen Lernens und die starke Kultur von Verantwortung und Selbstwirksamkeit an der Schule. Der erste Platz beim Schulpreis geht an die Bertha von Suttner Schule im hessischen Mörfelden-Walldorf. Der Deutsche Schulpreis wird seit 2006 für eine besonders gute Schulqualität vergeben. Das waren Nachrichten mit Markus Fliegel.
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5: eher bedeckt bis bewölkt, zeigt sich der Himmel an der Weser-Ems-Halle in Oldenburg, wo das Riesenrad schon aufgebaut ist. Der Kramermarkt steht ja bevor. Heute nochmal sommerliche Temperaturen von bis zu 27 Grad. Im Emsland zum Beispiel, in Meppen, Bremen um die 25, 24 Grad. In Friedeburg 21 Grad auf den Inseln und es soll verbreitet trocken bleiben den ganzen Tag. Das gilt auch für die Nacht. Da gehen die Temperaturen bis zum frühen Morgen runter auf bis zu 11 Grad. Am mildesten auf den Inseln, 16 Grad zum Beispiel noch auf Spiekeroog, und morgen wieder Höchstwerte von 22 bis 28 Grad und ebenfalls verbreitet trocken.
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5: Vorsicht bitte auf der A1 Bremen Richtung Hamburg. Zwischen Buckel und Elsdorf liegen Gegenstände. Und nochmal A1 Bremen Richtung Hamburg. Zwischen Sittensen und Heidenau ebenfalls Gegenstände. A1 Osnabrück Richtung Bremen. Zwischen Dreieck-Stur und Bremen-Arsten 3 Kilometer stockender Verkehr. Und Kreis Cuxhaven, die Landesstraße zwischen Bexhövede und Donnern, ist wegen Bauarbeiten bis 16 Uhr in beiden Richtungen mehrfach kurzfristig gesperrt.
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5: Neue Musik auf Bremen 2, da erwarten Sie jetzt sicherlich einen CD-Tipp, aber wir können ja auch mal über einzelne Songs reden, die neu auf der Playlist sind, und das tun wir in ein paar Minuten.

0: Peter Cincotti war das auf Bremen 2. Es ist Herbst, auch wenn es dieser Tage noch ein bisschen sommerlich wirkt. Und im Herbst wird immer viel neue Musik veröffentlicht. Die findet sich dann unter Umständen bei uns im Programm als CD-Tipp vielleicht. Oder einzelne Lieder finden sich wieder auf unserer Playlist, wenn die Musikredaktion sie für gut und passend befindet. Die Kollegin Anne-Kathrin Protze kann uns jetzt sagen, welche Titel wir da jetzt erstmals hören können. Hallo erstmal.
1: Hallo Christine.
0: Zum Beispiel, was habt ihr ausgewählt?
1: Na, wir haben gerade den jungen Musiker Aaron entdeckt für die Bremen 2 Playlist. Und zwar mit dem Song Not for a Lack of Trying.

0: Ja, und du hörst schon, ne? Das ist so ein bisschen fluffiger Pop. Manchmal hat er auch so ein paar Jazz-Elemente drin, spielt mit den Melodien, mit allen Instrumenten. Und ich finde, das bringt so ein bisschen hörbare Leichtigkeit zu uns auf unsere Playlist. Und der US-Amerikaner hat gerade sein Album veröffentlicht, das heißt Too Close for Running und passt ganz gut zu Bremen 2.
1: Und der setzt, habe ich gesehen, ein Ausrufezeichen hinter seinen Namen. Also er heißt Aaron, kleingeschrieben, soweit ich weiß, mit diesem Ausrufezeichen dahinter, kommt aus den USA. Und jetzt gucken wir übers große Wasser nach Großbritannien, da seid ihr auch fündig geworden.
0: Genau, und zwar Sienna Spiro, gerade gestern 21 Jahre alt geworden, hat ihr Debütalbum Visitor veröffentlicht. Und sie erinnert vom Gesang her so ein bisschen an Adele, an Amy Winehouse oder auch Ray. Aber hören wir doch mal.

0: Und da hört man, glaube ich, auch schon, ne? Auch wenn sie noch nicht in die Vollen gegangen ist, da ist eine gewisse Stimme, eine gewisse Stimmengewalt dahinter. Kein Wunder, sie ist so ein bisschen vom Soul, von Jazz beeinflusst. Und einer ihrer größeren Einflüsse, die sie nennt, ist Etta James. Und das, finde ich, hört man auch.
1: Ja, sie klingt auf jeden Fall nicht so jung, wie sie ist, finde ich.
0: Ja, das stimmt. Und wie gesagt, das Album ist jetzt gerade erschienen und jetzt geht sie auch auf große Tour, USA, Australien und auch Großbritannien dann wieder. Und sie freut sich auch darauf, denn sie liebt Auftritte, weil sie da mal sehen kann, was dann beim Songschreiben, was sie damit geschaffen hat. Also sie hat sozusagen dann die Rückkopplung vom Publikum.
1: Schade, dass ihr unsere Hörerinnen und Hörer nicht sehen kann. Habt ihr eigentlich feste Termine, zu denen ihr neue Musiken ins Programm werft sozusagen? Oder je nachdem, ganz spontan, wenn ihr was hört, wo ihr sagt, oh, das passt aber super für uns, dann wird es auch aufgenommen.
0: Na, das ist so ein Mix aus beiden. Wir haben natürlich einen regelmäßigen Termin. Einmal in der Woche treffen wir uns, hören neue Songs zusammen und entscheiden dann zusammen, passt das zu Bremen 2 oder auch nicht. Und wenn uns aber im täglichen Ablauf was über den Weg läuft, wo wir sagen, ey, hör mal diesen neuen Song, dann schließen wir uns kurz und dann landet das auch prompt auf der Playlist. Ich meine, wir sind Radio, das kann schnell gehen.
1: Jetzt wollen wir uns doch ein Lied in voller Länge gönnen. Wen hören wir?
0: Und zwar habe ich mitgebracht Sarah Cahoon, wurde heute Morgen auch schon in der Rubrik Neue Musik vorgestellt, lebt in Seattle in Washington, hat zum Beispiel bei der Band of Horses Schlagzeug gespielt und mit I've Missed You All These Years ist ihr 6. Album erschienen. Das hat sie übrigens in Leavenworth aufgenommen. Das ist in den Bergen in der Nähe von Seattle und es ist ein urbayerisches Dorf. Also du findest da Nussknackermuseum, du hast diese typische Architektur mit den Fachwerkhäusern und ihre Musik. Die hat sie da aufgenommen, aber es klingt natürlich nicht nach bayerischer Volksmusik, sondern nein, es ist typische Amerikanermusik. Manche Songs sind eher rustikal, so ein bisschen country-esker und manche sind aber auch ganz zart, denn sie verarbeitet auf diesem Album den Tod ihres Vaters und auch eines Freundes und sie selbst sagt aber zu dem Album, es ist kein Album über Dunkelheit, sondern über das, was nach diesem Sturm kommt. Und dieses Positive, diese Beschwingtheit zieht sich auch durch das Album, wie zum Beispiel auch in dem Song High and Low.
1: Und den hören wir jetzt, Anne-Kathrin Protze, mit neuen Titeln fürs Radio Bremen 2 Musikprogramm, die Playlist, wie es neudeutsch so schön heißt. Und jetzt Sarah Cahoon, High and Low. Vielen Dank.
0: Gerne.

0: Second Nature, Neil Finn war das auf Bremen 2. Den Kranz mit den Vorschusslorbeeren hat man Jürgen Klopp vielleicht ein bisschen voreilig umgehängt. Jedenfalls in der Nations League lief es bislang nicht so richtig rund. Unentschieden gegen die Niederlande, verloren gegen Griechenland. Aber Klopp hat ja erstmal nur die Hälfte seines großen Kaders getestet. Von dem sind jetzt 6 Spieler übrig geblieben. Insgesamt hat er jetzt 25 Spieler im Quartier in Herzogenaurach. Frage an Tim Brockmeier aus der ARD Sportredaktion. Fängt Jürgen Klopp jetzt wieder von vorne an in Sachen Taktik und Spielidee?
1: Ja, nahezu, würde ich sagen. Das bringt so ein XXL-Casting mit einem Kader Nummer 1 und einem Kader Nummer 2 ebenso mit sich. Aber das war ja vom Bundestrainer, von Jürgen Klopp, bewusst so gewählt. Er will so viele Spieler wie möglich sehen. Und bei den meisten davon, die er jetzt eben als Kader Nummer 2 im Teamquartier hat, muss er beim Vermitteln der Abläufe, Mechanismen und Routinen seiner Fußballidee eben wieder nahe Null anfangen. Klopp hat heute erstmals alle 25 Spieler seines Kaders Nummer 2 auf dem Trainingsplatz. Darunter sind dann eben nur ein paar wenige etablierte Nationalspieler wie Serge Gnabry, Nico Schlotterbeck oder Florian Wirtz und ganz, ganz viele Debütanten, die vorsprechen, vorspielen dürfen. Unter anderem Said Elmala, Mika Bauer, Finn Jeltsch, Felix Keidel oder auch Derry Scherhand. Die gehen also alle ins große Auswahlverfahren. Gleich 9 Spieler in diesem Kader Nummer 2, die noch kein einziges Länderspiel bestritten haben. Eine Trainingseinheit gibt es heute im Teamquartier am Nachmittag in Herzogenaurach. Ansonsten Medientermine und am Abend eine Teambesprechung. Morgen nach dem Mittagessen geht es ja dann schon Richtung München, wo am Donnerstag das nächste Spiel ansteht. Gegner dann Serbien.
0: Und Anpfiff ist dann um 20.15 Uhr.

0: Nick Gibbs war das Wandering Lately.
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0: An der Klostermühle in Hude dürften es um die 23 Grad sein. Im Park der Gärten in Bad Zwischenahn-Rostrup 22 und im Rosarium in Wilhelmshaven 21 Grad. 25 in Bremen, 27 in Meppen, das sind für heute die Höchstwerte. Trocken soll es bleiben und das gilt auch für die Nacht. Da gibt es Tiefstwerte von 16 bis 11 Grad und morgen nochmal spätsommerlich warm. 22 Grad auf den Inseln, 24 Grad in Lockstedt, 25 in Bremen bis 28 Grad in Doren in der Gemeinde Herzlake. Im Emsland am Donnerstag wird es dann schon wieder ein bisschen kühler, 18 bis 22 Grad. Am Freitag ähnlich und auch wieder ein bisschen nasser.
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0: Die A1 Osnabrück Richtung Bremen zwischen Dreieck Stur und Bremen-Arsten 3 Kilometer stockender Verkehr. Und Kreis Cuxhaven, die Landesstraße zwischen Bexhövede und Donnern, ist wegen Bauarbeiten bis 16 Uhr in beiden Richtungen mehrfach kurzfristig gesperrt.
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0: Schönen guten Tag.

0: Madeleine Peru war das auf Bremen 2, Find True Love. Wenn ein Kind krank ist und ein Elternteil deswegen nicht zur Arbeit gehen kann, dann müssen Väter oder Mütter keinen Urlaub nehmen, sondern können sogenannte Kinderkrankentage geltend machen, 15 im Jahr. Der neue Bundesgesundheitsminister Carsten Linnemann von der CDU will jetzt wieder zu 10 Kinderkrankentagen zurückkehren. Und daran gibt es natürlich auch Kritik, aber Frage zuerst mal an den Kollegen Maximilian Ulrich aus dem ARD-Hauptstadtstudio. Wie genau funktioniert das mit diesen Kinderkrankentagen?
1: Ja, man kann mit einem kranken Kind zu Hause bleiben und muss nicht zur Arbeit, kriegt aber trotzdem 90% des Nettolohns. Die Voraussetzung, das Kind muss unter 12 Jahre alt sein, man braucht eine Krankschreibung vom Kinderarzt und eine gesetzliche Krankenversicherung. Aber jedes Elternteil hat nur Anspruch auf 15 dieser bezahlten Kinderkrankentage pro Jahr. Alleinerziehende haben Anspruch auf 30 Tage. Wenn das Kind mehr als 30 Tage im Jahr krank ist, kann man natürlich trotzdem zu Hause bleiben, aber dann gibt es eben kein Geld mehr von der Krankenkasse.
0: Und warum möchte der Bundesgesundheitsminister die jetzt geltende Regelung jetzt kippen?
1: Ja, die Zahl der Kinderkrankentage, die wurde während Corona mal von 10 auf 15 Tage erhöht, für Alleinerziehende von 20 auf 30 Tage. Und die Idee war damals, Eltern in der Pandemie zu entlasten. Aber diese Sonderregel läuft Ende des Jahres planmäßig aus. Und der neue Gesundheitsminister Carsten Linnemann von der CDU wurde letzte Woche im Bundestag gefragt, soll die Regel denn verlängert werden? Und seine Antwort war, die Politik tue gut daran, dass Sonderregeln, die es zu Corona gab, wieder zurückgenommen werden. Also mit anderen Worten, ab 1. Januar sollen es wieder 10 statt 15 Kinderkrankentage sein.
0: Und was sollen wir sagen? Natürlich kommt prompt Kritik.
1: Genau, und die kommt sogar aus der Regierungskoalition. Die familienpolitische Sprecherin der SPD-Fraktion, Jasmina Hostert, hat in der Augsburger Allgemeinen gesagt, ihre Partei stehe für eine Politik, die Familien unterstützt. Und der CDU-Gesundheitsminister verfolge mit seinen Plänen genau das Gegenteil. Und auch Grüne und Linke kritisieren, dass man zukünftig wieder weniger Kinderkrankentage haben soll.
0: Und womit ist jetzt zu rechnen? Wird die Zahl der Kinderkrankentage wieder reduziert?
1: Ja, dass es 15 statt 10 Tage gibt, ist eine Sonderregel und die läuft nun mal planmäßig zum Ende des Jahres aus. Es bräuchte also eine Verlängerung und die ist aktuell jedenfalls im CDU-geführten Gesundheitsministerium nicht vorgesehen. Also Stand jetzt sinkt der Anspruch auf Kinderkrankentage ab dem 1. Januar wieder von 15 auf 10 Tage pro Elternteil, genau wie es vor der Pandemie war.
0: Informationen von Maximilian Ulrich aus dem ARD-Hauptstadtstudio für Bremen 2.

Ehrenamtlicher Job zu vergeben. Für Elvis-Fans muss man dazu sagen. Ich lese gerade in der Bremerhavener Nordsee-Zeitung vom jährlichen Elvis-Fest, das immer am 1. Oktober stattfindet, weil Elvis ja am 1. Oktober 1958 da an Land gegangen ist, um dann in Deutschland natürlich als GI stationiert zu sein. Wir spielen ja auch immer mal wieder diese legendären Töne aus dem Radio Bremen Archiv, wo Elvis ins Mikrofon sagt, I'm happy to be here, happy to be here. Also man hat so im Ohr und das wird jedes Jahr wirklich gefeiert am 1. Oktober und organisiert wird diese Feier, zu der viele Fans aus ganz Deutschland, ich glaube sogar aus dem Ausland kommen, von einem Paar aus Oldenburg und die haben jetzt angekündigt, dass sie eigentlich jetzt langsam mal Schluss machen wollen und Nachfolger oder Nachfolgerinnen suchen. Also falls sie da jemand kennen oder Elvis-Fan sind und selber mal Lust hätten. Um 9.22 Uhr übrigens am 1. Oktober ist der Mann an Land gegangen und dann gibt es da immer die amerikanische Nationalhymne und dann irgendwie Jailhouse Rock oder sowas an der Columbus-Kaje am 1. Oktober, falls Sie mal vorbeigucken möchten und sich überlegen, ob Sie die Organisation im nächsten Jahr übernehmen wollen. Bremen 2 ist hier.

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1: Mit Markus Fliegel. Airbus in Bremen profitiert von Milliardenauftrag der Bundeswehr. SPD-Fraktionschefs fordern Verbotsverfahren gegen AfD. Öllieferungen durch die Straße von Hormus nehmen wieder zu. Das Wetter: Sonne und Wolken und bis zu 27 Grad. Die Bundeswehr will 16 neue Transportflugzeuge vom Typ

0: A400M bei Airbus bestellen. Das hat Bundesverteidigungsminister Boris Pistorius beim Besuch des Bremer Werks gesagt. Es wäre ein milliardenschwerer Auftrag für Airbus. Aus der Regionalredaktion Butten und Binnen Milan Jäger.
1: Der Verteidigungsminister will nach eigenen Worten 16 alte A400M-Maschinen ausmustern lassen und durch Transportflugzeuge mit mehr taktischen Fähigkeiten ersetzen. Beispielsweise zur Abwehr von Raketen. Dazu sei man mit Airbus im Gespräch. Es gäbe allerdings noch offene Fragen. Verträge sind laut Pistorius daher noch nicht unterschrieben. Auch der Deutsche Bundestag müsse den Plänen noch zustimmen. Im Bremer Airbus-Werk wird mit dem Rumpf das größte Bauteil des Transportflugzeugs gefertigt. Die Endmontage erfolgt im spanischen Sevilla. Der A400M-Auftrag könnte die Beschäftigung im Bremer Werk für mehrere Jahre sichern. Bisher hat die Bundeswehr 53 A400M-Maschinen im Bestand. Sie sind in Wunstorf bei Hannover stationiert.
0: Seit Beginn des Krieges der USA und Israels gegen den Iran waren die Ölexporte durch die Straße von Hormus erheblich gestört, mit der Folge deutlicher Preissteigerungen. Momentan nehmen die Lieferungen durch die umkämpfte Meerenge aber wieder zu. Derzeit flössen etwa 65-70% der Vorkriegsmenge durch die Meerenge, berichten mehrere Datenanbieter der Energiebranche. Seit Ende Juli ist danach ein klarer Anstieg der Energielieferungen erkennbar. Möglich wurde das offenbar durch Geleitschutz der US-Marine für Tanker, die die Straße von Hormus passieren wollen. Die SPD-Fraktionsvorsitzenden in Bund, Ländern und dem Europaparlament fordern einen Kostendeckel und eine faire Lastenverteilung in der Pflege. Ob es vor den morgigen Beratungen über die geplante Pflegereform im Kabinett zu einer Einigung mit der Union kommt, ist weiter unklar. Georg Schwarte.
2: Die SPD bleibt dabei. Sollte der Gesundheitsminister Linnemann, CDU, beim Gesetzentwurf für eine Pflegereform in einem ersten Schritt lediglich Kürzungen vorschlagen, werde der Entwurf morgen nicht im Kabinett beschlossen. Auf der Fraktionsvorsitzendenkonferenz der SPD-Fraktionschefs in Bund und Ländern in Bremen sagte der Fraktionschef der SPD-Bundestagsfraktion Matthias Mirsch, hier gehe es auch um ein Gerechtigkeitsgefühl der Bürger. Derzeit finden laut Mirsch weitere Gespräche auf höchster Ebene statt. Die Sozialdemokraten fordern eine Strukturreform jetzt. Bundesgesundheitsminister Linnemann hat bisher in einem ersten Schritt quasi als erste Hilfe für die Pflegekasse Einsparungen vorgesehen. Ab Oktober soll sich dann eine Kommission bis zum Frühjahr mit einer umfassenden Strukturreform der Pflegeversicherung befassen.
0: In Bremen haben sich die SPD-Fraktionsvorsitzenden auch für ein Verbotsverfahren gegen die AfD ausgesprochen. Bei ihrem Treffen forderten sie, ein Prüfverfahren einzuleiten. Einzelheiten dazu aus Bremen von Sven Weingärtner.
3: Es sei das Gebot der Stunde, sagte der Bremer SPD-Fraktionsvorsitzende Mustafa Güngör. Zusammen mit seinen Kolleginnen und Kollegen sei er der festen Überzeugung, dass die AfD eine rechtsextreme Partei ist. Die rund 50 SPD-Vertreter und Vertreterinnen fordern in einer Erklärung, dass eine neue Bund-Länder-Arbeitsgruppe ein Verbotsverfahren vorbereitet. Auch Verteidigungsminister Boris Pistorius sprach sich bei einer gemeinsamen Pressekonferenz in Bremen für diese Prüfung aus. Es sei an der Zeit, dass das Bundesverfassungsgericht klärt, ob die AfD verfassungsfeindlich ist. Zuletzt hatte sich auch SPD-Parteichef und Vizekanzler Lars Klingbeil dafür ausgesprochen, ein Verbot prüfen zu lassen.
0: In der Bremer Neustadt müssen Anwohner und Pendler ab Ende November mit massiven Einschränkungen rechnen. Dann starten die Arbeiten am nächsten Bauabschnitt der Ringautobahn 281. Laut zuständiger Autobahngesellschaft betreffen die Bauarbeiten dann auch eine wichtige Pendlerroute. Aus der Butten und Binnen Regionalredaktion Emma Schmidt.
4: Mit der Sperrung des Tunnels Neuenlander Straße, Kattenturmer Heerstraße, müssen laut Deges alle Autos und Lkw über die Kreuzung darüber geleitet werden. Dort dürfte es besonders eng werden. Die Projektleiter rechnen deshalb damit, dass sich viele Fahrerinnen und Fahrer Ausweichrouten durch die Neustadt suchen werden. Zum Beispiel über die Kornstraße. Die Straße sei schon jetzt in schlechtem Zustand. Täglich fahren hier zurzeit fast 13.000 Autos. Wegen der Bauarbeiten dürfte es ein Drittel mehr werden, erwartet die Deges. Voll werden dürfte es demnach auch auf der Karl Carstens, der sogenannten Erdbeerbrücke über die Weser und in kleineren Nebenstraßen in der Neustadt. Bis sich die Situation beruhigt, wird es noch 4 Jahre dauern. Der Ausbau der A281 soll 2030 fertig sein.
0: Das waren Nachrichten mit Markus Fliegel.
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6: Es düstert sich gerade so ein bisschen ein in Bremen, aber das kann sich heute immer mal abwechseln. Die Sonne kommt durch und dann ist es wieder etwas bedeckt und wirkt teilweise sogar ein bisschen diesig. Höchstwerte bis 27 Grad heute zum Beispiel im Emsland, in Meppen, Bremen um die 25. Am frühen Morgen oder bis zum frühen Morgen geht es runter auf 16 Grad auf den Inseln, 13 Grad in Bremen und Oldenburg bis 11 Grad in Worpswede. Und morgen kriegen wir einen Mix aus immer mal Sonne und immer mal Wolken. Es soll trocken bleiben und die Temperaturen bewegen sich wieder zwischen 22 und 28 Grad. Ab Donnerstag dann ein bisschen kühler.
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6: Da ist die Maus auf der falschen Stelle und es gibt im Moment keine Verkehrsmeldungen. Sie sind verschwunden, da sind sie wieder. So schnell kann das gehen. Vorsicht bitte auf der A281 Richtung A27 Bremen Industriehäfen. Zwischen Bremen-Burg-Grampke und Dreieck Bremen Industriehäfen liegen Heuballen. Dann die A1 Hamburg Richtung Osnabrück zwischen Bremer Kreuz und Arsten. 4 Kilometer stockender Verkehr. A1 Osnabrück Richtung Bremen zwischen Dreieck-Stur und Bremen-Arsten 3 Kilometer stockend. A27 Walsrode Richtung Bremerhaven zwischen Achim-Nord und Bremen-Sebaldsbrück 3 Kilometer stockend. Und Kreis Cuxhaven, die Landesstraße zwischen Bexhövede und Donnern, ist wegen Bauarbeiten bis 16 Uhr in beiden Richtungen mehrfach kurzfristig gesperrt.
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6: Und gleich nochmal ausführlich zum Thema Tag der Deutschen Einheit, Feierlichkeiten in Bremen. Was ist wichtig, was müssen wir wissen über Straßen, die gesperrt sind, Zahlen, die begrenzt sind, wo dürfen wir hin, wo müssen wir uns rechtzeitig drauf einstellen, geht's mit dem Fahrrad, geht's zu Fuß und so weiter. Informationen gleich von unserem Kollegen. Hier ist Paolo Nutini.

0: Kobe Calais war das auf Bremen 2, Brighter Than the Sun. Richtig strahlen wird Bremen natürlich am Wochenende, das wissen wir. Der Tag der Deutschen Einheit wird turnusgemäß hier gefeiert und das bedeutet viel Besuch. 450.000 Menschen werden in der Innenstadt zum Bürgerfest erwartet und das bedeutet auch viel Geduld für diejenigen vor allen Dingen, die dran gewöhnt sind, mit dem Auto in der Innenstadt unterwegs zu sein. Wir haben davon natürlich schon gehört. Der Kollege Mario Neumann hat schon recht verzweifelte Menschen getroffen, die, was hast du gesagt, hallo Mario, erstmal 50 Minuten länger
1: hallo
0: als Christine, geplant
1: ja,
0: unterwegs
1: 50 Minuten länger ja. als geplant, um einfach mal eben von A nach B zu kommen, das ist nicht ganz ohne.
0: Ja, aber an Straßensperrungen müssen wir uns für den Moment mal ein bisschen gewöhnen, richtig?
1: Das ist richtig. Am besten den Bremer Innenstadtbereich weiträumig umfahren, denn das gesperrte Osterdeich-Teilstück war erst der Anfang, hat mir Bremens Bürgerfest-Chefplaner Lars Ehlers gesagt.
2: Es geht ja weiter mit den Straßensperrungen am Alten Wall und dann auf dem Wall. Dann noch die Martini-Straße, die wird am Freitag ab mittags gesperrt. Die Wilhelm-Kaisen-Brücke ist gesperrt von Freitagmittag um ca. 12 Uhr bis Samstagabend nach Veranstaltungsende.
1: Gesperrt heißt keine Autos, Fußgänger haben Vorfahrt, wenn es möglich ist, darf an manchen Stellen auch mit dem Fahrrad gefahren werden. Aber sowohl während der Aufbauzeiten als auch nachher, wenn das Bürgerfest läuft, heißt es an vielen Stellen natürlich absteigen und schieben.
0: Und wer kein Fahrrad zur Hand hat, das er schieben kann oder nicht zu Fuß gehen kann, weil es einfach zu weit ist, dann ist das Stichwort ÖPNV, richtig?
1: Richtig, der öffentliche Personennahverkehr ist das Mittel der Wahl. Manche Straßenbahnen und einige Buslinien fahren auch nur dann Umleitungen, wenn es gar nicht anders geht. Und zwar am Samstag ab Mitternacht bis Samstag 17 Uhr, da ist die Haltestelle Domsheide dicht. Das heißt, die Linien 4, 6 und 8 rollen über den Brill. Und auch die Obernstraße ist am 3. Oktober selbst tabu. Aber Freitag und Sonntag geht es mit den beiden Linien Nummer 2 und Nummer 3 auch über den Marktplatz. Und im Tarifgebiet des Verkehrsverbunds Bremen-Niedersachsen, kurz VBN, heißt es ab Freitag 14 Uhr bis Sonntagabend alle einsteigen für lau.
2: Da wir so viel Fläche innerhalb der Stadt benötigen und auch Straßen sperren mussten und auch zum Teil Parkhäuser aus dem System mussten, 1, 2, war es für uns super toll, dass es gemeinsam geklappt hat, dass jeder in den Bus, in die Straßenbahn, in den Zug einsteigen kann und kostenfrei nach Bremen kommt und auch wieder heile zurück.
1: Dementsprechend werden auch die Taktungen auf verschiedenen Straßenbahnlinien erhöht. Natürlich auch zu den üblichen Park-and-Ride-Plätzen rund um das Bremer Stadtgebiet. Eigentlich sollen die Menschen am Freitag, Samstag und Sonntag aber autofrei über den Bremer Hauptbahnhof ankommen. Dort gibt es auch einen extra großen Infopunkt.
0: Und du hast dich auch bei der Polizei umgehört. Was sagen die? Haben die sich darauf eingestellt, dass sie vielleicht ein paar extra Leute benötigen? Kleine Urlaubssperre vielleicht am langen Wochenende, wobei ist ja gar nicht lang.
1: Die Sperre ist schon lange eingerastet, da darf leider keiner Urlaub machen. Es gibt auch Kräfte von außerhalb, die zum Unterstützen kommen. Und im Fall der Fälle sind wir da, hat mir Nils Matthiesen von der Polizei Bremen gesagt.
3: Wenn nichts mehr geht, dann wird natürlich die Polizei die nötigen Verkehrsmaßnahmen ergreifen, umleiten, ableiten, was dann dazugehört. Da haben wir uns natürlich auch drauf eingestellt.
1: Also bitte nur, wer unbedingt muss mit dem Auto in die Stadt, mehr Zeit einplanen, am Wochenende den kostenlosen ÖPNV nutzen. Und auch Radfahrer müssen Rücksicht nehmen und verstehen, dass sie nicht immer überall langradeln können.
0: Aber in die Stadt dürfen wir schon. Es ist nicht so, dass wir alle Zugangsgenehmigungen jetzt bräuchten.
1: Brauchen wir nicht. Wir können da rein. Allerdings Samstagnachmittag bzw. Abend, wenn als Top-Act die Fantastischen Vier auf dem Domshof um 19.30 Uhr ihr Konzert beginnen, dürfen dort nur Besucher mit Ticket sein. Die sind vorab kostenfrei verlost worden. Nochmal Bürgerfestplaner Lars Ehlers.
2: Achtung, wer kein Ticket hat, braucht nicht zum Domshof gehen, sondern kann zur Abendinszenierung an die Schlachte gehen oder Richtung Überseeinsel fahren und dort Afterburner sehen oder fährt einfach mit der Straßenbahn direkt über den Silwall zum Stadionbereich und guckt auf der Bühne Osterdeich, Flo Mega oder Mia.
1: So, es kann außerdem sein, dass Sicherheitsleute oder die Polizei manche Bereiche absperren kurzfristig, wenn von der Bühne schon voll ist, da dann eben einfach weiter schlendern. Es gibt 14 Bühnen, 10 Themenwelten, 4 Meilen, eine Ländermeile, eine Blaulichtmeile, die Einheitsmeile und die Verfassungsorganmeile und insgesamt rund 350 Stände. Also ganz viel zu erleben und mitzumachen, anzuschauen und zu genießen.
0: Und mittendrin wahrscheinlich der Kollege Mario Neumann. Wer weiß. Vielen Dank für diese Information.
1: Gerne.

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Und wenn Sie Lust hätten, er tritt auf im Sendesaal am 14. 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Da kann man ja Karten immer nur gewinnen. 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Und hier ist Herr Ben Barrett mit Don't Worry, Baby.

0: Don't worry, baby, Ben Barrett war das auf Bremen 2 und die Karten für jetzt sind weg fürs Radiokonzert im Sendesaal am 14. Oktober, aber es wird weitere Gelegenheiten geben, bei uns im Programm Karten zu gewinnen. Sie können gerne sich auch mal umgucken auf bremen2.de.
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0: In Wilhelmshaven soll es nun doch regnen bei 21 Grad. Bremen trocken 24, Sieke leicht bewölkt 25, 21 bis 27 die Höchstwerte für heute. Und in der Nacht geht es runter auf 16 bis 11 Grad. Es soll eigentlich trocken bleiben, auch morgen verbreitet trocken. So ist das immer formuliert. Das bedeutet, es kann natürlich mal ein paar Tropfen geben, ist aber eigentlich nicht vorgesehen. Auf den Inseln morgen bis zu 22 Grad, im Binnenland bis zu 28 Grad am Donnerstag, wieder kühler, 18 bis 22 Grad und im Verlauf des Tages kommt Regen.
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0: Die A1 Hamburg Richtung Osnabrück zwischen Bremer Kreuz und Arsten, 4 Kilometer stockender Verkehr. A1 Osnabrück Richtung Bremen zwischen Dreieckstur und Bremen-Arsten, 3 Kilometer stockend. A27 Walsrode Richtung Bremerhaven zwischen Achim-Nord und Bremen-Sebaldsbrück, 3 Kilometer stockend. Und Kreis Cuxhaven, die Landesstraße zwischen Bexhövede und Donnern ist wegen Bauarbeiten bis 16 Uhr in beiden Richtungen mehrfach kurzfristig gesperrt.
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0: Schönen guten Tag.

0: Haben Sie auch ein Mobiltelefon? Wer hat keins? Selbst Kinder haben ja schon eins, also Smartphones, iPhones, wie sie alle heißen. Und die Dinger kosten ja eine hübsche Stange Geld. Das hält uns nicht davon ab, sie zu kaufen. Ich habe gerade mal schnell geguckt, 536 Euro, das ist wahrscheinlich noch eher günstig, 629.370, das sind so Preise, die auf die ganz schnelle Suche für Samsung-Handys auftauchen. Da lässt sich doch noch ein bisschen Geld mitmachen, haben sich wohl Betrüger gedacht und haben im großen Stil Handys gefälscht. Jetzt aber ist damit wohl Schluss. Die Behörden sind ihnen auf die Schliche gekommen. Jana Heck mit Hintergründen.
1: An diesem Dienstag in den frühen Morgenstunden rückten die Ermittler an. Europaweit gehen Zoll, Polizei und Steuerfahnder gegen Hintermänner eines Firmennetzwerkes vor, das im Verdacht steht, gefälschte Handys an Privatkunden verkauft und Steuern in Millionenhöhe hinterzogen zu haben. Nach Recherchen von WDR, NDR und SZ durchsuchen Fahnder seit dem frühen Dienstagmorgen rund 160 Objekte in 19 Ländern. Zentrum der Maßnahmen ist Nordrhein-Westfalen. In Krefeld etwa verschafften sich Ermittler Zutritt zu einer Lagerhalle, in der die Gruppe Tausende der mutmaßlich gefälschten Handys deponiert haben soll. Mehrere Beschuldigte wurden laut Informationen von WDR, NDR und SZ bereits am Wochenende festgenommen. Die Behörde von EU-Generalstaatsanwältin Laura Kövesi über den Verdacht.
2: So we have a criminal organization who have
3: Also es geht um eine kriminelle Organisation, die mehr als 1 Million Smartphones auf Internetplattformen an Bürgerinnen und Bürger verkauft hat, so als wären sie neu. Und auf diese Weise hat sie einen Schaden von mehr als 300 Millionen Euro verursacht.
1: Das mutmaßliche Betrugssystem sollen die beiden Hauptbeschuldigten seit 2017 aufgebaut haben. Die Handys sollen über Online-Plattformen wie Amazon verkauft worden sein, der Großteil an arglose Kunden in Deutschland.
2: So we have a lot of citizens.
3: Es gibt viele Bürgerinnen und Bürger, die die Smartphones gekauft haben. Sie haben den Preis gezahlt, als wären die Geräte neu. Aber in Wirklichkeit waren sie das nicht.
2: The mobile phones were not new.
1: So der Verdacht. Außerdem sei mit dem Verkauf gefälschter Handys auch ein ausgeklügeltes Umsatzsteuerbetrugssystem einhergegangen, heißt es in den Unterlagen. Mindestens 24 Millionen Euro an fälligen Steuern soll die mutmaßliche Betrügerbande so allein in Deutschland hinterzogen haben. Laut Kövesi betrifft der Schaden alle.
3: Und hätte diese kriminelle Organisation Steuern bezahlt, wäre das Geld in den Haushalt gegangen und dort verwendet worden, wo es gebraucht wird, zum Beispiel in Krankenhäusern.
1: Schon Kundenbewertungen eines Unternehmens aus dem Netzwerk und seines deutschen Ablegers deuteten immer wieder auf Unregelmäßigkeiten hin. Smartphone hatte immer wieder starke Probleme beim Neustart. Nachfrage bei Samsung mit Check der Geräte-ID ergab, dass es sich nicht um Neuware handelte, schrieb zum Beispiel ein Kunde im Februar bei Amazon, der offenbar eines der vermeintlichen Samsung-Originale gekauft hatte. Der Verdacht gegen die Firmen gründet laut Ermittlungsvermerken unter anderem auf Observationen und abgehörten Telefonaten. Eine kurzfristige Anfrage zu den Vorwürfen ließen die Beschuldigten bislang unbeantwortet. Die Europäische Staatsanwaltschaft bestätigte auf Anfrage laufende Maßnahmen in einem Ermittlungsverfahren wegen Umsatzsteuerbetruges und gab am Vormittag eine entsprechende Presseerklärung heraus.
0: Der Beitrag von Jana Heck für Bremen 2 und jetzt Big Red Machine mit Unterstützung von Taylor Swift.

0: Alan Doyle war das We're Still Here. Zum 20. Mal ist heute der Deutsche Schulpreis verliehen worden. Dahinter stehen die Robert-Bosch-Stiftung und die Heidehof-Stiftung. Kooperationspartner sind die ARD und die Zeit Verlagsgruppe. 87 Schulen hatten sich dieses Jahr beworben und die Kollegin Feline Elster kann uns sagen, wer gewonnen hat.
1: Der große Hauptpreis in Höhe von 100.000 Euro ging an die Bertha von Suttner Schule in der Nähe von Frankfurt am Main. Besonders betont wurde, dass eine Datenbank für neue Schüler angelegt wird, um den bisherigen Bildungsverlauf aus der Grundschule nachzuvollziehen. Außerdem wurden Digitalisierung, Inklusion und regelmäßige Feedbacks von Lerncoaches gelobt. Die 6 weiteren Preise mit je 30.000 Euro gingen an Schulen aus ganz Deutschland. Eine Grundschule war zum Beispiel dabei, die ca. 100 Schüler, aber nur 7 Lehrkräfte hat und gar keine Noten in Zahlen vergibt, sondern nur mit Lernzielen arbeitet. Eine Sache wurde allerdings bei allen Preisträgerschulen hervorgehoben: selbstorganisiertes und individuelles Lernen.
0: Und Friedrich Merz, der Bundeskanzler, war auch bei der Verleihung. Wie ist er denn so rübergekommen?
1: Auf jeden Fall emotional. In seiner Rede hat er Lehrkräfte als die wichtigste Berufsgruppe des Landes beschrieben und erzählt, dass er selbst als Kind nur selten Lust auf Schule hatte. Zu den Schülern hat er gesagt, warum er seinen Job macht.
2: Ich mache das, damit ihr die gleichen Chancen habt, in einem offenen, freiheitlichen, liberalen Land zu leben wie meine Generation.
1: Am Ende hat er dann persönlich den Hauptpreis verliehen, also den mit den 100.000 Euro. Da hat er sich dann sehr mit den Schülern gefreut, sogar die Lehrerinnen der Hauptpreisträgerschule umarmt und sich ein Freudentränchen weggewischt.
0: Heute also sind zum 20. Mal die deutschen Schulpreise verliehen worden. Feline Elster aus dem ARD-Hauptstadtstudio hat informiert. Bremen 2 jetzt mit Anna.

0: Anna Depenbusch, alles auf Null. 15 Uhr und gleich 55.
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2: Du befindest dich auf dem Gelände der ehemaligen Martin Brinkmann AG.
3: Wohnhafte werden wissen, Woltmershausen.
2: Heute heißt es Tabakquartier.
3: Früher arbeiteten hier zeitweise mehrere tausend Menschen. Die Bremer Martin Brinkmann AG war eine der größten Zigarettenfabriken Europas.
2: Man nannte sie die Brinkmänner. Das ist lustig, weil nämlich überdurchschnittlich viele Frauen hier gearbeitet haben.
3: Wir befinden uns in einem Live-Audio-Walk, heißt Kopfhörer.

0: Auch wir sind jetzt Teil dieser Geschichte.
1: Ein Tipp von Jens Schellhas war das auf Bremen 2. Um 16 Uhr gibt es die Nachrichten. Danach geht es hier weiter mit dem Kollegen Jörn Albrecht. Bis zu den Nachrichten James Arthur mit Say You Won't Let Go. Und Tschüss für heute, sagt Christine Hohnfeld.

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1: Mit Markus Fliegel. Bremen erhält Milliardeninvestitionen des Bundes. SPD-Fraktionschefs fordern Verbotsverfahren gegen AfD. Senat gibt 3 weitere Schulbauprojekte in Bremen frei. Das Wetter: Sonne und Wolken und bis zu 27 Grad. Der Bund und das Land Bremen investieren in den Bremer Airport und den Bremerhavener Überseehafen in den kommenden Jahren etwa 1,5 Milliarden Euro. Eine entsprechende Absichtserklärung haben am späten Mittag unter anderem Bremens Bürgermeister Andreas Bovenschulte und Verteidigungsminister Boris Pistorius in der oberen Bremer Rathaushalle unterzeichnet. Michael Kück.
2: Das Projekt mit dem Titel Deployment Hub 2031 soll sicherstellen, dass im Fall eines Angriffs die Bundeswehr und NATO-Soldaten beispielsweise Fahrzeuge und Panzer schnell über Bremen und Bremerhaven verlegen können. In Bremerhaven fließt das Geld unter anderem in den Bau neuer Kajen, in weitere Brücken, neue Straßen und Bahnanschlüsse. Am Bremer Airport wird in weitere Sicherheitsanlagen und in das Rollfeld investiert, um Starts und Landungen auch schwer

0: ihrer Militärmaschinen zu ermöglichen. Pistorius sagte, es gehe um tausende Soldaten, die über Bremerhaven und Bremen dorthin verlegt werden müssten, wo ein Abwehrkampf stattfinde. Bremens Bürgermeister Bovenschulte sagte, dies sei die größte Einzelinvestition des Bundes, die es je für das Land Bremen gab.
1: In Bremen haben sich heute auch die SPD-Fraktionsvorsitzenden getroffen und sich für ein Verbotsverfahren gegen die AfD ausgesprochen. Bei ihrem Treffen forderten sie, ein Prüfverfahren einzuleiten. Einzelheiten dazu aus Bremen von Sven Weingärtner.
2: Es sei das Gebot der Stunde, sagte der Bremer SPD-Fraktionsvorsitzende Mustafa Güngör. Zusammen mit seinen Kolleginnen und Kollegen sei er der festen Überzeugung, dass die AfD eine rechtsextreme Partei ist. Die rund 50 SPD-Vertreter und Vertreterinnen fordern in einer Erklärung, dass eine neue Bund-Länder der Arbeitsgruppe ein Verbotsverfahren vorbereitet. Auch Verteidigungsminister Boris Pistorius sprach sich bei einer gemeinsamen Pressekonferenz in Bremen für diese Prüfung aus. Es sei an der Zeit, dass das Bundesverfassungsgericht klärt, ob die AfD verfassungsfeindlich ist. Zuletzt hatte sich auch SPD-Parteichef und Vizekanzler Lars Klingbeil dafür ausgesprochen, ein Verbot prüfen zu lassen.
1: Der AfD-Spitzenkandidat in Sachsen-Anhalt Ulrich Siegmund will sich im Dezember im Magdeburger Landtag als Ministerpräsident zur Wahl stellen. Und das nach eigenen Angaben, auch wenn er keinen Koalitionspartner findet und keine absolute Mehrheit zustande bekommt. Das hatte Siegmund vor der Landtagswahl noch ausgeschlossen. Die AfD führt derzeit Gespräche mit dem BSW über eine Regierungsbildung und nach Siegmunds Angaben auch mit einzelnen Abgeordneten. Wenn Siegmund bei der Wahl im Landtag die erforderliche absolute Mehrheit in zwei Abstimmungsrunden verfehlt, reicht dem dritten Durchgang eine einfache Mehrheit. Eine Minderheitsregierung für die Zeit danach schließt Siegmund aber auch bisher weiter aus. Der Bremer Senat hat drei größere Schulbauprojekte auf den Weg gebracht. Danach soll die Wilhelm-Focke-Oberschule in Hornlehe einen Neubau mit Sporthalle bekommen. Geplant ist ein Campus, auf dem die Oberschule und die benachbarte Marie-Curie-Grundschule beispielsweise eine Mensa gemeinsam nutzen. Der Senat hat sich außerdem für einen neuen Grundschulstandort an der Luxemburger Straße in Huchting festgelegt. Die Schule soll wegen des starken Anstiegs der Schülerzahlen auch ausgebaut werden. Außerdem hat der Senat eine Übergangslösung für die Oberschule Überseestadt beschlossen. Am Kellogg-Areal soll ein Mobilbau entstehen, der bis zur Fertigstellung des geplanten Neubaus genutzt wird. In der Bremer Neustadt müssen Anwohner und Pendler ab Ende November mit massiven Einschränkungen rechnen. Dann starten die Arbeiten am nächsten Bauabschnitt der Ringautobahn 281. Laut zuständiger Autobahngesellschaft betreffen die Bauarbeiten dann auch eine wichtige Pendlerroute. Aus der Buten- und Binnenregionalredaktion Emma Schmidt.
3: Mit der Sperrung des Tunnels Neuenlander Straße, Kattenturmer Heerstraße, müssen laut Deges alle Autos und Lkw über die Kreuzung darüber geleitet werden. Dort dürfte es besonders eng werden. Die Projektleiter rechnen deshalb damit, dass sich viele Fahrerinnen und Fahrer Ausweichrouten durch die Neustadt suchen werden. Zum Beispiel über die Kornstraße. Die Straße sei schon jetzt in schlechtem Zustand. Täglich fahren hier zurzeit fast 13.000 Autos. Wegen der Bauarbeiten dürfte es ein Drittel mehr werden, erwartet die Deges. Voll werden dürfte es demnach auch auf der Karl Carstens, der sogenannten Erdbeerbrücke über die Weser und in kleineren Nebenstraßen in der Neustadt. Bis sich die Situation beruhigt, wird es noch 4 Jahre dauern. Der Ausbau der A281 soll 2030 fertig sein.
1: An einer Grundschule in Bremen-Gröpelingen gab es am Freitag einen Zwischenfall mit einem Mann, der mit einem Messer bewaffnet war. Er soll auf dem Schulgelände eine Schülerin an den Haaren gezogen und einen Mann bedroht haben. Der 42-Jährige war anschließend vom Schulgelände geflüchtet. Einsatzkräfte der Polizei konnten ihn kurze Zeit später stellen. Aufgrund des Verdachts auf eine Erkrankung wurde der Mann in einer psychiatrischen Einrichtung untergebracht. Die Ermittlungen laufen. Das waren Nachrichten mit Markus Fliegel.
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5: Die aktuellen Temperaturen: Wilhelmshaven, Störtebeker Park 23, Emden Industriehäfen 24 Grad, Bremerhaven 18 Grad, Dorum Neufeld Strandhalle 19 Grad. So wird das Wetter heute Nachmittag: Sonne und Wolken, Höchstwerte 21 Grad an der See, sonst bis 27 Grad. In der Nacht ziehen die meisten dichteren Wolken Richtung Heide ab, danach nur leichte Bewölkung, die Sterne sind dann auch zu sehen. Und die Luft kühlt bis zum frühen Morgen auf 16 Grad an der Küste und bis zu 11 Grad im Binnenland ab. Morgen wieder Wolken und Sonne und trocken, 22 bis 28 Grad.
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5: Um 16.05 Uhr die A1 Hamburg Richtung Osnabrück zwischen Bremen-Arsten und Bremer Kreuz. 4 Kilometer stockender Verkehr. Und A1 Osnabrück Richtung Bremen zwischen Dreieck-Stur und Bremen-Arsten. 3 Kilometer stockender Verkehr.
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5: Ja, schönen guten Tag. Ich hoffe, es herrscht Happiness vor bei Ihnen. So heißt dieser Song von Maya Sharp.

2 hier ist. Schönen guten Tag, herzlich willkommen. Wenn ich sage Vogelgezwitscher, die Vögelein sind ja im Moment doch noch ziemlich aktiv in diesem Herbst, dann denken Sie wahrscheinlich an solche kleinen Piepmätze wie diese hier. Ne? Sowas in der Art. Oder, ne? Ja. Aber daran denken Sie wahrscheinlich nicht. Oder an sowas hier. Allerdings, Biologen der University of Massachusetts Amherst haben jetzt 2 neue Kandidaten für den Titel lautester Vogel der Welt gefunden. Und ihre Rufe liegen bei über 120 Dezibel, lauter als eine Kettensäge, so eben gehört, oder ein Presslufthammer direkt neben uns. Und mehr zu dieser veröffentlichten Studie gerade eben wollen wir gleich hier auf Bremen 2 Ihnen vermelden. Gleich hier auf Bremen 2. Kann jemand mal die Vögel leiser machen eben? Dankeschön.

0: Jason Brass war das. I'm yours und wir sind auch ihres natürlich, ihr Bremen 2. Hallo, 16 Uhr und 18. Und es ist uns auch nicht verloren gegangen, die Information, dass heute der Weltherztag ist, der seit dem Jahr 2000 als weltweiter Aktionstag begangen wird, ins Leben gerufen wurde von der World Heart Federation gemeinsam mit der Weltgesundheitsorganisation. Ja, und da wir uns um Philosophie kümmern, am Dienstagnachmittag immer so gegen 3:45, wollen wir mal gucken, welche Rolle das Herz in der Philosophie spielt. Eine wichtige, als Sitz der Seele, glaube ich, als Mitte des Menschen, als Erkenntnisorgan. Wollen wir mal gucken, was Catherine Newmark dazu sagt, unsere Philosophie-Kolumnistin. Hallo Frau Newmark, ich grüße Sie.
1: Ich grüße Sie.
0: Wie ist das in der Philosophie? Welchen Stellenwert hat das Herz dort?
1: Ja, keinen so ganz großen. Ich habe noch mal kurz drüber nachgedacht, weil es fällt einem ja immer Blaise Pascal ein, der dieses wahnsinnig schöne Zitat hat, Le cœur a ses raisons que la raison ne connaît point. Also das Herz hat seine eigenen Gründe, was die Vernunft oder die Vernunft, die für Gründe zuständig ist, eben nicht kennt. Ja. Also so eine Alternative zur Vernunft. Das kommt aber eigentlich aus einer religiösen Tradition. Das ist die religiöse Tradition, die auf Paulus zurückgeht und bei Augustinus wieder aufgegriffen wird, wo das Herz sehr stark für Spiritualität zuständig ist. Mhm. In der Philosophie selber, in der antiken Philosophie bis ins Mittelalter und in die Neuzeit, ist das Herz eigentlich so ein Muskel, der das Herz pochen lässt und wo man dann eigentlich meistens eher physiologisch, medizinisch drauf schaut. Das Herz ist genau das, was es auch im heutigen ärztlichen Verstand ist, nämlich das Zentrum des Blutkreislaufs.
0: Ja, und die Emotionen, bitte sehr, wenn wir jetzt, mache ich mal ganz, ganz holzschnittsartig den Gegenpol zur Ratio. Ja. Emotionen, wo die sitzt die?
1: Ja, die Philosophen denken da über die Seele nach, tatsächlich. Das wird erst mit Descartes ändert sich das. Das ist lustigerweise. Also in der antiken Philosophie und bis weit in die frühe Neuzeit hinein sind die Emotionen in der Seele anzusiedeln. Das ist sozusagen der niedrigere Seelenteil. Mein höherer Seelenteil ist für meinen Willen zuständig und für mein Erkennen. Und mein niedriger Seelenteil ist so fürs Gefühlige zuständig. Und da gibt es auch nochmal Unterscheidungen, ob das eher so ein bisschen zornige Emotionen sind oder leidenschaftliche. Das kann man alles auch nochmal unterscheiden. Und erst mit der Neuzeit, da wird eben dann das Herz auch mehr medizinisch erforscht. Das wird sozusagen zum Zentrum des Menschen, weil es faktisch ja auch das Zentrum der Lebendigkeit des Menschen ist. Und dann gibt es ab und an eben auch so Philosophen wie Descartes zum Beispiel, die auch die Emotionen dann im Herzen ansiedeln, weil es offensichtlich das Glutzentrum ist, dessen, was den Menschen ausmacht und man dann eben den Gegensatz hat zwischen der Seele, wo nur noch der Verstand ist und dann müssen halt die Gefühle im Körper sein und da ist ja auch das Herz.
0: Jetzt haben Sie gerade so von Stockwerken gesprochen. Also ja. Die Seele steht niedriger als der Verstand, das glaubt die Philosophie nicht wirklich, oder?
1: Na, der Verstand ist in der Seele. Die Philosophie denkt sich, also die ältere Philosophie hat ja nicht so richtig ein Gefühl dafür, dass so wie Gehirnwindungen funktionieren. Die denkt einfach, es gibt eine Seele und in der Seele gibt es einen Teil, der rational ist und einen Teil, der sinnlich ist. Und das gehört alles irgendwie zusammen. Darum sind wir eben in Teilen vernünftige Wesen und in Teilen gefühlige Wesen. Und ich glaube, das Herz gehört da in gewisser Weise, übernimmt es dann so in der Neuzeit diese Rolle der Seele, eben diese emotionale Seite. Und ich finde das ja total spannend, weil dieses Emotionale in der Philosophie oft so ein bisschen unterbelichtet bleibt, weil man sich eher für die Vernunft interessiert oder für die vernünftige Seele.
0: Dabei ist es ja für jeden Einzelnen von uns eine tägliche Anforderung, einen rationalen und einen emotionalen Ansatz auszubalancieren. Das müssen ja 8-jährige Kinder schon machen. Das muss doch auch ein ganz großes Thema sein für die Philosophie, oder? Ist es doch das Größte vielleicht?
1: Naja, also ich glaube tatsächlich, wenn man das wirklich genauer anschaut, die Philosophiegeschichte, dann interessiert das alle immer auch. Es ist nur so ein bisschen die Frage, ob wir das, manchmal wird die Philosophiegeschichte so ein bisschen auf Erkenntnistheorie zusammengeschrumpft. Aber eigentlich ist es, genau wie Sie sagen, das ist ein ganz zentrales Thema der Ethik, wie wir mit Emotionen umgehen. Das ist seit der Antike so. Und wenn Sie jetzt heute in die Gegenwart schauen, in die heutige politische Realität, dann scheint mir das eine der vordringlichsten ethischen Aufgaben und moralischen Aufgaben der Menschheit, dass wir mit unseren Gefühlen einigermaßen verträglich umgehen.
0: Catherine Newmark war das über Herz und Philosophie. Darüber haben wir uns unterhalten heute am Weltherztag. Herzlichen Dank. Oh Gott, ja, das ist mir jetzt so rausgerutscht. Herzlichen, aber echt.
1: Dankeschön.
0: Ja. Bis zum nächsten Mal. Tschüss.
1: Bis dann, ciao.

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6: Und es ist gleich 16:30.
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6: Es gibt Sonne und Wolken noch heute Nachmittag. Die Höchstwerte 21 Grad an der See, sonst bis 27 Grad. In der Nacht ziehen die meisten dichteren Wolken dann Richtung Heide ab. Danach nur leichte Bewölkung, Sterne sind zu sehen. Luft kühlt bis zum Morgen auf 16 Grad an der Küste ab und auf 11 Grad im Binnenland. Und morgen wieder Wolken und Sonne, trocken, 22 bis 28 Grad.
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6: Um 16.30 Uhr A1 Hamburg Richtung Osnabrück zwischen Bremer Kreuz und Asten. 4 Kilometer stockender Verkehr. Außerdem A1 Osnabrück Richtung Bremen zwischen Dreieck Stur und Bremen-Asten. 3 Kilometer stockender Verkehr. Und die A27 Bremerhaven Richtung Cuxhaven ist zwischen Neuenwalde und Nordholz wegen Löscharbeiten gesperrt.
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6: Schönen guten Tag, wir stellen vor die lautesten Vögel der Welt, gerade in Massachusetts verkündet. Und außerdem hat der Verteidigungsminister Boris Pistorius laut gegeben, er ist in Bremen, weil nämlich das Land ertüchtigt werden soll für die Verteidigung unseres Landes. Und dafür gibt es auch Geld.

0: Robert Palmer war das. Und Every Kind of People. Bremen 2 hier. Schlechte Nachrichten für den weißen Glockenvogel. Wer kennt ihn nicht? Der ist nicht mehr der lauteste Vogel der Welt, der weiße Glockenvogel. Es gibt eine nagelneue Studie von Biologinnen und Biologen der University of Massachusetts, Amherst, gerade rausgekommen. Und nach der gibt es gleich zwei neue Kandidaten für den Titel. Meine Kollegin Julia Nestlen aus der ARD-Wissenschaftsredaktion hat da mal ein paar Hörbeispiele für uns zusammengestellt.
1: Das ist kein Baustellengerät, das ist der südamerikanische Weißglöckner. Ein etwa taubengroßer weißer Schmuckvogel aus dem Amazonas-Regenwald. Der Biologe Jean Menezes von der Universität Massachusetts Amherst hat jetzt gleich zwei andere Arten im Visier, die dem Weißglöckner seinen Weltmeistertitel streitig machen könnten.
2: Bei einem haben wir uns schon gedacht, dass er laut ist. Ein naher Verwandter des Weißglöckners, der Nacktkehlglockenvogel.
1: Die Nacktkehlglockenvögel sitzen beispielsweise im Wald an der Südostküste Brasiliens und rufen den ganzen Tag, um Weibchen anzulocken. Die zweite Kandidatin ist die Rotfußseriema.
2: Ich hätte nicht vermutet, dass sie so laut ist. Sie singt diese berühmten Duette und sie ist ein langbeiniger Vogel aus offenen Landschaften und ganz anders als die Glockenvögel im Regenwald. Egal nach welchem Kriterium man schaut, diese drei stechen immer heraus. Ich will mich da wirklich nicht festlegen.
1: Fest steht, alle sind lauter als 120 Dezibel. Lauter als Kettensägen in einem Meter Entfernung. 113 der 123 Arten in ihrer Studie, die jetzt in der Fachzeitschrift Evolution erschienen ist, haben die Forschenden zum ersten Mal gemessen. Selbst bei der Kanadagans gab es bisher keine verlässlichen Lautstärkemessungen. Wer hält den Rekord, ist aber eigentlich nicht die zentrale Frage der Studie, sondern wie schaffen es manche Vögel so laut zu sein? Menezes fand in der Auswertung Hinweise.
2: Wir haben einen guten Zusammenhang zwischen Anatomie und Amplitude gefunden, der uns vielleicht näher daran bringt, die Spezialisierungen zu finden, die es Vögeln ermöglichen, so laut zu sein.
1: Einfach gesagt, wer den Schnabel weiter aufreißen kann, kann lautere Töne produzieren. Weitere Theorien wären, wer schlecht im Fliegen ist, im besonders dichten Wald lebt oder viele Partner haben will, muss laut rufen, um gehört zu werden. Die Studiendaten zeigen dazu aber keine klaren Ergebnisse. Lautstärke konnte in der Evolution offenbar in ganz verschiedenen Lebensweisen und Vogelarten entstehen. Bei einigen Arten sei der Grund sexuelle Selektion, erklärt der Verhaltensbiologe Henrik Brumm, der am Max-Planck-Institut für biologische Intelligenz Vogellaute erforscht.
3: Es gibt zwei Männchen, eins singt ein bisschen lauter, das finden die Weibchen attraktiv, dann werden sie sich wahrscheinlicher mit diesem Männchen verpaaren. Und dadurch, wenn die Nachkommen dann möglicherweise auch wieder lauter singen, und so eskaliert es immer weiter.
1: Und der Weltrekord ist ja eigentlich nur ein Nebenprodukt der Forschung. Macht aber trotzdem natürlich Spaß. Genauso wie es vielleicht auch den Rotfußseriemas aus irgendeinem Grund einfach gefällt, ihren Partner über kurze Distanzen in der brasilianischen Savanne anzubrüllen. Und vermutlich können sie das unter anderem dank ihrer breiten Schnabelöffnung.
0: Ja, wir merken uns, wer schlecht im Fliegen ist, im dichten Wald lebt oder viele Partner haben will, muss besonders laut sein. Das war Julia Nestlen aus der ARD-Wissenschaftsredaktion. Bremen 2, dringende Verkehrsmeldung. Vorsicht bitte auf der A27 Bremen Richtung Bremerhaven zwischen Bremen Nord und Ilpol. Eine ungesicherte Unfallstelle. Bitte Vorsicht.

0: Welches ist the life? Amy MacDonald, hier kriegen Sie das Leben ins Radio. 16:45 ist es. Heute war Boris Pistorius, der Bundesverteidigungsminister, zu Gast in Bremen und hatte Aufträge in Milliardenhöhe im Gepäck. Zum einen geht es um die Fertigung von 16 neuen Militärflugzeugen des Typs A400M bei Airbus und um den Ausbau der Militärinfrastruktur in Bremen und Bremerhaven. Und diese Maßnahmen seien notwendig wegen der veränderten Sicherheitslage, sagt Pistorius. Nur so ganz in trockenen Tüchern sind die Aufträge noch nicht. Warum? Das sagt uns jetzt unser Reporter Fabian Metzner. Fabian, wo liegt der Haken noch bei der Sache?
1: Naja, also wenn wir uns mal Airbus ansehen, da würde ich sagen, da ist der Haken sogar noch größer als bei den Infrastrukturprojekten für Bremen und Bremerhaven, denn Pistorius würde gerne diese neuen Flugzeuge unter anderem auch in Bremen bauen lassen, aber dafür muss eben erst der Bundestag zustimmen. Das kann Pistorius nicht alleine einfach entscheiden. Und sollten die Abgeordneten das tun, würde nicht nur das Airbus-Werk in Bremen davon profitieren, sondern eben auch der Standort Wunsdorf bei Hannover. Da sind nämlich die ganzen Flugzeuge stationiert.
0: Und wenn wir auf den Ausbau der Militärinfrastruktur in Bremen, Bremerhaven gucken, da ist es aber schon fest oder gibt es da noch Probleme?
1: Ja, also das Geld ist ja schon bewilligt, schon seit November. Das hat zumindest der Haushaltsausschuss des Bundestages bewilligt. Insgesamt investiert der Bund 1,3 Milliarden Euro. Und das ist die größte Investition seitens der Bundesregierung in das Land Bremen überhaupt. Schlechte Nachricht ist leider dabei, dass Bremen selbst 200 Millionen Euro zahlen muss. Und das ist natürlich, wir wissen es alle, für den knappen Haushalt hier echt ein Problem. Aber mit diesem Geld sollen mehr als 40 Projekte umgesetzt werden. Beispielsweise die Sanierung der Kajen in Bremerhaven oder auch der Ausbau der Hinterlandanbindung, also Bahnstrecke und auch Straßen zum Hafen. Und dadurch soll in einem militärischen Einsatz Soldaten und eben auch Geräte oder Panzer schneller von Bremerhaven aus ins Feld geschickt werden. Sozusagen das Einsatzdrehkreuz Deutschlands. Und genau dafür wurde heute eben diese Absichtserklärung unterschrieben.
0: Nun ist das ja ein bekannter Mechanismus. Man hat eine Absichtserklärung, aber bis dann die Bagger sozusagen loslegen, dauert es noch sehr lange. Wie sieht der Zeitplan aus?
1: Ja, das geht in Bremerhaven relativ zügig, also morgen schon kommt der Ausschuss zusammen und wird da über die ersten Maßnahmen diskutieren und dann sogar auch ausschreiben. Und Ziel ist es schon im kommenden Jahr, die ersten Projekte fertig zu haben. Größtes Ziel ist, dass alle 42 Maßnahmen bzw. Projekte dann 2031 fertig sein sollen. Bremens Bürgermeister Andreas Bovenschulte ist dabei aber auch ganz wichtig zu betonen, dass diese Maßnahmen nicht nur für das Militär gedacht sind. Es sollen beispielsweise auch neue Brücken gebaut werden, eine neue Feuerwehr soll entstehen und das Hafenbecken soll vertieft werden. Und davon würden natürlich auch die Menschen in Bremerhaven und der Umgebung und vor allem auch die Wirtschaft profitieren.
0: Die Politik, Bundeswehr, Wirtschaft freut das wahrscheinlich, aber gibt es da auch kritische Stimmen? Hast du schon was vernommen?
1: Ja, also es gibt, vereinzelt gibt es sie schon hier und da. Unter anderem kommen die vor allen Dingen von den Bremer Linken. Die kritisieren nämlich, dass Bremen die 200 Millionen Euro aus den Mitteln für Klima- und Infrastrukturprojekte dafür einfach umgeschichtet hat. Und dann hört man aber nicht mehr so viel Kritik an diesen ganzen Plänen. Es gibt aber trotzdem einige Menschen aus Bremen und Bremerhaven, die Sorge haben. Bei der Ankunft von Pistorius heute rief nämlich ein Mann Kriegstreiber oder auch Bremen werde dadurch zur Zielscheibe für Angriffe. Pistorius und natürlich auch Andreas Bovenschulte, Bremens Bürgermeister, nehmen diese Sorgen auch ernst, aber
2: ich kann die Realität nicht ändern, so wie sie gerade ist, jedenfalls auf die nächsten Jahre. Das heißt, wir müssen uns verteidigungsbereit machen und gleichzeitig muss immer klar sein, irgendwann muss auch wieder ein Weg gefunden werden, zur Entspannung und vor allen Dingen zur Abrüstung. Aber leider ist im Augenblick diese Zeit noch nicht da und das liegt nicht an uns.
1: Genau. Heißt also, wenn wir irgendwann wieder Frieden haben, können diese ganzen Maßnahmen auch einfach wieder zurückgenommen werden.
0: Ja, es soll massiv in die militärische Infrastruktur in der Region investiert werden. Das hat der Besuch von Bundesverteidigungsminister Boris Pistorius heute deutlich gemacht. Und profitieren würde davon nicht nur Bremen und Bremerhaven, sondern auch das Umland. Das waren Informationen von Fabian Metzner. Und danke insbesondere für den Satz, wenn wir dann irgendwann wieder Frieden haben.
1: Ja, wir hoffen es.
0: Gut gefallen. 10:05.

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2: Die Angst war immer das bestimmende Gefühl in meinem Leben.
3: Caroline Wahl ist Schnellschreiberin und Bestsellerautorin.

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1: Mit Markus Fliegel. Verteidigungsminister Pistorius sagt Bremen Milliardeninvestitionen des Bundes zu. Sachsen-Anhalts AfD-Kandidat will im Dezember Regierungschef werden. SPD-Fraktionschefs fordern Verbotsverfahren gegen AfD. Das Wetter: Sonne und Wolken und bis zu 27 Grad. Der Bund und das Land Bremen investieren in den Bremer Airport und den Bremerhavener Überseehafen in den kommenden Jahren rund 1,5 Milliarden Euro. Eine entsprechende Absichtserklärung haben am späten Mittag unter anderem Bremens Bürgermeister Andreas Bovenschulte und Verteidigungsminister Boris Pistorius in der oberen Bremer Rathaushalle unterzeichnet. Michael Kück berichtet.
2: Das Projekt mit dem Titel Deployment Hub 2031 soll sicherstellen, dass im Fall eines Angriffs die Bundeswehr und NATO-Soldaten beispielsweise Fahrzeuge und Panzer schnell über Bremen und Bremerhaven verlegen können. In Bremerhaven fließt das Geld unter anderem in den Bau neuer Kajen, in weitere Brücken, neue Straßen und Bahnanschlüsse. Am Bremer Airport wird in weitere Sicherheitsanlagen und in das Rollfeld investiert, um Starts und Landungen auch schwerer Militärmaschinen zu ermöglichen. Pistorius sagte, es gehe um tausende Soldaten, die über Bremerhaven und Bremen dorthin verlegt werden müssten, wo ein Abwehrkampf stattfinde. Bremens Bürgermeister Bovenschulte sagte, dies sei die größte Einzelinvestition des Bundes, die es je für das Land Bremen gab.
1: Am Mittag hatte Pistorius in Bremen bereits eine weitere Milliardeninvestition bekannt gegeben. Die Bundeswehr will 16 neue Transportflugzeuge vom Typ A400M bei Airbus bestellen. Aus der Regionalredaktion Buten und Binnen Milan Jäger.
3: Der Verteidigungsminister will nach eigenen Worten 16 alte A400M-Maschinen ausmustern lassen und durch Transportflugzeuge mit mehr taktischen Fähigkeiten ersetzen, beispielsweise zur Abwehr von Raketen. Dazu sei man mit Airbus im Gespräch, es gäbe allerdings noch offene Fragen. Verträge sind laut Pistorius daher noch nicht unterschrieben. Auch der Deutsche Bundestag müsse den Plänen noch zustimmen. Im Bremer Airbus-Werk wird mit dem Rumpf das größte Bauteil des Transportflugzeugs gefertigt. Die Endmontage erfolgt im spanischen Sevilla. Der A400M-Auftrag könnte die Beschäftigung im Bremer Werk für mehrere Jahre sichern. Bisher hat die Bundeswehr 53 A400M-Maschinen im Bestand. Sie sind in Wunstorf bei Hannover stationiert.
1: Der

0: AfD-Spitzenkandidat in Sachsen-Anhalt Ulrich Siegmund will sich im Dezember im Magdeburger Landtag als Ministerpräsident zur Wahl stellen. Und das nach eigenen Angaben, auch wenn er keinen Koalitionspartner findet und keine absolute Mehrheit zustande bekommt. Das hatte Siegmund vor der Landtagswahl noch ausgeschlossen. Die AfD führt derzeit Gespräche mit dem BSW über eine Regierungsbildung und nach Siegmunds Angaben auch mit einzelnen Abgeordneten. Wenn Siegmund bei der Wahl im Landtag die erforderliche absolute Mehrheit in zwei Abstimmungsrunden verfehlt, reicht im dritten Durchgang eine einfache Mehrheit. In Bremen haben die SPD-Fraktionsvorsitzenden von Bund und Ländern sowie die sozialdemokratischen EU-Abgeordneten ein Verbotsverfahren gegen die AfD gefordert. In einer gemeinsamen Erklärung nannten sie eine Bund-Länder-Arbeitsgruppe als nächsten nötigen Schritt. Der Bremer Fraktionsvorsitzende der SPD, Mustafa Güngör, hält ein Prüfverfahren für überfällig.
1: Warum jetzt erst, muss die Frage eigentlich lauten, weil ich inzwischen fast der Auffassung bin, dass wir viel zu viel Zeit verloren haben. Wir glauben, dass das endlich einmal geprüft werden muss, wenn sich Menschen hinstellen, Politikerinnen und Politiker, und sagen, die AfD ist eine verfassungsfeindliche Partei, dann ist es für jede Demokratin, für jeden Demokraten die Pflicht, dieses Prüfverfahren auch einzuleiten. Wenn sie Verfassungsfeinde sind, und das muss ein Bundesverfassungsgericht feststellen, dann gehören sie auch verboten. Und da bringt auch diese Zögerei und Taktiererei und was ist, wenn das Verbotsverfahren scheitert etc. Das bringt alles nichts. Ich glaube, jeder anständige Demokrat hat die Pflicht, dieses Prüfverfahren jetzt einzuleiten. Und wenn wir dann ein Ergebnis haben, dann kann man damit politisch umgehen.
0: In Bremen könnte bald ein bundesweit zentraler Gedenkort für Kolonialismus entstehen. Kulturstaatsminister Wolfram Weimer war dazu am Vormittag für Gespräche in Bremen, unter anderem im Überseemuseum. Mehr Details von Emmy Thuma aus der Regionalredaktion Buten und Binnen.
2: Eine finale Entscheidung zu einem Erinnerungsort Kolonialismus gebe es noch nicht, sagte eine Sprecherin von Kulturstaatsminister Wolfram Weimer. Auch wie der Gedenkort konkret aussehen könnte und mit wem man dabei zusammenarbeiten würde, wird demnach noch abgestimmt. Im Herbst will Weimar laut Sprecherin ein Papier vorlegen und damit einen Vorschlag für die Aufarbeitung des Kolonialismus machen. Dass ein würdiger Erinnerungsort für den Kolonialismus errichtet werde, sehe der Koalitionsvertrag vor. Die Bremer Kulturstaatsrätin Carmen Emichholz sagte, Bremen habe seine Expertise und Erfahrung in der Bearbeitung von Erinnerungskultur in den Gesprächen nachweisen können. Jetzt warte man gespannt auf die Bewertung des Kulturstaatsministers. Wir haben eine Chance, es gibt aber auch starke Konkurrenz, sagte Emichholz.
0: Das waren Nachrichten mit Markus Fliegel.
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4: Und das ist die Temperatur im Moment in Oldenburg, Weser-Ems-Halle 23 Grad, Sendeanlage Schiffdorf bei Bremerhaven 18 Grad, Wadenburg-Wassermühle 23 und Bremen-Universum 25 Grad. Heute Nachmittag Sonne und Wolken, Höchstwerte 21 Grad an der See, sonst bis 27 Grad. In der Nacht ziehen die meisten dichteren Wolken Richtung Heide dann ab, danach nur leichte Bewölkung, Sterne sind zu sehen. Luft kühlt bis zum frühen Morgen auf 16 Grad an der Küste und bis auf 11 Grad im Binnenland ab. Und morgen gibt es wieder viele Wolken und Sonne. Trocken wird es sein, 22 bis 28 Grad.
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4: Um 17.06 Uhr A1. Hamburg Richtung Osnabrück zwischen Bremer Kreuz und Asten 4 Kilometer stockender Verkehr. A1 Osnabrück Richtung Bremen zwischen Dreieckstur und Bremen-Asten 3 Kilometer stockender Verkehr. Und auf der A27 Bremen Richtung Bremerhaven zwischen Bremerhaven Süd und Bremerhaven Geestemünde 3 Kilometer stockender Verkehr. Und eben noch eine Meldung eingetroffen, die A27 Bremen Richtung Bremerhaven ist zwischen Bremen Nord und Ilpol nach einem Unfall gesperrt.
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4: Schönen guten Tag. Schon wieder bremst sich ein KI-Unternehmen selbst. OpenAI hat ein Computerprogramm gestoppt, das sich aus seinen Augen allzu sehr selbstständig macht. Was treibt die KI-Branche an? Sich immer wieder selbst zu bezichtigen sozusagen. Und wären neutrale Instanzen zur Kontrolle nicht sinnvoller? Darum geht's gleich bei uns.

0: 17.10 Uhr, hier ist Bremen 2. Erst haben die Chefs der großen KI-Firmen bei einer Sitzung des UN-Sicherheitsrats erneut Risiken ihrer Techniken eingeräumt und für ein langsameres Vorgehen plädiert. Und dann hat Australien gemeldet, einen Angriff von autonomer OpenAI-Software auf ihre Regierungswebsite. Und jetzt hat OpenAI die Veröffentlichung eines neuen KI-Modells wegen Sicherheitsbedenken vorerst gestoppt. Also ein Computerprogramm, das sich selbstständig machen kann. Ich habe mit Matthias Spielkamp gesprochen, Geschäftsführer der gemeinnützigen Nichtregierungsorganisation Algorithm Watch. Es ist ja so, dass bei den ersten Warnungen, die KI-Firmen zu ihrer eigenen Software herausgegeben haben, einige Experten gesagt haben, das ist Werbung sozusagen in eigener Sache. Unsere KI ist so super, dass sie alles kann. Was sagen Sie dazu?
1: Ja, der Druck ist einfach größer geworden. Das heißt, dass jetzt OpenAI von sich aus vorher sagt, wir bringen ein bestimmtes Modell nicht an den Markt. Das hat es auch in der Vergangenheit schon gegeben. Da haben die aber immer eher so ein bisschen vage argumentiert und gesagt, das ist zu mächtig, das ist zu powerful und so weiter. Und deswegen können wir das jetzt noch nicht machen. Und dieses Mal nehmen sie eben ganz konkret Bezug darauf, auf die Sicherheitsbedenken und sagen, ja, also ist vielleicht nicht so ganz koscher, wenn wir das jetzt schon rausbringen. Und das ist schon eine Veränderung.
0: Jetzt geht es ja um OpenAI, die Firma, die auch ChatGPT herstellt. OpenAI teilt mit, das neue Programm habe bei Tests Nutzer nicht immer vollständig darüber informiert, welche Aktionen es unternommen habe und welche nicht. Wie interpretieren Sie das? Wie gefährlich ist das?
1: Ja, das ist schon ein Problem in der Praxis, weil in dem Moment, in dem man eben die KI bestimmte Dinge ausführen lässt, die man nicht mehr jetzt einfach die ganze Zeit beobachtet, wie Sie das vielleicht tun, wenn Sie ChatGPT quasi so als Chatbot benutzen und da eine Frage reingeben und dann kommt eine Antwort raus, dann ist das natürlich ein Problem, weil wenn Sie dem System sagen, jetzt lass mal folgende Agenten laufen und die sollen ein bestimmtes Ziel erreichen, dann beobachtet man sie nicht halt die ganze Zeit dabei bei dem, was sie machen. Und wenn die dann Dinge tun, die sie nicht tun sollen, dann kann das eben Probleme mit sich bringen.
0: Und was tun die? Lügen und täuschen?
1: Ja, das kommt auch vor. Ich würde ja gar nicht von Lügen und Täuschen sprechen, weil das ja so wieder eine Vermenschlichung ist. Ein Chatbot weiß nicht, was eine Lüge ist oder eine Täuschung, sondern er sagt eben bestimmte Dinge oder gibt bestimmte Dinge als Antwort zurück auf Basis von solchen statistischen Erwägungen, die aber dann dazu führen können, dass sich Menschen getäuscht und angelogen fühlen. Und dann kann es zum Beispiel dazu kommen, dass die Dinge tun, also ich nehme jetzt mal ein ganz krasses Beispiel, die dringen in ein fremdes Computersystem ein, weil man gesagt hat, der soll jetzt mal den billigsten Staubsauger kaufen. Ja, das ist jetzt ein Extremfall, aber das wäre halt denkbar, dass sowas passiert. Und das sollte natürlich verhindert werden.
0: Also dieses unabhängig und unbeobachtet arbeiten. Haben die sich das selbst beigebracht oder hat der Mensch diesem System das beigebracht, sich so zu verhalten?
1: Der Mensch hat dem System das beigebracht. Und der Mensch wollte auch, dass diese Agenten, wie sie ja genannt werden, wir sprechen lieber auch da von KI-Systemen, um eben nicht solche, ja, sagen wir mal, so Ideen von Leuten mit Schlapphüten aufkommen zu lassen, hat denen beigebracht, dass die eben diese Handlungen ausführen können. Und dann muss der Mensch eben auch in der Lage sein, dafür zu sorgen, dass die aber auch nur das tun, was ihnen aufgegeben wird. Und das sind eben die Firmen wie OpenAI und Anthropic im Moment nicht. Sie sind nicht in der Lage, das wirklich gut unter Kontrolle zu halten.
0: Wie erklären Sie denn, dass es immer wieder die Firmen selbst sind, die vor den eigenen Programmen warnen? Wir müssen doch damit rechnen, dass die nicht neutral sind, dass sie doch am Ende im Wettbewerb stehen. Fehlen die unabhängigen Sachverständigen?
1: Ja, die fehlen auf jeden Fall. Vor allen Dingen fehlen durchsetzungsstarke Kontrollen. Jetzt ist es ja so, dass einige angekündigt haben, man will da vielleicht auf UN-Ebene über einen internationalen Vertrag sprechen oder Ursula von der Leyen möchte mit den Firmen ins Gespräch kommen. Das halte ich alles für an der Sache vorbei. Es gibt Gesetze, die geschaffen wurden, um solche Systeme eben zu kontrollieren und die eingehalten werden müssen. Und man sollte sich jetzt nicht mit diesen Firmen an den Tisch setzen und darüber diskutieren, was man in der Zukunft alles machen könnte, sondern man sollte diese Regeln durchsetzen, die es schon gibt und dann zum Beispiel die Firmen haftbar machen für die Probleme, die dadurch auftreten. Dann würde sich das nämlich auch relativ schnell ändern und es würde dieses Gerede davon, von dieser Superintelligenz, wahrscheinlich sich schnell umwandeln in, oh hoppla, wir haben jetzt doch einen Weg gefunden, die in die Schranken zu weisen, denn wir wollen ja schließlich das Ganze als Produkt verkaufen.
0: Von Superintelligenz spricht ja immer der amerikanische Präsident, bei dem sind heute die Chefs der großen US-Tech-Konzerne. Wir wissen, dass Trump Regulierung dieser Superintelligenz, wie er das nennt, ablehnt. abgelehnt. Ist das ausschließlich auf seine Gier zurückzuführen, also bedingungsloses Wirtschaftswachstum auf amerikanischem Terrain?
1: Das spielt eine Riesenrolle dabei, denn im Grunde genommen ist das gesamte amerikanische Wirtschaftswachstum im Moment basiert auf dem Wachstum der KI-Firmen. Und das ist natürlich ein enormes Risiko. Wenn da jetzt also zum Beispiel diese Blase platzen würde, dann hätten die USA ein riesenwirtschaftliches Problem. Aber ich glaube schon, dass es Trump auch noch um mehr geht. Er glaubt wirklich daran, dass derjenige, der das KI-Rennen gewinnt, so eine Art globale Dominanz hat. Und das möchte er bewahren und schützen, weil er halt der Mensch ist, der er ist.
0: Wieder mal bremst eine KI-Firma die Verbreitung einer eigenen Software ab. Matthias Spielkamp von der gemeinnützigen Nichtregierungsorganisation Algorithm Watch hat das für uns eingeordnet auf Bremen 2. 5:15 Uhr.

0: Eine schöne Version von Easy von den Commodores, in diesem Fall von Faith No More. 17.21 Uhr, hier ist Bremen 2, den Tag der Deutschen Einheit nehmen wir zum Anlass, unter anderem gebürtige Ostdeutsche vorzustellen, die in Bremen erfolgreich und bekannt geworden sind. Und das machen wir hier so in loser Reihenfolge. Und zu diesen Bremern gehört auch der Bürgerschaftsabgeordnete Heiko Strohmann. Er ist Landesvorsitzender der CDU und er ist auch Schausteller im Brezel-Business sozusagen. Wie geht es ihm im Jahre 2026 mit Blick auf die deutsche Einheit? Mario Neumann aus unserer Regionalredaktion Butt und Binn hat sich in seinem Wohnzimmer in Bremen-Ostlepshausen darüber mit ihm unterhalten.
1: Mit 21 türmt Heiko Strohmann kurz vor dem Mauerfall über Prag und Hildesheim nach Bremen. Schon Jahre vorher stellt er in Rostock zu viele Fragen, wird von der Stasi eingenordet und ist trotz Abi und Ausbildung eine gescheiterte Existenz, wie er selbst sagt. Seine Karriere im Schiffbau wird ihm aus politischen Gründen verwehrt. Er schaut Richtung Bremerhaven.
2: Ein Schiff im Fischereihafen, die Gera, auf der habe ich noch Rohrleitung verlegt, auf der Werft in Marinehe damals. Einmal im Jahr machen die diesen Motor ja immer an und das ist ja das, wo ich meine Ausbildung gemacht habe und das wollte ich ja eigentlich studieren, also Schiffsbetriebstechnik.
1: Im Schiffbau ist auch sein Vater linientreu, doch nach ein paar Bier macht der überzeugte Atheist den Mund etwas zu weit auf.
2: Und irgendwann 1983 sagte mein Vater, der ja Ökonom war, sagte, Leute, es ist sowieso egal, 92 gehen hier die Lichter aus, dann sind wir pleite, weil du kannst kein Schiff für eine Mark bauen und für 80 Pfennig an die Russen verkaufen.
1: Heiko steigt bei seinem Bruder ins Schaustellergeschäft mit ein, wird 1988 christlich getauft. Sein Zerwürfnis mit der Elterngeneration lässt ihn heute noch aufschluchzen.
2: Wenn du da stehst und dein scheiß Stasi-Onkel lässt dich nicht rein zum Geburtstag, zu einer Familienfeier und dein Vater steht daneben und setzt sich nicht für dich ein, das ist schon schwierig. Oh, Entschuldigung. Ich habe meinen Frieden gemacht, auch mit meinen Eltern. Ich kann es heute auch als Erwachsener, wenn man im Leben Kompromisse machen muss, verstehen. Aber es war schon doof.
1: Der Tag der Deutschen Einheit bedeutet dem gebürtigen Rostocker sehr viel.
2: Wir haben Osteuropa komplett in den Schoß Europas geholt. Und was mich massiv ärgert ist, wir danken es denen, die es gemacht haben, nicht. Lech Walesa. Wie viele Plätze gibt es eigentlich in Deutschland für diesen Mann? Der hat den Kommunismus niedergerissen, er und der Papst. Diese aufrechten, verrückten Polen, die gesagt haben, das lasse ich mit mir nicht machen. Wir besetzen jetzt mal die Werft.
1: Führerschein, Sozialversicherungsausweis, Münzen. Findet Heiko Strohmann auch noch Ostmark in einer Erinnerungsschachtel?
2: Nee, das habe ich, glaube ich, weg. Das, guck, doch, hier. Ach. 10 Mark der DDR von 1973, da waren die Weltfestspiele. Das war die Phase, wo man gehofft hat, man modernisiert sich, aber leider war das nur kurz.
1: So kurz, wie eine Katze durch das saubere Wohnzimmer streift. Modern eingerichtet mit Kunst, Deko und Sportgeräten an der Fensterfront zum Garten hin. Das Laufband nutzt Heiko Strohmann beim Fernsehen, mehr aus Eitelkeit denn als Ausgleich, sagt er. Was Ost und West betrifft, wünscht er sich endlich eine unvoreingenommene Aufarbeitung der Vereinigung.
2: Es ist vieles auch falsch gelaufen, wo gar keiner Schuld hat. Aber nichtsdestotrotz sind da Leute auf der Strecke geblieben und darüber einfach reden. Ich glaube, das würde viel helfen, weil wir tragen das jetzt in die nächste Generation, in die nächste Generation.
1: Beim grünen Pfeil zum Rechtsabbiegen an der Ampel, aber auch bei gewissen Mentalitätsmomenten erinnert er sich an die DDR.
2: Aus der Not heraus improvisieren zu müssen, ist eben noch ein bisschen tiefer verankert.
1: Und wie viel Ossi ist im Wessi Heiko Strohmann, der in Bremen auch erst als Schausteller arbeitet, bevor er Karriere bei der CDU macht?
2: Also 45% Tendenz steigend. Ich habe mich sehr stark assimiliert. Je älter ich wurde, also keine Ostalgie oder so, aber man macht sich ja mehr Gedanken auch, wo man herkommt und diese ganzen Sachen. Ich bin beides und ich suche das Gute aus beiden. Ich beschöne da auch nichts, weil am Ende muss man sagen, war die DDR schon echt ein Drecksland.
0: Bremen 2 besucht Ostdeutsche, die in Bremen eine neue Heimat gefunden haben und es hier sozusagen zu etwas gebracht haben. Das war Heiko Strohmann, Landesvorsitzender der CDU in Bremen. Mario Neumann war dort.

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6: Heute Nachmittag gibt es Sonne und Wolken, im Wechsel immer noch Höchstwerte 21 Grad an der See, sonst bis 26, 27 Grad. In der Nacht ziehen die meisten dichteren Wolken dann Richtung Heide ab, danach nur leichte Bewölkung, Sterne sind zu sehen. Luft kühlt bis zum Morgen auf 16 Grad an der Küste und bis auf 11 Grad im Binnenland. Ab morgen dann wieder Wolken und Sonne und trocken 22 bis 28 Grad.
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6: Um 17.30 Uhr A1 Hamburg Richtung Osnabrück. Zwischen Bremer Kreuz und Asten 3 Kilometer stockender Verkehr wegen Bauarbeiten. Dadurch gibt es auch 3 Kilometer stockenden Verkehr in der Gegenrichtung zwischen Dreieck Stur und Asten.
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6: Schönen guten Tag. Es verdichten sich die Hinweise, dass Bremen zentraler Erinnerungsort des vergangenen Kolonialismus früherer Zeiten werden soll. Heute war der Kulturstaatsminister Weimar zu Besuch bei der Direktorin des Überseemuseums in Bremen, Wiebke Arndt. Und diese wiederum ist gleich bei uns im Studio, um uns zu sagen, wie fortgeschritten die Sache denn schon ist.

0: Christoph Mayer war das. Jacques de l'amour chez toi. Es gibt nichts als die Liebe bei dir. Hier ist Bremen 2. Die Erinnerung an dunkle Kapitel der deutschen Geschichte, wie den Kolonialismus wachzuhalten, der Auseinandersetzung mit ihm auch einen Ort zu geben. Das ist eine politisch sehr sensible Angelegenheit. Das kann man auch gerade in Bremen erleben. Die Stadt zeigt sich bereit, Standort eines für Deutschland zentralen Erinnerungsortes zu werden. Und jetzt hat überraschend Kulturstaatsminister Wolfram Weimer die Stadt besucht und auch das Bremer Überseemuseum. Kurz nachdem der Berliner Tagesspiegel und heute auch die Süddeutsche Zeitung schrieben, Weimar habe sich für Bremen als Erinnerungsort entschieden. Ist das ein Zufall? Das kann ich nur fragen. Professorin Wiebke Arndt, Direktorin des Überseemuseums in Bremen, er war ja bei Ihnen heute zu Besuch. Schön, dass Sie hier bei uns im Studio sind, bei Bremen 2.
1: Danke für die Einladung.
0: Sagen Sie, warum ist er gekommen, der Minister?
1: Um sich tatsächlich das Haus einfach mal anzusehen. Wir kennen uns aus der politischen Arbeit in Berlin. Für den Deutschen Museumsbund bin ich da zuständig für alle Fragen rund ums koloniale Erbe für die deutschen Museen. Immer wieder im Gespräch mit ihm, im BKM, mit dem Auswärtigen Amt. Und dadurch lag das dann nahe, sich auch mal zu sagen, jetzt gucke ich mir das Überseemuseum mal an, weil er ja tatsächlich Bremen stimmig fände als Erinnerungsort für den Kolonialismus.
0: Aber es war nichts Konkretes. Es wurde kein Vertrag unterzeichnet heute. Bremen wird die Stadt werden. Das war ein Erkundungsbesuch sozusagen.
1: So kann man das formulieren, ja.
0: Was haben Sie ihm gezeigt bei der Visite? Wie verlief das alles?
1: Vor allen Dingen gezeigt habe ich Ihnen unsere neueste Ausstellung, der Blaue Kontinent, Inseln im Pazifik, weil er sehr deutlich macht, was das Überseemuseum ist, wie das Überseemuseum arbeitet und wie es mit der kolonialen Vergangenheit unseres Hauses umgeht. Und da, finde ich, kann man am besten sehen, was es bedeuten würde, wenn Bremen oder das Überseemuseum in irgendeiner Weise involviert wäre in die Frage Erinnerungsort Kolonialismus.
0: Was spreche denn für oder gegen Bremen als nationaler Erinnerungsort Kolonialismus?
1: Also Bremen beschäftigt sich seit vielen Jahrzehnten mit seiner kolonialen Vergangenheit, setzt sich kritisch mit ihr auseinander, hat Windhoek als Partnerstadt, hat sich sehr engagiert überhaupt in Namibia schon seit Jahrzehnten. Das Umgang mit dem kolonialen Erbe ist hier eine wichtige Sache. Das Überseemuseum selbst hat eine Vorreiterrolle in der Aufarbeitung seiner kolonialen Vergangenheit. Also das spricht schon eine ganze Menge für Bremen. Bremen war ein aktiver Player in der Kolonialzeit. Aber es gibt natürlich auch andere Städte in Deutschland, die da in Frage kämen. Aber Bremen ist definitiv einer davon.
0: Es gab ja scharfe Kritik aus den Reihen der Grünen im Bundestag, dass sich Berlin doch viel besser als zentraler Gedenkort geeignet hätte. Die Vorwürfe in Bremen sollen etwas abseits das Ganze aus dem Fokus gerückt werden und Staatsminister Weimar wolle im Alleingang entscheiden. Was sagen Sie zu dieser Debatte? Auch Zeitungen sind ja darauf eingegangen, Tagesspiegel, Süddeutsche Zeitung.
1: Also politische Debatten sind natürlich erstmal nicht mein Feld. Also ich bin eine Museumsdirektorin. Was ich natürlich sagen kann, es gibt für alles gute Gründe. Es gibt Gründe, dass Erinnerung für staatliches Fehlverhalten in der Vergangenheit in der Hauptstadt stattfinden soll. Genauso wie zu sagen, nein, warum nicht dezentral auch Erinnerung an die NS-Zeit findet nicht allein in Berlin statt. Also ich sehe das so, dass eben beides gute Wege sind und dass man auch deutlich macht, dass natürlich die koloniale Vergangenheit jetzt nicht nur ein Hauptstadtthema gewesen ist.
0: Was könnte denn Bremen machen? Was könnte Bremen speziell umsetzen? Wie könnte es konkret aussehen? Sie sind ja Ethnologin und haben vielleicht Ideen im Kopf, wie das hier gemacht werden könnte?
1: Bremen wäre sicherlich ein guter Ort, um sich mit der Frage nicht jetzt rein ethnologisch zu beschäftigen, sondern tatsächlich ganzheitlicher an die Sache ranzugehen, zu sagen, was war denn eigentlich Kolonialismus, wenn ich Natur, Kultur, Wirtschaftsfragen in den Blick nehme, wenn ich Geschichte koppel mit Fragen der Gegenwart, mit Zukunftsgestaltung, da ist Bremen ein guter Ort dafür. Könnte das gut miteinander verbinden, gibt auch eine Menge, was man hier zeigen und diskutieren kann. Also es spreche schon einiges für Bremen.
0: Wird Bremen ein zentraler Erinnerungsort an den deutschen Kolonialismus? Wiebke Arndt war das, Direktorin des Überseemuseums in Bremen. Ich danke Ihnen sehr für den Besuch hier bei Bremen 2.
1: Gerne schön.

0: Ben Queller, The Rainbow. 17:49 ist Bremen 2. Loi Liao wird gleich hier zu Wort kommen in der Gesprächszeit. Sie ist eine der aufregendsten neuen Stimmen der deutschsprachigen Gegenwartsliteratur. Kaum war ihr Debütroman Last Zeit erschienen, stand er schon auf der Longlist für den Deutschen Buchpreis 2026. Und zentrales Thema ihres Buches ist Regretting Motherhood, also das Bereuen, überhaupt Mutter geworden zu sein.
1: Ich weiß natürlich, dass es dieses Tabu gibt, und auch wenn ich jetzt mit Menschen darüber spreche, ist es eher so ein unangenehmes Thema. Also an der Mutterliebe oder an dieser unbedingten Mutterliebe soll nicht gerührt werden. Und was ich natürlich auch sehr, sehr ungerecht finde, ist, dass das ja so auf diese Art nicht auf die Vaterrolle übertragbar ist. Man stellt sich vor, ein Vater, der sein Kind verlässt, um Künstler zu werden, ist teilweise so normalisiert und so akzeptiert von der Gesellschaft, dass da kein moralisches Fass aufgemacht wird.
0: Sagt Loi Liao, und sie erzählt in ihrem Buch die Geschichte einer Tochter, deren taiwanische Mutter sich für ein Leben als Künstlerin entschieden hat. Ein paar Details aus ihrer eigenen Biografie hat sie dabei einfließen lassen. Auch Loi Liaos Leben als Kind, als Kind taiwanischer Eltern, das in Deutschland aufgewachsen ist, und wie ihre Protagonistin als Ärztin arbeitet. Im Gegensatz zu vielen anderen Medizinerinnen plädiert sie zum Beispiel nicht für die größtmögliche Abgrenzung zu ihren Patientinnen und Patienten.
1: Natürlich gebe ich dann mehr, aber ich finde es irgendwie auch wichtig, eher auf Patientinnenseite zu sein und nicht zu abgegrenzt. Also ich habe auch erlebt, wie KollegInnen nach eben vielen Jahrzehnten eine sehr große Distanz aufgebaut haben. Aber ich glaube auch, dass die Arbeit darunter leidet, wenn man zu abgeklärt ist.
0: Ja, wie das ist, in Deutschland sowohl Weihnachten als auch das chinesische Neujahrsfest zu feiern, das besprechen wir gleich mit Ärztin und Neuautorin Loi Liao um 17:45 in der Gesprächszeit hier mit meiner Kollegin Esther Wildbrandt. Die ist die Gastgeberin der Sendung. 17:45.

0: 5 Minuten vor 6.
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0: Ich weiß, dass eine süddeutsche Rundfunkanstalt in den 70er und 80er Jahren immer um kurz vor 6 folgenden Satz über die Sendeantennen schickte, und zwar: Und nun noch ein Überblick über die weitere Programmfolge der Programme des Bayerischen Rundfunks. Und da sage ich jetzt auch, um 18 Uhr geht es hier weiter mit den Nachrichten. Um 18.05 Uhr ist dann die Schriftstellerin und Ärztin Liao Liao hier bei uns im Gespräch mit Esther Wilbrand. 19.05 Uhr Sounds mit Lea Finn. Ich wünsche viel Spaß bei unserer Programmfolge. Jörn Albrecht wünscht noch einen schönen Abend und bis morgen.

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1: Mit Birgit Sagemann. Guten Abend. Milliardeninvestitionen in Bremerhavener Hafen und Bremer Flughafen. Noch keine Einigung über Pflegereform. SPD-Fraktionschefs für AfD-Verbotsverfahren. Das Wetter, Sonne und Wolken bis 27 Grad. Der Bund und das Land Bremen investieren in den Bremer Airport und den Bremerhavener Überseehafen in den kommenden Jahren etwa 1,5 Milliarden Euro. Eine entsprechende Absichtserklärung haben am späten Mittag Bremens Bürgermeister Andreas Bovenschulte und Bundesverteidigungsminister Boris Pistorius unterzeichnet. Michael Kück.
2: Das Projekt mit dem Titel Deployment Hub 2031 soll sicherstellen, dass im Fall eines Angriffs die Bundeswehr und NATO-Soldaten beispielsweise Fahrzeuge und Panzer schnell über Bremen und Bremerhaven verlegen können. In Bremerhaven fließt das Geld unter anderem in den Bau neuer Kajen, in weitere Brücken, neue Straßen und Bahnanschlüsse. Zuvor hatte Bundesverteidigungsminister Pistorius bei einem Besuch des Bremer Airbus-Werks in Aussicht gestellt, 16 neue Transportflugzeuge vom Typ A400M zu bestellen. Dazu liefen Gespräche. Vorher müsse jedoch noch der Bundestag entscheiden, sagte Pistorius. In Bremen wird der Rumpf der Militärmaschinen gebaut.
1: Die Bundesregierung ringt weiter um eine Lösung für die Pflegereform. Eigentlich soll das Bundeskabinett die Reform morgen beschließen, doch zentrale Punkte sind in der Koalition noch immer strittig. Bundesgesundheitsminister Carsten Lindemann, CDU, drückt bei seinem Entwurf zur Vermeidung höherer Pflegebeiträge aufs Tempo. Die Sozialdemokraten pochen weiter auf Änderungen, wollen Privatversicherte stärker an den Kosten beteiligen. Ein reines Kürzungspaket lehne man ab. In Sachsen-Anhalt will der AfD-Politiker Ulrich Siegmund im Dezember Ministerpräsident werden. Das hat er in Magdeburg nach einer Fraktionssitzung angekündigt. Bei der Landtagswahl am 6. September war seine Partei mit knapp 44% stärkste Kraft, vor der CDU mit gut 17% geworden. Die AfD führt derzeit Gespräche mit dem BSW zur Regierungsbildung. Die SPD-Fraktionsvorsitzenden in den Länderparlamenten, im Bundestag und dem EU-Parlament haben sich bei ihrem Treffen in Bremen heute für ein AfD-Verbotsverfahren ausgesprochen. Man sei der festen Überzeugung, dass es sich um eine rechtsextreme Partei handle. Die Sozialdemokraten fordern, dass eine Bund-Länder-Arbeitsgruppe das entsprechende Verfahren vorbereitet, um das Bundesverfassungsgericht klären zu lassen, ob die AfD verfassungsfeindlich ist. Für den tödlichen Schuss auf einen Jäger aus Kloppenburg ist dessen Freund und Mitjäger zu 2 Jahren Freiheitsstrafe auf Bewährung verurteilt worden. Das Gericht folgte damit der Forderung der Staatsanwaltschaft. Bei einer gemeinsamen Jagd in Mecklenburg-Vorpommern hatte der Angeklagte nach eigener Aussage seinen Freund im Dunkeln für ein Wildschwein gehalten und ihn durch einen Schuss tödlich verletzt. Das waren Nachrichten mit Birgit Sagemann.
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3: Und das sind

0: Temperaturen in Bremen 24 Grad, Bremerhaven 20, Cuxhaven 19 Grad, Rothenburg 23 und Diepholz 25 Grad. Heute gibt es noch Sonne und Wolken. Im Wechsel bis zum Sonnenuntergang kommt die Sonne noch mal raus. Höchstwerte 21 Grad an der See, sonst 27 Grad. Und in der Nacht ziehen die meisten dichteren Wolken Richtung Lüneburger Heide dann ab. Danach gibt es nur leichte Bewölkung. Die Sterne sind zu sehen und die Luft kühlt bis zum frühen Morgen auf 16 Grad an der Küste und bis auf 11 Grad im Binnenland ab. Morgen wieder Wolken und Sonne und trocken, 22 bis 28 Grad. Verkehr war das. Sie sagte nur Kehr, aber das sollte Verkehr heißen. So wird das auf den Straßen sein. Das ist hier vorsorglich gemeint, die Meldung. A1 Osnabrück Richtung Bremen zwischen Dreieckstur und Bremen-Arsten. 2 Kilometer stockender Verkehr wegen Bauarbeiten. Also das war dann doch eine aktuelle Meldung. Gute Fahrt.
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2: Manchmal braucht es im Leben eine extra große Portion Mut. Zum Beispiel, wenn man beschließt, den sicheren Job sausen zu lassen und was vollkommen anderes zu machen, ohne Gelinggarantie. Genau das hat mein heutiger Gast schon zweimal getan. Lui Liao ist Ärztin, aber anstatt auf Nummer sicher zu gehen und ein gutes Stellenangebot anzunehmen, hat sie nicht nur angefangen, Bildende Kunst zu studieren, sondern auch ihren ersten Roman geschrieben. Glaszeit ist der Titel und es geht da um eine Ärztin, die als Kind von ihrer Mutter verlassen wurde und um Frauen, die es bereuen, Mutter geworden zu sein. Der Roman wurde aus dem Stand für 2 wichtige Preise nominiert, den Deutschen Buchpreis und den Bayerischen Buchpreis. Und mich überrascht das überhaupt nicht. Ich finde nämlich auch, er ist richtig gut geworden. Ich bin Esther Wilbrand. Herzlich willkommen allen, die zuhören. Sie hören im Hintergrund schon kichern meinen Gast Lui Liao. Hallo, herzlich willkommen.
3: Hallo Esther Wilbrand, danke schön.
2: Frau Liao, im Nachhinein kann man sagen, richtige Entscheidung. Aber in dem Moment, als Sie diese Entscheidung getroffen haben, wie war da Ihr Gefühl?
3: Oh mein Gott, diese Entscheidung, das war ja nicht ein einzelner Moment, sondern das waren 5 Jahre durchgehende Zweifel, Abwägungen, Ambivalenzen, die ich da also mit mir selber aushandeln musste. Genau, ich hatte auf jeden Fall sehr große Angst. Das war ein Wunsch, der schon lange in mir geschlummert hat. Ich habe dann, also Medizin war auch immer ein Interesse von mir, auf jeden Fall. Mich natürlich dann auch für den sicheren Weg entschieden. Und es war mir auch sehr, sehr wichtig, auf eigenen Beinen zu stehen, auch finanziell. Aber dieser Wechsel war langwierig und nicht einfach. Und wie Sie auch gesagt haben, ohne Erfolgsgarantie.
2: Das heißt, es waren eigentlich 2 Schritte. Sie sind erst zur Kunst, zur bildenden Kunst, genau. Und von da aus dann zum Schreiben
3: genau.
2: gekommen.
3: Genau, ja. Also ich würde sagen, der erste war schon der drastischere Schritt und dann eben von dem Nichtsprachlichen, sage ich jetzt mal. Also natürlich hat die bildende Kunst auch ein Vokabular. Also es geht natürlich viel um Formsprache, um Materialitäten, um Raum, Atmosphären und Eindrücke. Aber trotzdem glaube ich, dass ich eben darüber erst zur Sprache finden konnte.
2: Also Frau Liao, ich habe das Gefühl, wir müssen reden und ich habe auch das Gefühl, dass wir sehr viel reden werden in dieser Sendung über Lebensentscheidungen, die alles verändern. Ich freue mich drauf.
3: Ja, ich mich auch.

0: Frau Liao, die Büroman-Glaszeit ist in der Welt. Sie sind jetzt also nicht nur Ärztin und nicht nur Künstlerin, sondern auch Romanautorin. Mhm. Würden Sie sagen, die drei Berufe, nenne ich es jetzt mal, ja. Künstlerin, Ärztin und Schriftstellerin, haben die was gemeinsam? Gibt es vielleicht Fähigkeiten, die Ihnen für alle drei nützlich sind?
1: Ja, auf jeden Fall. Also ich glaube, im Zentrum, also wenn ich es so sehr runterbrechen würde, würde ich schon sagen, die Interesse am Menschen und an so feinen, zwischenmenschlichen, ja, so Nuancen und Verschiebungen, was jetzt auch Machtverhältnisse angeht, aber auch eben auch was Beziehungen angeht, natürlich in ganz unterschiedlicher Ausprägung. Also ich habe einige Jahre in der Psychiatrie und Psychotherapie gearbeitet als Ärztin und bin da tatsächlich auch das erste Mal, ich sag jetzt mal so, auf den Geschmack gekommen, ganz aktiv mit Sprache zu arbeiten, weil Sprache da natürlich nicht nur normales Kommunikationsmittel ist, sondern eben auch ein therapeutisches, diagnostisches Instrument und eben eingesetzt wird, um eben ja auch Räume zu eröffnen und etwas sichtbar zu machen, was vorher nicht sichtbar war. Also es ist auf jeden Fall ein ganz, ganz anderer Zugang zu Sprache, als ich halt davor kannte oder mir bewusst war. Genau, und in der bildenden Kunst ist natürlich der Fokus ein bisschen ein anderer, aber ich habe auch das Gefühl, dass es da viel um so Nuancen geht und darum, irgendwie verschiedene Dinge miteinander auszubalancieren und sprachlich auch. Ich habe auch das Gefühl, dass ich jetzt beim Schreiben es schaffe, auf so eine gewisse Art und Weise Dinge miteinander zu verbinden, die halt vorher vielleicht eher so vereinzelt waren. Also so, da gab es irgendwie die Medizin, so wie so ein Block. Also ich habe mich ja auch 10 Jahre meines Lebens einfach ausschließlich damit beschäftigt und sehr intensiv. Und dann gab es irgendwie die bildende Kunst und es fühlte sich anfänglich so an, als wäre das so ein Cut, so ein Riss und es würde was Neues entstehen, aber eigentlich sehe ich das gar nicht so, dass das jetzt zwei komplett unterschiedliche Bereiche sind, sondern ich habe dann über Schreiben auch irgendwie, ist mir selber bewusst geworden, wie das miteinander zusammenhängt.
0: Was davon war denn Ihr Traumberuf als Jugendliche?
1: Als Jugendliche wollte ich Wissenschaftlerin werden. Oh. Ich habe auch geschrieben, aber ich habe eben auch viele andere Sachen gemacht und die wurden auch viel mehr, ich sag mal, wahrgenommen vielleicht. Also es wurde viel mehr wahrgenommen, mein naturwissenschaftliches Interesse und auch gefördert. Und ich glaube, das hängt natürlich auch von so gesellschaftlichen Erwartungen ein kleines Stück weit ab, wie ich zum Beispiel auch in der Schule wahrgenommen wurde. Also ich muss auch ehrlich sagen, so meine DeutschlehrerInnen haben mich nicht wirklich ermutigt zu schreiben und auch in diese Richtung, okay, ich bin ein nicht weißes Kind, die Grammatik muss stimmen oder immer dann, wenn ich einen Fehler gemacht habe, den zum Beispiel andere Kinder auch gemacht haben, war es irgendwie bei mir besonders schlimm. Also so Spaß an Sprache und Schreiben hatte ich in der Schulzeit als Jugendliche nicht.
0: Genau. Sind Sie denn generell gerne zur Schule gegangen oder hatten Sie das Gefühl, Sie sind so ein bisschen Außenseiterin?
1: Es geht. Also es gab verschiedene Phasen. Ich habe tatsächlich oft die Klassen gewechselt, weil ich 2 Klassen übersprungen habe und einmal eine Schule gewechselt habe und dann gab es einen Umzug. Das heißt, ich war immer, ja, eigentlich nur wenige Jahre jeweils in der Klasse und die Erfahrungen waren sehr unterschiedlich. Also ich hatte auch gute Freundschaften aus der Schule. Ich hatte auch, also ich glaube, da war alles dabei.
0: Sie sind ja geboren in der Universitätsstadt Göttingen. Mhm. Und zwar sind Ihre Eltern da ausgewandert nach Deutschland aus Taiwan und sind dann da gelandet. Das ist ja eine wirklich große, schwerwiegende Lebensentscheidung. Nicht nur das Land zu wechseln, sondern gleich den ganzen Kontinent. Was hat denn die beiden hierher geführt?
1: Die haben beide in Göttingen studiert. Und vor allen Dingen, meine Mutter ist eine große Liebhaberin klassischer Musik. Und Deutschland ist halt, also auf jeden Fall aus taiwanischer Sicht, eben so dieses Land der klassischen Musik, wo die ganzen KomponistInnen herkommen. Sie kann auch wunderbar Klavier spielen. Und das war, glaube ich, so eine Vorstellung, die sie auch von Deutschland hatte, dass es da viel Musik gibt.
0: Und haben Ihre Eltern Ihnen mal erzählt, wie das Ankommen so war? Also war der Kulturclash sehr groß für die beiden?
1: Ja, also ich glaube, vor allem Göttingen als ja doch Universitätsstadt, aber auch vielleicht beschauliche Stadt. Mein Vater kommt aus Taipei und meine Mutter war auch lange in Taipei.
0: Wie groß ist die Stadt ungefähr, dass wir so eine Größenordnung haben im Vergleich zu Göttingen?
1: Okay, also ich glaube 3 Millionen so im Zentrum und dann halt noch außerhalb. Mhm. Und das ist natürlich so eine ganz andere Atmosphäre. Also ich glaube, die waren am Anfang ein bisschen traurig, dass abends nicht so viel los war. Oder es ist einfach generell nicht so einfach wenig los war vielleicht. Und die damals haben die Geschäfte ja auch, ich glaube, schon um 18 Uhr geschlossen. Also das war dann etwas ruhiger, als sie es gewohnt waren. Ja.
0: Es ist ja oft so, wenn Familien einwandern nach Deutschland, dass sie dann so einen großen Druck fühlen, sich anzupassen, Leistung zu bringen und bloß nicht aufzufallen. Davon schreiben zum Beispiel inzwischen etliche Autorinnen auch, Autorinnen der zweiten Generation hier in Deutschland. Mm. Wie erinnern Sie sich denn an Ihr Aufwachsen?
1: Das ist jetzt auch so eine große Frage. Also vielleicht einmal, um Rassismus anzusprechen, das war immer ein großes Thema, auch wenn wir das nie benannt haben, aber das war mir immer bewusst, dass ich als anders markiert werde und meine Eltern eben auch und ja, dass da eben Vorbehalte gibt und da natürlich auch so ein Druck da ist, wie Sie auch richtig gesagt haben, bloß nicht negativ aufzufallen. Das war auf jeden Fall eine Erfahrung, genau, die ich gemacht habe. Und gleichzeitig hatte ich auch immer das Gefühl, dass ich auch durch eben den Migrationshintergrund meiner Eltern einfach noch mehr, also diesen anderen Kulturraum zur Verfügung habe auf so eine gewisse Art und Weise und dadurch eben auch so einen Zugang zur anderen Welt.
0: Ja, ich bin immer ein bisschen neidisch auf Menschen, die Zugang haben zu einer zweiten Kultur. Ich finde das, also ich weiß natürlich um die negativen Seiten, aber ich finde, es ist auch so ein Reichtum. Welche Rolle hat denn die taiwanische Kultur ansonsten so in Ihrem Alltag gespielt? Also Sie haben ja auch Verwandte da, ja. Sie sind hingereist, aber hier in Deutschland gab es irgendwelche Sachen, die sozusagen zum Alltag gehörten für Sie?
1: Was auf jeden Fall sehr schön war, ist, dass wir Feste immer doppelt gefeiert haben. Also meine Eltern haben alle deutschen Feste mitgefeiert, also halt natürlich Ostern, Weihnachten. Ich glaube einmal auch so Pfingsten sind wir in die Kirche gegangen, haben das mal so ausprobiert. Aber also auf jeden Fall doppelte Feste. Und in Taiwan natürlich dann chinesisches Neujahr, dann gibt es das Mondfest und jeweils eben auch mit besonderen, also es gibt immer so ganz besonderes Essen zu bestimmten Anlässen. Also viele Feste werden über das Essen so markiert quasi, dass es auf diese Art gefeiert wird. Genau, das hat eine Rolle gespielt. Dann natürlich die Sprache. Meinen Eltern war auch immer wichtig, dass ich Mandarin spreche. Da bin ich im Nachhinein auch sehr, sehr dankbar. Weil ich glaube, das hätte ich jetzt als Erwachsene sehr, sehr schade gefunden.
0: Gibt es eigentlich eine große taiwanische Community in Göttingen, die mit Ihnen zusammen Pfingsten ausprobiert hat?
1: Nee, tatsächlich. Also ich habe davon nicht so viel mitbekommen, meine Eltern mehr. Wir sind ja dann auch nach Köln gezogen, relativ früh. Da war ich 10, 11, genau.
0: Aus der jungen Loi Liao, aus dem beschaulichen Göttingen, ist dann später eine engagierte Ärztin geworden im großen bunten Köln. Und wie sie diese Zeit erlebt haben, darüber sprechen wir gleich in dieser Gesprächszeit.

0: Loelia Liao ist zu Gast in dieser Gesprächszeit. Sie hat ihren ersten Roman geschrieben, Glaszeit, und die Protagonistin hat ein paar Gemeinsamkeiten mit der Autorin. Beide sind in Deutschland aufgewachsen, beide haben taiwanische Eltern und beide arbeiten als Ärztin. Frau Liao, Ihr Fachgebiet ist die menschliche Psyche. Sie haben in Köln in einer psychiatrischen Klinik gearbeitet. Was hat Ihnen an dieser Arbeit am besten gefallen?
1: Wenn ich Zeit hatte für Patientinnen und wir ausführliche Gespräche führen konnten, das hat mir am meisten Spaß gemacht. Und ansonsten fand ich es schon auch interessant, sehr, sehr viel zu sehen. Also in der Psychiatrie wird man mit allem Möglichen konfrontiert, also auch viele gesellschaftliche Probleme, die dann also an Einzelfällen eben sichtbar werden. Man erlebt sehr viel, sehr viele Schicksale, auch so berührende Ereignisse. Es gibt PatientInnen, die man über einen sehr langen Zeitraum begleitet, und zu schauen, wie sie eben weiterarbeiten, was passiert, ist auf jeden Fall eine sehr dankbarere Aufgabe als jetzt, ich sag jetzt mal, so eine Drehtür-Praxis, wo es auch ein bisschen anonymer ist, ja.
0: Mit welchen Krankheitsbildern hatten Sie denn so am häufigsten zu tun? Sie haben gerade schon gesagt, man erkennt auch viele gesellschaftliche Missstände wieder.
1: Also ich habe auf unterschiedlichen Stationen gearbeitet. Einmal auf der geschützten, da wo es natürlich sehr viel akutere Krankheitsbilder gab. Also sehr viel Schizophrenie, bipolare Störungen, aber auch eben Depressionen. Und dann auf den offenen Stationen vermehrt mit tatsächlich Depressionen und ja so emotional instabilen Persönlichkeitsstörungen. Und Sucht natürlich, sehr, sehr viel Sucht auch in verschiedenen Ausprägungen. Also Alkoholsucht ist natürlich das Größte, also so eines der größten Thematiken, aber eben auch Drogenabhängigkeit. Ja, und was jetzt das Gesellschaftliche angeht, also Depressionen sind ja auch ein sehr, sehr großes gesellschaftliches Thema und Problem und entsteht natürlich auch aus dem Leistungsdruck, der über allem liegt. Und einem doch sehr einschränkenden, auch sehr so kapitalistisch auf Wachstum und Funktion fokussiertem System, was natürlich nicht gesund ist, muss man einfach so sagen. Und es ist natürlich kein Zufall, dass es so eine hohe Depressionsrate gibt. Ja, und das sieht man dann in Kliniken.
0: Wenn Sie sich ein Gesundheitssystem stricken könnten nach Ihren Vorstellungen, was würden Sie als erstes verändern?
1: Ich glaube, es ist wirklich ganz einfach. Und zwar müsste man einfach nur mehr Geld reinstecken und mehr Personal einstellen. Also viele, viele Dinge lassen sich durch einfach mehr Geld, und dadurch ergeben sich ja dann auch mehr Personal und mehr Zeit. Und dadurch lassen sich schon viele Dinge lösen. Aber das ist eine politische Entscheidung. Und wenn man im System arbeitet, dann ist es eigentlich unverständlich, warum nicht mehr ins Gesundheitssystem investiert wird, das ja doch eine sehr, sehr tragende Säule unserer Gesellschaft ist.
0: Wenn Sie sagen, das waren auch sehr berührende oder sehr bereichernde Begegnungen und Momente und auch oft wahrscheinlich sehr harte Momente, wie schafft man das, dass man das nicht mit zu sich nach Hause nimmt am Abend?
1: Ich glaube, es ist zum Teil auch wichtig, dass man das zu sich nach Hause nimmt, weil diese Distanz und Nähe in der Arbeit als Ärztin ist natürlich eine große Herausforderung, das zu managen. Aber ich finde es tatsächlich wichtig, im Zweifelsfall eher weniger abgegrenzt zu sein als zu viel. Natürlich bin ich dann in dem Fall, wenn ich es mit nach Hause nehme und danach noch drüber nachdenke, ja, wie soll ich das formulieren? Natürlich gebe ich dann mehr, aber ich finde es irgendwie auch wichtig, eher auf PatientInnenseite zu sein und nicht zu abgegrenzt. Also ich habe auch erlebt, wie KollegInnen nach eben vielen Jahrzehnten eine sehr große Distanz aufgebaut haben und dann auf jeden Fall nicht mit nach Hause nehmen. Aber ich glaube auch, dass die Arbeit darunter leidet, wenn man zu abgeklärt ist. Ja, also auf jeden Fall ist das etwas, womit ja auch meine Figur Novana im Roman beschäftigt ist. Also wie nah lässt sie eben die Schicksale aus der Klinik an sich ran? Also sie arbeitet in einem ganz anderen Fachbereich, also auf der Neonatologie, das heißt frühgeborenen Intensivstation. Aber da gibt's ja auch ganz, ganz viele existenzielle Fälle, und da hadert sie auch teilweise. Manchmal ist sie eben sehr nah dran, manchmal schafft sie es genau, diese professionelle Distanz zu wahren, und manchmal manchmal muss sie eben auch, um sich zu schützen, ein bisschen distanzierter sein. Aber ich glaube, das ist etwas, was so eine fortlaufende Rolle spielen sollte. Und natürlich ist es wichtig, routiniert zu sein und zu funktionieren. Aber ich glaube, es ist wirklich auch sehr, sehr wichtig, trotzdem menschlich und nah zu sein und sich davon berühren zu lassen und auch außerhalb der Klinik, des Klinikalltags hinaus. Ja.
0: Ja, da sprechen Sie genau einen Punkt an. Ärztin sein ist ein sehr sozialer Beruf, besonders wenn man es ernst nimmt und gut machen möchte. Bücher schreiben ist eher nicht so eine soziale Tätigkeit. Haben Sie sich zwischendurch eigentlich manchmal einsam gefühlt, als Sie an dem Roman gearbeitet haben?
1: Tatsächlich hätte ich auch gedacht, dass Bücherschreiben nicht so sozial ist, aber ich habe die Erfahrung gemacht, dass es dann doch sozialer war, als ich mir vorgestellt hatte. Und zwar einerseits durch die vielen Textwerkstätten, an denen ich teilgenommen habe. Das heißt, ich hatte immer Austausch mit anderen AutorInnen über ihre Texte und meine. Und jetzt, nach dem Schreiben, merke ich auch, das ist auch nochmal ein komplett anderer Zustand, jetzt mit den Lesungen und mit Publikum, dass ich auch das Gefühl hatte, oh, ich komme ganz, ganz viel in Kontakt mit Menschen. Ja. Also ja, ich glaube, so einsam habe ich mich tatsächlich nicht gefühlt. Vielleicht in einzelnen Momenten, weil ich beim Schreiben auch sehr nah an meine Hauptfigur Novana gekommen bin, die natürlich eine sehr große Einsamkeit und Verlorenheit in sich trägt. Und das war beim Schreiben recht herausfordernd, weil ich doch viel, ja, mich so wie so Method Acting mäßig in sie hineinversetzt habe und eben dann auch erst in ihrem Ton schreiben konnte, wenn ich das so gespürt habe, wie sie eben durch die Welt geht. Und das war auf jeden Fall emotional auch sehr herausfordernd, ja.
0: Vor allem auch, weil das zentrale Thema ihres Debütromans es wirklich in sich hat. Es geht ja um Frauen, die Mutter geworden sind und dann feststellen, dass das die falsche Entscheidung war. Und nicht nur das, sie stehen dann eben auch dazu, dass es die falsche Entscheidung war.
1: Ja.
0: Da stecken brisante moralische, gesellschaftliche Fragen drin. Mit denen machen wir gleich weiter in dieser Gesprächszeit nach der Musik.

0: Mit Lui Liao spreche ich über ihren Roman Glaszeit. Das zentrale Thema ist Regretting Motherhood, also die Mutterschaft bereuen. Und die Mutter der Hauptfigur, die heißt Marge, sie ist Künstlerin und sie hat sich dagegen entschieden, ihre Tochter großzuziehen. Der Roman erzählt die Geschichte aus der Sicht dieser Tochter. Frau Liao, wie sind Sie auf das Thema Regretting Motherhood gestoßen?
1: Ich glaube, ich habe ein Buch geschenkt bekommen. Ich glaube, das war wirklich der initiale Auslöser. Oder ich habe eine Ausstellung gesehen, wo es um Mutterschaft ging. Ich weiß tatsächlich nicht mehr, wie es angefangen hat, aber auf jeden Fall, dass ich mich sehr lange damit beschäftigt habe und dann sehr, sehr viel dazu gelesen habe, weil ich einerseits dachte, ja, dass es so ein Tabu anrührt. Aber ich auch selber gemerkt habe, dass ich noch gar nicht so viel darüber nachgedacht habe, sondern natürlich auch in mir so ein Bild trage, eben dieses gesellschaftliche Bild von einer Mutter, die selbstlos sein soll, bedingungslos lieben soll, ihre eigenen Bedürfnisse natürlich zurückstellt und diese Fürsorglichkeit und emotionale Verfügbarkeit wie so eine Art ja, Identität als Mutter, also dass ich das gar nicht so hinterfragt habe. Genau, und dann habe ich das eben angefangen zu hinterfragen, sehr viel dazu gelesen. Ich glaube, dieser Begriff wurde ja auch von einer israelischen Soziologin geprägt, die Interviews geführt hat. Diese Interviews habe ich dann auch gelesen, also sie hat auch ein Buch darüber geschrieben. Ja, also genau, das Hauptthema ist natürlich dieses Bereuen der Mutterschaft, aber in ganz, ganz unterschiedlicher Ausprägung. Mhm. Genau, und dann bin ich halt auf meine Figur gekommen, die da natürlich eine sehr konkrete Figur ist und es eine ganz individuelle Situation und Entscheidung ist. Also Marge, der Künstlerinnenname von ihr, den sie sich eben auch gegeben hat nach der Trennung vom Kind, also nach diesem zweiten Schnitt, wie sie das auch selber nennt und eben auch mit dem Namen etwas markiert, dass sie jetzt eine neue Identität annimmt, weil Namen natürlich auch sehr für Identitäten stehen und so ist es dann entstanden und dann bin ich eben mit dieser Figur mitgegangen. Ja. Ich weiß natürlich, dass es dieses Tabu gibt und auch wenn ich jetzt nicht nur im Rahmen dieses Buches, aber auch sonst mit Menschen darüber spreche, ist es eher so ein unangenehmes Thema. Also an der Mutterliebe oder an dieser unbedingten Mutterliebe soll nicht gerührt werden. Und was ich natürlich auch sehr, sehr ungerecht finde, ist, dass das ja so auf diese Art nicht auf die Vaterrolle übertragbar ist. Man stellt sich vor, ein Vater, der sein Kind verlässt, um Künstler zu werden, ist, glaube ich, fast nicht der Rede wert, obwohl es eigentlich der Rede wert sein sollte. Aber es ist teilweise so normalisiert und so akzeptiert von der Gesellschaft, dass da kein moralisches Fass aufgemacht wird.
0: Also Sie haben schon gesagt, es ist unangenehm manchmal, über das Thema zu sprechen mit dem Gegenüber. Haben Sie ansonsten irgendwie von LeserInnenseite oder so irgendwelche heftigen Rückmeldungen bekommen oder hält sich das noch in Grenzen?
1: Ich habe tatsächlich ja so persönliche Geschichten gehört, also jetzt nicht so viel und ich glaube auch nicht, dass ich das jetzt so sagen sollte darf, aber das ist natürlich etwas, was auch passiert und was auch stattfindet und eben Mutterschaft ist keine Identität und es ist keine Selbstverständlichkeit und natürlich gibt es ja Frauen, die diese Lebensentscheidung bereuen aus den unterschiedlichsten Gründen.
0: Ja, es gibt diesen großen gesellschaftlichen Druck auf Frauen, die nicht Mutter sein wollen und vor allem, wenn sie erst nach der Geburt ihres Kindes merken, dass sie sich falsch entschieden hatten. Was denken Sie aus psychologischer Sicht, was bedeutet das für diese Frauen, diesen Druck zu erleben?
1: Also diesen Druck zu erleben, führt natürlich in erster Linie dazu, dass weniger offen darüber geredet werden kann. Das heißt, es kann sich nicht angeschaut und das eben auf eine Art und Weise auch bearbeitet und akzeptiert werden. Und ich glaube, das ist eben das zentrale Problem und gar nicht so sehr, dass es das gibt, weil das gibt es einfach. Es gibt ja auch unterschiedliche Gründe. Es gibt ja auch zum Beispiel postpartale Depressionen. Also da habe ich Zahlen gehört, also das ist teilweise ein Siebtel der Frauen nach Entbindung betrifft. Und das sind sehr, sehr hohe Zahlen. Und das ist aber andererseits gar nicht so sehr bekannt, dass das einfach etwas ist, was mit der großen hormonellen Umstellung vor und nach einer Schwangerschaft eben auch zu tun hat und dementsprechend behandelt und ja akzeptiert werden kann. Ich komme natürlich auch so aus dieser Richtung Psychiatrie, Psychotherapie. Das heißt, ich glaube natürlich sehr, sehr stark daran. Also bin ziemlich sicher, dass viele Dinge eben bearbeitet werden können, indem es Gespräche darüber gibt, in dem darüber geredet wird, sich das angeschaut wird. Und dadurch, dass es halt dieses Tabu auch gibt und vielleicht auch sehr, sehr viele Schuldgefühle, wird dieser erste Schritt, darüber zu sprechen, einfach auch sehr erschwert. Und dann muss man ja auch sagen, es gibt ja auch PartnerInnen, es gibt Freundschaften. Also warum hängt das an einer einzelnen Person? Also da kann man ja gesellschaftlich ruhig ein bisschen weiterdenken, also was jetzt die Erziehung eines Kindes angeht. Und es ist nicht die Mutter als einzige Bindungsperson relevant, sondern es geht natürlich um stabile, sichere Bindungen, aber nicht auf die Mutter als Person reduziert.
0: Da fällt mir Novana ein, also die Hauptfigur in ihrem Roman, die auf dieser Frühchenstation arbeitet, und sie entwickelt so eine Bindung zu einem von diesen ganz zarten, kleinen, zerbrechlichen Kindern.
1: Ja.
0: Und ich habe mich gefragt, ob sie ein Gegenentwurf ist, aber nach dem, was Sie jetzt gesagt haben, ist sie einfach nur eine andere Facette. Also eine Frau, die sich zu diesem fremden Kind mehr hingezogen fühlt als die leibliche Mutter. Aber das eine ist nicht mehr wert als das andere, oder?
1: Würde ich auch so sehen, ja.
0: Ja, und was Sie natürlich machen, Sie erzählen ja die Geschichte aus der Sicht der Tochter.
1: Ja.
0: Also es ist eine traumatische Erfahrung für die Mutter, aber auch für ein Kind, von der eigenen Mutter abgelehnt zu werden. Und es bleibt eine Lücke. Die Lücke bleibt bei beiden, oder? Bei der Mutter und beim Kind?
1: Ja. Mir war auch wichtig beim Schreiben, das so nebeneinander zu stellen. Also ich habe bei Marge angefangen. Das heißt, ich weiß sehr, sehr viel jetzt auch über diese Figur, die vielleicht im Buch nicht ausbuchstabiert ist. Aber habe sehr viel Verständnis für sie und diese Lebensentscheidung. Und gleichzeitig wollte ich eben auch die Perspektive des Kindes darstellen von Novana und das eben so nebeneinander stellen und nicht sagen, okay, das eine war jetzt irgendwie schrecklich, weil es dann, weil es der Novana nicht gut geht, sondern es ist beides drin. Genau, Marge hat eine sehr große Klarheit und ist sehr radikal und Novana ist leiser und sie zweifelt mehr. Sie hat auch diese professionelle Distanz, von der wir vorhin kurz gesprochen haben, aber sie ist auch eine brüchige Person, also da schimmert immer mal wieder was durch und das fand ich dann beim Schreiben, also diese Zwischentöne dann so aufzugreifen und zu bearbeiten, tatsächlich spannender als Marge, deswegen bin ich dann zu Novana übergegangen, aber mir sind beide Figuren gleichermaßen wichtig.
0: Ich spreche mit Louie Liao über ihren Roman Glaszeit, der spielt in Taiwan und darauf kommen wir gleich noch zu sprechen.

0: Die Ärztin, bildende Künstlerin und Schriftstellerin Loel Liao ist zu Gast in der Gesprächszeit bei Bremen 2. Ihr Roman Glaszeit spielt in Taiwan und dorthin hat die Autorin auch familiäre Bezüge. Darüber haben wir ganz zu Beginn der Sendung schon kurz gesprochen. Was aber im Roman besonders deutlich wird, das ist die schwierige politische und diplomatische Lage, in der das Land sich befindet. Taiwan ist eine eigene Figur in diesem Roman, so haben Sie es mal beschrieben. Vor allem spielt die Geschichte in Taipeh. Und das ist lebendig, hatte ich auch das Gefühl. Was würden Sie sagen, wenn das eine Figur ist? Was charakterisiert diese Figur?
1: Viele, viele Widersprüche und Gleichzeitigkeiten. Das ist auch etwas, was mich beim Schreiben und auch im Leben einfach generell interessiert. Also Gleichzeitigkeiten sichtbar zu machen, darzustellen. Also in Bezug auf Taiwan ist es natürlich so, dass es viele unterschiedliche kulturelle Einflüsse auch einfach gab. Also es gibt eben diese traditionell chinesische Kultur und Philosophie, dann eben westliche Einflüsse. Es gab die japanische Kolonialzeit, auch alles Sachen, die, ich sage jetzt mal, ganz offensichtlich in der Architektur vorzufinden sind. Wenn man einfach durch die Stadt geht, dann sieht man eben Wolkenkratzer, dann sieht man eben diese traditionell chinesischen Tempel, also in diesem Architekturstil mit den Dachtraufen. Man sieht auch japanische Architektur und eben auch natürlich eine taiwanische Kultur, die sich dann aus diesem Mix ergibt, und ganz, ganz viele Gleichzeitigkeiten und Widersprüche, die aber nebeneinander existieren dürfen.
0: Mit welchem Bild von Taiwan sind Sie aufgewachsen?
1: Tatsächlich jetzt gar nicht so einheitlich. Also natürlich durch die Familie, die wir dort haben. Ich habe es als sehr, sehr gastfreundlich, höflich, lebhaft und es geht ganz, ganz viel um Essen.
0: Ja, das merkt man auf jeden Fall im Roman, was da alles Leckeres gegessen wird. Ja, nun ist es ja so, dass Taiwan nur von wenigen Staaten als unabhängig anerkannt wird und China das Land als Teil seines Staatsgebiets beansprucht. Mm. Und entsprechend gibt es immer wieder chinesische Drohmanöver vor der Küste. Taiwan selbst rüstet auf, bereitet sich auf einen Ernstfall vor. Das ist die Situation schon seit vielen Jahren. Können Sie was dazu sagen, wie die Lage jetzt gerade aktuell ist? Hören Sie irgendwas von Ihrer Familie vielleicht?
1: Also, was ich auf jeden Fall mitbekommen habe, ist, dass es in den letzten 2-3 Jahren nochmal drastisch zugenommen hat. Also was eben auch die Drohgebärden angeht und auch die sogenannten Grauzonenoperationen, wo es halt immer wieder eben diese Grenzverletzungen gibt durch chinesisches Militär. Dann gibt es eben auch diese Desinformationskampagnen und eben auch diesen Cyberkrieg. Also viele ExpertInnen sprechen eben auch von einem aktiven Krieg, also einem Cyberkrieg, der natürlich jetzt weniger sichtbar ist als eine militärische Invasion, aber vielleicht sogar dadurch effektiver, weil es eben so unterhalb so einer Schwelle bleibt, dass es dann eben international auch nicht wahrgenommen wird. Und auch an den Luftschutzübungen, dem Han-Guang-Manöver, was ich ja im Roman auch kurz angeschnitten habe, lässt sich auch viel ableiten. Und zwar, vielleicht ganz kurz zur Erklärung, es gibt seit Mitte der 80er Jahre immer jährliche Luftschutzübungen, also wo die Regierung eine chinesische Invasion simuliert und eben die Bevölkerung dann darauf hinweist, also wo sind die nächsten Luftschutzbunker, also dass dann halt eben das geübt wird, was also im Falle einer Invasion, wie sich die Bevölkerung zu verhalten hat. Und das wurde oft so, ich sag jetzt mal, etwas einfacher gehalten, dass es dann eben diese Sirenen gab und dann gab es eine halbe Stunde, wo man nicht auf den Straßen sein konnte und so weiter. Und das wurde jetzt vor allen Dingen auch in den letzten Jahren deutlich, deutlich ausgeweitet, dass es dann auch in zivile Einrichtungen ja eine Rolle gespielt hat, wie zum Beispiel im Krankenhaus. Das war vorher auch nicht so.
0: Das spielt auch eine Rolle im Roman. Was macht man mit dieser Frühchenstation? Im Fall des Falles sozusagen, ja.
1: Ja, und das war mir auch wichtig, das darzustellen, weil natürlich so eine militärische Bedrohung, also für Menschen hier in Deutschland natürlich sowieso nochmal abstrakter ist, durch diese, durch die Distanz, auch durch die Entfernung. Dann ist es halt so ein geopolitischer Konflikt, der ab und zu in den Nachrichten auftaucht, seit 22 auch wieder vermehrt. Aber auch vor Ort ist das natürlich nichts, wo jetzt TaiwanerInnen sich jeden Tag damit beschäftigen. Es geht ja auch nicht. Also Also es wird auch sehr, sehr viel aktiv verdrängt. Und diese Szene, die wir vorhin angesprochen haben im Krankenhaus, war mir eben auch so wichtig, weil es dann halt wirklich auf einer körperlichen Ebene spürbar wird, was das heißen würde. Also was würde das konkret heißen für die Frühchen, die in ihren Inkubatoren liegen? Und es gibt nicht genug Transportinkubatoren. Das heißt, man muss überlegen, wen retten wir jetzt? Also wie triagieren wir? Es betrifft das Personal, die natürlich dann einerseits arbeiten muss, diese Verantwortung trägt, aber eben auch entscheiden muss, im Falle eines Falles bleiben wir oder gehen wir und retten uns selbst. Und auch ich als Ärztin habe mich das gefragt und ich bin froh, dass ich natürlich diese Entscheidung nicht treffen muss. Aber wie mit diesem Dilemma umgehen?
0: Ist denn eigentlich die Bevölkerung gespalten, was die Identifikation mit China betrifft?
1: Das ist ein bisschen kompliziert. Also die Bevölkerung ist nicht gespalten in dem Sinne, dass sie eben selbst bestimmen wollen, also dass sie selbst ihre politische Zukunft bestimmen dürfen. Da sind 88% dafür. Aber innerhalb dessen gibt es natürlich verschiedene politische Lager, was jetzt China-Nähe angeht. Und da gibt es immer wieder wirtschaftliche Argumente. Dann gibt es Gruppen, die wollen eine formale Unabhängigkeit. Das sind tatsächlich eher wenige, weil das natürlich auch wie als offene Kriegserklärung von China gesehen werden würde. Und viele eben auch für den Status quo, der natürlich fragil ist, aber in dem Fall auch Frieden, Frieden bedeutet, ja.
0: Das alles müssen wir vielleicht nochmal dazu sagen, das ist sozusagen der Hintergrund, vor dem die Geschichte passiert.
1: Mhm, genau.
0: Es ist aber nicht die zentrale Geschichte, sondern es wird ganz viel anderes noch erzählt, zum Beispiel vom Essen und von diesen Wahnsinns Malls, Shopping, Einkaufsvierteln mit vielen Lichtern und Gerüchen und Eindrücken.
1: Ja.
0: Also es ist sehr facettenreich und da interessiert mich in dem Zusammenhang noch was anderes. Und zwar lassen Sie anklingen, dass die indigene Bevölkerung Taiwans anerkannt ist und auch Rechte hat. Mhm. Was zeichnet denn die indigenen Kulturen Taiwans aus? Das ist irgendwie gar nicht so präsent bei uns, glaube ich.
1: Ja, also es sind einerseits sehr unterschiedliche Völker. Genau, die sind dann halt innerhalb ihrer Städte, also dürfen die sich selber verwalten. Das war auch etwas, was ich tatsächlich dann auf der Recherchereise nochmal bewusster wahrgenommen habe, dass die eben diejenigen sind, die ursprünglich, denen ursprünglich das Land gehört und jetzt natürlich auch verdrängt werden. Das wollte ich auf jeden Fall mit reinnehmen, also dass es das gibt. Ja,
0: ja. Und sie haben auch verschiedene Sprachen, nehme
1: genau,
0: ich an.
1: Genau, die haben verschiedene Sprachen. Also ich glaube, es gibt 23 Formosa-Sprachen noch, die leider auch zum Teil vom Aussterben bedroht sind, weil es immer weniger Menschen sprechen und das einfach schwer ist, eine Sprache aufrechtzuerhalten, wenn die Bevölkerung schrumpft. Aber ich fand es sehr, sehr interessant, also auch in der Recherche. Und es sind auch so teilweise polynesische und lateinische Sprachen. Also lateinisch im Sinne von, also die Schriftart ist lateinisch, ja.
0: Interessant.
1: Genau.
0: Ja, also ein spannendes Land, auf jeden Fall sehr vielfältig und stabil demokratisch regiert. Das muss man tatsächlich sagen.
1: Ja, das muss man dazu sagen. Also es ist, Völkerung Taiwans hat sehr, sehr viel um die Demokratie gekämpft. Das war auch etwas, was mich sehr berührt hat und was ich zum Teil auf jeden Fall auch mit hineinbringen wollte, dass es diese Geschichte gibt von Graswurzelbewegungen, diese Tradition von Graswurzelbewegungen, dass es so viele mutige KämpferInnen und AktivistInnen gab, die teilweise auch ihr Leben riskiert haben, um eben für diese Freiheit zu kämpfen.
0: Und wie schauen Sie auf die Zukunft Taiwans?
1: Das ist schwer, weil ich natürlich auch keine Prognosen abgeben kann oder weiß, aber ich bin, ich sag mal, vorsichtig optimistisch.
0: Dann lassen Sie uns ganz zum Schluss dieser Sendung nochmal den Bogen schlagen zu Ihrer persönlichen Zukunft.
1: Ja.
0: Ein Leben als Ärztin hatten Sie schon, jetzt sind Sie Schriftstellerin, Sie sind freie Künstlerin. Mhm. Was kommt als nächstes für Sie? Ein bisschen von allem oder was ganz anderes?
1: Erstmal das zweite Buch. Doch, also das macht mir schon sehr großen Spaß zu schreiben. Und so vielleicht in etwas weiterer Zukunft hoffe ich, dass ich schaffe, alles miteinander zu verbinden. Also eine Teilzeitstelle als Ärztin und dann eben bildende Künstlerin und freie Schriftstellerin. Aber mal schauen, wie sich das so verbinden lässt.
0: Ja, dann danke ich Ihnen erstmal ganz herzlich für das Gespräch. Wir sprechen uns hoffentlich wieder beim zweiten Buch oder wenn Sie Pilotin sind oder Arktisforscherin. Ganz herzlichen Dank,
1: Lue Liao. Vielen Dank.
0: Das war die Gesprächszeit mit Lue Liao und mir, Esther Wilbrandt. Der Debütroman von ihr heißt Glaszeit und ist im Luchterhand Verlag erschienen. Und diese und alle anderen Gesprächszeiten gibt es zum Nachhören auf bremen2.de. Einen schönen Abend und tschüss.

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1: Mit Birgit Sagemann. Guten Abend. Milliardeninvestitionen in Bremerhavener Hafen und Bremer Flughafen. Noch keine Einigung über Pflegereform. SPD-Fraktionschefs für AfD-Verbotsverfahren. Das Wetter heute Abend zunehmend aufgelockert bis 24 Grad. Der Bund und das Land Bremen investieren in den Bremer Airport und den Bremerhavener Überseehafen in den kommenden Jahren etwa 1,5 Milliarden Euro. Eine entsprechende Absichtserklärung haben heute Bremens Bürgermeister Andreas Bovenschulte und Bundesverteidigungsminister Boris Pistorius in Bremen unterzeichnet. Michael Kück.
2: Das Projekt mit dem Titel Deployment Hub 2031 soll sicherstellen, dass im Fall eines Angriffs die Bundeswehr und NATO-Soldaten beispielsweise Fahrzeuge und Panzer schnell über Bremen und Bremerhaven verlegen können. In Bremerhaven fließt das Geld unter anderem in den Bau neuer Kajen, in weitere Brücken, neue Straßen und Bahnanschlüsse. Zuvor hatte Bundesverteidigungsminister Pistorius bei einem Besuch des Bremer Airbus-Werks in Aussicht gestellt, 16 neue Transportflugzeuge vom Typ A400M zu bestellen. Dazu liefen Gespräche. Vorher müsse jedoch noch der Bundestag entscheiden, sagte Pistorius. In Bremen wird der Rumpf der Militärmaschinen gebaut.
1: Die Bundesregierung ringt weiter um eine Lösung für die Pflegereform. Eigentlich soll das Bundeskabinett die Reform morgen beschließen, doch zentrale Punkte sind in der Koalition noch immer strittig. Bundesgesundheitsminister Carsten Linnemann, CDU, drückt bei seinem Entwurf zur Vermeidung höherer Pflegebeiträge aufs Tempo. Die Sozialdemokraten pochen aber weiter auf Änderungen, wollen Privatversicherte stärker an den Kosten beteiligen. Ein reines Kürzungspaket lehne man ab. In Sachsen-Anhalt will sich Ulrich Siegmund im Dezember zum ersten AfD-Ministerpräsidenten wählen lassen. Das hat er nach einer Fraktionssitzung in Magdeburg angekündigt. Bei der Landtagswahl am 6. September war seine Partei stärkste Kraft geworden. Sie führt derzeit Gespräche mit dem BSW zur Regierungsbildung. Für die Wahl zum Ministerpräsidenten braucht Siegmund 42 Stimmen, 3 mehr als die AfD hat. Das BSW hat allerdings angekündigt, sich bei der Abstimmung zu enthalten. Die SPD-Fraktionsvorsitzenden in den Länderparlamenten im Bundestag und dem EU-Parlament haben sich bei ihrem Treffen in Bremen für ein AfD-Verbotsverfahren ausgesprochen. Man sei der festen Überzeugung, dass es sich um eine rechtsextreme Partei handele. Sven Weingärtner.
3: Die Demokratie sei von innen heraus bedroht. Rassismus werde normalisiert, die freie Gesellschaft systematisch angegriffen. Die rund 50 SPD-Vertreter und Vertreterinnen fordern in einer Erklärung, dass eine neue Bund-Länder-Arbeitsgruppe ein Verbotsverfahren vorbereitet. Innerhalb der Partei gebe es bereits einen Beschluss, so der SPD-Fraktionsvorsitzende im Bundestag Matthias Miersch. Und das sei nun nochmal aktualisiert worden. Zuletzt hatte sich auch SPD-Parteichef und Vizekanzler Lars Klingbeil dafür ausgesprochen, ein Verbot prüfen zu lassen.
1: Die Bundesregierung will nach einem Bericht des Handelsblatts verhindern, dass die chinesische Staatsreederei COSCO das Hamburger Transportunternehmen Konrad Zippel übernimmt. Die Regierung habe erhebliche Sicherheitsbedenken, schreibt die Zeitung und beruft sich auf vertrauliche Unterlagen. Es bestehe die Gefahr von Abhängigkeiten, die als Druckmittel genutzt werden könnten. COSCO ist seit 3 Jahren an einem Containerterminal im Hamburger Hafen beteiligt. Am Einstieg der Chinesen gab es viel Kritik. Das waren Nachrichten mit Birgit Sagemann.
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4: Heute Nacht, da bleibt es trocken. Temperaturen liegen irgendwo zwischen 16 Grad auf den Inseln, 14 Grad in Bremen, 13 Grad.

0: Grad in Neubruchhausen und bis 11 Grad in Tarmstedt. Morgen der Mittwoch, da gibt es eine trockene Mischung aus längerem Sonnenschein und so ein paar schönen, hohen, lockeren Wolkenfeldern. Am Nachmittag und Abend werden die ein bisschen dichter, aber die Schauerneigung ist nur ganz gering. Temperaturen liegen zwischen 21 Grad auf den Inseln und 22 bis 28 Grad im Binnenland.
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0: Wir haben es 19 Uhr und 4 Minuten. Ich habe nur eine Meldung für Sie. Die A29 Oldenburg Richtung Wilhelmshaven ist zwischen Oldenburg-Umstede und Kreuz Oldenburg-Nord wegen einer Nachtbaustelle bis Freitag in der Zeit zwischen 19 und 5 Uhr gesperrt. Das war's. Gute Fahrt.
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0: Einen wunderschönen Dienstagabend wünsche ich. Hello. In den nächsten 2 Stunden habe ich wieder feinste, handgemachte Musik für Sie zusammengesammelt. Vielleicht ist ja das ein oder andere Highlight für Sie dabei. Da würde ich mich sehr freuen. Wir starten mit den Eels. Today is the day.

Vera Sola mit Bad Idea. Schlechte Idee. Ja, schlechte Ideen, die gehören ja zum Leben dazu, ne? Sonst hätte man ja später gar nichts Interessantes zu erzählen. Ob das hier eine bessere Idee ist, müssen Sie jetzt selbst entscheiden. Got to be you. Hier kommen die kanadischen Brüder Joey und Dave Landreth. The Bros Landreth. Bei Bremen 2 Sounds.

The Bros, Landrath mit Guts to Be You bei Bremen 2 Sounds am Dienstagabend. Spannende neue Singer-Songwriterin. Ruby Plume heißt sie und sie kommt natürlich woher? Woher? Sie kommt aus Nashville natürlich, wie alle. Es gibt da bestimmt niemanden, der keine Musik macht, kann ich mir vorstellen. Und Ruby, die hat auch schon ziemlich früh gewusst, dass sie das ernsthaft machen möchte mit der Musik. Sie ist dann ans berühmte Berklee College of Music in Boston gegangen. Ja, eine der renommiertesten Musikhochschulen überhaupt. Da haben schon so Leute wie John Mayer studiert. Nur Ruby hat ihren Abschluss gar nicht gemacht. 2025 hat sie Berklee vorzeitig verlassen. Und das nicht, weil sie keine Lust mehr auf Musik hatte. Ganz im Gegenteil. Da lag nämlich plötzlich ein feiner Plattenvertrag auf dem Tisch. Und ja, da hätte natürlich keiner gesagt, ach nö, du, ich studiere jetzt erstmal brav zu Ende und dann mache ich vielleicht später Karriere. Macht natürlich keiner. Sie hat den Plattenvertrag angenommen und seitdem veröffentlicht sie ihre eigenen Songs und ja, wie man heute so schön sagt, es läuft. Darüber sprechen wir gleich noch ein bisschen mehr. Hier hören wir sie jetzt aber erstmal, die Ruby Plume mit Always the Same.

Newcomerin Ruby Plume, Always the Same, ihre neue Single bei Bremen 2 Sounds. Und wir hören gleich noch einen von ihr, denn das ist wirklich schön, was sie da macht, finde ich. Und da passiert gerade so einiges. Nachdem sie 2025 für ihren Plattenvertrag das Berklee College of Music verlassen hat, ist sie dieses Jahr nämlich direkt mal mit Sängerin St. Vincent auf Tour gegangen und nicht irgendwie nur hinten im Tourbus ein bisschen mitgefahren. Ruby war Support auf ihrer großen Orchestertour. Da standen dann so Orte wie die Boston Symphony Hall oder das Lincoln Center in New York auf dem Programm. Und jetzt ist sie gerade auch nochmal eben als Support von Kevin Atwater unterwegs. Von der Musikschule direkt mal auf solche Bühnen geschmissen. Ich wette, sie hat sich ganz schön in die Hose gemacht vorher. Aber sie rockt das oder sie folkt das, besser gesagt. Und Ruby ist auch abseits der Musik ziemlich kreativ unterwegs. Sie zeichnet, sie malt, sie beschäftigt sich mit verschiedensten Kunstformen. Ihre Songs und ihre Bilder, die gehören für sie ganz eng zusammen. Also eine Künstlerin, die gerade erst anfängt und von der wir bestimmt noch so einiges hören werden. Und zwar jetzt Ruby Plume, Saturdays.

Oh, schön, oder? Mag ich. Ich freue mich über Ruby Plume, Newcomerin, Saturdays bei Bremen 2 Sounds. Ja, und jetzt kommen wir zu Annie DeFranco. Die macht ja seit über 35 Jahren konsequent ihr eigenes Ding. 1990 hat sie schon ihr eigenes Label gegründet, weil sie keine Lust hatte, dass ihr irgendwer reinredet. Und hat funktioniert, ne? 20 Alben später ist sie immer noch da. Den nächsten Song, den wir jetzt schon gerade anhören, den hat sie 2020 mitten in der Pandemie aufgenommen. In einem halb verlassenen Einkaufszentrum in North Carolina. Alle Musiker kamen aus der Isolation. Annie hat Maske getragen, außer wenn sie vor dem Mikro stand. Spezielle Aufnahme. Do or Die. Annie DeFranco.

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1: Heute Nacht, da bleibt es trocken. Tiefsttemperaturen liegen zwischen 16 und 11 Grad. Morgen, der Mittwoch, da gibt es eine trockene Mischung aus längerem Sonnenschein und meist nur so hohen oder lockeren Wolkenfeldern. Am Nachmittag und Abend werden die Wolken von der Ems aber ein bisschen zahlreicher und dichter. Der Tag geht aber voraussichtlich noch trocken zu Ende. Schauerneigung ist nur gering. Temperaturen erreichen auf den ostfriesischen Inseln 21 Grad. Sonst gibt es Höchstwerte von 22 Grad in Salenburg, 24 in Bremerhaven und 28 Grad in Herzlake.
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1: Kommt zu Ihnen um 19.32 Uhr. Die A29 Oldenburg Richtung Wilhelmshaven ist zwischen Oldenburg-Umstede und Kreuz Oldenburg-Nord wegen einer Nachtbaustelle bis Freitag in der Zeit zwischen 19 und 5 Uhr gesperrt. Gute Fahrt wünsche ich überall, wo es denn geht.
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1: Nappe und ein bisschen Kettle and Cane hätte ich jetzt im Angebot. Pull down the moon.

Ellie Ferris und Jenny. Sie hören Bremen 2 Sounds. Bobby O'Rosa, der kommt aus Helsinki, klingt aber nicht unbedingt so, als hätte er seine musikalische Kindheit zwischen finnischem Schnee und Sauna verbracht. Seine Mama ist nämlich eine bolivianische Tango-Sängerin und Dichterin und sein Papa Jazzmusiker. Bobby sagt selber, bei uns in der Familie singt eigentlich jeder. Als Teenager ist er dann sogar nach Kuba gegangen, um da Percussion und Gesang zu lernen, also musikalisch einmal ordentlich irgendwie rund um die Welt. Ja, und dann kam Corona. Keine Konzerte, keine Tourneen, Familie ernähren. Also hat Bobby erstmal wieder auf dem Bau gearbeitet. Und genau in dieser Zeit sind die Songs für sein Album Get on the Other Side entstanden. Er sagt, er musste da selber ziemlich aufräumen im Kopf, das eigene Ego mal ein bisschen auseinandernehmen und sich fragen, für welchen Mist in meinem Leben bin ich eigentlich selber verantwortlich. Ja, und genau darum geht es auch im Titelsong, die eigenen Grenzen erkennen, am besten überwinden und irgendwie auf der anderen Seite heil wieder rauskommen. Bobby O'Rosa mit The Other Side.

Bobby Rosa und The Other Side bei Bremen 2 Sounds. Mai Nolia heißt eigentlich Maya Presnell. Und wenn man sie fragt, wo sie herkommt, dann wird die Antwort immer so ein bisschen kompliziert. Die ist nämlich an allen möglichen Ecken der Welt aufgewachsen. Neuseeland, Indien, Kanada, später dann Berlin. Sie sagt selber, dass sie eigentlich überhaupt keine richtige kulturelle und nationale Identität hat. Musik war für sie deshalb immer so eine Art Leuchtturm im Nebel. Und ihre erste Gitarre hat sie von ihren Eltern bekommen. Sie ist Linkshänderin und die Eltern haben ihr mit 13 eine gebrauchte Gitarre gekauft. Dummerweise für Rechtshänder. Zurückgeben ging nicht, von wegen, weil gebraucht und so. Also hat sie eben gelernt, rechtshändig zu spielen. Und heute sagt sie, immerhin kann sie dadurch an jedem Lagerfeuer einfach irgendeine Gitarre greifen und losspielen. Das ist ja auch sehr praktisch. Nach über 10 Jahren in Berlin hat sie inzwischen schon wieder ihre Zelte abgebrochen und lebt jetzt im Süden der USA. Und dort ist auch ihr neues Album Salt Around My Bed entstanden, Salz um mein Bett herum, das im Januar rauskommen soll. Und die neue Single daraus ist ihr tatsächlich im Traum erschienen. Sie sagt, Holy Line ist fast komplett aus einem total intensiven und irgendwie bittersüßen Traum entstanden. So einem, bei dem man hinterher nicht weiß, oh, ist das jetzt wirklich passiert oder habe ich das geträumt? Und genau um diese verschwommene Grenze zwischen Erinnerung und Traum geht es im Song Mai Nolia, Holy Line.

Magnolia und Holy Line bei Bremen 2 Sounds. Jude Brothers, das klingt ja erstmal wie eine Band aus mehreren Brüdern. Das ist aber tatsächlich nur eine einzige Person. Jude oder auch Judith Brothers. Und Jude bezeichnet sich selbst als Gender Fluid Part-Time Woman, also genderfluide Teilzeitfrau. Jude kommt aus Arkansas, spielt Gitarre, Banjo und total schön Harfe. Das hört man im Song gleich auch sehr schön. Und Wald und Natur spielen bei Jude eine ziemlich große Rolle. Das neue Album Dogwood Maiden Voyage ist voll mit Bäumen und Vögeln und irgendwelchen kleinen Waldwesen. Jude sagt, die eigenen Songs funktionieren ein bisschen wie die Geschichten von alten Südstaatlern auf der Veranda. Man fängt irgendwo an, macht 17 Umwege und kommt irgendwann wieder zurück. Sehr sympathisch. Oak and Ache passt da perfekt rein. Die Akustikversion ist draußen im Wald aufgenommen worden, auf einem Felsen am Bach. Oh. Konsequenter geht's ja wohl nicht. Hier kommt Jude Brothers mit Oak and Ache.

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1: Mit Birgit Sagemann. Guten Abend. Milliardeninvestitionen in Bremerhavener Hafen und Bremer Flughafen. Noch keine Einigung über Pflegereform. Schuldspruch für Manchester City. Das Wetter heute Abend zunehmend aufgelockert bis 24 Grad. Der Bund und das Land Bremen investieren in den Bremer Airport und den Bremerhavener Überseehafen in den kommenden Jahren etwa 1,5 Milliarden Euro. Eine entsprechende Absichtserklärung haben Bremens Bürgermeister Andreas Bovenschulte und Bundesverteidigungsminister Boris Pistorius heute in Bremen unterzeichnet. Michael Köck.
2: Das Projekt mit dem Titel Deployment Hub 2031 soll sicherstellen, dass im Fall eines Angriffs die Bundeswehr und NATO-Soldaten beispielsweise Fahrzeuge und Panzer schnell über Bremen und Bremerhaven verlegen können. In Bremerhaven fließt das Geld unter anderem in den Bau neuer Kajen, in weitere Brücken, neue Straßen und Bahnanschlüsse. Zuvor hatte Bundesverteidigungsminister Pistorius bei einem Besuch des Bremer Airbus-Werks in Aussicht gestellt, 16 neue Transportflugzeuge vom Typ A400M zu bestellen. Dazu liefen Gespräche. Vorher müsse jedoch noch der Bundestag entscheiden, sagte Pistorius. In Bremen wird der Rumpf der Militärmaschinen gebaut.
1: Die Bundesregierung will nach einem Bericht des Handelsblatts verhindern, dass die chinesische Staatsreederei COSCO das Hamburger Transportunternehmen Konrad Zippel übernimmt. Die Regierung habe erhebliche Sicherheitsbedenken, schreibt die Zeitung. Es bestehe die Gefahr von Abhängigkeiten, die als Druckmittel genutzt werden könnten. COSCO ist seit 3 Jahren an einem Containerterminal im Hamburger Hafen beteiligt. Am Einstieg der Chinesen gab es damals viel Kritik. Die Bundesregierung ringt weiter um eine Lösung für die Pflegereform. Zentrale Punkte sind zwischen Union und SPD noch immer strittig. Georg Schwarte.
3: Die SPD bleibt dabei. Sollte der Gesundheitsminister Linnemann, CDU, beim Gesetzentwurf für eine Pflegereform in einem ersten Schritt lediglich Kürzungen vorschlagen, werde der Entwurf morgen nicht im Kabinett beschlossen. Auf der Konferenz der SPD-Fraktionschefs in Bund und Ländern in Bremen sagte der Fraktionschef der SPD-Bundestagsfraktion Matthias Mirsch, hier gehe es auch um das Gerechtigkeitsgefühl der Bürger. Dazu gehöre auch ein Gerechtigkeitsausgleich zwischen privater und gesetzlicher Pflegeversicherung, um auch die privaten Versicherten an den Kosten und Risiken der Allgemeinheit zu beteiligen.
1: Die Bahnstrecke Berlin-Hannover wird ab Freitag für mehr als ein Jahr komplett gesperrt. Bis Ende 2027 werden Gleise, Weichen und Oberleitungen nach Angaben der Bahn erneuert. Zudem ist die Modernisierung von 25 Bahnhöfen geplant. Die Züge werden über Braunschweig und Magdeburg umgeleitet und brauchen 80 Minuten länger. Der englische Fußballspitzenclub Manchester City ist von der Premier League wegen schwerwiegender Verstöße gegen Finanzregeln in allen Anklagepunkten für schuldig erklärt worden. Das bestätigte die Liga in einem Statement. Über die Sanktion wird in einer gesonderten Anhörung entschieden. Dem Verein droht nun eine massive Strafe. Pardon, mehrere Meistertitel könnten aberkannt werden. Das waren Nachrichten mit Birgit Sagemann.
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4: Ach, liebe Birgit, gute Besserung. Ich hoffe, es wird gleich wieder. Ich gehe gleich mal gucken, glaube ich. Ach du meine Güte. So, das Wetter. Heute Nacht bleibt's trocken. Temperaturen liegen zwischen 16 und 11 Grad. Morgen am Mittwoch stellt sich eine trockene Mischung aus längerem Sonnenschein und nur so ein paar lockeren Wolkenfeldern ein. Gegen Nachmittag und Abend werden die Wolken dann etwas dichter, aber es bleibt trocken. Temperaturen liegen zwischen 21 und 28 Grad.
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4: 20 Uhr und gleich 4 Minuten haben wir's. Seien Sie vorsichtig bitte auf der A27 Walsrode Richtung Bremen. Zwischen Achim Nord und Bremer Kreuz steht ein defektes Fahrzeug. Die A1 Osnabrück Richtung Bremen ist zwischen Rastplatz Krummhörenskuhlen und Bremen-Arsten wegen Vermessungsarbeiten bis 6 Uhr früh gesperrt. Und die A29 Oldenburg Richtung Wilhelmshaven ist zwischen Oldenburg-Umstede und Kreuz Oldenburg Nord wegen einer Nachtbaustelle bis Freitag in der Zeit zwischen 19 und 5 Uhr gesperrt. Gute Fahrt überall, wo es geht.

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1: Einen wunderschönen Abend wünsche ich. Die Kroki Gang kommt gleich mit Ti sta bene. Es wird ein bisschen italienisch. Und vorher noch The DeSoto Caucus und Glass Bell.

Die Crookie Gang und Paula Carolina mit Tista Bene bei Bremen 2 Sounds. Und falls Sie gerade irgendwie dachten, das habe ich auch schon mal irgendwie gehört, irgendwo, aber irgendwie anders, dann völlig zu Recht. Das ist nämlich eigentlich Paula Carolinas Song Wär's okay, nur einmal eben komplett auf Italienisch. Und genau das ist das Prinzip der Crookie Gang rund um Francesco Wilking von Die höchste Eisenbahn, Sven Regner, kennen wir alle, und Musikmanagerin Charlotte Goltermann. Die schnappen sich deutsche Songs und verwandeln sie in italienische Versionen. Ne? Und zwar nicht einfach Wort für Wort übersetzen, sondern so, dass es am Ende auch wirklich nach Italien klingt. Der Song ist auf dem dritten Crookie-Album Breloni e Gru gelandet. Da werden unter anderem auch Songs von Fettes Brot, Ideal, oder auch Hildegard Knief italienisiert. Quasi deutsche Popgeschichte mit ein bisschen Olivenöl drüber. Und hier kommen jetzt The Lone Bellow mit The Great Divide.

The Lone Bellow, The Great Divide bei Bremen 2 Sounds. Queen of Jeans, erstmal ein ganz hervorragender Bandname, wie ich finde. Und der ist tatsächlich in einer Kneipe entstanden. Gegenüber von der Lieblingsbar der Band in South Philadelphia gab es nämlich einen alten, ziemlich kitschigen Klamottenladen namens King of Jeans. Riesiges Schild draußen, darauf eine Frau, die sich ziemlich lasziv zu einem halbnackten Mann in Jeans herunterbeugt. Sehr geschmackvoll also das Ganze. Und als dieser Laden dann irgendwann abgerissen worden ist, saßen Miri und Matty gegenüber in der Bar, haben gerade darüber gesprochen, doch mal eine Band zu gründen und dachten sich, King of Jeans, machen wir Queen of Jeans draus. Ja, und damit war der Name erledigt. Mittlerweile ist Queen of Jeans eine feste Größe in der Indie-Szene von Philadelphia und übrigens auch ziemlich familiär das Ganze. Sängerin Miri und Gitarristin Matty sind verheiratet und Bassist Andrew ist Mattys Bruder. Die hängen also nicht nur beruflich ständig miteinander ab. Am 9. Oktober kommt ihr mittlerweile viertes Album raus. Hard Sweet heißt es und die neue Single daraus heißt Nothing. Hier kommen Queen of Jeans.

Queen of Jeans mit Nothing bei Bremen 2 Sounds. Zach Meadows, den habe ich gerade für mich entdeckt. Über den findet man allerdings noch nicht so richtig viel. 9000 süße Follower bei Instagram. Kleine Homepage, mehr gibt's noch nicht. Ich habe nur so viel rausgefunden, er scheint ein Singer-Songwriter-Wanderer zu sein. So nennt es sich. Also wahrscheinlich einer, der viel rumzieht. Ne? Er kommt aus Florida ursprünglich. Dann hat's ihn in die Carolinas verschlagen und irgendwann natürlich nach Nashville. Wie kann es anders sein? Irgendwann landen sie da ja alle. Und Zach ist einer von denen, die beim Songschreiben offenbar ziemlich hohe Ansprüche an sich selber haben. Er sagt, ich will keinen Song schreiben, nur damit ich einen Song geschrieben habe. Ich will eine Geschichte erzählen. Mittlerweile spielt er sich wohl von den kleinen Listening Rooms in Nashville durch die Clubs der USA und arbeitet weiter an seiner Mischung aus Amerikaner und Singer Songwriter. Drücken wir ihm mal die Daumen, dass da noch ordentlich was kommt. Und hier kommt eine neue Geschichte von ihm. Hier kommt Zach Meadows mit Backstreet Baby.

Zack Meadows, Backstreet Baby. 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Wollen wir ihn ausklingen lassen? Da ist er. Ja, so, vorbei. Aus Geir, aus Island. Oh, kennen Sie den noch? Sein erstes Album habe ich damals, glaube ich, ein halbes Jahr lang komplett auf Dauerschleife gehört. Und der hätte tatsächlich auch eine komplett andere Karriere hinlegen können. Als Teenager war er nämlich ein ziemlich ambitionierter Speerwerfer. Der ist richtig bei Wettkämpfen angetreten. Ein großes Talent wohl. Aber dann kam eine Rückenverletzung dazwischen und der Traum war hin. Und was macht man mit Rücken? Man sitzt im Zimmer rum und macht Musik. Im Nachhinein kann man also sagen, gute Verletzung für uns und irgendwie ja auch für ihn. Mit 19 ist dann sein erstes fulminantes Album rausgekommen und das ist in Island komplett durch die Decke gegangen, wie keins davor. Das war das meistverkaufte Debütalbum der isländischen Musikgeschichte. Und das ausgerechnet in Texten, die zum großen Teil sein damals über 70-jähriger Vater geschrieben hat. Der ist nämlich Dichter. Familienbetrieb da also. Und auch den Text zu diesem Song, Giantess, aus dem Jahr 23, hat sein mittlerweile über 80-jähriger Vater Einar Georg Einarsson geschrieben. Hier kommt Ásgeir mit Giantess.

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2: Heute Nacht bleibt es trocken. Die Temperaturen liegen irgendwo zwischen 16 und 11 Grad. Morgen, der Mittwoch, da gibt es eine trockene Mischung aus längerem Sonnenschein und nur so ein paar lockeren Wolkenfeldern. Am Nachmittag und Abend werden die ein bisschen dichter, aber es soll trocken bleiben. Schauerneigung ist nur ganz, ganz gering. Temperaturen erreichen auf den Inseln 21 Grad. Sonst gibt es Höchstwerte von 22 Grad in Salenburg, 24 Grad in Bremerhaven und bis 28 Grad in Herzlake.
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2: 20.31 Uhr haben wir es. Die A1 Osnabrück Richtung Bremen ist zwischen Rastplatz Krummhörenskuhlen und Bremen-Arsten wegen Vermessungsarbeiten bis 6 Uhr früh gesperrt. Und die A29 Oldenburg Richtung Wilhelmshaven, die ist zwischen Oldenburg-Umstede und Kreuz Oldenburg-Nord wegen einer Nachtbaustelle bis Freitag in der Zeit zwischen 19 und 5 Uhr gesperrt. Ich wünsche überall, wo es geht, eine gute Fahrt.
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2: Nur noch ein halbes Stündchen, dann ist das schon wieder vorbei hier. Ach, ist das schade. Lassen Sie es uns genießen. Feine Sachen habe ich noch da. Jenna Matthew, sehr, sehr gut. Kevin Morby, oh, und jetzt First Aid Kit. Gehen immer, ne? Zusammen mit Van William mit Revolution.

Deep in Moon, Short Nights bei Bremen 2 Sounds. Kevin Morby heißt der nächste Künstler und sein Song heißt Javelin, also Speer. Und dieser Speer im Titel, der ist eigentlich Kevin Morby selbst. Der ist nämlich ständig unterwegs, fliegt durch die Luft, fährt über irgendwelche Highways, einmal um die halbe Welt, eben wie so ein Speer, ne? Und dann landet er irgendwann mal zwischendurch zu Hause in Kansas City. Da ist dann aber niemand. Denn seine Partnerin ist Katie Crutchfield, besser bekannt als Waka Hatchie, und die ist natürlich selbst Musikerin und ständig auf Tour. Morby hat erzählt, dass die beiden sich teilweise regelrecht verpassen. Er hat das sehr schön mit so einem alten Cartoon verglichen. Detektiv und Bandit rennen immer um denselben Baum herum, sind sich eigentlich total nah, kriegen sich aber einfach nie zu Gesicht. Und Javelin ist genau in dieser Zeit entstanden. Morby kam von Tour nach Hause, Katie war unterwegs und er saß dann alleine draußen an einem Picknicktisch vor ihrem Haus in Kansas City und hat an diesem Song rumgeschrieben. Alleine. Mal war es da offenbar schweinekalt, dann saß er wieder zwischen zirpenden Zikaden. Der Song ist also anscheinend über mehrere Jahreszeiten entstanden. Bisschen traurig, ne? Saß er da ganz alleine. Ein Lied über zwei Menschen, die sich lieben und trotzdem ständig aneinander vorbeifliegen. Kevin Morby mit Javelin.

Kevin Morby und Javelin der Speer. Hohoho. Bremen 2 Sounds ist hier. Jenna Matthew kommt aus Charlottesville in Virginia und hat eigentlich schon als Teenager eigene Songs geschrieben und aufgenommen. Trotzdem hat sie später erstmal versucht, einen ganz normalen, vernünftigen Weg einzuschlagen. Studium, danach ein 9-to-5-Job und die Musik hat sie immer so ein bisschen noch nebenbei gemacht. Es hat nicht funktioniert. Jenna sagt selber, dass sie immer unglücklicher geworden ist und irgendwann das Gefühl hatte, ihr inneres Licht sei einfach ausgegangen. Und da hat sie dann gesagt, okay, Schluss jetzt. Sie hat ihren Job gekündigt, ist nach Spanien gezogen und hat am Berklee College of Music in der Valencia-Zentrale quasi Musik studiert. Und zum ersten Mal in ihrem Leben, sagt sie, hat sie die Musik wirklich an erste Stelle gesetzt. Nun macht sie das Ganze hauptberuflich und es klingt so. Hier ist Jenna Matthew mit Key and My Kite, neue Single, und gleich gibt's noch mehr von ihr.

Jenna Matthew, Key and My Kite, ihre neue Single bei Bremen 2 Sounds. Ja, und wir hören gleich noch einen Song von ihr. Und Jennas Geschichte geht tatsächlich noch ein bisschen weiter. Nach ihrem Musikstudium in Spanien war für Jenna klar, jetzt ganz oder gar nicht. Also ab nach. Wohin? Hatten wir heute Abend schon ungefähr 15 Mal. Nach Nashville natürlich. Alle gehen sie nach Nashville. Ja, aber wann zieht sie dahin? Im März 2020. Ja, hervorragend. Gerade beschlossen, jetzt endlich richtig Musikerin zu werden. Und dann macht erstmal die ganze Welt zu. Jenna ist trotzdem geblieben und hat sich in Nashville nach und nach was aufgebaut. Sie hat Songs geschrieben ohne Ende. Sie hat was veröffentlicht. Sie hat gespielt. Und aus diesem etwas holprigen Start ist mittlerweile tatsächlich eine richtige Karriere geworden. Und jetzt kommt Song Nummer 2. Von Jenna Matthew, Out of Sight, Out of Mind.

Jenna Matthew bei Bremen 2 Sounds mit Out of Sight, Out of Mind. Und an dieser Stelle verabschiedet sich Lea Finn. Schön, dass Sie bei mir waren, ob kurz oder lang. Ich freue mich. Nächste Woche Donnerstag bin ich wieder mit den Sounds für Sie da. Wenn Sie mögen, würde ich mich auch freuen. Bis dahin machen Sie es gut. Und ich verabschiede mich mit Laura Marling und Strange Girl. Einen schönen Abend wünsche ich Ihnen noch.

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1: Am 8. Februar 2026 wäre Paula Modersohn-Becker 150 Jahre alt geworden. In nur 14 Schaffensjahren schuf sie 750 Gemälde und etwa 1000 Zeichnungen.
2: Es ist ein sonderliches Gefühl, wie all das bunte, anerzogene, geschauspielerte, das ich besaß, wegfällt. Und eine vibrierende Einfachheit entsteht.
1: Schreibt die 21-jährige Paula Becker, nachdem sie zum ersten Mal die Künstlerkolonie Worpswede besucht. Jetzt feiern die Worpsweder Museen den 150. Geburtstag der Jahrhundertkünstlerin mit einer Ausstellungsreihe, die sich über 4 Museen erstreckt.
2: Mir haben sich neue Perspektiven aufgetan, Ergänzungen und Erläuterungen zu dem Alten und ich fühle, dass es was wird.
1: Besucherinnen und Besucher der Worpsweder Museen erwartet eine spannende Fährte, der es zu folgen gilt. Das Leben und das Werk, die Inspirationen, die sie erhält und die sie gibt, in der Ausstellung Impuls Paula zum 150. Geburtstag von Paula Modersohn-Becker. Noch bis zum 1. November in den Worpsweder Museen.

0: Mit Birgit Sagemann, guten Abend. SPD pocht auf Änderungen bei Pflegereform. Bund investiert Milliarden in Bremen und Bremerhaven. Manchester City droht massive Strafe. Das Wetter nachts gering bewölkt, Tiefstwerte 16 bis 11 Grad. Die Bundesregierung ringt weiter um eine Lösung für die Pflegereform. Zentrale Punkte sind zwischen Union und SPD noch immer strittig. Georg Schwarte.
1: Die SPD bleibt dabei. Sollte der Gesundheitsminister Linnemann, CDU, beim Gesetzentwurf für eine Pflegereform in einem ersten Schritt lediglich Kürzungen vorschlagen, werde der Entwurf morgen nicht im Kabinett beschlossen. Auf der Konferenz der SPD-Fraktionschefs in Bund und Ländern in Bremen sagte der Fraktionschef der SPD-Bundestagsfraktion Matthias Mirsch, hier gehe es auch um das Gerechtigkeitsgefühl der Bürger. Dazu gehöre auch ein Gerechtigkeitsausgleich zwischen privater und gesetzlicher Pflegeversicherung, um auch die privaten Versicherten an den Kosten und Risiken der Allgemeinheit zu beteiligen.
0: Die Bahnstrecke Berlin-Hannover wird ab Freitag für mehr als ein Jahr komplett gesperrt. Bis Ende 2027 werden Gleise weichen und Oberleitungen erneuert. Außerdem ist die Modernisierung von 25 Bahnhöfen geplant. Die Züge werden über Braunschweig und Magdeburg umgeleitet und brauchen 80 Minuten länger. Für rund 1,5 Milliarden Euro soll die Infrastruktur am Bremer Airport und im Bremerhavener Überseehafen modernisiert und ausgebaut werden. Eine entsprechende Absichtserklärung haben Bremens Bürgermeister Andreas Bovenschulte und Verteidigungsminister Boris Pistorius in Bremen unterzeichnet. Im Falle eines Angriffs sollen Hafen und Flughafen als NATO-Drehscheibe für die Verlegung von Soldaten und Material dienen. Michael Kück.
2: In Bremerhaven fließt das Geld unter anderem in den Bau neuer Kajen, in weitere Brücken, neue Straßen und Bahnanschlüsse. Am Bremer Flughafen wird in weitere Sicherheitsanlagen und in das Rollfeld investiert, um Starts und Landungen auch schwerer Militärmaschinen zu ermöglichen. Der Großteil der geplanten Summe von rund 1,5 Milliarden Euro kommt vom Bund. Das Land Bremen steuert rund 200 Millionen bei. Die ersten Baumaßnahmen sollen schon in Kürze starten und bis 2031 abgeschlossen sein.
0: Der englische Fußballclub Manchester City ist von der Premier League wegen schwerwiegender Verstöße gegen Finanzregeln in allen Anklagepunkten für schuldig erklärt worden. Die Vorwürfe zielen auf das Geschäftsgebaren der Clubbesitzer aus Abu Dhabi, die City 2008 übernommen hatten. Über die Strafe wird in einer gesonderten Anhörung entschieden. Dem Traditionsclub drohen nun massive Konsequenzen, mehrere Meistertitel könnten aberkannt werden. Das waren Nachrichten mit Birgit Sagemann.
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0: In der Nacht zum Mittwoch nur gering bewölkt, Abkühlung auf 16 bis 11 Grad. Morgen wird's trocken mit Sonne und Wolken, nochmal sommerlich warm bei 22 bis 25 Grad.
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4: Mit Jean-Marc Heukemes und Besuch aus Stuttgart, Hydrogeni und DJ Crypt heute zu Gast bei Jazz Beats, der Sendung für instrumentalen, jazzigen Hip-Hop, Beats und Jazzy Rap. Guten Abend, die Herren.
5: Guten Abend.
6: Hallöchen.
4: Ja, zwei DJs, zwei Produzenten und dann ein neues Album namens 12-Bit Twins, auf dem ihr, ich sage mal so, eure Leidenschaft für Hip-Hop-Beats mit Jazzy-Samples auslebt und zudem noch DJ-Skills dazu bringt. Passt das so für euch?
5: Ja, doch, ja. Also sonst hätten wir es, glaube ich, nicht so gemacht, wie wir es gemacht haben.
4: Ja. Wir hören heute ja exklusiv vor Veröffentlichung rein. Sehr besonders, freue ich mich immer sehr darüber. Wann genau kommt das Album raus?
6: Am 9. Oktober.
4: Das Ganze auf Vinyl?
6: Natürlich über
4: Decibel Records. Und warum Sie dieses Album und die beiden Jungs hier besser kennenlernen müssen, das klären wir bis 22 Uhr und wir hören jetzt erstmal rein. Und ich habe mich, und ich glaube, das habe ich noch nie gemacht, wenn Gäste bei mir mit ihrem neuen Album waren, für euer Intro als ersten Track entschieden.
6: Crazy.
4: Oh. Ja, und ich verrate es jetzt schon mal, zum Ende der Stunde beenden wir das Ganze auch mit dem Outro.
6: Dafür ist es da.
4: Dafür ist es da. Direkt daran noch der Song Understanding. Hydrogeni und DJ Crypt heute meine Gäste bis 22 Uhr.

0: Jules am Mikrofon, Aspelux am Beat. Song heißt Kein Kopf von ihrem neuen Album Fatigue. Gibt es auch auf limitierter Vinyl. Und du, DJ Crypt, hast ja auch schon Cuts für den guten Jules abgeliefert.
1: Mhm, featuring A zu dem SK und Soulmate.
0: Den Song werden wir später auch noch hören. 12-Bit Twins, so heißt euer am 9. Oktober kommendes Album. Und der Titel hat einen guten Grund. Erklärt uns gerne.
1: Naja gut, wir sind beides Liebhaber von analogen 12-Bit-Maschinen und diese gemeinsame Liebe hat uns auf jeden Fall auch zusammengebracht. Schon allein die Ästhetik, wie der Hydrogeni seine Sachen macht, hat mich schon früh fasziniert und hat mich natürlich, als er dann endlich nach Stuttgart gezogen ist, direkt veranlasst, ihn zu akquirieren und gesagt, ey, lass doch mal ein Bierchen trinken. Und bei mir im Studio so die ein oder andere Jazz, Psychrock, sonst was Platte anhören und einfach mal gucken, was wir daraus machen können. Und dann füttern wir die SP1200 und die S59 und so war eigentlich der Anfang, würde ich mal behaupten, oder? Was denkst du, Moritz?
2: Ja, grob gefasst auf jeden Fall. Ich fand es auch sehr spannend, dass es, finde ich, sehr schnell gut harmoniert hat. Also, dass ich bei dir angekommen bin, das weiß ich noch, du hast gekocht. Also gegessen.
0: Das macht DJ Crypt komischerweise immer mit seinen Gästen. Der weiß, wie es geht, wie man die Leute um den Finger wickelt. So sieht es nämlich aus. Mit Soulfood die Künstler um den Finger wickeln.
2: Und ich weiß sogar noch ungefähr, was es gab. Du hast einen Curry gemacht. Mit so einer Paste. War voll geil. Ja, auf jeden Fall. Und dann sind wir ins Studio und dann ging das irgendwie ziemlich von allein. Ja. So, also wir haben gleich gemerkt, wir sind auf einer Wellenlänge. Wir haben beide das gleiche Verständnis oder Vorstellung, wie ein geiler Hip-Hop-Beat zu klingen hat. Ich glaube, das ist ja immer das Wichtigste, dass man sich da einfach gleich begegnet. So.
1: Ja, ich denke auch, dass wir so einen gemeinsamen Nenner für die zukünftige Ästhetik der Musik, der gemeinsam irgendwie hat.
2: Oder auch allgemein für die ganze Hip-Hop-Kultur. Finde ich, hat man schnell gemerkt, dass wir da genau das gleiche Verständnis haben, was für uns Hip-Hop ist.
1: Absolut, ja.
0: Genau, bei 12-Bit, da geht es um die Sample-Rate. Das dürft ihr auch gerne mal für all diejenigen erklären, die nicht so drinstecken wie ihr. Bisschen
2: rumnörden.
0: Ja.
2: Ja, also damals wurden ja die ersten Sampler, ich glaube, die ersten waren vielleicht sogar 8-Bit, ich weiß es gar nicht, aber die ersten namhaften Sampler waren auf 12-Bit-Basis und das war eben die EMU SP12 in der Hip-Hop-Szene, war so das Gerät damals. Für uns ist es wahrscheinlich immer noch das Gerät für diese gewisse Ästhetik, die wir lieben. Ich habe leider keine, aber Tommy, deshalb war ich Stammgast. Und es wird dann auch oft verbunden mit einem Sampler von Akai, einer S59, um quasi die Samplezeit zu erweitern, weil das Besondere in Anführungszeichen ist, dass man halt nur 10 Sekunden Samplezeit hat. Und daraus dann kreativ werden muss.
0: Ja, das ist eine sehr klassische Produktionsweise im Hip-Hop-Bereich. Da gibt es unzählige Alben, die so entstanden sind. Wie seid ihr denn beim Sample-Suchen vorgegangen? Welche alten Vinyl mussten eventuell dran glauben?
1: Naja, wir haben erstmal bei mir einfach die Crates durchgehört, durchgecheckt, geschaut, was da ist. Aber auch zwischendurch sind wir auch mal zusammen in den Plattenladen zum gemeinsamen Ding, zum Gucken, ey, guck mal, da habe ich mal noch ein Fable für den Artist und so weiter und könnte man da mal die Drums nochmal irgendwie dann da einspielen. Und ja, im Endeffekt war einfach so, oder jeder hat sogar irgendwie, Moritz hat ein paar Platten mitgebracht. Ja. Ich habe dann schon vorab mal auch einfach mal nebenher ein paar Platten durchgehört, wo ich gedacht habe, oh, da hätte ich mal was gehört, habe mir eine Notiz gemacht, habe es einfach mal beiseite gelegt, bis er dann kam. Dann haben wir zusammen wieder reingehört und dachten, oh ja, okay, hier, da könnte man doch was machen und dann frisch ans Werk.
2: Das ist auch das, was ich vom DJ Crypt gelernt habe. Mach dir Post-its auf deine Sample-Platten, wo du draufschreibst, B3 Drums. Nee, wirklich, mache ich seitdem immer, weil sonst ist so, ich weiß, da ist irgendwas, aber wenn du das dann nicht gleich in die Tat umsetzt, dann kannst du dich irgendwann nicht mehr dran erinnern. Und so weißt du, guckst durch, Post-it dran, da ist was drauf.
1: Weil sonst, wieder, wie er es schon sagt, nach 2 Jahren hörst du die Platte wieder an und denkst, die hatte ich doch damals schon mal durch. Aber wo waren jetzt die Drums? Ja. Und dann musst du halt, anstatt direkt auf den Track zu skippen zu können, musst du halt das ganze Album nochmal durchhören, um die Drums wieder zu finden. So. Ja. Zum Beispiel. Oder Sample halt.
2: Ja. Und sampletechnisch war eigentlich alles dabei. Ne? Von typisch jazzig, wie beim Track Understanding, ist, finde ich, so typisch der Piano, die Akkorde und so ist so typisch Jazz mit viel Gefühl. Aber wir haben auch Soul-Platten durch.
1: machbar.
2: Auch so psychedelisches Zeug.
1: Ja, so 70s Soundtracks
2: auch. Ja, auch. Ja. Also es war wirklich ein bisschen alles dabei, was für uns in den gleichen Vibe passt.
0: Dann genehmigen wir uns doch diesen Vibe nochmal mit zwei folgenden Songs von DJ Crypt und Hydrogeni, und zwar Moby Dick und Pressure.

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1: Jazz Beats spielt Präsident und J-Bass mit Zwiebel und Präsident aus Wuppertal. Der hat ein neues Album in der Hinterhand. Das kommt am 16. Oktober raus. Wird heißen Und dann lerne es zu lieben. Und da sind noch weitere sehr jazzige Songs mit drauf. Dementsprechend werde ich mit Ihnen im Oktober hier bei MDR Kultur Bayern 2 und Bremen 2 auch nochmal in dieses Album reinhören. Ich hatte von dir, Crypt, schon vor längerer Zeit erfahren, dass du dich eben mit Hydrogeni immer mal wieder triffst, um am Beats zu schrauben. Wie genau war das, mal abgesehen davon, dass du ihn einfach nur angerufen hast, weil du hast ja so schön gesagt, ich kannte schon so seinen Sound, ich wusste, wie er arbeitet, deshalb wollte ich mich mit ihm treffen. Nimm uns nochmal so ein bisschen mit auf die Reise, wie ihr beiden so am Ende zusammengekommen seid.
2: Also ursprünglich würde ich mal sagen, waren das immer so Bierlaunen, in denen wir uns dann irgendwie angerufen haben. Also entweder hat er irgendwie einen Livestream in Corona oder, nee, war davor oder ich weiß auch nicht mehr genau. Auf jeden Fall hat er dann eben zu Hause auch einen Livestream oder irgendwie aufgelegt und ich habe dann auch im Studio abgehangen und habe das irgendwie online gesehen, was er da gemacht hat und dann war er in Bierlaune und ich und dann habe ich ihn einfach direkt auch noch im Suff angerufen abends und dann hat man da auch 1, 2, 3 Stunden telefoniert und so ging das, sage ich mal, über Monate, weil ich habe seine Mucke eh schon hart gefeiert und dann irgendwann hat er verkündet, ja, er zieht nach Stuttgart und ich so, ja, okay, dann ist ja jetzt auch wirklich mal Zeit, dass wir uns jetzt mal treffen und so war quasi dass die Geburtsstunde. Der Start.
1: Es weiß, sollte dann wohl so sein, ne?
3: Ja, ich weiß auch noch, wie du mir, das war nämlich relativ spontan, wo ich das erste Mal da war, bin ich bei der Arbeit aus dem Büro raus, hab gesehen, du hast mir auf Instagram geschrieben, so, ey, wie sieht's aus, hast du heute Bock? Und ich so, ja, okay, ich komm. Jetzt weiß ich noch, dass es ziemlich spontan war. Dann bin ich nur kurz heim, hab meine Sachen und das Geile war ja, ich konnte eigentlich zum Crypt laufen, also es war nicht weit. Und dann bin ich dahin. Ja. Und ich meine, es gab auch viele Abende, wo wir gar keine Musik gemacht haben. Sondern einfach nur gelabert haben.
2: Ja.
3: War aber auch gut, so wie es ist.
2: Absolut.
3: Also ohne Zwang quasi.
2: Also man muss ja auch sagen, ich habe da noch so direkt ein kleine Story aus dem Nähkästchen. Er heißt ja bei mir auch liebevoll Dimo. Also er heißt ja Moritz. Und Dimo ist die Abkürzung für Dinkelacker-Moritz. Weil der Moritz ja immer gern Dinkelacker-Bier mitgebracht hat. Und dann war er irgendwann bei mir nur noch der Dimo. Und ja, das fließt natürlich da auch voll mit rein.
3: Ja, absolut.
1: Man merkt auf jeden Fall jetzt ja schon, ne, wenn man euch beiden zuhört, da ist mehr als einfach nur Musik. Da ist auf jeden Fall was entstanden, was gar nicht anders als gut werden konnte. Jetzt lebt ihr beide in Stuttgart. Ich muss es auch ansprechen, weil dieses Jahr auch ein besonderer Termin gefeiert worden ist in Stuttgart. 30 Jahre 0711 Büro und Kolchose wurden gefeiert. Wenn man da so zurückblickt, die massiven Töne, großer Name, die haben damals so ein bisschen den Grundstein gelegt für die, ja, ich sag mal, Professionalisierung der Hip-Hop-Szene. Was bedeutet denn so für euch, gerade für dich, Tommy, du bist in Stuttgart sehr früh sehr groß geworden, auch im Hip-Hop. Was bedeutet denn diese Vergangenheit für dich, so Ende der 90er Jahre, für deine Hip-Hop-Sozialisierung?
2: Gut, ich wohne erst seit 2008 in Stuttgart, aber es sind mittlerweile eben auch 18 Jahre. Klar, der Sound hat auf jeden Fall meinen Weg auch mitgeprägt und gerade wenn wir jetzt hier den Bogen spannen mit der SP-1200, die alten Vasi-Beats, die sind natürlich heutzutage immer noch brutal. All-Time Classics, da gibt es gar nichts. Die Produktionen waren zu der Zeit so krass.
3: Also, auf Ami-Niveau.
2: Ja, ja, und aber hat trotzdem so ganz eigenen Sound halt. Ja. Also es war ja damals so, jede Stadt irgendwie so ein bisschen seinen Sound gehabt, seinen eigenen. Und Vasi hat halt absolut Stuttgart geprägt zu der Zeit. Also es war unglaublich, was er mit der SP gemacht hat.
1: Genau, einer der vier Mitglieder von den massiven Tönen, Produzent und Rapper. Moritz, du wolltest gerade noch was sagen?
3: Nee, eigentlich nicht. Ach, also das heißt einfach Kopfnicker halt. Das ist schon für mich ein sehr wichtiges deutschsprachiges Album. Obwohl man ja sagen muss, ich bin ja viel jünger. Ich habe das ja alles im Nachgang erst mir reinziehen dürfen. Und selbst da habe ich aber gemerkt, dass es schon für die Zeit einfach was Besonderes war oder ist.
1: Vom Sound her auf jeden
3: ja,
1: Fall.
3: Auf
1: also
3: jeden Fall.
1: Das muss man so sagen. Genau, im Mai wurde dann ja die 30 Jahre 0711 Family Jam noch auf dem Stuttgarter Schlossplatz gefeiert. Mhm. Da war ja Star-Auflauf der alten Hip-Hop-Helden. Mhm. Ne? Also Tony L war mit dabei, Torch, Cora E, Dendemann, Die Beginner, Curse, Sammy Deluxe, Das Bo und viele, viele mehr. Und das Schöne ist an diesem Konzert, wenn Sie das interessiert und auch eine dazugehörige Doku, die den Titel trägt, 0711 Hip-Hop Made in Stuttgart, gibt es in der ARD-Mediathek und in ARD-Sounds. Mhm. Ich hoffe, ihr habt schon reingeschaut.
2: Ich habe es ja schon angeschaut, ich na klar. Auch. Richtig geil. Und was ich noch auch da noch ergänzend hinzufügen wollte, ist, dass es halt auch so geil ist, weil Stuttgart ist halt doch auch ein Dorf. Und wenn man dann hier mal in der Szene aktiv ist und dann über die ganzen Clubnächte irgendwie dann über die Jahre mit jedem einzelnen von den Kolchose-Artists dann mal aufgelegt hat und auch Freundschaften über die Jahre entstanden sind, ist es halt noch umso schöner, weil es halt doch so prägend war in den jungen Jahren. Und jetzt begegnet man sich auf Augenhöhe und es ist was ganz Besonderes, auf jeden Fall für mich. Also alle irgendwie zu kennen, mit allen down zu sein und das ist schon auf jeden Fall was Besonderes hier in Stuttgart. Also wie gesagt, das war auch eben mal, war ja mal Stuttgart auch Hip-Hop-Hauptstadt in Deutschland eine Zeit lang und es hat sich hier halt auch in der Event-Landschaft breit gemacht, also hat sich bemerkbar gemacht. Man hat hier jedes Wochenende, man war schon fast, es war schon too much Hip-Hop irgendwie, aber man konnte, es war trotzdem, es war alles überall, ging was ab, es war überall voll. Es gab geile Events, geile Clubsachen, man konnte immer, man ist auch nie irgendwo an einem Abend in einem Ort geblieben, sondern man ist dann wirklich, man hat immer so Club-Bar-Hopping gemacht, geguckt, oh, da legt der Homie da auf, da legt der Fuffi auf, da legt der Friction auf, da legt der Emil auf und dann ist man halt von Bar oder von Club zu Club getingelt und hat allen Hallo gesagt und so war das dann halt im Gegensatz auch so, wenn ich dann irgendwo aufgelegt habe, kommt halt auch, wenn der Fuffi frei hatte und er war in der Stadt, dann kam er halt auch vorbei und der Emil und dann kommen die halt vorbei mit dem Schnäpschen in der Hand, trifft man sich im DJ-Pult, trinkt mal kurz ein, quatscht und es war, also bis Corona war es so geil in Stuttgart, also Wahnsinn. Jetzt ist jetzt halt, hat sich viel geändert leider, viele Bars, Venues, Clubs haben zugemacht. Muss man schauen, wie es jetzt irgendwie weitergeht hier in der Stadt, aber bis dato, also bis Corona, Wahnsinn, was hier in der Stadt abging.
1: Wir wollen weiter reinhören und zwar exklusiv vor Veröffentlichung in euer neues Album von Hydrogeni und DJ Crypt. 12 Bit Twins heißt es, kommt ja erst am 9. Oktober raus. Falls ihr noch Erinnerungen an die beiden nächsten Songs habt, haut sie raus, wenn nicht, hören wir sie uns einfach an. Supreme Team und Easy Living.
3: Ich erinnere mich, dass Easy Living ziemlich am Anfang schon entstanden ist. Das war einer der ersten und es kann sogar sein, dass es vielleicht sogar der ausschlaggebende Song war, wo wir gesagt haben, ey, wir haben jetzt 3-4 Stück, lass mal irgendwie eine EP oder ein Album oder so machen. Genau, ich glaube, das war einer von denen. Weil da hat der Vibe auch voll gepasst. Mhm. Ich weiß noch, sind wir stundenlang im Studio einfach nur gesessen und haben mit dem Kopf genickt.
1: Kopfnicker halt. Hören wir uns an, Supreme Team und Easy Living.

0: So klingt es einmal im Monat hier auf Bayern 2, Bremen 2 und MDR Kultur, wenn es heißt Jazz Beats. Der Rapper A1, Stammgast seit Jahren in meiner Sendung, hat sich mit den beiden Produzenten Confidence und Jay Farrar zusammengetan und ein wirklich sehr schönes, souliges, jazziges Hip-Hop-Album aufgenommen. Gibt es auch auf Vinyl, schön auch in roter Pressung bei Vinyl Digital. Und im Oktober oder vielleicht auch erst im November, ich muss mal gucken, werden wir auf jeden Fall sehr ausführlich in diese Scheibe noch reinhören müssen. Hydrogenio DJ Crypt heute, meine Gäste. Welches Album habt ihr denn zuletzt so richtig gefeiert? Was hat euch da begeistert?
1: Crypt, ich lasse dir den Vortritt.
2: Also ich habe jetzt tatsächlich ganz neu, Schackes neues Album wieder richtig hart gefeiert. Also
0: Sternzeichen Boss.
2: Sternzeichen Boss, also von Track 1 bis zum letzten Song durchgehendes Brett. Ich bin Hardcore-Schacke-Fan und wieder geile Guests auch und ich bin voll abgeholt. Also das und natürlich mein eigenes Album, DJ Crypt, Tales from the Crypt, wenn ich hier mal noch ein bisschen Schleichwerbung mache.
1: Das kann ich nennen. Das habe ich viel gehört.
0: Ja, Moritz, was war so dein Highlight zuletzt?
1: DJ Crypt, Tales from the Crypt, hört euch das an. Nee, ist wirklich sehr gut und ich habe es schon ein paar Mal durchgehört, ist mega. Kann man nicht arg viel mehr dazu sagen.
0: Ja, Schacke One auch zuletzt Thema hier in Jazz Beats, wie Hulk Hoden zu Gast war, weil doch tatsächlich Schacke sogar auf diesem Album es geschafft hat, 2-3 Songs aufzunehmen, die hier bei Jazz Beats laufen können. Das hätte ich auch nicht für möglich gehalten.
1: Wow.
0: Ja, das ist deutscher Hip-Hop, hat einfach alles zu bieten. Daher einfach regelmäßig hier einschalten, man wird immer wieder überrascht. Auch ich werde selber teilweise überrascht. Weil wir ja gerade schon mit limitierten Vinylpressungen und farbigen Vinyl es hatten, auch ihr habt euch gemeinsam mit dem Label Decibel was einfallen lassen.
2: Ja, korrekt. Decibel Records, der Moritz hat es eingefädelt, oder?
1: Ja.
2: Wir waren ja auf der Suche nach einem Label, was unsere Platte eben rausbringen sollte und hatten dann eigentlich ganz ehrlich gesagt schon die Hoffnung aufgegeben.
1: Ja, so ein bisschen. Und das Witzige, Jean-Marc, ist, ich habe mit dem Flo darüber gesprochen, als ich das letzte Mal bei dir war im November.
0: Ah.
1: Ja, und da hat er dann gemeint, so, ey, wenn du mal was hast, so, vielleicht kommen wir mal zusammen. Und dann, als ich zurück war, habe ich mit dem Tommy gesprochen, habe gesagt, hey, warum habe ich nicht schon vorher an Flo gedacht?
2: Stimmt, so. Decibel Records wäre eigentlich auch genau der richtige Hafen für das Projekt.
1: Voll, so. Ja. Deshalb sind wir jetzt auch sehr froh, dass er direkt gesagt hat.
2: Shoutout an Flo an dieser Stelle. Mega Shoutout.
1: Ja, liebe
2: 2.0.
1: Grüße. Geiler Typ. Ja, und jetzt sind wir mega happy. Auch in welcher Form es erscheint. Also wir waren uns da auch gleich eigentlich zu dritt sehr einig. Also wir haben dann einen Dreier-Call gemacht und ja.
0: Genau, gibt es jetzt als schwarze Pressung, aber eben auch noch als orange-hellblaue Pressung.
2: Orange-hellblau.
1: Ja, ist eher so ein rot-hellblau.
2: Oder, ja, genau.
1: Ja, sowas. Irgendwas dazwischen wie das Artwork auch so.
0: Genau, das Ganze auch limitiert, also schnell sein, wenn Sie Interesse an dieser Platte haben. Ja, genau, du sagst es so schön. Vergangenes Jahr warst du ja mit Johannes Wontake und Birdie Sanchez bei mir zu Gast. Mit eurem großartigen Album Goldener Schnitt.
1: Genau.
0: Das kann man auch nochmal erwähnen. Auch ein wunderbares Album. Ja, Tommy, du hast gerade schon selber so schön erwähnt, dass du ja auch zuletzt dein Produzentenalbum Tales from the Crypt veröffentlicht hast. Übrigens auch in 2 verschiedenen Vinylvarianten. Auch limitiert, also auch schnell sein, wenn sie daran Interesse haben. Wie wichtig ist es denn für euch beide, eure Musik auf Vinyl zu veröffentlichen?
1: Also für mich eigentlich das Wichtigste. Also ich muss ganz klar sagen, ich bin jetzt kein Hater von Streaming. Ich nutze es auch selber. Ich sehe es aber trotzdem als Fluch und Segen zugleich, so ein bisschen als Künstler. Aber für mich ist ein physischer Tonträger immer das Allerbeste, es wirklich in der Hand halten zu können. Ich glaube, das wird auch fast jeder Künstler wahrscheinlich so unterschreiben, behaupte ich jetzt einfach mal. Genau deshalb ist mir das, vor allem wenn es halt Alben sind, ist mir das schon immer wichtig.
2: Ich finde es auch viel geiler, wenn ich weiß, oh, das Ding, die Platte, die steht einfach bei dem und dem daheim im Regal und der hört die sich mal an. Ja. Ey, gib mir einfach 1000-mal mehr.
1: Und der wird sie sich vielleicht auch in 20 Jahren noch anhören, wenn er durch sein Plattenregal geht. Sagt, oh, da habe ich schon lange nicht mehr reingehört, so wie wir das ja auch machen mit anderen Künstlern. Ist doch mega. Nichts Schöneres.
2: Absolut.
0: Ja, immer greifbar. Egal, was noch auf diesem Planeten passieren wird, Vinyl nimmt man aus dem Regal, legt auf dem Plattenspieler das Ganze und hat eine gute Zeit.
1: Ja.
2: Schön gesagt.
0: Die nächsten beiden Songs eures Albums 12 for Twins, in die wir reinhören, das wären Blow Up the Spud und Sailing Dream.

0: Die Beats, Produzenten und ja lebende Hip-Hop-Legende, muss man sagen, aus Köln, Twit One. Mit seiner Band The Twit One, Two, Three und dem Song Getunnelt und das passende Album von Twit One mit dem Schlagzeuger Niklas Schneider und dem Vibraphonisten Maxim von Koblinski, das erscheint am 23. Oktober über Melting Pot Music, klingt auf jeden Fall sehr gut und spannend. Wäre das auch mal was für euch, so eine Idee, mit Musikern zusammen als Band sich an so eine gesamte Albumproduktion zu setzen?
1: Das ist schon ein bisschen ein Traum von mir, tatsächlich. Also eher wirklich als Produzent zu agieren und den Leuten zu sagen, was sie tun sollen. Also nee, das klingt jetzt doof, aber ich glaube, ihr wisst, was ich meine. Quasi so Arrangements und so zu machen. Ich hätte da voll Bock drauf. Ich habe mir auch schon ein paar Mal überlegt, ob ich mal so ein Album anfange, so, also wo ich schon den Grundstein lege, irgendwie so mit Drum-Pattern und so. Und dann einfach ganz viele Freunde frage, die Instrumente spielen, so ey, wollt ihr irgendwie da was machen, so ein Hydrogenien-Friends-Album oder irgendwie so.
0: Ja. Kann man ja noch angehen.
1: Ja, vielleicht mache ich es mal. Ja.
0: Tommy, wie sieht das bei dir aus?
2: Ja, prinzipiell auch das ein oder andere Mal auch schon mal tatsächlich so gemacht, aber das war dann vielleicht nur, was weiß ich, da war dann gerade der Homie aus Thailand da und der hatte eine Bekannte aus Amerika da, beide in Stuttgart zur gleichen Zeit und dann ist sie noch mit ins Studio gekommen und sie hat dann auf so ein smoothes, entspanntes Ding noch einfach so ein paar Layers eingesungen, so, das war ziemlich geil. Oder dann, ja, ein Kumpel, der da mal ein bisschen Gitarre einspielt oder so. Aber so komplettes, durchkonzipiertes Projekt mit vielen Artists, hätte ich auf jeden Fall auch mal Bock drauf, auf jeden Fall. Weil es ist halt geil, wenn du halt wirklich ein Musiker da hast. Ich bin jetzt kein ausgebildeter Musiker oder so. Ich chop halt Samples ab und bring die in eine neue Form und spiele dann halt Basslines und vielleicht noch irgendwas dazu, ein paar Melodien. Aber es ist halt, wenn du einen richtig geilen Musiker da hast, dem du dann irgendwie sagst, oh, so die und die Richtung, der gibt dir schon mal was an, so bietet dir schon mal was an und denkst, boah, geil, genau so. Und dann damit als Basis zu arbeiten und dann mit anderen Artists, die das dann noch komplettieren und so, also unglaublich,
1: kann nur geil sein.
0: Ja. Hat Hulk Hoden letztens auch erzählt, in dem Interview zu seinem neuen Album Limoux, da war er in einem Writing Camp in Frankreich, in Limoux, dem Ort, auf einem großen Weingut. Und da waren verschiedene Musiker eingeladen und er hat das auch so schön gesagt, da saßen wir Beatnasen und dann kommen da so Musiker rein und auf einmal wird das alles ganz anders und so viel besser, als man dachte, weil die natürlich ganz andere Ideen haben und teilweise studierte Musiker waren.
1: Glaube ich sofort. Und auch das ist ja auch das Verrückte, wenn du mit so richtigen Musikern zusammenarbeitest, die hören ja irgendwie dein Beat und wissen direkt, ah, das ist die und die Tonart, da kann ich das und das spielen und dann geht's halt direkt los und du denkst so, ja, okay. Wow, ich habe 2 Tage für die Bassline gebraucht. Danke.
0: So, ja, ist so. Ja, das stimmt. Ihr seid ja beide auch, also natürlich seid ihr in Hip-Hop verliebt. Ihr verbringt viel Zeit mit Hip-Hop. Hip-Hop ist ein großer Teil eures Lebens und vor allem seid ihr ja auch Väter beide. Wie nehmen denn eure Kids das Ganze wahr, was Papa da so mit Hip-Hop macht?
1: Also ich weiß, dass er es sehr interessant findet, wenn ich Schallplatten auflege, weil er will dann immer Start und Stopp drücken. Das ist voll sein Ding. Aber ich glaube, sonst nimmt er das leider noch gar nicht so wahr, weil er einfach noch zu klein ist. Aber so diese Passion zu Musik auf jeden Fall, das merkt er, weil bei mir gibt es keinen Tag oder fast keine Minute, wenn ich daheim bin und es läuft keine Musik. Also bei mir ist, ich bin wirklich so einer, ich komme heim und dann lege ich direkt eine Platte auf im Wohnzimmer und dann läuft den ganzen Tag einfach Musik. Manchmal auch ein paar Kinderlieder, muss er auch mal machen, ne?
0: Na klar.
1: Aber das kriegt er schon mit und natürlich Faszination ist dann schon so, oh, Plattenregal und was ist das alles und so. Ja, aber ob er das jetzt auf Hip-Hop bezieht, das glaube ich jetzt noch nicht. Also da fehlt ihm, glaube ich, noch das Bewusstsein.
2: Ja, ja. Ich glaube, dein Junior ist auch, wie alt ist dein Junior?
1: Wird im November 2.
2: Ja, und meiner ist jetzt 9 Monate alt. Da kriegt er leider noch nicht so viel mit diesbezüglich. Also wir hören natürlich immer, wenn wir irgendwo im Auto unterwegs sind, hören wir Musik, dann ein paar Kinderlieder für ihn, meine Mucke. Er hört schon auch immer viel Musik und das Krasse ist auch, es gibt schon auch ein paar Lieder, so wenn er irgendwie quengelig ist, dann mache ich das Lied rein, dann funktioniert das noch nicht, aber mache ich ein anderes Lied rein, dann auf einmal fährt er sich runter. So.
1: Viel Bass ist oft das, was Kinder irgendwie geil finden. Mhm. Also habe ich bei meinem gemerkt. Mhm. So, und ich bin ja auch ein bisschen... Anekdote, ich bin ja auch ein bisschen Reggae-Fan. Mein Sohn findet Peter Tosh ganz arg toll. Sehr was gut. Genau daran, weiß ich nicht, aber vielleicht das Bassige oder so, kann ich mir vorstellen.
0: Ja, Naja, ich habe ja einen 5-Jährigen und ich kann euch versprechen, die werden noch sehr viel wahrnehmen und werden sehr viel damit anfangen können, was ihr da tut. Das wird höchst spannend. Also ich war auch überrascht, wie früh mein Sohnemann dann irgendwie realisiert hat, irgendwie der Papa hat da was mit Musik am Hut und wie früh er dann gewisse Dinge auch umgesetzt hat. Mhm. Ich sage nur, er hat mit 2,5 Jahren aus dem Nichts mit Breakdance angefangen und ich habe ihm noch nie was gezeigt. Kein Video, selber nichts. Ich weiß nicht, woher es kam. Und seitdem wird einfach zu Hip-Hop getanzt und Hip-Hop gefeiert. Und wenn wir unterwegs sind, sagt er dann auch immer, Papa, den Song mag ich nicht, nächster. dann läuft der nächste Song. Oh, der ist gut, machst du den in meine Playlist? Nein, ich habe nämlich für ihn mittlerweile eine eigene Playlist bei Spotify angelegt. Genau, und dann... Warum welcher Song ihm teilweise gefällt, habe ich noch nicht so ganz realisiert, aber es sind ein paar richtige Kracher dabei. Er hat einen sehr guten Geschmack.
1: Also ich bin auch gespannt, was Produzieren angeht, weil ich habe jetzt seit neuestem ein Schlagzeug bekommen. Also es ist nicht meins, ich gebe dem ein Zuhause quasi. Mhm. Wenn derjenige es wieder will, darf er es natürlich gerne haben. Und das findet mein Sohn ganz arg spannend. Also er geht immer hin und haut da drauf und so. Deshalb bin ich mal gespannt, wenn ich wieder ein richtiges Studio habe, inwiefern er da auch Bock drauf hat, dann auf Tasten zu drücken und so.
0: Ja, das muss man fördern. Ich als 4-Jähriger saß ja auch hinterm Schlagzeug und das nimmt dich so ein. Und das Schöne ist, dass umso jünger Kids generell mit allen Instrumenten anfangen, umso besser, weil die begreifen das ja 10-mal schneller als wir älteren Männer.
2: Ja.
0: Das ist wirklich großartig. Ja, ich bin gespannt, was da noch kommt, auch vielleicht mal irgendwann von euren Kindern, ob die vielleicht sogar mal irgendwann mit euch im Studio sitzen und sagen, nee, nächstes Sample, passt nicht, Papa, nicht gut, kannst du nicht gut shoppen, weiter geht's. Das ist schon immer höchst spannend auf jeden Fall. Ja, 12-Bit Twins. Das neue Album der beiden Stuttgarter Produzenten und DJs Hydrogeni und DJ Crypt. Wir konnten heute ja bereits exklusiv vor Veröffentlichung reinhören. Und wenn wir am Anfang der Stunde mit dem Intro eures Albums begonnen haben, dann schließen wir diese Stunde natürlich auch mit dem Outro ab. Ich sage erstmal vielen Dank für euren Besuch.
1: Danke für die Einladung.
2: Vielen lieben Dank für die Zeit und die Einladung.
0: Ja, ab 9. Oktober ist 12-Bit Twins dann überall streambar und natürlich auf Vinyl auch jetzt schon bestellbar. Ich bin Jean-Marc Heukemes. Wir hören uns gleich noch um kurz nach 22 Uhr wieder zu einer weiteren Stunde Jazz Beats. Falls Sie später eingeschaltet haben sollten, die erste Stunde und generell die gesamte Sendung finden Sie natürlich immer in ARD Sounds zum jederzeit Nachhören.

0: beschlossen. Auf der Konferenz der SPD-Fraktionschefs in Bund und Ländern in Bremen sagte der Fraktionschef der SPD-Bundestagsfraktion Matthias Mirsch, hier gehe es auch um das Gerechtigkeitsgefühl der Bürger. Dazu gehöre auch ein Gerechtigkeitsausgleich zwischen privater und gesetzlicher Pflegeversicherung, um auch die Privatversicherten an den Kosten und Risiken der Allgemeinheit zu beteiligen.
1: Der Bund investiert mehr als 1,3 Milliarden Euro in Ausbau und Modernisierung der Infrastruktur am Bremer Airport und im Bremerhavener Überseehafen. Das Land Bremen steuert 200 Millionen Euro bei. Eine entsprechende Absichtserklärung haben Bremens Bürgermeister Andreas Bovenschulte und Bundesverteidigungsminister Boris Pistorius heute im Rathaus unterzeichnet. Im Falle eines Angriffs sollen Hafen und Flughafen als NATO-Drehscheibe für die Verlegung von Soldaten und Material dienen. In Bremen könnte bald ein bundesweit zentraler Gedenkort für Kolonialismus entstehen. Kulturstaatsminister Wolfram Weimer hat dazu heute Gespräche geführt, unter anderem im Überseemuseum. Emmy Thume.
2: Eine finale Entscheidung zu einem Erinnerungsort Kolonialismus gebe es noch nicht, sagte eine Sprecherin von Weimar. Dass ein würdiger Erinnerungsort für den Kolonialismus errichtet werde, sehe der Koalitionsvertrag vor. Die Bremer Kulturstaatsrätin Carmen Emichholz sagte, Bremen habe seine Expertise und Erfahrung in der Bearbeitung von Erinnerungskultur in den Gesprächen nachweisen können. Jetzt warte man gespannt auf die Bewertung des Kulturstaatsministers. Wir haben eine Chance, es gibt aber auch starke Konkurrenz, sagte Emichholz.
1: Der englische Fußballclub Manchester City ist von der Premier League wegen schwerwiegender Verstöße gegen Finanzregeln in allen Anklagepunkten für schuldig erklärt worden. Die Vorwürfe zielen auf das Geschäftsgebaren der Clubbesitzer aus Abu Dhabi, die City 2008 übernommen hatten. Über die Strafe wird in einer gesonderten Anhörung entschieden. Dem Traditionsclub drohen nun massive Konsequenzen, mehrere Meistertitel könnten aberkannt werden. Das waren Nachrichten mit Birgit Sagemann.
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1: In der Nacht nur gering bewölkt, Abkühlung auf 16 bis 11 Grad. Morgen wird's trocken mit Sonne und Wolken, nochmal sommerlich warm bei 22 bis 25 Grad.
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4: Nach wie vor mit Jean-Marc Heukemes. Schönen guten Abend noch einmal und wir starten in diese zweite Stunde von Jazz Beats auf MDR Kultur Bremen 2 und Bayern 2 mit Figup Braslewicz und seinem Beitrag zur kommenden OYO 5 Years Compilation. Das ist ein Frankfurter Hip-Hop-Label, das so ja die vergangenen Monate sehr viele Songs aus dem instrumentalen Musikbereich, also dem Jazzy, Hip-Hop, dem Lo-Fi veröffentlicht hat und diese dann gebündelt auf Vinyl erscheinen werden. Zudem hat Hydrogeni, Gast in der ersten Stunde zusammen mit DJ Crypt, noch einen Mix für sie vorbereitet aus Songs seines bisherigen Schaffens. Welche Songs das sind und generell die Playlist zur Sendung heute von Jazz Beats, immer abrufbar in ARD Sounds. Nun aus Berlin, Figup Braslewicz mit Alien Workshop.

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Jazz Beat spielt Jesse James und Hans Hassel mit On My Balcony. Und der nächste Song, den finden Sie nirgends zum Anhören. Also auf jeden Fall nicht da, wo Sie sonst Musik hören wahrscheinlich. Er ist nämlich nicht streambar bei den üblichen Anbietern. Er wurde jetzt kurzfristig mal bei YouTube auf dem Kanal des Karlsruher Produzenten Birdie Sanchez hochgeladen. Er war dieses Jahr auch zu Gast bei Jazz Beats mit Johannes Wontek und Hydrogeni. Ich bin großer Fan seiner Beats und er hat auch den folgenden geliefert, auf dem man wirklich wieder sehr gut hören kann, warum der gute Mann Birdie Sanchez heißt, also warum Jazz in seinem Namen steckt. Mit dabei sind die beiden Rapper Larches und Bruder Bender, Super Jazzy Song mit dem Titel Besser als wie du.

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1: Frisch raus, Obi und Nalim mit Maxi Cosi. Obi gerne auch mal alles Weitere, was er so zuletzt veröffentlicht hat, sich anhören. Da waren ja auch in den letzten vergangenen Jazzbeat-Sendungen einige Songs schon mit dabei. Und im Oktober habe ich auf jeden Fall auch noch einen weiteren Song von Obi mit in der Playlist. Wie Anfang der Stunde schon angekündigt, gibt es jetzt auf Bayern 2, Bremen 2 und MDR Kultur einen Mix aus Songs von Hydrogeni, Produzent und DJ aus Stuttgart. Er war ja in der ersten Stunde mit DJ Crip zu Gast und im Oktober veröffentlichen beide ihr neues Album 12-Bit Twins. Und das Schöne ist, er hat mir zum Besuch, also im Vorfeld zum Besuch, noch angeboten, einen kleinen Mix zu schustern. Und der Mann veröffentlicht ja auch mittlerweile seit 10 Jahren Musik, Beats. Richtig tolle Alben hat er schon veröffentlicht. Bin auch großer Fan seiner Jazzy Beats. Und er hat nicht nur Songs mit reingepackt, die er bereits veröffentlicht hat. Es sind auch einige unveröffentlichte Songs mit dabei. Also auch wieder was sehr Exklusives heute hier bei Jazz Beats vom guten Hydrogeni. Welche Songs da in diesem 30-minütigen Mix dabei sind? Einfach ARD Sounds nebenher kurz aufrufen und unter der heutigen Sendung können Sie dann die Playlist und die Songs von Hydrogeni in aller Ruhe nachlesen. Nun viel Spaß mit Hydrogeni in the Mix bei Jazz Beats.

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So muss das klingen bei Jazz Beats. Auf Bremen 2, Bayern 2 und MDR Kultur. Die beiden Hallenser, FKS und The Breed, mit nicht mehr da. Und beide werden am 27. Oktober meine nächsten Gäste hier bei Jazz Beats sein. Denn beide haben ein gemeinsames Album aufgenommen. Es heißt Scheiße passiert, kommt auch auf Vinyl raus, über sich der Exot. Und das Spannende bei dieser Zusammenarbeit ist, dass da auf jeden Fall zwei Generationen aufeinandertreffen. The Breed ist schon sehr lange ein sehr erfolgreicher Produzent und ja, FKS, ein junger, sehr interessanter Rapper, der einiges in seinen Texten zu erzählen hat. Merken Sie sich das Datum. 27. Oktober, die nächste Jazz Beats Sendung um 21 Uhr dann. Wie immer mit mir, mit Jean-Marc Holkemes. Ihnen noch einen schönen Abend. Viel Spaß natürlich auch mit dem weiteren Programm und der letzte Song passend zum Sound der Sendung. Die Jazz Acrobatics mit Bublin. Machen Sie es gut.

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2: Mit Birgit Sagemann, guten Abend. SPD pocht auf Änderungen bei Pflegereform. Bund investiert Milliarden in Bremer Infrastruktur. Manchester City droht massive Strafe. Das Wetter gering bewölkt, Tiefstwerte bis 11 Grad. Die Bundesregierung ringt weiter um eine Lösung für die Pflegereform. Zentrale Punkte sind zwischen Union und SPD noch immer strittig. Georg Schwarte.
3: Die SPD bleibt dabei. Sollte der Gesundheitsminister Linnemann, CDU, beim Gesetzentwurf für eine Pflegereform in einem ersten Schritt lediglich Kürzungen vorschlagen, werde der Entwurf morgen nicht im Kabinett beschlossen. Auf

0: Diese Absichtserklärung haben Bremens Bürgermeister Bovenschulte und Bundesverteidigungsminister Pistorius im Rathaus unterzeichnet. Im Falle eines Angriffs sollen Hafen und Flughafen als NATO-Drehscheibe für die Verlegung von Soldaten und Material dienen. In Bremen könnte bald ein bundesweit zentraler Gedenkort für Kolonialismus entstehen. Kulturstaatsminister Wolfram Wainer hat dazu heute Gespräche geführt. Emmy Thume.
1: Eine finale Entscheidung gäbe es noch nicht, sagte eine Sprecherin von Weimar. Dass ein würdiger Erinnerungsort für den Kolonialismus errichtet werde, sehe der Koalitionsvertrag vor. Die Bremer Kulturstaatsrätin Carmen Emichholz sagte, Bremen habe seine Expertise in den Gesprächen nachweisen können. Jetzt warte man gespannt auf die Bewertung des Kulturstaatsministers. Wir haben eine Chance, es gibt aber auch starke Konkurrenz, sagte Emichholz.
0: Wegen schwerwiegender Verstöße gegen Finanzregeln ist der englische Fußballclub Manchester City von der Premier League in allen Anklagepunkten schuldig gesprochen worden. Der 10-malige Meister muss nun mit einer drastischen Strafe rechnen. Franziska Hoppen.
2: Der Verein habe falsch dargestellte Jahresabschlüsse vorgelegt und Ausgabenobergrenzen der Premier League als auch der UEFA erheblich überschritten. Laut Geschäftsführer der Premier League, Richard Masters, habe City fast ein Jahrzehnt lang systematisch gegen die Regeln der Premier League verstoßen. City hat bis Freitag Zeit, gegen die Entscheidung Berufung einzulegen. Über Sanktionen gegen den Verein wird in einer weiteren Anhörung vor der unabhängigen Kommission entschieden. Sie kann Geldstrafen, Punktabzüge und weitere sportliche Sanktionen verhängen.
0: Das waren Nachrichten mit Birgit Sagemann.
3: Bremen 2, das Wetter.
0: In der Nacht gering bewölkt, Abkühlung auf bis zu 11 Grad. Morgen wird's trocken mit Sonne und Wolken bis 25 Grad.
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4: Afro-Futuristic Jazz und Soul zwischen London, New York und Addis Abeba. Heute hier im Nachtmix in den ARD Late Night Sounds. Kibrom Birhane aus L.A. schickt uns mit analogen Synthesizer Sounds auf eine spirituelle Reise in die Musikwelt seiner Heimat Äthiopien. Das Ghost Funk Orchestra aus New York mischt Latin Soul mit Afrobeat und Psyrock Elementen. Und wir treffen die blinde Soul-Newcomerin Brittany Davis aus Seattle. Mein Name ist Jay Rutledge und hier ist das Ezra Collective aus London. Die Pioniere der britischen Jazzszene haben die Tür aufgestoßen für einen Sound, in dem die Grenzen zwischen Jazz, Hip-Hop, Latin und afrikanischen Einflüssen verschwimmen.

Letztes Jahr gewannen sie die Brit Awards und auf dem Geburtstag von Quincy Jones sind sie auch schon aufgetreten, die Überflieger aus London, das Ezra Collective. Musik von ihrem am 11. September erschienenen Album Here Because of Hopes. Passender Titel für das Quintett um die beiden Brüder TJ und Femi Colioso aus dem Norden Londons kommen sie. Ihre Eltern sind Migranten aus Nigeria. Als Gast auf dem eben gehörten Only Love mit dabei der Produzent und Rapper Passalio, eines der aktuellen Rap-Talente in UK. Seit einigen Jahren fällt er immer wieder durch interessante Kollaborationen auf, zum Beispiel mit den kubanischen Schwestern IB oder eben mit Ghanas Shootingstar Black Sheriff auf seinem letzten Album African Alien. Geboren ist Passalio in Coventry. Seine Eltern kommen ursprünglich aus Gambia. Als er ein Jahr alt war, schickten sie ihn dorthin zurück. Bis er 10 Jahre alt war, hat er bei seiner Großmutter in Gambia gelebt und zog erst dann wieder zurück zu seinen Eltern nach England. Nicht nur in der UK-Jazz-Szene wird auf Afrobeat, Highlife und Latin Sounds zurückgegriffen. Auch die Musik des Ghost Funk Orchestras aus New York bewegt sich irgendwo zwischen Latin Jazz, Afrobeat und Vintage Soul. Die Formation ist allerdings kein Kollektiv, sondern eine Erfindung des Produzenten und Multiinstrumentalisten Seth Applebaum, der am Ghost Funk Orchestra satte Bläser auf Psychedelic Funk, Jazz und Soul-Anleihen prallen lässt.

das Ghost Funk Orchestra mit ihrer aktuellen Single Ocotillo. In Berlin als Kind eines in Deutschland stationierten US-Soldaten geboren wurde die Bassistin Michelle Ndegocello. Aufgewachsen ist sie dann an der Ostküste der USA in den Südstaaten in Virginia und in Washington D.C. Aber sie lebt und arbeitet schon seit Jahren in New York und gilt als eine der meist respektierten Bassistinnen der USA. Und das nicht nur im Bereich des Jazz. Anfang Oktober erscheint jetzt ihr neues Album Synonym. Und schon die Liste der Gastmusiker zeigt, dass Michelle Ndegocello die Welt nicht nach Musikstilen einteilt, sondern ganz einfach Musikerinnen und Musiker auf ihrem Album versammelt, die sie berühren. Mit dabei so unterschiedliche Stars wie US-Soul-Idol Chaka Khan, Cat Power oder US-Country-Star Brandi Carlile. Wir hören sie mit einem Song eingespielt mit der in London lebenden Sängerin Leanne LaHavas, Don't Look Any Further.

Seine Familie kommt aus Äthiopien. Er selbst hat in L.A. Musik studiert. Kibrom Biahane, Pianist, Produzent und Soundtüftler mit einem Faible für analoge Synthesizer. Ich finde es unglaublich, wie seine Musik soulful, rootsig und zugleich sehr artifiziell klingt. Ein im wahrsten Sinne afrofuturistischer Sound, dessen Wurzeln tief in die Vergangenheit reichen, der aber zugleich eine neue Soundwelt erschafft. Mit seinen analogen Synthesizern erkundet er die spirituellen Galaxien seiner Vorfahren.

Der äthiopische Pianist und Produzent Kibrom Birhane, eine kleine Entdeckung für mich. Lisan Bahir hieß der eben gehörte Song, erschien auf seinem letzten Album, das vor knapp einem Jahr herausgekommen ist. Als eine blinde Person, erklärt die Soul-Sängerin Brittany Davis aus Seattle, Washington, hatte ich nie eine visuelle Erfahrung. Ich habe die Welt schon immer durch meine Musik gesehen. Behind the Door heißt ihre neue Single, also Augen schließen und sich mittragen lassen.

Musik vom Debütalbum des brasilianischen Singer-Songwriters Lucas Becerra. Ich sende meine Liebe ins All, heißt es. Ohne Erwartungen und Erfolgsdruck, hat man den Eindruck, lässt Lucas Becerra seine Emotionen und Erlebnisse in Musik aufgehen. Ein Debütalbum, wie man es sich wünscht. Das ist der Nachtmix aus München, hier in den ARD Late Night Sounds von MDR Kultur, Radio Bremen 2 und Bayern 2. Und es verschlägt uns in den Balkan zu einem Projekt zweier Musiker, beziehungsweise einem Musiker und einer Musikerin, die sich vor etwas über 5 Jahren auf dem Konservatorium in Lille in Frankreich kennengelernt haben. Französischer Produzent trifft auf armenische Sängerin. Lada Niva heißt ihre Band, Yasaman heißt ihr neues

Dieser Herr ist immer auf der Suche, Musik von einem, der die archaische Kraft traditioneller Musik kennt und liebt, Raoul Refré. Bekannt geworden durch seine Flamenco-Kollaboration mit Rosalía. Für seine neueste Single arbeitet er mit der jungen galizischen Sängerin Aida zusammen. In ihrer Stimme trage sie das Erbe der galizischen Frauen der letzten Jahrzehnte. Großartig, was der katalanische Gitarrist und Produzent Refré für einen Output hat und wie er immer wieder die magische Essenz aus lokalen Musiktraditionen zieht. Ganz egal, ob das Flamenco, Fado oder die Musik Süditaliens ist. Gegen Ende des heutigen Nachtmixes hier aus dem Funkhaus in München in den ARD Late Night Sounds wird's nochmal historisch. Wir drehen die Zeit zurück in die späten 60er und frühen 70er Jahre und tauchen ein in die Geburtsstunde der modernen Popmusik Westafrikas mit der wunderbaren Compilation Music for a Revolution Volume 1, Guinea Silliphone Recording Label 67 bis 73. Das Orchestra de la Payotte singt den Song La Guinée Musolo, übersetzt Guineas Frau. Aber so, wie das damals in Mode war.

Musik aus Guinea in Westafrika aus den frühen 70er Jahren. Wie viele Bands der damaligen Zeit spielte auch das Orchester de la Paillotte, damals einen schwer kubanisch beeinflussten Sound. Während in Westafrika noch Son und Cha-Cha-Cha getanzt wurde, braute sich in New York ein ganz neuer Musikstil zusammen. Unsere letzte Station im Nachtmix hier in den ARD Late Night Sounds ist ein Song, der das Lebensgefühl der Latinos in Nueva York Anfang der 70er Jahre feiert. Un verano en Nueva York, ein Sommer in New York, heißt die berühmte Salsa-Nummer. Sie hält das Lebensgefühl der Latinos in den 70er Jahren in New York fest. Eine Zeit, in der kulturell viel passierte in der Stadt. In East Harlem wurde Salsa geboren. Einige unglaubliche Orchester schufen einen neuen Musikstil, der die Welt eroberte. Ganz vorne mit dabei die Einwanderer aus Puerto Rico. Leute wie Tito Puente, Ray Barreto oder Willie Colon. Eingespielt wurde der Song 1975 von der legendären Salsa-Band El Gran Combo de Puerto Rico. Ach ja, letztes Jahr, also 50 Jahre später, hat Bad Bunny den Song nochmal ausgegraben. So als Erinnerung an bessere Zeiten. Hier das Original. Am Mikrofon verabschiedet sich damit Jay Rutledge.

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1: Um 0 Uhr mit Juliette Groß. Der Bund will etwa 1,35 Milliarden Euro in Bremen und Bremerhaven investieren. Dort sollen bis 2031 Anlagen für die militärische Nutzung durch Bundeswehr und NATO ausgebaut werden. Einzelheiten von Fabian Metzner aus Bremen.
2: Es soll Ziel sein, dass Bremerhaven und auch ein bisschen Bremen zum Einsatzdrehkreuz von Deutschland wird. Das heißt, dort soll es eben so sein in einem militärischen Notfall, dass von da aus sehr viele Soldaten, sehr viele Geräte und auch sehr viel Panzer eben von dem Hafen aus in das Einsatzgebiet kommen. Und das wird eben dadurch gemacht, dass beispielsweise die Hinterlandanbindung besser ausgebaut werden, dass die Kajen dort saniert werden und eben auch, dass Bahnstrecken und Straßen zum Hafen hin deutlich ertüchtigt werden, um eben diese Einsätze möglich zu machen.
1: Trotz Sicherheitsbedenken lehnt US-Präsident Trump gesetzliche Vorschriften für künstliche Intelligenz weiter ab. Aus seiner Sicht reicht es aus, wenn sich KI-Entwickler selbst überwachen. Das machte Trump bei einem Treffen mit den Chefs der großen US-Tech-Firmen deutlich. Nach seinen Angaben haben die Konzerne eine freiwillige Verantwortung.

0: gerechnet. Der englische Fußballspitzenklub Manchester City ist offiziell wegen schwerwiegender Verstöße gegen Finanzregeln für schuldig befunden worden. Das teilte die Premier League mit. Aus London, Franziska Hoppen.
1: So habe der Premier League-Verein etwa mit kommerziellen Partnern Scheinverträge abgeschlossen, um seine Einnahmen künstlich in die Höhe zu treiben und seine Kosten um umgerechnet mehr als 1 Milliarde Euro zu senken. Dies sollte den Anschein erwecken, City halte Finanzvorschriften ein. Laut Geschäftsführer der Premier League, Richard Masters, habe City fast ein Jahrzehnt lang, Zitat, systematisch gegen die Regeln der Premier League verstoßen. City hat bis Freitag Zeit, gegen die Entscheidung Berufung einzulegen. Über Sanktionen gegen den Verein wird in einer weiteren Anhörung entschieden. Sie kann Geldstrafen, Punktabzüge und weitere sportliche Sanktionen verhängen.
0: Das waren die Nachrichten. Das Wetter in Deutschland. Teils bewölkt und meist trocken, im Südosten Nebel, Tiefstwerte 19 Grad in Essen bis örtlich 4 Grad in Ostbayern. Tagsüber Wechsel aus Sonne und Wolken, später im Westen Schauer möglich, Höchstwerte 20 bis 30 Grad. Am Donnerstag im Osten meist freundlich. Es ist gleich 0:03 Uhr.
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1: Um 1 Uhr mit Juliette Groß. Der Bund will etwa 1,35 Milliarden Euro in Bremen und Bremerhaven investieren. Dort sollen bis 2031 Anlagen für die militärische Nutzung durch Bundeswehr und NATO ausgebaut werden. Einzelheiten von Fabian Metzner aus Bremen.
2: Es soll Ziel sein, dass Bremerhaven und auch ein bisschen Bremen zum Einsatzdrehkreuz von Deutschland wird. Das heißt, dort soll es eben so sein in einem militärischen Notfall, dass von da aus sehr viele Soldaten, sehr viele Geräte und auch sehr viel Panzer eben von dem Hafen aus in das Einsatzgebiet kommen. Und das wird eben dadurch gemacht, dass beispielsweise die Hinterlandanbindung besser ausgebaut werden, dass die Kajen dort saniert werden und eben auch, dass Bahnstrecken und Straßen zum Hafen hin deutlich ertüchtigt werden, um eben diese Einsätze möglich zu machen.
1: Noch immer ist unklar, ob das Kabinett die Pflegereform heute auf den Weg bringen kann. Union und SPD streiten weiter über die künftige Finanzierung der Pflegeversicherung. Aus Berlin Isabel Karras.
3: Die Union ist da eben eher auf der Seite, das so über das System selbst zu regeln. Zunächst eben über die Kürzungen, dann eben bei Empfängerinnen und Empfängern von Pflegeleistungen. Die SPD will wiederum an eine Gruppe ran, die ja von der Union, ich sag mal, traditionell eher geschützt wird. Also das sind dann die Privatversicherten, Beamte, Menschen, die besser verdienen. Und da geht es dann im Kern eher um die Frage, wen belasten wir denn jetzt? Weil irgendwas tun müssen wir ja.
1: Trotz Sicherheitsbedenken lehnt US-Präsident Trump gesetzliche Vorschriften für künstliche Intelligenz weiter ab. Aus seiner Sicht reicht es aus, wenn sich KI-Entwickler selbst überwachen. Das machte Trump bei einem Treffen mit den Chefs der großen US-Tech-Firmen deutlich.

0: Minister der Länder geeinigt haben. Berücksichtigt werden dabei Personal-, Energie- und Betriebskosten der Verkehrsbranche. Das waren die Nachrichten. Das Wetter in Deutschland. Teils bewölkt und meist trocken, im Südosten Nebel, Tiefstwerte 19 Grad in Essen bis örtlich 4 Grad in Ostbayern. Tagsüber Wechsel aus Sonne und Wolken, später im Westen Schauer möglich, Höchstwerte 20 bis 30 Grad. Am Donnerstag im Osten meist freundlich und trocken, gebietsweise Regen und Gewitter möglich. Es ist 1.03 Uhr.
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1: Um 2 Uhr mit Juliette Groß. Das Bundeskabinett will sich heute mit einem besseren Schutz von Bahnbeschäftigten befassen. Der Gesetzentwurf aus dem Bundesjustizministerium sieht härtere Strafen für Angreifer vor. In schweren Fällen droht eine Haftstrafe von mindestens 1 Jahr. Außerdem berät das Kabinett über den Bericht der Ostbeauftragten Kaiser zum Stand der deutschen Einheit. Ob in der Sitzung heute auch über die Pflegereform beraten wird, ist noch unklar. Trotz Warnungen will US-Präsident Trump die Aufsicht über die KI-Technologie den Entwicklerfirmen überlassen. Eine staatliche Kontrolle lehnt er weiter ab. Aus der Nachrichtenredaktion Petra Mittermeier.
2: Trump ist sich sicher, die Unternehmen kontrollieren sich am besten selber. Der Staat dürfe die Branche nicht ausbremsen. Das machte der US-Präsident nach einem Treffen mit den Chefs der großen US-Tech-Unternehmen in Washington deutlich. Nach seinen Angaben haben die Verantwortlichen eine freiwillige Vereinbarung unterzeichnet, ihre KI-Modelle zu überprüfen, intern und extern. In den vergangenen Monaten waren immer wieder Zwischenfälle bekannt geworden, bei denen sich KI-Agenten selbstständig gemacht hatten und anders vorgingen als von den Entwicklern beabsichtigt.
1: Der Bund will etwa 1,35 Milliarden Euro in Bremen und Bremerhaven investieren. Dort sollen bis 2031 Anlagen für die militärische Nutzung durch Bundeswehr und NATO ausgebaut werden. Einzelheiten von Fabian Metzner aus Bremen.
3: Es soll Ziel sein, dass Bremerhaven und auch ein bisschen Bremen zum Einsatzdrehkreuz von Deutschland wird. Das heißt, dort soll es eben so sein in einem militärischen Notfall, dass von da aus sehr viele Soldaten, sehr viele Geräte und auch sehr viel Panzer eben von dem Hafen aus in das Einsatzgebiet kommen. Und das wird eben dadurch gemacht, dass beispielsweise die Hinterlandanbindung besser ausgebaut werden, dass die Kajen dort saniert werden und eben auch, dass Bahnstrecken und Straßen zum Hafen hin deutlich ertüchtigt werden, um eben diese Einsätze möglich zu machen.
1: Am Hauptstadtflughafen BER soll ein neues System zur Drohnenerkennung künftig mehr Sicherheit im Luftverkehr sorgen. Wie Bundesverkehrsminister Bilger mitteilte, sollen damit Drohnen im An- und Abflugbereich frühzeitig entdeckt und die zuständigen Stellen über mögliche Gefährdungen informiert werden. Zuletzt hatten am BER immer wieder ferngesteuert